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0: Hier ist die Labelo Late Night auf Radio Darmstadt. Heute mit
1: Linus
2: und
3: Benjamin. Hallöchen.
1: Hallo.
3: Einen wunderschönen guten Abend. Herzlich willkommen zur Labelo Late Night hier auf Radio Darmstadt. Schön, dass ihr dabei seid.
1: Sehr gut.
3: Ja, heute wieder mal nur zu zweit.
1: Das ist lange eigentlich nicht mehr vorgekommen, oder? Ich weiß es nicht.
3: Dass wir nur zu zweit waren?
1: Ja, also Laura ist heute nicht dabei, wie man hört, beziehungsweise
3: ist
1: nicht
3: richtig.
1: Hört. Wir grüßen natürlich ganz lieb.
3: Ja, Grüße und ins Homeoffice.
1: Vielleicht ist sie auch, genau, das nächste Mal wieder dabei.
3: Bestimmt, genau. Ganz sicher. Ja, starten wir rein in eine fantastische Sendung, die selbstverständlich wieder ganz fantastische Inhalte zu bieten hat. Wir haben ein Thema des Monats, was sich dieses Mal wirklich gewaschen hat. Wir haben ein fantastisches Spiel um die Moderationshoheit direkt nach einer kleinen Musikpause. Und heute wieder mit dabei, aus dem Untergrund hervorgestiegen, unser Radio Darmstadt Labelu Late Night Maskottchen Ferdinand.
1: Let's swing a bit.

0: Liebe Zuhörerinnen und Zuhörer, schön, dass Sie dabei sind. Hier ist die Labello Late Night auf Radio Darmstadt, auf DAB Plus und im Netz unter radiodarmstadt.de. Schön, dass Sie dabei sind, dass ihr dabei seid im Juni. Das ist die Juni-Ausgabe. Das ist jetzt schon die fünfte dieses Jahr. Das ist
1: die sechste. Oder haben wir eine ausfallen lassen?
0: Nee, tatsächlich die sechste. Du hast recht. Wir hatten eine Best-of, aber die zählt ja trotzdem dazu.
1: Also, die zählt trotzdem.
0: Die zählt
1: wunderbar
0: trotzdem dazu.
1: So. Wunderbar. Wir haben gesendet.
0: Ja. Richtig.
1: Wir hätten aber fast nicht gesendet, diese Sendung.
0: Das ist richtig. Was ist denn da passiert?
1: Ja, was ist da passiert? Ich glaube, also wir können einfach direkt mal quasi die Mats abfahren.
0: Mhm. Wir haben da mal was vorbereitet.
1: Warum haben wir fast nicht gesendet? Mats ab.
2: Herr Niesenhagen.
3: Herr Nasenflug, hallo, wir haben ein Problem.
2: Wie?
3: Ja, ich habe meinen Schlüssel nicht dabei.
2: Aha.
3: Ja, jetzt komme ich nicht rein.
2: Also du stehst jetzt
3: vor meiner Tür stehe ich jetzt, genau, und ich komme nicht rein.
2: Du stehst da jetzt und suchst deinen Schlüssel.
3: Bis jetzt habe ich ihn auch nicht gefunden.
2: Aha.
3: Das ist schlecht, würde ich sagen. Ja, also ich könnte natürlich zum Hausmeister jetzt oder so.
2: Aha. Und wie, also?
3: Genau, also zum Hausmeister oder halt zurückfahren.
2: Weil wie kann das denn sein, bitte?
3: Ich habe ihn in Stuttgart vergessen. Kommt mal vor.
2: Alter Schwede, ey.
3: Ja, ist ungünstig. Sehe ich ein.
2: Das heißt, die Optionen sind jetzt entweder zum Hausmeister oder was machst du jetzt?
3: Ich gehe mal gucken, ob ich einen Hausmeister finde, dass der mir einen Ersatzschlüssel geben kann.
2: Hausmeister. Mhm.
3: Das kostet aber 50 Euro.
2: 50 Euro?
3: Ja, oder also irgendwie sowas für, naja.
2: Sicher, dass du das ausgeben willst?
3: Oh, nicht unbedingt.
2: Oder halt nach Stuttgart fahren.
3: Ja, das wäre halt, sagen wir mal, kostengünstiger.
2: Boah, wenn du mich fragst, ja, Stuttgart.
3: Ja, dann können wir nicht aufnehmen, ne?
2: Wann käme er denn wieder hierher?
3: Ich morgen, achso, der Schlüssel. Ja, Mittwoch oder Donnerstag?
2: Also schon Mittwoch?
3: Ja gut, das ist, ja, das ist bald.
2: Also.
3: Wie gesagt, wir können ja nicht aufnehmen, aber also ich hätte meinen Schlüssel
2: wieder. Ja gut.
3: Das wäre der
2: Ja. Ja, nee, schwierig, ja, dann.
3: Ich guck mal, was ich mache.
2: Ja, halt mich auf dem Laufenden, ne?
3: Mach ich dann weiter.
2: Jo.
3: Dann bis dann.
2: Viel Erfolg.
3: Danke, tschüss.
0: Herr Niesenhagen hat seinen Schlüssel verloren. Ja, was soll ich dazu sagen? Steht dieser junge Mann ernsthaft vor seiner eigenen verschlossenen Haustür und hat den Schlüssel in Stuttgart vergessen. Muss man ja eh schon sagen, fährt er mitten im Semester. Als hätte man nicht genug zu tun, ja, fährt man mitten im Semester in den Urlaub. Ja. Kommt da zurück, Schlüssel vergessen. Was ist das denn, ey? Wirklich, wirklich, wirklich, ne? Wäre der Kopf nicht angewachsen, den hätte er auch sonst wo schon vergessen. Wirklich, wirklich wahr, ey.
1: Soweit übrigens die Ausgangslage. Wie es zu der Situation kam, ich wollte meinen Schlüssel nicht mit in die finale Urlaubsdestination mitbringen, habe davor meinen Koffer noch umgepackt und den Schlüssel, der sonst immer in einer bestimmten Tasche oder in meinem Rucksack ist, quasi weggeräumt und vergessen, dass ich ihn dort hingelegt hatte. Das heißt, als ich meinen Koffer wieder umgepackt habe nach dem Urlaub und zurück von Stuttgart nach Ansbach gefahren bin, lag der eben da, wo ich ihn vor dem Urlaub abgelegt hatte. Und damit gehen wir jetzt zu mir, wie ich zurück zum Regio laufe.
3: So, der Bahnhof wurde, möchte meinen, quasi Rekordzeit erreicht. Der Zug kommt noch pünktlich. Ich bin immerhin schon da. Und schauen wir mal, wenn es hier weitergeht. Im Zug habe ich jetzt zumindest die Zeit, die Sendung, die ihr gerade hört, vorzubereiten. Und praktisch an dem Effekt ist Benjamin ja auch noch ein bisschen Zeit, seine Sachen vorzubereiten, sodass wir jetzt zu einem anderen Tag aufnehmen, aber die Sendung für euch da sein sollte. Also, ich schreibe gleich mal ein bisschen was zu Erdinand. Die Zeitreise habe ich auf der Hinfahrt schon erledigt. Da bin ich mal gespannt, wie es weitergeht. Es gibt Neuigkeiten. Der Zug hat 3 Minuten Verspätung, was unter anderem daran liegen könnte, dass die S-Bahn, die kurz vor ihm hier ankommt, gerade erst einrollt. Das heißt, ich denke mal so 3 Minuten und dann dürfte das hier weitergehen. Anderes Problem, was mir gerade aufgefallen ist, hier stehen okay viele Leute am Bahnsteig. Je nachdem, wie lang der Zug ist, könnte das eng werden. Ich bin gespannt. Normalerweise muss ich in diesem Zug nicht stehen, im RE90 zwischen Nürnberg und Stuttgart, der einen übrigens in zügigen 2 Stunden von Ansbach nach Stuttgart-Befahrer, was eigentlich nicht schlecht ist für einen Regionalzug. Aber ich schaue mal, ob ich stehen muss, weil wenn ich stehen muss, kann ich nicht arbeiten und das wäre doof. Es bleibt spannend. So, angekommen in Stuttgart mit einer Verspätung von 6 Minuten, aber laut Bahnzeitrechnung wissen wir ja, das ist noch keine Verspätung. Es ist mir auch egal, weil ich muss keinen Anschlusszug bekommen. Das letzte Mal was gegessen habe ich heute Morgen. Das war eine Brotscheibe mit niederländischer Erdnussbutter. Das ist zugegeben etwas wenig. Ich habe mir dann einen Latte Macchiato im Hochschulcafé gegönnt, aber man hört raus, ich sollte mir vielleicht mal was zu essen besorgen und das werde ich jetzt hier in Stuttgart tun. Ich habe mir da was rausgesucht und da schaue ich jetzt mal, ob das gut ist.
1: Das Essen war in der Tat nicht schlecht, wenn auch etwas teuer, aber ich bin in jedem Fall satt geworden. Um die ganze Chose jetzt etwas abzukürzen, ich wurde mit meinem Schlüssel wieder vereint, habe ihn mitgenommen, auf ihn in der Jackentasche extremst aufgepasst. Hier hören wir jetzt mal kurz rein, wie der RE90 vom Weg nach Stuttgart nach Ansbach klang. Ganz großartig und damit wäre ich dann auch schon zu Hause angekommen. Und das hören wir jetzt nochmal eben.

0: Ja, damit wäre das auch abgeschlossen.
1: Oha. Ja, und ich würde sagen, du hast was draus gelernt, oder?
0: Ja, das in jedem Fall. Aber einmal vergisst man seinen Schlüssel doch irgendwo ganz blöd, oder? Also die meisten Dinge passieren hoffentlich nur einmal und dann ja, bin ich damit jetzt schon mal durch.
1: Ich habe, wenn ich, dass ich im Sender bin, manchmal so die Angewohnheit, meine Ladekabel liegen zu lassen. Mm. Das habe ich einmal sehr erfolgreich geschafft mit meinem Stecker für den fürs Laptop-Ladegerät. Das war doch sehr ungünstig, wo ich dann eine Woche lang irgendwie überbrücken musste, irgendwie meinen Laptop vollzukriegen und alle anderen Stecker natürlich diese Spannung nicht so wirklich drauf bekommen haben. Ja, Fun Fact, ja. Ich habe ihn danach wieder gehabt und 3 Wochen später komplett verloren. Ich weiß bis heute nicht, wo er ist. Naja, habe mir jetzt einen neuen bestellt.
0: Ich frage dich, wollen wir jetzt eine kurze Musikpause machen oder wollen wir direkt in das Spiel mit der Moderationshalt?
1: Nee, wir machen nochmal eine kleine Musikpause, und verdauen erstmal den Stock, den Schock darüber. Den Stock, ja. Den Schock darüber, dass du einfach deinen Schlüssel
0: vergisst. Da brat mal einer einen Schorsch. Ja. Ja, pass auf, wir hören jetzt was, wo Benny gesagt hat, erinnere mich bitte dran.
1: Oha.
0: Und zwar spielen wir ja immer Elektroswing in dieser Sendung und einer der vorreitenden Elektroswing-Künstler ist ja Pavlov Stella.
1: Haben und wir ja gelernt, ne, in der Reihe, die Geschichte des Elektroswing, die wir über den Jahreswechsel verfolgt haben.
0: Und dieser Pavlov Stella hat jetzt beim ESC, der stattgefunden hat in Wien, wie wir uns alle erinnern, wo man natürlich auch sicherlich nächstes Jahr wieder hier auf Radio Darmstadt gut so informiert wird in einem Podcast von und mit Benjamin, hat er ein Stück gespielt und performt und das hören wir jetzt.
1: Er war ein sogenannter Interrail-Act, das bedeutet zwischen
0: Interrail. Ja, Axel.
1: Interrail, habe ich doch gesagt.
0: Ich habe Interrail verstanden.
1: Ja, dann hör halt mal zu.
0: Okay, Entschuldigung.
1: Wirklich, wie in der Vorlesung. das bedeutet, wenn alle Länder ihren Beitrag gespielt haben und es dann darum geht, anzurufen oder die Stimmen auszuzählen, dann gibt es Überbrückung. Also da wird jetzt nicht Schwarzbild gesendet, sondern da wird es dann ein paar Songs oder eine Performance geben, um eben diese Zeit zu überbrücken. Und genau ein solcher Interrail-Act war genau Pavlov Stella. Und da hören wir einmal rein. Let's swing a

0: Ja, ist auch gut jetzt, Benjamin. Wir müssen weitermachen mit der Sendung, denn von der großen europäischen Bühne gehen wir jetzt wieder ins teilweise beschauliche Darmstadt. Wo auch, wie ich gesagt bekommen habe, das heutige Spiel um die Moderationshoheit spielt.
1: Kann man so zusammenfassen, ja. Für alle, die zum ersten Mal diese Sendung hören und sich fragen, was ist denn die Moderationshoheit, was ist denn das nochmal, ganz kurz zusammengefasst. Jede Sendung spielen die beiden oder alle Moderatorinnen und Moderatoren, die in dieser Sendung auftauchen, darum, wer so ein bisschen den Hut auf hat. Und das bedeutet, man entscheidet so ein bisschen die Reihenfolge, wann machen wir was, welche Musik wird gespielt und was gibt es vielleicht sonst noch an extra Stuff in der Sendung. Das ist so ungefähr alles, was man so entscheiden kann. Und darum wird am Anfang dieser Sendung gespielt. In einem kleinen Spiel, was wir uns jeden Monat aufs Neue ausdenken, worum wir denn so spielen. So, jawohl. Und diesen Monat bleiben wir im kleinen, aber sehr feinen Radar-Universum. Denn, wie hoffentlich alle wissen, hat Radio Darmstadt Unmengen an Podcasts, die wir hosten. Das bedeutet im Grunde, viele unserer Sendungen sind ja Themensendungen. Die verarbeiten wir danach als Podcast und veröffentlichen sie auf allen möglichen gängigen Podcast-Plattformen. Und natürlich auf unserer eigenen Plattform. Und Linus ist ja jetzt Radar-Mitglied. Herzlichen Glückwunsch nochmal dazu.
0: Ja, danke.
1: Ja, ja. Und jetzt ist doch die Frage, wie gut kennst du denn unser Podcast-Angebot? Also ich kenne das natürlich gut genug, weil ich lade 90% von diesen Folgen irgendwann immer mal hoch. So. Ich verwalte den Bums. Dementsprechend ist jetzt die Frage, wie gut kennst du das denn? Wie viele Radar-Podcasts hörst du denn so?
0: Oh.
1: Und vielleicht kennst du sie auch, weil du sie vielleicht auch schon mal mitproduziert hast. Vielleicht, wie ist denn das so?
0: Ich kenne natürlich viele vom Hören. Also nicht vom an sich Hören, sondern so vom Hören sagen. So die Titel sind ein Begriff.
1: Ja, ja, ja, ja. Und dann würde ich sagen, wir testen das jetzt mal aus, weil ich habe dir 10 Podcast-Intros mitgebracht.
0: Oh Gott, gleich so viele. Ja.
1: Ja. Und die entstellenden Sprechen, wo gesprochen wird, gepiepst. Weil, wäre ja sonst so einfach. Und dann hast du 4 Antwortmöglichkeiten, aus denen du auswählst, welche jetzt der richtige
0: okay,
1: Podcast
0: cool.
1: ist.
0: Ja, dann ist es vielleicht sogar machbar.
1: Ja, alles andere wäre ein bisschen unfair. Alles sind hauseigene Podcasts, alles sind Podcasts, die von Radar e.V., von Radio Darmstadt gehostet werden und von Mitgliedern von uns gestaltet werden. Fangen wir an.
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0: Radio Darmstadt.
2: Podcast.
1: Richtig, das ist nämlich unser allgemeines Podcast-Intro. Also falls ihr einen Podcast euch überlegt, ist der vielleicht von Radio Darmstadt? Muss der damit starten? Wir kommen zu Intro Nummer 1. Welcher Podcast ist das?

0: Aha, okay.
1: So, ja, also wie, ne? Ist das Nummer A, Büchners Welt? Ist es B, Radarland Extra? Ist es C, ganz schön queer? Oder D, das Intro vom offenen Haus?
0: Oh. ich finde das ganz schwierig, von dem Intro quasi auf irgendwas zurückzuschließen.
1: Tja.
0: Ich rate ins das offene Haus. Hat das einen Podcast? Anscheinend ja schon. Oder hast du da auch Attrappen eingebaut?
1: Nein, tatsächlich nicht.
0: Okay. Dann sage ich einfach mal, das ist... Was war das zweite nochmal? Das war extra...
1: Ist es A, Büchners Welt, B, aha, Radarland Extra, C, ganz schön queer oder D, offenes Haus? Was sagst du, was hört sich irgendwie nach dem Intro an?
0: Radarland Extra.
1: Radarland Extra sagst du? Okay, dann ist das eingeloggt und dann hören wir doch mal rein.
2: Radarland Extra.
1: Jawohl! Richtig.
0: Sehr gut.
1: Radarland Extra.
0: Also ich kann nicht sagen, woran ich das genau festgemacht hast, aber irgendwie passte das am besten.
1: Okay, verstehe. Unsere Sendung, die sich so ein bisschen mit nicht nur Darmstadt beschäftigt, sondern halt darüber ein bisschen hinausgeht und über verschiedene Aspekte in ganz Südhessen berichtet. So, das ist ein Punkt. Herzlichen Glückwunsch. Wird notiert.
0: Sehr gut.
1: Intro Nummer 2.

0: So.
1: Das klingt sehr sporty irgendwie. Das ist, also es ist relativ dynamisch, möchte ich mal. Mhm. Das mhm. Intro.
0: Ist das A, der Kulturkalender? Ist das B, das offene Haus? Ist es C, die lokalen Themen? Oder D, Ökotopia?
1: Also Ökotopia würde so ein bisschen zu so einem zukunftsmäßigen Zeugs passen. Mhm. Aber da könnte ich mir auch vorstellen, dass das anders klingt. Mhm. Ich habe den Kulturkalender schon mal mitproduziert, live auf dem Heinerfest. Ich weiß nicht mehr, was es für ein Intro da gab. Ich glaube nicht, dass es das war, falls es da überhaupt eins gibt. Lokale Themen klingt, meine ich, auch. In meinem Kopf ist es einfach nur Aurel oder wer auch immer, der sagt, lokale Themen für Darmstadt oder sowas. Das ist das, was ich im Kopf habe. Deswegen, was ist noch übrig geblieben entsprechend?
0: Offenes Haus wieder.
1: Ach, dann nehme ich das.
0: Da, du glaubst, das ist das offene Haus?
1: Ja.
0: Okay, alles klar. Dann hören wir doch mal rein.
2: Ökotopia.
1: Meine erste Eingebung
2: für Darmstadt
1: war ja gar nicht so schlecht.
0: In dem Fall wäre es richtig gewesen. Es ist.
1: Nee, passt aber, würde ich sagen.
0: Ökotopia, unsere Umweltsendung bei Radio Darmstadt.
1: Das heißt, ich habe jetzt einen Punkt nicht. Wie viele Punkte brauche ich denn überhaupt, um hier zu gewinnen?
0: Über die Hälfte.
1: Über die Hälfte, ach ja.
0: Yes. Das heißt, das ist ein Punkt für mich.
1: Okay.
0: Okay.
1: Kommen wir weiter rein.
0: Intro Nummer 3. Mhm. Ist es A, ganz schön queer? Ist es B, der Film- und Serienclub? Ist es C, das offene Haus? Oder D, die Darmstädter Verkehrswende?
1: So, ich würde ja fast alle davon kennen, ne? Ja. Weil irgendwie so drei davon bist du definitiv mit drin. Jetzt weiß ich nicht mehr, was die Darmstädter Verkehrswende für ein Intro hatte.
0: Das ist jetzt ärgerlich, ne?
1: Ja, das ist ärgerlich. Was waren die anderen drei? Ganz schön queer.
0: A, ganz schön queer. B, Film- und Serienclub. C, offenes Haus. Oder D, Darmstädter Verkehr.
1: Also da bin ich der Meinung, das ist entweder Film- und Serienclub oder das offene Haus. Mhm. Die Frage ist, kann ich das offene Haus so lange nehmen, bis es richtig ist?
0: Bestimmt, versuch's mal.
1: Willst du mich jetzt reinbeten? Ködert der Benjamin mich da jetzt rein oder tut er es nicht? Ich nehme den Film- und Serienclub.
0: Du nimmst den Film- und Serienclub. Alles klar, wir hören rein.
3: Wenn ihr ganz schön queer schon etwas länger.
0: Das ist Leon, das ist ganz schön queer, der Podcast.
1: Ah. Ich hatte irgendwie andere Musik dafür im Kopf.
0: Okay, was hättest du gedacht?
1: Was
0: Queeres oder was?
1: Ja, nee. Ich war da nicht bei so einer Blues-Gitarre gedanklich.
0: Okay. Nächstes. Was haben wir denn hier?
1: Cool, ja. Sehr aufschlussreich. Die Hälfte ist komplett weggepiept.
0: Ja. Naja. Es ist halt ein bisschen tricky. Ist es A, der Kulturkalender? Ist es B, offenes Haus? C, Mathilde on Air? Oder D, Literatur mit Laura und Lilith?
1: Oh, Literatur mit Laura und Lilith habe ich in jedem Fall schon mal gehört. Aber ich weiß auch nicht mehr, was das da für ein Intro gab. Kann ich die erste Hälfte nochmal hören? Geht es?
0: Ja, klar.
1: Okay, danke. Ich wollte dieses Kassettengeräusch nochmal gucken und ob ich damit irgendwie. Ich glaube, das klang anders bei Laura und Lilith.
0: A, der Kulturkalender. B, das offene Haus. C, Mathilde on Air. Oder D, Literatur mit Laura.
1: Ich glaube entweder Mathilde on Air oder das offene Haus. Mhm. Ich sag jetzt einfach mal Mathilde on Air.
0: Du sagst Mathilde on Air. Alles klar. Wir hören rein.
2: Herzlich willkommen bei
1: Na.
2: Mit Laura und Lilith hier bei Radio Darmstadt.
0: Literatur mit Laura und Lilith.
1: Das, weißt du, das Gute ist, ich kann immer noch, das offene Haus ist immer noch offen.
0: Ja, das stimmt.
1: Ach du Scheiße.
0: Wir kommen zum nächsten.
1: Ich sehe ganz viel Gefühl.
0: Richtig. Es ist ein bisschen, ja. Ja.
1: Oh, cool.
0: Ich skipp mal zum Schluss. Mhm.
1: Okay, Big Bandig.
0: Was haben wir hier? Ist es A, Mathilde on Air? Ist es B, der Silvester-Krimi von uns gewesen? Ist es C, das offene Haus? Oder D, Büchners Welt?
1: Ich bin der Meinung, wir hatten Big Band bei unserem Silvester-Krimi. Jetzt ist die Frage, was wird da so lange geredet? Also du könntest natürlich sagen, ein Silvester-Krimi zum Mitraten, für und von und überhaupt und sonst was. So, Mathilde und er, ich weiß nicht, was man da so lange redet.
0: Mhm. Vielleicht erzählt die Jutta Schütz ganz viel in ihrem Intro.
1: Vielleicht. Mhm. Vielleicht aber auch nicht. Vielleicht erzählt der Büchner da ganz viel.
0: Büchners Welt ist nicht von Büchner selbst. Das wäre crazy. Hätten wir Georg Büchner live on air.
1: Ja, das ist ja ein Name, den kann man ja auch.
0: Das stimmt, ja. Ich hatte eine Sportlehrerin, die hieß Frau Büchner in der Grundschule.
1: Hm. Ich würde aber mal sagen, das war unser Silvester-Krimi, weil ich da klingelt grob was mit Big Band und Zwingen bei mir.
0: Du sagst, das ist unser Silvester-Krimi, also du lockst B ein. Hören wir doch mal rein. Hier ist Radio Darmstadt mit der Radar Crime Time. Der Mitmach-Krimi
1: ja.
0: auf der 103,4 MHz.
1: Jawohl! Passt auch zu dem, dass du da relativ viel erklärst.
0: Unter Radio Darmstadt.
1: Ja, ja, ja.
0: Okay, kommen wir zu Intro Nummer 6.

0: Ist es A, Kabarett und Co.? Ist es Bier? Ist es B, Shakespeare und Co.? Ist es C, das offene Haus? Oder D, Langsamfahrt?
1: Boah, Langsamfahrt würde passen, ein Eisenbahnmagazin, wenn ich das richtig im Kopf bin, weil das richtig. Kam mal nach eine Stunde Würzen.
0: Richtig. Bevor ihr verlegt wurdet.
1: Aber klang das so?
0: Tja.
1: Ah, es würde schon passen.
0: Du sagst, es ist Langsamfahrt?
1: Ja, Moment, lass mich noch kurz überlegen. Das offene Haus steht immer noch offen, ne?
0: Das offene Haus ist immer noch offen.
1: Das hast du als allerletztes, sag ich. Nee, ich glaube, ich gehe mit Langsamfahrt.
0: Du lockst D ein, Langsamfahrt. Alles klar. Hör mal da mal rein.

0: Kabarett und Co. Die Magazinsendung von Radio Darmstadt über Kabarett, Satire und andere Kleinkunst.
1: Und andere
2: Der Kleinkunst. Kollege Michael Ihringer war das
1: mit ja.
2: Kabarett und Co.
1: Weiß nicht, Kabarett hatte ich anders im Kopf. Keine Ahnung, aber wahrscheinlich, weil ich das gleichnamige Musical im Hinterkopf hatte. Da Tja. War für mich irgendwie was so Showband-mäßiges.
2: Ich würde sagen, bevor wir jetzt zu Intro Nummer 7 kommen, machen wir eine kurze Musikpause
1: ja,
2: und hören uns
1: nötig.
2: Danach wieder. Linus muss auf jeden Fall gut aufholen. Aktuell hat er 2 von...
1: Das heißt, ich muss ja alle richtig machen,
2: 6
1: oder wie?
2: Intros richtig.
1: Achso, 2 von 6.
2: Mal ja. schauen, wie es weitergeht. Er hat noch einen Fehlversuch offen. Das Ganze gleich nach einer kurzen Musikpause. Let's swing a bit. 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

0: Herzlich willkommen zurück. Hier ist die Labelu Late Night Show auf Radio Darmstadt. Wir sind mit dem Endspiel um die Moderationshoheit. Und heute rät oder weiß, vielleicht weiß das ja.
1: Ja, ich bin mehr weiß, am Raten, sind wir ehrlich.
0: Rät Linus Intros von Radar-Podcasts. Das lief bisher nur so mittel. 2 von 6 hatte er richtig, also 4 Punkte für mich. Mal schauen. Bei noch 2 Fehlschlägen hat er auf jeden Fall das Spiel verloren. Bei einem ist unentschieden. Linus, ich würde sagen, kriegst du hin? Vielleicht, hoffentlich, vielleicht aber auch nicht.
1: Was ist das denn?
0: Kommen wir zu Intro Nummer 7, einem, sagen wir mal so, etwas längeren Intro. Für alle jetzt, die sich denken, ja, aber im Intro wird doch immer auch der Podcast-Titel genannt. Nein, der ist bei uns gepiepst, dass er Bescheid wisst. Und danach hören wir nochmal den richtigen Titel und dann ist richtig. So, hören wir rein in Intro Nummer 7.
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0: Ja.
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0: Nee, ist mal nicht Applaus. 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

0: Berg von dir?
1: Nee. Gigparade gab es schon vor mir. Ah. Gigparade ist so ein bisschen unsere FSJ-Sendung. Da müssen sich immer die FSJler drum kümmern. Dadurch, dass ich aber mit Paul zusammen der erste Jahrgang war, wo es zwei FSJler gab, wurde es bei uns aufgeteilt. Ich war für die Darmstädter Verkehrswende zuständig und Paul hat dann die Gigparade alleine gemacht. Aber ich musste, glaube ich, auch mal ein oder zwei Gigparaden machen. Deshalb, ich habe da auch mal was gemacht, aber diesen nicht als Podcast.
0: Aber das Intro ist so lang, das könnte schon passen. Doch, am Anfang die Gigparade. Hier hören Sie lustige Witze zu.
1: Lustigen Witze. Gigparade, nicht Gagparade, was wir dann in der Sendung haben, ne?
0: Ach so, ja gut. Gigs und Gags, ja, das...
1: Das ist der Ursprung. Die Gigparade gibt es schon länger, als ich beim Verein bin.
0: Ja, was haben wir denn noch?
1: Ist es A, das offene Haus? Ist es B und nun, C, die Gigparade oder D, Langsamfahren?
0: Das ist so lang, das muss das offene Haus sein. Da wird 30 Mal erklärt, was man da alles machen kann. Also das ist das offene Haus.
1: Da wird 30 Mal erklärt, was man da alles machen kann. Okay, okay, hör mal rein.
2: Ihr hört die Gigparade.
1: Ah! Das war's leider nicht.
2: Auf Radio Darmstadt, auf der 103,4, auf DAB Plus und bei uns im Web auf www.radiodarmstadt.de.
1: Das war die Gigparade.
0: Nein, es war doch wieder meine erste Intuition.
2: Mein Name ist Ruben Prüff.
1: Tja.
3: Mein Name
1: ist. Es wird eng, Linus. Es wird eng. Noch ein falsch.
0: Das ist offene Haus jetzt.
1: Das ist das offene Haus, meinst du?
0: Gucken wir mal.
1: Hören wir doch mal rein bei Intro Nummer 8.

0: Spannend.
1: Ist es A, Büchners Welt? Ist es B, Meet and Speak? C, das offene Haus? Oder D, Sport heißt Bewegung?
0: Also das für Sport heißt Bewegung wäre schon, ich weiß nicht, das klingt so, als würde man, also zwar irgendwie gesund durch die durchs Darmstädter Umland wandern, aber ich, also wenn ich mir das bei so einem Fußballspiel vorstelle, das irgendwie passt das nicht.
1: Hättest du das eher bei Radarland extra zugeordnet, dass man da so durchs Darmstädter Umland dabei
0: Haben immer noch das offene Haus, oder?
1: Wir haben immer noch das offene Haus, wir haben die Sendung Meet and Speak und Sport heißt Bewegung.
0: Es gibt mir ein bisschen Ikea-Werbung-Vibes, weißt du, dieses vom Sounddesign. Jetzt ist die Frage, welche Sendung passt da? Meet and Speak.
1: Also ich führe nochmal auf. Ist es A, Büchners Welt, B, Meet and Speak, C, das offene Haus oder D, Sport heißt Bewegung?
0: Ich weiß es nicht.
1: Ja, ist scheiße, ne?
0: Ich weiß es absolut nicht. Ich sag einfach, das ist passt das zu Büchners Welt? Nee, Meet and Speak.
1: Du sagst, das ist Meet and Speak. Dann hören wir doch mal rein.
0: Ich hab den Anfang vergessen. Der ist so sehr marschig. Vielleicht ist es doch Büchner.
2: Hallo Papa.
3: Guten Tag, Tochter.
2: Und herzlich willkommen zu unserer 29. Folge von Büchners Welt.
1: Das ist falsch. Es ist Büchners Welt.
0: Ja.
1: Ja, Mann. Eieiei. Und jetzt? Dann habe ich theoretisch gewonnen, ne?
0: Ja, wir müssen natürlich noch uns weiter durch das
1: 6-2. Ja, das ist selbstverständlich.
0: Ja, es gibt ja noch
1: fantastische andere Podcasts und die wollen wir natürlich nicht vorenthalten und deshalb die Frage, hier haben wir die Instrumentalversion tatsächlich vorliegen, deshalb die Frage, was ist das für ein Intro?
0: Das ist ja sehr krimi-mäßig, ne?

0: ist das eure Krimi-Hörspielsendung? Das wird in jedem Fall passen.
1: Unsere Krimi-Hörspielsendung.
0: Ich meine da im Hinterkopf zu haben, dass ihr sowas ab und zu mal macht.
1: Mhm. Okay.
0: So Radio-Krimi war ja ein Riesending mal.
1: Ja, ja, ja, liebe ich auch immer noch. Gibt es einen ganz fantastischen Podcast in der ARD, den ich nicht namentlich benennen würde, weil es sonst Werbung wäre. So. Was ist das? Ich habe ein.
0: Damit. Naja.
1: Ja, irgend so einer, der Pastewka heißt. Intro Nummer 9, was ist das? A, der Film- und Serienclub, B, das offene Haus, C, der Kulturkalender oder D, lokale Themen?
0: Das ist entweder Film- und Serienclub oder das offene Haus.
1: Warum?
0: Und da du aber die reine Instrumentalversion vorliegen hast.
1: Ja.
0: Das ist gefährlich. Könnte ich mir vorstellen, dass es natürlich irgendwie von dir in jedem Fall mitproduziert ist.
1: Mhm.
0: Oder du hast es durch Zufall gefunden.
1: Mhm.
0: Und deswegen bin ich eigentlich für den Film- und Serienclub. Weil das ist ein bisschen, es passt schon in die Filmrichtung.
1: Ja, ja, okay. Du lockst das ein und sagst, du lässt dich,
0: Warte mal.
1: Ist auf jeden Fall ein Hinweis.
0: Ich sehe da gerade was in der Audiospur von der Auflösung und da wird am Anfang direkt gesprochen. Könnte natürlich auch sein, dass Aurel da lokale Themen sagt.
1: Du siehst das in der Audiospur, okay.
0: Es könnte natürlich auch Aurel sein, der sagt lokale Themen.
1: Mhm.
0: Ja, nee, ich gehe jetzt mit dem, was sie als erstes gesagt hat, was auch immer
1: okay.
0: Das war, Film und Serie.
1: Dieses Mal vertraust du deinem Bauchgefühl. Alles klar, dann hören wir doch mal rein, was es sein könnte. Du sagst Film- und Serienclub.
0: Mhm.
2: Lokale Themen.
1: Ah!
2: Ihr Stadtmagazin.
0: Ich habe schon geahnt, als es so anmoderiert
2: ist. Jeden Freitag um 17 Uhr auf UKW 103,3.
1: Das ist das Intro der lokalen Themen, 17 Uhr und einer unserer größten Podcasts tatsächlich. Da natürlich unter den lokalen Themen alles, was mit Stadtpolitik zu tun hat, auch läuft. Liebe Grüße an Aurel. So.
0: Ja.
1: Kommen wir zu Intro Nummer 10.
0: Kommen wir nun zum offenen Haus.
1: Gucken wir doch mal. Vielleicht habe ich dich auch so in die Enge geführt, dass ich das gar nicht drin habe, das offene Haus.
0: Also ich sag mal, rein für die Story wäre es jetzt schöner, wenn es aufgelöst würde.
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1: Oh Gott. Ja, sehr schön.
0: Mhm.
1: So, was sagst du? Ist es A, das offene Haus? Ist es B, Shakespeare und Co.? Ist es C, und nun? Oder doch D, Langsamfahrt?
0: Also Langsamfahrt mit so einem schnellen Stück zu beginnen, wäre ein krasser Move. Auch wenn es wahrscheinlich nicht passen würde.
1: Du kennst Langsamfahrt nicht.
0: Ist ein Eisenbahnmagazin. Ne? Also man könnte schon sagen, Langsamfahrt. Das Eisenbahnmagazin auf Radio Darmstadt. Immer verspätet. Nee, keine Ahnung.
1: Na, die sind nein, das kommt pünktlich. Das kommt pünktlich.
0: Aber einfach aus des Memes willen gehe ich wieder mit dem offenen Haus.
1: Du sagst, es ist das offene Haus. Du sagst, es ist das offene Haus. Hier ist das offene Haus bei Radio.
0: Jawohl!
1: Du hast es geschafft, Internet, es ist das
0: offene Haus. Ja, ich hab doch beim Nummer 4 gesagt, du hast das Ganze ins Ende gepackt, oder?
1: Hast du.
0: Krieg ich dafür einen extra Punkt?
1: Ja, gebe ich dir, weil ich nett bin und weil es nichts am Ergebnis ändert.
0: Richtig.
1: Sehr schön. Ja, Mensch. Herzlichen Glückwunsch. Du hast verloren und ich habe gewonnen. Ist das nicht toll?
0: Ja.
1: Alle Podcasts, die ihr übrigens gerade gehört habt, alle Podcast-Namen, auch die Alternativen, gibt's alle bei Radio Darmstadt auf allen möglichen Podcast-Plattformen. Von uns gehostet, ganz schön queer, mit regelmäßig Interviews und Ausschnitten aus der Sendung ganz schön queer. Das offene Haus sind Ausschnitte und Beiträge aus verschiedenen Sendungen. Da kommen meistens so ein bisschen unkategorisierte Beiträge rein, aber auch immer sehr interessant. Literatur mit Laura und Lilith, mit unserer Sendekollegin Laura Thoma und Lilith Fuchs, die jeden Monat über tolle Bücher immer wieder reden. Mathilde on Air, ein Frauenmagazin bei uns on Air, auch natürlich als Podcast. Der Silvester-Krimi, da haben wir 5 Stunden unserer Zeit rein investiert. Ach, noch ein bisschen mehr, aber 5 Stunden sind am Ende dabei rumgekommen, wo wir einen sehr spannenden Krimi zusammenlösen. Büchners Welt, alle 2 Wochen bei Radio Darmstadt und danach auch als Podcast. Die sich sehr damit auseinandersetzen, mit dem Leben und Schaffen von Georg Büchner und der gesamten Familie drumherum, was da heute vielleicht noch relevant ist. Eine tolle, fantastische Sendereihe. Langsamfahrt schon angesprochen vom Kollegen Gregor. Ein Podcast über das Thema Eisenbahn, alles was rundum damit zu tun hat. Meet and Speak, der Kollege Hannes Marb, hat immer wieder spannende Gäste bei sowohl Meet and Speak als auch Sport heißt Bewegung. Der Film- und Serienclub, der beschäftigt sich mit Filmen und Serien, da bin auch ich manchmal ein Teil davon. Die lokalen Themen von der Kollegin Petra Schlesinger hat immer die aktuellsten Kulturtipps jede Woche, Freitag von 18. Habe ich lokale Themen gesagt? Lokale Themen ist von Aurel, der über die Stadtpolitik informiert und alles, was in Darmstadt und Umgebung so abgeht. Kulturkalender hat die Ausgetipps für danach. Ja.
0: Perfekt.
1: Ja, und noch ganz viele.
0: Hoffentlich irgendwann auch Würzen als Podcast.
1: Ja, richtig, da arbeiten wir dran. Das alles und noch tatsächlich viel, viel mehr Podcasts gibt es bei uns unter podcast.radiodarmstadt.de oder überall da, wo es Podcasts gibt, wo man das auch immer suchen kann. So, ich habe diese Moderationshoheit in einem von mir selbst konstruierten Spiel. Fantastisch.
0: Jetzt habe ich eine Nachricht. Hast du eine Nachricht bekommen? Oder habe ich? Ja, ich habe eine Nachricht
1: bekommen. Du hast eine Nachricht bekommen, ja.
0: Ich werde jetzt ganz schnell die Initiative ergreifen, die nächste Musikpause ansagen, damit ich aufs Klo gehen kann.
1: Oh, also in dem musst Sinne, ja schon wieder aufs Klo, ey.
0: Viel Spaß mit jetzt Benjamins gut sortierter sommerlicher Playlist hier bei Labelu in der Radio Late Night Show. Hier auf Radio Darmstadt in der Labelu Late Night Show.
1: Benjamins Playlist. Der Mann muss so sehr aufs Klo, dass er sich so verhaspelt, ey.
0: Let's swing a bit und tschüss.

0: Herzlich willkommen zurück, hier ist die Labelu Late-Night Show auf Radio Darmstadt. Schön, dass ihr dabei seid. Es ist heute meine Sendung, ich habe die Moderationshoheit gewonnen. Ich muss sagen, 2026 läuft bei der Moderationshoheit einfach bei mir besser.
1: Ja, bei mir
0: muss
1: so gar nicht.
0: Muss ich auch mal sagen. Bei dir dieses Jahr so gar nicht. Also wir können ja mal ganz kurz reinhören, wie es so die letzten Monate so war mit Gewinnen der Moderationshoheit.
2: Ja! Sehr gut. Herzlichen Glückwunsch, Liebes.
1: Ja, es ist alles
2: wie
1: immer.
2: Aber ihr habt beide wirklich gute Fragen gestellt. Ich glaube, ihr werdet beide drauf gekommen.
0: Ja, und das gibt jetzt noch einen Punkt für Linus, aber Leute, die mitgezählt haben.
1: Wow. 4-3?
0: Haben festgestellt, dass tatsächlich Laura gewonnen hat.
2: Ja!
1: Sehr gut.
0: Herzlichen Glückwunsch. Herzlichen Glückwunsch.
2: Vielen Dank. Muss ich sagen, Linus, du hast 4 Plusse bekommen.
1: Ja, das ist okay.
2: Und damit hat Benjamin das Geschichtenspiel gewonnen.
0: Was?
3: Oh mein Gott.
0: So. Hm. Ja. Klingt doch ganz gut, ne?
1: 0 Point.
0: Ja. Eieiei. Was ist denn da los?
1: Tja.
0: Wie England dieses Jahr beim ESC. Naja.
1: Ja.
0: So.
1: Oder Italien in der Weltmeisterschaftsqualifikation.
0: Echt?
1: Oh. Ja, die haben sich zum dritten Mal oder so nicht qualifiziert.
0: Wusste ich gar nicht.
1: Tja.
0: Ah. Sind wir qualifiziert?
1: Ja.
0: Ah ja. Oh Mensch. Toll. Ja.
1: Neuer Spiel.
0: Dinge,
1: egal.
0: Dinge, die mich ebenfalls nicht interessieren. Nein, Spaß. Gut. Ja. Ist auch jetzt irgendwann, ne? WM.
1: Ja, ja. Irgendwie nach zwei Wochen, irgendwie so, ich weiß es auch nicht.
0: Ja, naja. Top! Wir machen weiter mit einer fantastischen Rubrik, finde ich. Wir machen ein wenig Zeitreise. Wir gehen immer so ein bisschen in die Zeit zurück. Heute ist Freitag, der 5. Juni. Was ist denn da so früher passiert? Linus hat da mal was vorbereitet.
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1: Ich habe was vorbereitet und natürlich darf Benjamin auch wieder sein Geschichtswissen testen.
0: Toll. Okay.
1: Ja, also du hast tatsächlich die Chance, jetzt heute nochmal zu gewinnen, quasi.
0: Ah!
1: Großartig. Dann beginnen wir mit der Zeitreise für heute, den 5. Juni.
0: Mhm.
1: 1224. Kaiser Friedrich II. Gründet die Universität Neapel. Was war das Besondere? A. Sie war die erste europäische Universität ohne Einwilligung der Kirche. B. Kaiser Friedrich II. Unterrichtete höchst selbst. Mhm. C. Schon zur Gründung konnte dort Kunst studiert werden. Oder D. Nichts.
0: Also, Ausschlusskriterium. A, würde ich sagen, nein. Weil ein Kaiser Friedrich klingt sehr noch nach kirchlich, der hat einen Segen bekommen. So, der fühlt sich selbst von Gott befähigt und das war nicht Zeit von Aufklärung oder sonst was. Damals war man mit der Kirche noch sehr, sehr, sehr verbunden. So, was hat bei B gesagt?
1: Er unterrichtete höchst selbst.
0: Er unterrichtete höchst selbst. Nee. Also kann ich mir nicht vorstellen. Das waren jetzt meistens nicht gerade die Höchstgelehrten, aber Menschen, die sich schon dafür interessiert haben, dass Bildung in der Gesellschaft irgendwie ankam. Glaube ich. Ungegoogelt. C. Kann ich mir tatsächlich am ehesten vorstellen, dass es Kunst... Ah, wobei 1200... Oder was war es? 1100, 1200?
1: 1224.
0: 1224 war da schon Kunst ein relevantes Gut. Ich sage einfach mal C.
1: Zur Gründung konnte dort Kunst studiert werden. Schon zur Gründung konnte dort Kunst studiert werden?
0: Ja.
1: Tatsächlich ist es so, dass Kaiser Friedrich die Universität eröffnete, ohne die quasi absegnen zu lassen vom Papst.
0: Ach, krass. Ach.
1: Also der fand das natürlich nicht so gut. Er hat das gemacht, damit man da hauptsächlich ein bisschen mehr Naturwissenschaften machen kann. Und er wollte da unter anderem Staatsdiener ausbilden, soweit ich das jetzt richtig im Kopf habe.
0: Ja, nicht schlecht.
1: Kann man da heute, ich bin mir nicht sicher, ich glaube immer noch nicht studieren. Also ich habe es zumindest so formuliert, dass das nicht passt. Das ist hauptsächlich. Aber eine der größten Universitäten in Italien mit über 75.000 Studierenden.
0: Nicht schlecht. Wegen der Kunst können wir auch gerade mal unsere TI befragen.
1: Wir fragen Thorsten.
0: Ja, fragen wir doch mal Thorsten.
3: Ja, in Neapel kann man Kunst studieren, allerdings meist nicht an einer klassischen Universität, sondern an Kunsthochschule. Besonders bekannt ist die Accademia di Belle Arti di Napoli, die bereits im 18. Jahrhundert gegründet wurde und Studiengänge von Malerei über Bildhauerei bis hin zu neuen Medien anbietet.
0: Danke, Thorsten. Jetzt sind wir wieder ein bisschen schlauer. So.
1: Okay, gut, wir machen weiter mit unserer Zeitreise. 1604.
0: Und ganz kurz, da ist dann heute jetzt vor x 100 Jahren das Ganze eröffnet worden.
1: Ja, aber so genau, also es kann auch sein, dass es vielleicht offiziell auch erst einen Monat später war.
0: Ah.
1: So sicher ist man sich da ja immer nicht. Aber ja, gut. Ich fand das mal ganz gut, dass man es reinnehmen kann und es stand zumindest unter der Liste für den heutigen Tag.
0: Podcast. Verstehe.
1: 1654. Christina die Erste verzichtet auf den schwedischen Thron und konvertiert heimlich zum Katholizismus.
0: Oh, wie kann sie nur?
1: Ja. 1849. Welches heutige Land wird durch die Annahme des Grundgesetzes eine konstitutionelle Monarchie?
0: Oh.
1: Ist das A, die Niederlande, B, Großbritannien, C, Belgien oder D, Dänemark?
0: 1845 hast du gesagt?
1: 49.
0: Und die Antwortmöglichkeiten waren A,
1: die Niederlande, B, Großbritannien, C, Belgien, D, Dänemark.
0: Mhm. Oh, das ist eine sehr, sehr gute Frage. 1849. Eine konstitutionelle Monarchie sind auf jeden Fall alles drei. Meines Erachtens. Ich würde sagen, ich kenne mich null in der Königsgeschichte irgendeines Landes aus. Außer dank Serien wie The Crown in England. So ein bisschen. Mhm. Da weiß ich so, wer war es beim Ersten Weltkrieg, wer war es beim Zweiten Weltkrieg. Da gab es so zahlreiche Filme darüber und über das Königshaus. Das ist das Sagen und Wobene und die Queen ist so eine Institution gewesen und King Charles ist es irgendwie auch. Und ja, kennt man irgendwie. Niederlande, mit denen habe ich persönlich ja mal gar nichts am Hut. Ich weiß auch nicht, wann die zu einer konstitutionellen Monarchie geworden sind. Niederlande, Dänemark und was war es noch?
1: Belgien.
0: Benelux, ja gar keine Ahnung. Ich sag mal Großbritannien.
1: Du sagst mal Großbritannien?
0: Ja, weil, also ich will es ganz kurz mal begründen. Ich glaube, ich habe keine Ahnung, aber ich glaube, dass in der Zeit von Premierministern es genau die Zeit war, wo man dem Parlament in im UK mehr Macht gegeben hat.
1: Mhm.
0: Dass das schon sehr früh war.
1: Sagen Dann lösen so. Wir mal auf.
0: Ja.
1: Und zwar müssen wir, aber das habe ich auch beim Stellen dieser Frage durcheinander gemacht, es gibt einen Unterschied zwischen konstitutioneller Monarchie und einer parlamentarischen Monarchie. In der parlamentarischen Monarchie hat das Parlament die Regierungsgewalt und die Monarchie ist quasi nur so on top, so repräsentativ. In der konstitutionellen Monarchie gibt es noch mehr Gestaltungsmöglichkeiten für den Monarchen, die Monarchin, die ist aber durch die Verfassung, also durch die Konstitution eingeschränkt.
0: Ja. Yeah.
1: Aus dem Kopf hätte ich dir das jetzt auch nicht sagen können, den Unterschied.
0: Okay.
1: Meines Wissens nach ist Großbritannien eine parlamentarische Monarchie.
0: Mhm. Wollen wir Thorsten fragen oder weißt du es?
1: Sehr sicher.
0: Okay. Fragen wir dich, Thorsten.
1: Die richtige Antwort wäre Dänemark.
0: Die
1: das heißt nicht,
0: Antwort
1: dass sie heute noch eine konstitutionelle Monarchie sind.
0: Nee.
1: Da können wir jetzt Thorsten fragen. Ich glaube nämlich nicht. Die sind
0: Was ist Dänemark heute?
3: Dänemark ist heute eine konstitutionelle Monarchie. Das bedeutet, es gibt zwar mit König Frederik X ein Staatsoberhaupt, die politische Macht liegt aber bei Parlament und Regierung. Der König übernimmt vor allem repräsentative Aufgabe und hat keine eigenständige Regierungsgewalt.
1: Aber Dänemark hat das damals geändert.
0: Alles klar. Dänemark. Ja, spannend. Okay. Next.
1: Dann wieder nur ein Fakt. 1883, der erste Orient-Express startet am Gare de l'Est in Paris zur Fahrt nach Varna am Schwarzen Meer. Mhm. Von dort konnte per Schiff nach Konstantinopel übergesetzt werden.
0: Toll.
1: Wieder eine Frage für Benjamin.
0: Ja.
1: 1915.
0: Oh, 1915.
1: Als fünfter Staat der Erde verankert Dänemark etwas sehr Wichtiges im Grundgesetz. Was? A. Die 40-Stunden-Woche. B. Das Frauenwahlrecht. C. Gleichgeschlechtliche Ehe. Oder D. Pressefreiheit.
0: Ich wäre mir relativ sicher, dass es Frauenwahlrecht ist.
1: Möchtest du es einloggen oder nochmal drüber nachdenken?
0: Nein. Nein, ich möchte es einloggen.
1: Das ist richtig.
0: Warum weiß ich das? Wann wurde in der Weimarer Republik das Frauenwahlrecht in die Verfassung aufgenommen?
1: 1918
0: war es. 1918. Deshalb, ich würde sagen, es ist so eine Phase gewesen, wo das einfach so, wo das so durch die Länder ging, durch die Demokratien ging. Und deshalb kann ich mir das gut vorstellen, dass da die Dänen 3 Jahre schon früher dran waren.
1: Die waren auch nicht mit Krieg beschäftigt.
0: Das ist auch wahr.
1: Eines der letzten Länder übrigens angeblich die Schweiz. Wir können Thorsten da nochmal fragen.
3: Fast. Die Schweiz war nicht das letzte Land der Welt, aber eines der letzten in Europa. Auf Bundesebene erhielten Frauen dort erst 1971 das Wahlrecht und im Kanton Appenzell Innerrhoden sogar erst 1991 nach dem Gericht zu teilen. Damit kam das Frauenwahlrecht in Teile der Schweiz deutlich später als in den meisten europäischen Ländern.
1: Gut. 1954.
0: Danke, Thorsten.
1: Ja, super. Gut, dass wir den haben. Unser wichtigster Mitarbeiter.
0: Wirklich. Auch unser Schlauster. So.
1: Das ist in jedem Fall richtig. 1945. Nach Ende des Zweiten Weltkriegs in Europa übernimmt der alliierte Kontrollrat die oberste Regierungswahl in Deutschland. Das war also heute vor...
0: Krass.
1: 81 Jahren?
0: Kommt hin.
1: Ja. Eine Sportfrage. Wir wissen ja, Benjamin kennt sich gut mit Fußball aus. Oh, am letzten Spieltag der Bundesliga gelingt einem Verein die erste Titelverteidigung. Aber welchem? Es ist A, der VfB Stuttgart.
0: In welchem Jahr denn überhaupt?
1: 1971.
0: Ah.
1: Ist es A, VfB Stuttgart, B, Borussia Mönchengladbach, C, der Hamburger SV oder D, FC Bayern München?
0: Nee, Bayern war damals noch nicht wirklich wichtig. Also, der Stuttgart, was haben wir noch?
1: Mönchengladbach, Hamburg und München.
0: Nee, ich sag Stuttgart. Bauchgefühl.
1: Bauchgefühl Stuttgart?
0: Ist falsch.
1: Ist falsch.
0: Ah.
1: Es war tatsächlich Borussia Mönchengladbach, die sich am letzten Spieltag gegen Bayern München durchsetzten.
0: Ach krass.
1: Also nicht im Spiel, Bayern München hat parallel gespielt und ich glaube verloren gegen Düsseldorf. Okay. Und deswegen hat...
0: Sowas weißt du, weil du natürlich auch so ein riesen Fußball-Nerd
1: bist. Naja, ich habe das ja, ich habe ja dazu noch ein bisschen recherchiert und mir das dann gemerkt.
0: Ja, das fotografische Gedächtnis. Gut.
1: So. 1972 in Stockholm beginnt die erste Weltumweltkonferenz. Der 5. Juni ist seitdem alljährlicher Weltumwelttag.
0: Oh.
1: Mhm. 1973, das Bundesverfassungsgericht bestätigt im Lebach-Urteil das Verbot der Ausstrahlung eines Fernsehbeitrages. Was wurde verboten?
0: Oho. 73 hast du gesagt?
1: Mhm. A. Eine Sportreportage über Doping. B. Ein Investigativstück zur Lobbyarbeit. C. Eine Pilotfolge einer freizügigen Unterhaltungssendung. Oder D. Eine Dokumentation über einen Kriminalfall.
0: Eine Doku über einen Kriminalfall. Eine Sportreportage über Doping. Eine freizügige Sendung. Und was war's noch?
1: Ein Investigativstück zur Lobbyarbeit.
0: Lobbyarbeit.
1: Was wurde gerichtlich verboten?
0: Gehen wir doch mal in die Medienwelt von 1973. Soweit ich mich erinnern kann, gab es den Privatrundfunk damals noch nicht. So. Wir sind wahrscheinlich auch in Westdeutschland, richtig?
1: Ja, sonst wäre es nicht das Bundesverfassungsgericht gewesen.
0: Ah, du hast recht. Tatsache. Eine freizügige Sendung bei einem der dritten Sender oder im ZDF? Kann ich mir schwer vorstellen. Sonst wäre der Aufschrei bei Tutti Frutti Jahre später im Privatfernsehen, glaube ich, nicht so groß gewesen. Eine Reportage über Doping kann ich mir auch nicht vorstellen, weil Doping erst viele Jahre später wirklich ein relevantes Thema wurde. Habe ich zumindest im Hinterkopf. Habe ich das, was ich von Dokus gelernt habe. Was hatten wir noch? Lobbyarbeit und ein Kriminalfall. Kriminalfälle wurden schon immer irgendwie sehr ausschweifend erzählt. Aktenzeichen XY oder so ist ja auch schon eine Sendung, die schon es jahrzehntelang gibt. Und immer sehr erfolgreich. Lobbyarbeit ist eigentlich ein nonstop relevantes Gut. Die Frage ist, bei Lobbyarbeit zählt es halt auch, ist es nicht richtig belegt worden? Es geht ja trotzdem immer noch, auch damals schon, die Rundfunkfreiheit, denn das Grundgesetz gab es schon damals. Ich glaube, es ist der Kriminalfall. Das war zu sehr an der Realität dran, das war zu viel Blut drin. Da hat man sich irgendwie nicht so, da hat man sich so ein bisschen hinreißen lassen, ein bisschen zu ausschweifend zu erzählen. Deshalb, ich glaube, es ist D, der Kriminalfall.
1: Benjamin lockt D ein, damit hat er recht, auch wenn die Begründung falsch ist.
0: Ah, Mist.
1: Es ging in diesem Fall darum, also es gab einen Überfall auf ein Munitionslager, bei dem auch Wachsoldaten zu Tode gekommen sind.
0: Oh.
1: Das wollte das ZDF dann in einem Zweiteiler quasi
0: aufarbeiten, ja.
1: Rekonstruieren und auch die Beteiligten mit Namen und Bildern vorstellen. Da hat das Gericht gesagt, das gefährdet die Resozialisierung der Täter. Und deswegen macht ihr das bitte nicht so.
0: Okay.
1: Und das gilt als Grundsatzurteil zum Verhältnis von Rundfunkfreiheit und Persönlichkeitsrecht.
0: Spannend, tatsächlich immer noch ein sehr wichtiger Bestandteil in der Ausbildung von Menschen, die mit Medien zu tun haben. Ich erinnere mich an unsere Medienrechtsvorlesung. Da ist das ein sehr elementarer Teil, der Unterschied zwischen oder das Verhältnis zwischen Rundfunkfreiheit und Persönlichkeitsrechten.
1: Tatsächlich wollte Sat.1 das nochmal versuchen, dann Jahre später.
0: Ja.
1: Good to know. So viel dazu. Zwei Zeitreisepunkte habe ich noch.
0: Bitte.
1: 1981 im Bulletin der US-Gesundheitsbehörde CDC erscheinen die ersten Fallbeschreibungen einer Krankheit, die als AIDS bekannt werden wird und an der bis heute über 44 Millionen Menschen starben. Ein wichtiges Ereignis habe ich, also wirklich spannende Ereignisse, ein sehr wichtiges habe ich auch noch, und zwar 1989 ist das passiert. Ein namentlich unbekannter Mann stellt sich während des Tiananmen-Massakers vor eine Panzerkolonne und verhindert durch seinen zivilen Ungehorsam deren Weiterfahrt. Wie wird dieser Mann in der Popkultur bekannt? A. Standing Man. B. Tank Man. C. Rebel Man oder D. Lonely Man. Das Foto haben bestimmt einige im Kopf, das können wir jetzt im Radio natürlich nicht ändern.
0: Das Foto habe ich sofort vor Augen. Ja.
1: Wie hieß der? Oder wie wurde er bezeichnet in der Presse und in der Popkultur?
0: Nochmal bitte. Standing Man, Tank Man,
1: Rebel Man und Lonely Man.
0: Was ich mir vorstellen kann, Tank Man ist mir zu platt. ist ein Mann vom Panzer. Lonely Man finde ich stark, weil es steht für die Symbolik, ein einzelner Mann alleine kann schon Unterschied machen, dieses alleine gegen eine Macht. Standman ist sehr gut, weil er aufgestanden ist und stehen geblieben ist. Was war's? Rebel Man oder sowas, ne? Finde ich immer auch zu platt. Ja, natürlich hat er rebelliert. Standman. Ich sag A.
1: Tatsächlich gilt hier, platt gewinnt. Es ist der Tankman.
0: Ah, shit. Mist. Okay.
1: So, Benjamin war ähnlich erfolgreich wie ich beim Podcast-Raten. Trotzdem haben wir beide viel gelernt heute.
0: Ja, definitiv.
1: Und ganz zum Schluss machen wir noch was Fröhliches. Wir gratulieren Leuten zum Geburtstag.
0: Oh ja,
1: toll. Wer hat am 5. Juni Geburtstag? 1906 war das Ruth Rehwald, deutsche Kinderbuchautorin und Opfer der Shoah. 1938 Karin Balzer, deutsche Leichtathletin und Olympiasiegerin. 1941 Martha Argerich, argentinische Pianistin. Spielt auch immer noch. 1964 Rick Riordan, US-amerikanischer Schriftsteller. 1966 Sebastian Krumbiegel, deutscher Sänger, bekannt von den Prinzen. Und 1970 Claudia Obstadt-Mingus, deutsche Schauspielerin, Synchron- und Hörspielsprecherin. Und wenn ich mich nicht ganz irre, ist das die deutsche Feststimme von Angelina Jolie.
0: Ja, und einen dürfen wir auch nicht vergessen. Unser lieber Justin hat heute auch Geburtstag. Herzlichen Glückwunsch, lieber Justin.
1: Großartig. Liebe Grüße auch. Vielleicht hört er zu, vielleicht hat er was Besseres zu tun gerade.
0: Ja, wenn nicht, bekommt er diesen Ausschnitt auf jeden Fall geschickt. Ja, herzlichen Glückwunsch zum Geburtstag. Wir grüßen alle, die heute Geburtstag haben und wünschen ihnen einen wunderschönen Tag. Ich hoffe, den hattet ihr auf jeden Fall. Und wir, würde ich sagen, machen jetzt ein bisschen Musik und entspannen uns von unserem ganzen Gelaber und spielen etwas Electronic Swing.
1: Ich finde, wir machen ein Double Play und in der Mitte hören wir einfach Justin nochmal. Nämlich in einem schönen Radar-Jingle.
0: Gut, dann... Let's swing a bit.

0: Herzlich willkommen zurück, hier ist die Labelu Late Night Show auf Radio Darmstadt, auf DAB Plus und mit unter radiodarmstadt.de. Ich bin Benjamin, Hallöchen, und an meiner Seite ist der liebe Linus mir online zugeschaltet. Schön, dass du auch da bist, lieber Linus.
1: Ja, ja. Danke.
0: Ja, so. Wir machen hier zusammen diese wunderbare, tolle Sendung, kam gerade von der Zeitreise.
1: Wir kommen aus dem Quizen gar nicht raus gerade.
0: Wir kommen gar nicht aus dem Quizen raus, das ist richtig. Wir haben schon die Moderation heute gespielt und alles so schön. Ja, und jetzt würde ich sagen, widmen wir uns doch mal so ein bisschen einem etwas ernsteren Thema, nämlich dem Thema des Monats.
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0: Im heutigen Thema des Monats widmen wir uns mal wieder einem etwas ernsteren Thema. Stellt euch vor, ihr sitzt abends auf dem Sofa mit eurem Partner, eurer Partnerin. Es ist kurz nach 12:30, euer Kind schläft oben. Und dann ein lauter Knall. Splitterndes Holz, Rauch. Jemand hat einen Sprengsatz an eurer Haustür gezündet. Das ist kein Krimi. Das ist das, was Edeltraud Tschapfler passiert ist. Im Oktober 2025 in Dietzenbach. Hier bei uns um die Ecke.
3: Wir waren erstmal unter Schock. Ich habe die Polizei angerufen. Mein Mann ist nach draußen. Die Nachbarschaft war schon draußen. Und dann kam auch schon direkt die Polizei und hat hier den Tatort gesichert.
0: Gegen 12:30 in der Nacht detonierte ein Sprengkörper direkt an ihrem Haus. Die Explosion beschädigt die Tür massiv. Tschapfler ist Kommunalpolitikerin in Dietzenbach. Keine Ministerin, keine Bundestagsabgeordnete, sondern jemand, der sich ehrenamtlich vor Ort engagiert. Und genau das macht diesen Fall so bemerkenswert. Denn wer Kommunalpolitik macht, entscheidet nicht über Weltpolitik, sondern über Spielplätze, Radwege, Schulen oder Busverbindungen. Über die Dinge, die direkt vor unserer Haustür passieren. Trotz des Anschlages zog Tschapfler nicht zurück.
3: Wenn das politisch motiviert war und mich davon abhalten soll, dann ist das der falsche Weg.
0: Ja, sie kandidierte wenige Monate später erneut für die Kommunalwahl. Aber nicht jeder kann oder will das. Und genau darum geht es heute. Anfang März diesen Jahres hat die hessische Polizei ihre Kriminalstatistik für 2025 vorgestellt. Eine Zahl ist dabei besonders herausgestichen. 994 Straftaten gegen Amts- und Mandatsträger. Das ist mehr als doppelt so viel wie im Jahr davor. Ein neuer Höchststand. Von 24 auf 25, eine Steigerung von über 100%. Von 23 auf 24 schon eine Steigerung um 50%. Und hinter dieser Zahl steckt einiges. Beleidigung, Bedrohung, Sachbeschädigung, aber halt auch körperliche Angriffe. Das ist eine Zahl, die mich persönlich nicht so ganz loslässt. Nicht, weil sie abstrakt ist, sondern weil hinter jedem einzelnen Fall ein Mensch steht, der Verantwortung übernimmt, jemand, der sich für seine Gemeinde, seinen Landkreis oder seine Stadt engagiert und dafür bedroht, beleidigt oder angegriffen wird. Um zu verstehen, warum das so alarmiert ist, müssen wir ein paar Jahre zurückgehen.
4: Zum ersten Mal seit 1945 ist ein amtierender Politiker von einem mutmaßlichen Rechtsextremisten ermordet worden. Eine Tat, die die Menschen hierzulande zutiefst erschüttert.
0: Ja, die Rede ist hier von der Ermordung von Walter Lübcke. CDU-Politiker, Regierungspräsident in Kassel. Er hat sich öffentlich für eine menschliche Flüchtlingspolitik ausgesetzt und war dafür über Jahre Ziel von Hass und Drohung. Im Juni 2019 wurde er auf der Terrasse seiner Wohnung erschossen. Der Fall löst bundesweit Entsetzen aus. Viele sprachen damals von einem Weckruf. Die Entwicklung der vergangenen Jahre zeigt allerdings, das Problem ist nicht verschwunden, sondern ganz im Gegenteil. Wer jetzt denkt, ja, das ist ja ein Problem irgendwo anders in Deutschland, der irrt. Auch hier in Darmstadt gab es vor der Kommunalwahl Vorfälle gegen Politiker. Im Februar wurden die Wohnhäuser zweier AfD-Kommunalpolitiker mit roter Farbe beschmiert. Der Staatsschutz ermittelt. Ich sage es ganz klar. Solche Angriffe sind falsch, egal gegen wen. Politische Überzeugungen werden durch Argumente bekräftigt, nicht durch Farbbeutel, nicht durch Drohung, nicht durch Morde und auch nicht durch Gewalt. Und natürlich ist ein Farbanschlag auf ein Haus auf gar keinen Fall das gleiche wie ein Sprengsatz an einer Haustür. Aber beides überschreitet eine Grenze. Politische Auseinandersetzung wird dann nicht mehr mit Worten geführt, sondern durch Einschüchterung. Und genau das ist das Problem. Besonders in Wahlkampfzeiten nimmt die Zahl solcher Vorfälle regelmäßig zu. Betroffener sind Politiker unterschiedlicher Parteien. Das Problem lässt sich nicht auf eine einzelne politische Richtung zuschieben. Besonders in Wahlkämpfen ist es auch gefährlich geworden, alleine zu plakatieren. Viele Kommunalpolitiker trauen sich gar nicht mehr, Plakate aufhängen zu gehen, alleine. Aber was macht das eigentlich mit den Menschen, die betroffen sind? Mit denjenigen, die sich eigentlich engagieren wollen. Für die Schule vor Ort, für den Sportverein, für den Nahverkehr oder den Radweg. Der Deutsche Städte- und Gemeindebund hat dazu Bürgermeisterinnen und Bürgermeister gefragt. Und das Ergebnis ist erschreckend. Jeder fünfte Bürgermeister hat bereits darüber nachgedacht, sich aus Sorge um seine eigene Sicherheit oder die Sicherheit der Familie aus der Politik zurückzuziehen. Ein Drittel sagt, bestimmte politische Themen heute vorsichtiger anzusprechen als früher. Und das hat Folgen. Denn Demokratie lebt davon, dass Menschen Verantwortung übernehmen. Und wenn immer mehr Menschen sagen, das tue ich mir nicht mehr an, dann fehlen irgendwann die Leute, die kandidieren, die mitarbeiten, die Verantwortung übernehmen. Und besonders problematisch wird es, wenn genau diejenigen aufgeben, die ohnehin oft unterrepräsentiert sind. Menschen, die neue Perspektiven einbringen können. Menschen, die unsere Kommunalpolitik vielfältiger machen würde. Das war das Thema des Monats.

0: Herzlich willkommen zurück. Hier ist die Labelu Late Night Show auf Radio Darmstadt. So, Linus, ich würde sagen, wir machen weiter und wir widmen uns unserer Comedy. Wie schaut's aus? Was geht in Wörzen diesen Monat ab?
1: Oh, Wörzen, wir erinnern uns ja, in Wörzen ist jeden Juni das Völkerballfest. Also passend zur WM ist in Wörzen quasi im Wichiballfieber.
0: Ja, ich bin ja der Meinung, das ist das einzig größere Sportevent, was wir überhaupt feiern sollten. Ja.
1: Wichiball.
0: Ja.
1: Das ist richtig, das kann man auch in Darmstadt dieses Jahr wieder tun. Und wie jedes Jahr hat sich die Radio Wörzen-Redaktion schlau gemacht und es gibt wohl umstrittene Regeländerungen.
0: Oha.
1: Ja, und da müssen wir dann jetzt doch mal herausfinden, was es damit auf sich hat.
0: Mats ab.
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3: In Wörzen steht eine Rekordveranstaltung an, das Wörzener Völkerballfest. Dieses Jahr werden knapp 402 Teams und 15.000 Menschen erwartet. Diese Zahl übersteigt den Vorjahresrekord um satte 400% ungefähr. Es findet auch dieses Jahr wie immer in der Woche um den 15. Juni statt, der bekanntermaßen den Todestag des Abtes Wichibert markiert. Dieser gilt ja als mittelalterlicher Erfinder des Völkerballsports, in Wörzen nach ihm bis heute Wichiball genannt. Für eine bessere Versorgung wird die Altstadt weitflächig abgesperrt, sodass mehr kulinarische Angebote ihren Platz finden können. Der Fahrpersonalsbund Land- und Privatpersonenbeförderung, kurz FLUB, warnt vor Überlastungen des ÖPNV, nachdem der Verkehrsbund Wörzen dieses Jahr das Wichiball-Ticket angekündigt hatte, das im Zeitraum der Feierlichkeiten für läppische 9 Euro freie Beförderung zu den Spielstätten ermöglicht. Aufgrund der Größe des Turniers finden nämlich einige Spiele in Kikau am See statt. Damit erlebt Kikau ein noch nie dagewesenes Ausmaß an Fremdenverkehr, was nicht nur positiv auffällt. Wir hören einige Stimmen aus der Bevölkerung.
4: Also zuerst fand ich es ja noch gut, dass hier mal was passiert. Aber als es dann hieß, dass die ganzen Leute auch hierher kommen und uns die Parkplätze zuparken sollen, da bin ich stutzig geworden.
5: So berichtet es uns eine Bürgerin in Kikau, die lieber anonym bleiben will. Und ihre Sorgen bestätigen sich. Geht man durch die noch ruhigen Straßen des beschaulichen Kikau, fragt man sich unwillkürlich, wo sollen hier die ganzen Menschen hin?
4: Ich habe gehört, dass ein paar Leute auf der freien Wiese hinter dem Bürgertreff kampieren wollen. Und von da ist es ja auch nicht weit zum Supermarkt und ich fürchte die vollständige Abtrennung von Lebensmitteln. Also ich habe nun das Glück, dass ich in den letzten Tagen schon Vorräte anlegen konnte. Aber das Geld hat nicht jeder und mein Keller reicht platzmäßig eben auch für höchstens 20 Tage Vorräte.
5: Doch die Stadtpolitik ist fest überzeugt von dem Projekt. Der Bürgermeister sagte uns, diese Veranstaltung bringe unschätzbare Chancen für Kikau und die Region.
6: Diese Veranstaltung bringt auch unschätzbare Chancen für Kikau und die ganze Region. Viele Menschen kommen zu uns und bringen Geld mit. Das bietet Chancen für den Einzelhandel. Außerdem können wir vielleicht Menschen davon überzeugen, wie schön es hier ist, um nachhaltig und so weiter. Für Kikau und die Region und so. Also kann man von vielen Chancen für die ganze Region und Kikau bei dieser Veranstaltung sprechen. Dankeschön.
5: Die Meinungen gehen also auseinander. Fest steht, ganz Kikau blickt gespannt auf die kommenden Tage und das, was sie mit sich bringen. Und damit zurück ins Funkhaus.
3: Vielen Dank nach Kikau am See. Doch nicht nur der neue Standort sorgt für Diskussionen, auch die diesjährige Regeländerung ist äußerst kontrovers. Dazu besuchen wir gleich die Pressekonferenz in Waldingen, in der das Büro der Wichiliga liegt, deren krönender Abschluss in Wörzen auf dem Marktplatz stattfindet. Zunächst möchte ich Sie allerdings auf denselben Stand bringen, was die bisherigen Regeln betrifft. Wichiball, die Sportart Wörzens. Doch wie geht das eigentlich? Jeweils 13 Spielende stehen sich in zwei Mannschaften gegenüber. Gemäß Wörzener Tradition werden diese, unabhängig von Geschlecht, Mönche genannt. Den Teamvorsitz übernimmt der sogenannte Abt, der als einziger das Spiel in der Außenzone, traditionell Krypta genannt, beginnt. Nun wird ein Ball

0: der Mönche und den Abt des gegnerischen Teams abwerfen kann, gewinnt den Satz. Es werden 3 Sätze gespielt.
1: Kontroverse Regeln gab es schon immer. Wie bereits erwähnt, war die Version mit den 3 Strohpuppen mit je einem Leben sehr beliebt und wird bis heute noch an Schulen Wörzens gespielt. Darüber hinaus sorgte die Frage, ob man sich nur von hinten oder auch von den Seiten reinwerfen darf, für große Diskussionen auch in der Öffentlichkeit, sagte mir der Sportwissenschaftler und Experte Herr Dr. Ball.
2: Die Frage, ob man sich nur von hinten oder auch von den Seiten reinwerfen darf, sorgte für große Diskussionen auch in der Öffentlichkeit.
1: Ebenso wichtig ist die Abgrenzung zum Völkerball, was bekanntlich 1834 von Volker Völkers aus Wichiball hervorging, aber einige bedeutende Unterschiede aufweist. Dazu Stadthistoriker und Radiowürzen-Experte Professor Dr. Kemperensky.
3: Volker Völkers, nach dem der moderne Völkerball benannt ist, versuchte eine schultaugliche Version des Wichi-Spiels, wie es damals noch hieß, zu entwickeln. Der große Unterschied liegt also in der variablen Spielfeldgröße sowie der Anzahl der Personen auf dem Feld. Ansonsten müsste ich über weitere Differenzen erst noch nach der forschen. Forschen müsste ich, ja.
1: Neben den bereits genannten Beispielen, die erfolgreich in das Regelwerk aufgenommen wurden, gab es auch einige Änderungen, die schnell wieder zurückgezogen wurden. So hieß es im Frühjahr 1969, in Zukunft würde man auf runden Feldern spielen, da dies die Gesamtheit des Völkerrechts, die das Spiel im Kleinen darstellt, besser symbolisiere. Diese Regel schaffte es allerdings nicht bis ins Turnier. Ob sich die aktuell vorgeschlagenen Regeländerungen durchsetzen oder zu solchen Kuriositäten werden, muss sich noch zeigen.
0: Vielen Dank, David Liebecker. Und damit gehen wir auch direkt zur aktuell laufenden Pressekonferenz nach Waldingen, meiner lieben Heimatstadt, in der das Büro der Wichilega liegt.
4: Kommen wir nun zu den diesjährigen Regeländerungen. Anders als der Fußball und weitere große Sportarten verzichten wir auf Videoschiedsrichter. Stattdessen haben wir uns dazu entschieden, unklare Entscheidungen nicht mehr wie bisher durch die Abstimmung im Publikum zu entscheiden, sondern durch einfachen Münzwurf. Weitere Regeländerungen gibt es nicht. Vielen Dank.
5: Frau Präsidentin, eine Frage. Kuno Krümel vom Bastetter Backboten. Wird wieder das gleiche Bienenstich vom letzten Jahr zu den Spielen verkauft werden?
0: Eine wirklich interessante Regeländerung, die es in diesem Jahr gibt. Doch wie denken die Leute darüber? Fragen wir einige uns bekannte Wörzel. Hallo Herr Holz, Sie engagieren sich ja in der historischen Pflege des Wichiball. Wie stehen Sie zu dieser Regeländerung?
6: Ganz, ganz schlimm. Früher hätte es das nicht gegeben. Ich dachte schlimmer, als die Entscheidung vor einigen Jahren, Trinkpausen mit Zeitmessung durchzuführen, könnte es nicht werden. Aber das entspricht so gar nicht der Tradition. Ich bin empört.
0: Vielen Dank, Hubert Holz. Was sagen Kinder dazu? Wir fragen Josephine von der Grundschule an der Mauer zu Wörzen.
7: Also, das braucht man doch gar nicht. Also, man muss ja einfach werfen, aber nicht auf den Kopf. Weil das schüttelt den Kopf, sagt meine Mama, und das ist gefährlich. Aber wenn man das nicht macht, dann macht das voll Spaß.
0: Als letztes hören wir nun Hans Hoppel, der selbst Abt der Rabbitploer Hasen ist und auch dieses Jahr wieder am Turnier teilnehmen wird.
8: Ja, also das Team der Rabbitploer Hasen stehen der neuen Regeländerung positiv gegenüber. Die neue Regelung bei angefochtenem Unentschieden nahm das Tempo einfach aus dem Spiel, sodass Aufwärmen vorher überflüssig schien, diplomatisch ausgedrückt. So haben wir jetzt hoffentlich etwas mehr Spielfluss und für die Zuschauerinnen auch ein schönes Event. Wir begrüßen die Änderungen und stürzen uns direkt ins nächste Trainingslager, um die Leistung der Turnierwochen auch entsprechend abrufen zu können. Danke.
0: Und weg ist er. Ja, viel Erfolg wünsche ich natürlich beim Turnier. Wir sehen also, dieses Jahr der Wichi-Liga steht unter dem Stern vieler Kontroversen und Diskussionen. Alle Themen haben viele Befürwortende, müssen aber auch viel Kritik einstecken.

0: Wir alle hier bei Radio Wörzen blicken gespannt auf das Finale, das wie immer am 15. Juni auf dem Marktplatz in Wörzen stattfindet. Ich weiß nicht, was Sie zu Hause denken, aber ich habe jetzt Lust, eine kleine Partie Wichiball mit dem Redaktionsteam auszutragen. Wir wünschen Ihnen allen ein schönes Turnier und vielleicht sieht man sich am Austragungsort. Auf Wiederhören und schalten Sie wieder ein, wenn es wieder heißt
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2: Ja, vielen Dank an die Redaktion Wörzen. Das sind doch durchaus spannende Regeländerungen und da wird noch einiges zu diskutieren sein. Münze werfen. Spannender Ansatz.
3: Spannender Ansatz, ja, aber geht in jedem Fall schneller als Videoschiedsrichter. Ich finde, damit sind wir jetzt auch in einem guten Monat gelandet mit dem Thema. Nächstes Mal, wir wissen noch nicht ganz, worum es geht, vielleicht widmen wir uns mal Stadtrenovation.
2: Oha. Ja, das wird auf jeden Fall spannend. So, wir machen jetzt auf jeden Fall nochmal eine kleine Musikpause und hören uns danach wieder.
3: Ja, Let's! Gut ist das.

0: Dann fangen wir um 19 Uhr an, ne?
1: Ja, alles klar.
0: Okay. Tschüssi.
1: Bis später, ciao. Ja. Mein Telefonat ist beendet, die Musikpause leider auch. Ach, Elektro-Swing ist auch immer wieder schön, ne?
2: Ja, ist schon gut.
1: Ja. Ist schon eine tolle Musikrichtung, die wir uns hier ausgewählt haben. So. Bevor wir uns jetzt mit dem Niveau unterirdisch begeben, würde ich sagen, machen wir noch einen kurzen Abstecher, der uns mit runternimmt, sozusagen.
2: Ganz
1: unser neues Labelu Late Night Maskottchen Erdinand war mal wieder unterirdisch unter Darmstadt unterwegs und hat spannende Dinge herausgefunden, oder?
2: Jawohl, Erdinand hat sich mal den Boden ein bisschen angeguckt und vor allem auch die ganzen Leitungen, die da so durch die Gegend fließen.
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4: Hallo Leute, hier ist mal wieder euer Erdinand. Ich hab mich mal wieder durch Darmstadt gegraben und bin auf ein spannendes Thema gestoßen. Wasser- und Bodennutzung. Klingt vielleicht erstmal nicht so spannend, ist aber sehr wichtig. Das sagt natürlich auch das Umweltamt. Da heißt es, die Bewahrung von gesunden Boden und sauberem Wasser ist die Grundlage für unser Dasein und für zukünftige Generationen. So, dafür braucht man viele Kanäle, Leitungen, Becken, Pumpen, Klärwerke und was will ich noch. Aber wie kommen wir da an Wasser? Na, genau genommen kommt das Wasser zu uns. Nämlich von oben als Regenwasser. Das fällt Richtung Boden, das hat Wasser so an sich. Damit es Grundwasser werden kann, das wir ja auch zum Trinken brauchen, muss es auf natürlichem Wege durch den Boden sickern, der das Wasser auf noch natürliche Art und Weise filtert. Das kann natürlich gezielt geschehen durch oberirdisch angelegte Versickerungseinrichtungen. Und die Vorteile von solchen Versickerungen, zum Beispiel eine Entlastung des Kanalnetzes, geringere Gewässerbelastung, Schaffung von naturnahen Lebensräumen, bessere Reinigungsleistung der Kläranlage und die Verbesserung der Grundwasserneubildung. Das ist unterm Strich ziemlich gut, oder unter der Erde, versteht ihr? Kleines Späßchen. Allerdings ist viel Boden gar nicht zum Versickern geeignet, weil er versiegelt ist, so durch Asphalt oder Beton. Aber ihr könnt im Kleinen schon überprüfen, ob euer Grundstück nicht regenwasserfreundlicher gestaltet werden könnte. Zum Beispiel Parkplätze und Einfahrten nicht pflastern oder asphaltieren, sondern mit Material wie Kies oder Rasengittersteinen anlegen. Das schaut ihr einfach mal im Baumarkt. Regenwasser vom Dach könnt ihr auch sammeln und dann gießen, die Pflanzen in euren Garten damit. Und wer richtig aktiv werden will, so richtig, der kann dann eine Mulde anlegen. Aber da informiert euch mal besser auf der Website von Darmstadt zu den Voraussetzungen. Das ist hübsch aufgelistet und das würde hier zu lange dauern. Wasser, das muss aber irgendwohin abfließen. Das solltet ihr jetzt mitbekommen haben. Passiert das aber nicht, kommt das zu Hochwassern und Überschwemmungen. Und als Buffer hat Darmstadt dafür 35 Regenbecken und Überläufe angelegt, ebenso 50 Kilometer Regenwasserkanäle und durch Darmstadt fließen einige Gewässer, so durch das Stadtgebiet durch, grob Richtung Rhein und kombiniert sind das ungefähr 160 Kilometer Gewässer. Und bei starkem Regen können das zu gefährlichen Strömen kommen. So, und drei sind da hervorzuheben. Das ist im Süden die Modau, die auch über eine Hochwassermessstation verfügt. Und im Norden dann die Salz und der Rotzenbach. Und entlang letzteren sind einige Hochwasserrückhaltebecken errichtet worden, damit ihr in Darmstadt trockene Füße behaltet. Eingriffe in Flüsse durch Menschenhand, wie zum Beispiel Begradigung, schaden diesen Gewässern. Deswegen versucht man auch in Darmstadt, diese Gewässer stückchenweise zu renaturieren, also ansatzweise den ursprünglichen natürlichen Zustand wiederherzustellen. Und das geht zum Beispiel mit dem Anlegen von Uferböschung oder dem Entfernen von Staustufen, nicht? Biber dürfen das, Menschen nicht. Dadurch entstehen wieder Lebensräume für Tiere und Pflanzenarten können sich wieder ansiedeln und der Hochwasserschutz wird verbessert und das Allerbeste, die Wasserqualität steigt. Wenn ihr jetzt das nächste Mal einen Schluck aus eurem Hahn nimmt oder bei Regen mal nach oben guckt, denkt an das, was euer Erdinand gesagt hat. Wir brauchen gutes Wasser und ihr könnt schon ein bisschen mithelfen. Tschüss, bis zum nächsten Mal. Euer Erdi.
1: Vielen Schön. Dank an unseren Außenreporter Erdinand.
2: Ich habe gehört, er ist schon dran an Bodennutzung, Landwirtschaft im Raum Darmstadt.
1: Oha, das kann
2: das spannend. War jetzt ja vor allem Wasser gerade.
1: So. Ja, definitiv. Ja, spannend. Vielen Dank, Erdinand. Wir freuen uns immer wieder über diese ausführlichen Berichte und würden sagen, damit gehen wir in eine wunderschöne Musikpause. Ganz kuratiert die Musik von mir, weil ich die Moderationshoheit diese Folge habe. Muss man ja schon mal sagen, ne? Also, ne? Letzte Winge, bitte. So.

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1: Herzlich willkommen zurück bei der Labelu Late Night Show hier auf DAB Plus und im Netz unter radiodarmstadt.de. Ich bin Benjamin und wir machen das gemeinsam. Ich mit Linus zusammen. Wir sind hier die Moderatoren. Müssen wir nicht gendern, weil wir sind ja
2: apropos,
1: alle männlich.
2: Apropos Tor.
1: Ja.
2: Damit wären wir auch vom Thema für die Gagparade am heutigen Tag. Aber erstmal haben wir jetzt das wunderschöne Intro.
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1: Ah, fantastisch, fantastisch.
2: So, denn passend zur anstehenden Fußballweltmeisterschaft, dessen Feeling noch nicht so ganz da ist, habe ich zumindest schon mal ein paar Witze rausgesucht.
1: Ah, sehr gut.
2: Bei denen du hoffentlich lachen musst. Also erstmal, was ist der brutalste Sport der Welt?
1: Keine Ahnung.
2: Handball. Fußball, da wird geköpft und geschossen.
1: Ja, das ist gut. Ich will dagegen kontern mit normalen Gags. Wie nennt man einen Rudel aggressiver Wölfe?
2: Wolfgang.
1: Ja, oh, schade, den kennst du schon.
2: Der Mannschaftsarzt zum Thema Doping im Fußball. Doping im Fußball bringt nichts, das Zeug muss in die Spieler.
1: Okay, der ist gut. Welches Gebäck war es auf alles die Antwort? Wer ist in Spanien ohne Auto?
2: Carlos. Der Sohn des Fußballstars bringt stolz sein Zeugnis nach Hause. Papa, mein Vertrag mit der dritten Klasse wurde erfolgreich verlängert.
1: Warum so ein Bienen? Weil sie den Text nicht können.
2: Fragt der Lehrer, nennt mir bitte...
1: Okay, der... Entschuldigung.
2: Das ist schön. Lehrer, nennt mir bitte drei berühmte Männer mit dem Anfangsbuchstaben B, sagt der Schüler. Beckenbauer, Breitner, Basler. Sagt der Lehrer, hast du noch nie was von Bach, Brahms oder Beethoven gehört? Und meint der Schüler, nee, Regionalliga interessiert mich nicht.
1: Oh Gott, ey. So, ihr Lieben, schön, dass ihr dabei wart. Das war die Labelu Late Night Show für Juni. Im Juli machen wir tatsächlich eine Pause mit unserer Labelu Late Night Show, denn... Im Juli ist Heinerfestradio. Wir hören uns auf jeden Fall im August wieder. Und Linus, wann genau im August?
2: Wir hören uns wieder am 7. August.
1: Wir wünschen euch einen schönen Abend. Macht's gut. Bis dahin, macht's gut. Tschüss.
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6: Guten Tag, mein Name ist Aurel Jahn. Wie Sie heißen, das weiß ich natürlich nicht. Aber ich kann Ihnen verraten, dass Sie das heutige lokale Thema weniger lokal ausfallen wird. Ich mache was über die Kernfusion und da wollen wir über den Stand der Dinge sprechen. Ja, jetzt mache ich erstmal ein Stück Musik und zwar von Franco Forte, Shake, Shake, Shake, Your Boogie.

0: Das war Franco Forte. Jetzt kommt ein Interview, das Dominik Memmel von dem Scientist for Future Leipzig gemacht hat, über die Kernfusion.
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0: Hallo, liebe Hörerinnen und Hörer einer weiteren Folge der Interviews for Future. Heute wollen wir uns einem interessanten Zukunftsthema widmen, nämlich Wendelstein 7X als konkretes Projekt und ganz allgemein der Kernfusion. Und da begrüße ich Dr. Adrian von Stechow. Hallo, Adrian. Hi. Ja, ich denke mal, dass die meisten Hörerinnen und Hörer so ein bisschen eine Idee von dem Begriff haben und wissen, was das ist, aber manchmal ist ja so ein Laienwissen auch fehlerhaft oder je nachdem. Ne? Deswegen würde ich dich jetzt erstmal stellst du mal vor, wer du so bist, also was ist deine Rolle bei Wendelstein?
1: Also ich bin, wie gesagt, Adrian van Stechow, ich bin hier am Institut für Plasmaphysik, also im Max-Planck-Institut für Plasmaphysik in Greifswald beschäftigt als wissenschaftlicher Mitarbeiter. Also quasi ganz schnöde und normal bin ich hier einfach Wissenschaftler. Richtig, ich betreue hier am Institut zwei Kooperationsprojekte, beide mit dem MIT zusammen. Und das sind zwei sogenannte Diagnostikprojekte, das heißt Projekte, die sich damit beschäftigen, unser großes Experiment, nämlich den Wendelstein 7X, unter bestimmten Aspekten letztendlich sich anzuschauen. Das heißt, ich betreue diese letztendlich wissenschaftlichen Instrumente, die in unser großes Kernfusionsexperiment reinschauen und sich dann einen bestimmten Aspekt letztendlich rauspicken und im Detail anschauen.
0: Okay, naja, wie ich jetzt schon angesprochen habe, erstmal so ein bisschen grundlegend. Mhm. Was ist Kernfusion? Wie funktioniert es? Mal so ein paar Basics.
1: Genau, so der vielleicht der Aufhänger für uns so als gesamte Forschungsrichtung ist, dass sich hinter der Kernfusion, dass das Versprechen verbirgt, die gesamte Menschheit letztendlich mit fast unbegrenzt viel Energie zu versorgen, auf Basis der Kernfusion. Die Kernfusion, bei der verschmelzen Kerne unter hoher Relativgeschwindigkeit. Es gibt dabei viele verschiedene Arten, wie man das machen kann. Wir machen das mit Hilfe des magnetischen Einschlusses. Das heißt, wir schließen unser Plasma mit Hilfe von einem Magnetfeldkäfig letztendlich ein, erhöhen es auf sehr hohe Temperaturen, und bei diesen hohen Temperaturen fangen die Atomkerne letztendlich an zu fusionieren, und bei diesem Kernfusionsprozess wird dann letztendlich Energie frei. Und die Idee dahinter ist dann, diese frei werdende Energie, genau wie in jedem herkömmlichen Wärmekraftwerk, dann zu nutzen und die erzeugte Wärme letztendlich dann zur Stromproduktion zu benutzen.
0: Okay, also es würde dann erstmal Wärmeenergie frei, richtig, ähnlich wie wir es jetzt vom, naja, ein bisschen gegenteiligen Projekt der Kernspaltung ja auch kennen.
1: Genau. Nur
0: eben im Gegensatz zur Kernspaltung ist bei Kernfusion sind die Risiken gering oder nicht vorhanden. Also zumindest kommt keine Strahlung frei.
1: Das muss man, glaube ich, sehr differenziert betrachten. Also da verstecken wir uns auch nicht hinter. Also Kernfusion ist genau wie die Kernspaltung ein nuklearer Prozess. Und obwohl bei den Reaktionen, die wir vorsehen als Hauptreaktion, kein hochradioaktiver Müll in dem Sinne entsteht, wie er im Kernspaltungskraftwerk entsteht, ist es bei uns dann trotzdem so, dass bei der Kernfusion Neutronen entstehen. Diese Neutronen, die idealerweise werden die von den Wänden des Kraftwerks, also einfach absorbiert, und die Wände des Kraftwerks dadurch warm. Und genau diese Wärme ist dann die wir dann auch nutzen, letztendlich am Ende Wasser zu kochen, einfach auszudrücken. Trotzdem ist es aber auch so, dass diese Neutronen mit der Zeit dann die Wände des Reaktors aktivieren. Das heißt, der Reaktor selber wird dann mit der Zeit radioaktiv. Dabei ist aber ganz stark zu unterscheiden zu einem Kernspaltungskraftwerk, dass man dort halt die hochradioaktiven Abfälle hat, der jetzt weniger hoch angereicherten Brennstäbe nach Gebrauch, aber immer noch hochradioaktiv, das heißt auch sehr gefährlich für den Menschen. Während es bei der Kernfusion Teile sind, die so in die Kategorie mittelstrahlenden Müll fällt. Das heißt, diese Teile würde man dann in Zukunft bei einem Kernfusionskraftwerk, das es halt heute noch nicht gibt, dann auf dem Gelände des Fusionskraftwerks dann aufbewahren und nach einer Abklingzeit, die man heute noch nicht genau kennt, weil die genauen Materialien noch nicht klar sind, aber deutlich unter 200 Jahren, dann wieder verwerten kann.
0: Okay, also es ist nicht komplett problemfrei, aber es ist ganz, ganz anders zu handeln als das, was man eben mit der Kernspaltung so an Problemen erzeugt.
1: Mhm. Und auch ein ganz gravierender Unterschied zwischen der Kernspaltung und Kernfusion ist, dass man bei der Kernspaltung also eine gewisse Mindestmenge an Brennstoff braucht, also einfach um die Kettenreaktion auch effizient aufrechtzuerhalten. Das heißt, so ein Kernspaltungskraftwerk tankt man jedes Jahr mit ungefähr dem Brennstoff auf, den man für das gesamte nächste Jahr braucht. Das heißt, diese Energiedichte ist im Reaktordruckbehälter einfach da. Moderne Kernspaltungskraftwerke, bei denen ist es extrem unwahrscheinlich bis hin zu fast unmöglich, dass diese Menge irgendwie so in Kontakt kommt, dass es dabei zu einer katastrophalen Kettenreaktion kommt. Aber die Geschichte hat halt gezeigt, dass das dann doch vorkommt, vor allem bei älteren Modellen. Und das ist nicht grundsätzlich auszuschließen. Beim Kernfusionskraftwerk ist es so, dass wir zu jedem beliebigen Zeitpunkt immer nur eine sehr geringe Menge des Brennstoffs im Reaktor drin haben. Gar nicht so sehr aus Sicherheitsgründen, sondern einfach, weil der Reaktor ansonsten ausgeht. Also wir würden ihn quasi ersticken, wenn wir zu viel des Arbeitsgases in den Reaktor einfüllen. Und genau, deshalb ist das Kernfusionskraftwerk intrinsisch schon mal sehr viel sicherer. Also das Schlimmste, was passieren kann, ist, dass der Reaktor zerstört wird, aber es gibt keine katastrophalen Unfälle in dem Sinne, dass irgendwie radioaktives Material austreten kann oder über Wochen oder Jahre ein gesamtes Gelände oder sogar ein Land verseucht werden kann.
0: Genau, wie wir es ja bei Fukushima hatten, jetzt zuletzt im Anführungsstrichen. Und naja, Tschernobyl ist ewige Jahrzehnte her und es ist heute noch nicht bewohnbar. Richtig, genau. Das ist natürlich schon ein Vorteil, wenn es diese Risiken nicht gibt, gar keine Frage. Genau. Jetzt habe ich so bei meiner Recherche zwei Hauptvarianten gefunden. Das eine ist Tokamak und das andere ist der Stellarator. Stellarator ist ja jetzt auch Wendelstein. Kannst du mal kurz die Unterschiede, dass wir einfach so ein bisschen wissen, wo steht da was?
1: Ich würde vielleicht sogar noch einen Schritt zurückgehen. Also ich hatte ja eingangs erwähnt, was wir hier machen, ist magnetischer Einschluss. Was bedeutet, dass wir ein Plasma, also Plasma sollte ich vielleicht auch noch erklären, also ein sehr heißes Gas, was ab einer bestimmten Temperatur dann ionisiert wird und dann nur noch aus seinen Ionen und Elektronen besteht. Das ist ein Plasma und bei den Temperaturen, mit denen wir es zu tun haben, also typischerweise ein paar 10 Millionen Grad, sind quasi alle oder sind alle Stoffe voll ionisiert und damit ein Plasma.
0: Genau, also Plasma, wenn ich richtig verstanden habe, ist eine Art Aggregatzustand.
1: Ja, die Definition ist nicht so super scharf, wie es bei den anderen ist. Also der Übergang von gasförmig zu Plasma ist eher so allmählich. Aber man kann es so sehen. Also es benimmt sich sehr viel anders als ein Gas. Die wichtigste Eigenschaft von einem Plasma ist, dass es aus freien Ladungsträgern besteht, die deswegen elektrisch und magnetisch auf externe Felder antworten. Und genau das nutzen wir bei uns jetzt speziell beim magnetischen Einschluss. Das heißt, wir designen und bauen Magnetfelder, die das Plasma auf seinen Bahnen hält, sodass es dann letztendlich in einem definierten Volumen gehalten wird und dort geheizt werden kann und dann letztendlich dann auch lokal dann Fusion eingeht. Es ist nicht das einzige Konzept, es gibt auch andere. Es gab gerade auch in den letzten Jahren wieder verstärkt Fusion-Startups, die sich mit anderen Konzepten beschäftigen, wie zum Beispiel der Inertialfusion mit Lasern. Da verzichtet man komplett auf ein externes Magnetfeld und, also vereinfacht ausgedrückt, ballert man einfach mit allen Seiten mit Lasern auf ein kleines Element, was dann die Arbeitsgase letztendlich enthält und kann so auch Fusion machen. Diese Konzepte sind alle entweder experimentell und neu und dadurch halt ja noch ein weiter Entwicklungsweg vor ihnen oder auch intrinsisch so, dass man nicht unbedingt sieht, wie man daraus später einen energieerzeugenden Reaktor bauen würde. Und wir sind hier im Institut relativ überzeugt, dass der einzig gangbare Weg wirklich der magnetische Einfluss ist, der sehr viel, ich sag mal, ruhiger abläuft. Also man hat ein Plasma in seinem Magnetfeldkäfig dann eingeschlossen. Und in diesem Magnetfeldkäfig wird das Plasma dann graduell, das heißt über Sekunden, dann aufgeheizt auf seine Betriebstemperatur, wo dann Fusionsreaktionen immer wahrscheinlicher und häufiger werden. Das sind dann typischerweise Temperaturen, die 10-mal heißer sind als die Sonne, also rund 100 Millionen Grad.
0: Und das sind dann auch diese Temperaturen, wo dann halt diese Form der Kettenreaktion in Gang kommt, dass es dann eben eine stabile, stabile Energie auswirft und nicht mehr zugeführt werden muss. Mhm. Und Tokamak ist ja auch ein Einschluss mit Magnet, aber eine andere Bauweise als Stellarator.
1: Richtig, also man unterscheidet da zwischen zweien. Der Tokamak ist geometrisch sehr viel einfacher zu verstehen und auch umzusetzen, ist aber vom Betrieb ein bisschen schwieriger, sage ich mal. Wir hier am Institut für Plasmaphysik, wir haben tatsächlich beide. Wir haben nämlich zwei Standorte, einen Standort in Garching bei München und der andere Standort hier in Greifswald. Und an jedem Standort verfolgen wir letztendlich das jeweils andere Konzept für sich. In Garching den Tokamak, in Greifswald den Stellarator. Der Tokamak ist axialsymmetrisch, mehr oder weniger. Das heißt, man hat dann regelmäßig angeordnete Magnetfeldspulen, die einen Magnetfeldkäfig erzeugen, der so toroidal umläuft und auch dann in jedem Schnitt letztendlich gleich aussieht. Das Problem bei einer solchen Magnetfeldkonfiguration ist, dass das Plasma so erstmal nicht eingeschlossen werden kann. Das heißt, eine wichtige Komponente, die man benötigt, um das Plasma wirklich also erstmal grundlegend einzuschließen, ohne jetzt auf weitere Details einzugehen, ist, dass man das Magnetfeld in sich verdrillen muss. Das heißt, die Magnetfeldlinien müssen quasi spiralförmig umlaufen. Und eine sehr grundlegende Eigenschaft von Magnetfeldern ist, dass in Axialsymmetrien nicht ohne weiteres nur mit externen Spulen geht. Das bedeutet also, dass man in einem Tokamak einen elektrischen Strom im Plasma selber laufen lässt. Das Ganze kann man sich wie ein Haushaltstrafo letztendlich vorstellen. Da ist ein riesiger Kern um den gesamten Tokamak-Schlauch letztendlich rumgebaut, also um diesen Donut rum. Und dieser Trafokern treibt dann letztendlich einen Strom im Plasma, der ein sehr guter elektrischer Leiter ist. Und dieser Strom selber erzeugt dann diese Verdrillung des Magnetfeldes.
0: Okay, das hat damit zu tun, dass die Ionen, also dass das Gas bzw. das Plasma dann letztlich immer wieder ausbricht an gewissen Stellen, ne? So habe ich da mal ein bisschen was gefunden.
1: Das ist eine Folge davon, dass man sehr starken Strom treibt, ja. Und das ist die grundlegende Krux des Tokamaks. Es ist tatsächlich ein Einschlusskonzept, was aktiv gesteuert werden muss. Das heißt, man hat einen stromtragenden Ring, also der aus Plasma besteht, und in den ein unglaublich hoher Strom getrieben wird, also typischerweise Megaampere, also Millionen von Ampere. Und dieser Ring möchte quasi die ganze Zeit in alle Richtungen ausbrechen und letztendlich muss er aktiv dann kontrolliert und in der Schwebe gehalten werden. Das ist ein Problem, das also ist lösbar, das macht man auch weltweit in Tokamaks, führt aber zu einer Reihe an Plasma-Instabilitäten, die letztendlich dafür sorgen, dass er, ich sag mal, anstrengender ist als ein Stellarator. Ein grundlegendes Problem beim Tokamak, was nicht vollständig gelöst ist, ist, dass man diesen Strom nicht unendlich lange treiben kann. Und das ist auch wirklich grundlegend der hauptnegative Aspekt des Tokamak-Designs, dass ein Tokamak erstmal prinzipiell nur gepulst betrieben werden kann. Und da stellt sich natürlich die Frage, wie man das letztendlich dann in ein Kraftwerk umsetzt, wenn man selbst die größten Tokamaks der Welt heute eher so in der Größenordnung 100 bis 1000 Sekunden betreiben kann. Man aber natürlich für ein Kraftwerk das Ding irgendwie dauerstrecksfähig bekommen möchte. Das heißt nicht, dass es da keine Lösungsansätze gibt, aber es ist sehr viel schwieriger. Und damit komme ich zum Stellarator. Das ist das, was wir hier bauen. Da verzichtet man auf die Symmetrie. Das heißt, der Stellarator, wenn man sich mal ein Bild zum Beispiel von Wendelstein 7x im Internet anguckt, das Magnetfeld sieht total wild aus und die Regeln.
0: Genau, da würde ich gleich dazu sagen, also sehr empfehlenswert. Schaut euch das wirklich mal an. Es ist, wenn man es noch nicht gesehen hat, super interessant.
1: Genau, wir haben auch so ein relativ neues YouTube-Video, was einfach nur so ein Engineering-Design zeigt mit irgendwie einer Animation von einem Plasma, die jetzt nicht besonders akkurat ist, aber sie stellt dar, was gemeint ist. Und vor allem erkennt man aber die ganzen technischen Details und diese total abgefahrene Form des Magnetfelds. Die Regelmäßigkeit darin, die erkennt man, wenn man eine Weile damit arbeitet. Aber erstmal ist es ganz furchtbar zu bauen. Also von der Ingenieursperspektive ist es schrecklich. Man alles ist dreidimensional, man hat halt keine Bauteile, die sich regelmäßig wiederholen. Und das Design ist sehr, sehr anspruchsvoll. Was der Stellarator aber kann, ist, dass diese Verdrillung des Magnetfelds intrinsisch Teil des externen Designs ist. Das heißt, man muss im Plasma keinen Strom treiben, Man muss es quasi einfach nur heiß machen und es ist dann von sich aus gefangen in diesem Magnetfeldkäfig.
0: Also vielleicht so ein bisschen übersetzt gesagt, die Bahn ist so gebaut, dass es fließt wie soll.
1: Ja.
0: Und auch im Möbiusband ist die Grundlage, oder?
1: Das ist ein bisschen bei beiden, also bei sowohl beim Tokamak als auch beim Stellarator hat man diese Verdrillung, die letztendlich dafür sorgt, dass alle Magnetfeldlinien letztendlich irgendwann wieder an den gleichen Ort zurückkommen. Und es ist diese Eigenschaft, die letztendlich grundsätzlich dafür sorgt, dass ein Plasma überhaupt einschließbar ist. Genau. Und beim Stellarator verzichtet man letztendlich auf diesen zusätzlichen Strom, den man im Plasma selber treiben muss und hat damit eine ganze Kategorie von Schwierigkeiten, was sowohl die aktive Kontrolle angeht, als auch grundsätzliche Plasmainstabilitäten von vornherein ausgeschlossen. Und man hat es mit einem vielleicht so sehr viel ruhigeren Tier zu tun, was einen Haufen andere Schwierigkeiten mit sich bringt. Und was sich dann am Ende wirklich durchsetzen will, das wird man dann sehen, wenn man soweit ist, wirklich einen Reaktor bauen zu wollen.
0: Genau, das ist ja ein interessanter Punkt, weil bisher ist es sehr technisch interessant, aber hat jetzt mit Klima, Zukunft des Planeten noch gar nichts zu tun. Jetzt kommen wir natürlich an den Punkt, wie du ja anfangs schon gesagt hast, dass die Idee dahinter grundlegend ist, eine mehr oder weniger nicht versiegende Energiequelle für den Planeten, für die Menschheit zu haben. Und die letztlich ja mal so gesehen, also könnten wir jetzt aus dem Ärmel geschüttelt weltweit Reaktoren aufbauen, die einfach auch kommerziell oder beziehungsweise für die Gesellschaft genutzt werden, dann hätten wir ein riesiges Problem los und das wäre natürlich toll. Jetzt erstmal so grundlegend, also wo befindet sich das Ganze denn? Also ist man, wie nah ist man denn einer möglichen, ich nenne es jetzt mal Marktreife, auch wenn ich den Markt da gerne rausrechnen würde, was das Geldverdienen angeht?
1: Also wo wir in der Gesamtfusionsforschung im Moment sind, ist das mit dem immer noch experimentellen Reaktor ITER in Südfrankreich im Moment das erste Projekt gebaut wird. Leider erst jetzt, nach sehr vielen Jahren des Verhandelns, als internationales Projekt gebaut wird, der zum ersten Mal überhaupt an den Punkt kommen soll oder kann, wo der Energieoutput größer ist als der Energieinput, den man braucht, um das Plasma aufzuheizen. Und zwar rund um Faktor 10. Das heißt, zum ersten Mal wird man ein brennendes Fusionsplasma haben. Und zum ersten Mal wird man sich auch den ganzen Ingenieursfragen stellen können überhaupt, wie man von dort dann zu einem funktionsfähigen und auch zuverlässigen Kraftwerk kommt. Das ist ein gewaltiger Schritt für uns und das ist auch einer, der mehrmals fast schiefgegangen wäre aus organisatorischen und politischen Gründen. ITER ist ein Projekt, das schon in den 50ern anvisiert wurde und damals noch als Gemeinschaftsprojekt der Sowjetunion und Weststaaten gemeinsam beschlossen wurde und hat dann zu dem Bedauern von allen einfach viel zu lange in der Umsetzung gedauert. Ist aber jetzt soweit, dass wir tatsächlich in 2022 haben wir, also in 3 Jahren, damit rechnen können, dass er tatsächlich eingeschaltet wird. Also bestehen schon große Teile des Reaktors rum und es wird unglaublich fleißig in diesem Megaprojekt gearbeitet. Ich sag mal, das hätten wir gerne sehr viel früher gesehen und wir wären dann auch schon sehr viel weiter. Meine persönliche Einschätzung ist, wenn man ITER gebaut hat, das heißt um 2025 rum und wenn man einiges an Erfahrung mit ITER gesammelt haben wird, sagen wir mal 2030, 2035 rum, man sich dann an das Design eines ersten richtigen stromerzeugenden Reaktors ransetzen kann. Design und Bau und dann Betrieb eines dann immer noch Forschungsreaktors, der jetzt nicht irgendwie besonders herausragend gigawattweise Strom erzeugen wird, ist damit also immer noch, sagen wir mal, mindestens 30 Jahre weit weg. Aber es ist nicht mehr so, wie es seit Jahrzehnten in der Fusionsforschung ist, dass wir den Running Gag haben, Fusion ist immer genau 50 Jahre weit weg, sondern wir wissen jetzt sehr, also oder wir denken sehr genau zu wissen, wie der Weg nach vorne ist und was letztendlich die Herausforderungen sind, die auf eher technischer Seite noch angegangen werden müssen.
0: Und also bei ITER ist es jetzt nicht so, dass es ein experimenteller Reaktor in der Form wäre, dass man den baut und mal schaut, ob es funktioniert, sondern man baut eigentlich nur in groß das, was man schon kennt und möchte dann damit Erfahrung sammeln. Also ist Konstruktionsfehler mal außen vor, sollte das Teil funktionieren.
1: Genau, also es gibt keine bekannten großen Risiken, sage ich mal, dass man damit jetzt irgendwie man geht damit kein großes Risiko ein, man weiß letztendlich, wo man hin will, man weiß, wie diese, also ITER ist ein Tokamak, man weiß, wie Tokamak skalieren, es gibt natürlich viele unbeantwortete Fragen, aber genau aus dem Grund wird ITER gebaut und wird uns zum ersten Mal auch mit der Frage konfrontieren, wie geht man um mit dem Fusionsenergie-Output, kann zum Beispiel Komponenten, die Neutronenbestrahlung letztendlich aushalten, und wie macht man das einfach ingenieurstechnisch? Das können wir noch nicht so gut als vor allem wissenschaftliche Betriebe, wenn es dann letztendlich in Richtung Kraftwerksbau geht. Und das ist das erste Mal wirklich, dass auch Kraftwerksbauingenieure sich also wirklich an einem Projekt beteiligen und sich Gedanken in die Richtung dann auch gemacht werden müssen. Und das ist, das bedeutet sehr viel für uns letztendlich.
0: Okay, aber wie du schon gesagt hast, also vom Timing her ist es natürlich furchtbar schlecht. Also wenn man jetzt sagen würde, klar, man hätte jetzt den Kalten Krieg nicht gehabt, man hätte sich damals, kann ja damit zusammengehängt haben, ne, dass es dann irgendwie sich verschleppt hat, wie auch immer. Man hätte dann in den 50ern, 60ern schon, also ist jetzt eine Mutmaßung, aber man hätte mal in den 50er, 60er angefangen, dann wäre man natürlich deutlich weiter. Und dass wir halt für den Klimawandel nicht mehr, also zumindest, natürlich kann man auf andere Sachen umsteigen. Erneuerbare Energien ist ja super wichtig, aber jetzt diese Vorstellung, die ja immer wieder durch die Presse wandert und auch immer wieder durch die Politik wandert, Kernfusion ist es halt. Das kann man erstmal abschreiben, wenn es jetzt darum geht, Kipppunkte aufzuhalten und so weiter und so fort, die ja früher passieren werden wahrscheinlich.
1: Also grundsätzlich gehen wir davon aus, dass man Kernfusion immer wird gebrauchen können, egal wann sie kommt. Also die Energiewende, wie sie jetzt in Deutschland konzipiert ist, hat jetzt nicht super konkrete Ziele, aber eins der großen Ziele ist, man will auf 80% Erneuerbare kommen. Und die fehlenden 20%, die müssen dann immer noch durch irgendwas anderes abgedeckt werden. Was das dann konkret in Zukunft sein wird, ist, glaube ich, noch nicht so richtig klar, vor allem wenn man zu CO2-Neutralität bis 2050 kommen wird. Aber richtig angenehm wird es, glaube ich, nicht. Also es wird ein Projekt, was uns noch weit in die Zukunft weiter beschäftigen wird. Und ich glaube, die Energiewende ist nichts, was dann plötzlich einfach abgeschlossen ist, dass man sagt, so, wir sind jetzt soweit. Sondern da steht uns einiges sehr Unangenehmes noch bevor, gerade wenn man sich so Skalierungen anguckt, was ab 60 oder 70% Erneuerbare passiert, gerade was denn so den täglichen Strommarkt und die fehlenden Speichertechnologien angeht. Und in dem Sinne glaube ich, dass ein großes Kraftwerk, das also einen konstanten und hohen Energieoutput auf relativ kleinen Raum liefern kann, immer noch was ist, was sehr attraktiv ist, gerade für Ballungszentren, wo dann lokal dann auch der Strom konstant gebraucht wird.
0: Naja, sicher, die Zukunft hört ja nicht irgendwie im Jahr 2060 auf. Also, ja. Aber man kann schon sagen, es ist dann langfristig, es ist eine Zukunftstechnologie, aber nicht im Christian Lindnerschen Sinne von wegen Zukunftstechnologie, die wir jetzt in 3 Jahren anschalten, haben wir alles gelöst, sondern da reden wir dann von deine Kinder werden das mal erleben, dass das vielleicht sogar schon weltweit nur noch über den Weg oder mit Kombination mit erneuerbaren Energie erzeugt wird.
1: Genau. Ich würde es auch sehr, sehr unehrlich finden, wenn man behauptet, Strom aus Fusionsenergie wäre ein Projekt, was irgendwie in den nächsten 10 Jahren realistisch realisierbar ist. Also da sind wir tatsächlich einfach noch nicht. Und das sollte man auch eher nicht so sagen, weil gerade in der Fusions-Community über die letzten Jahrzehnte sehr gebeutelt davon sind, dass wir mit schlechten Voraussagen, dass es sehr optimistischen Wissenschaftlern oft propagiert, das ist um die Ecke, wir sind quasi fast da, da haben wir dazugelernt und wir wissen, was uns auch bevorsteht und das ist nichts, was sich von heute auf morgen lösen lässt. Allein schon aufgrund der typischen Projektkomplexität, wenn man ein neues Kraftwerk beginnt. Und vor allem aufgrund der Finanzierungslage auch. Also wir haben ITER letztendlich als ein Riesenprojekt, was jetzt gerade umgesetzt wird, so Größenordnung 20 Milliarden in der kompletten Umsetzung. Das wäre bestimmt sehr viel günstiger gewesen, hätte man das nicht als internationales Megaprojekt aufgesetzt. Aber das so viel hat nun mal leider gekostet. Genau, und das war es eigentlich. Also es gibt da noch ein paar, also andere sehr vielversprechende Projekte, die aber dann trotzdem auf sehr viel kleinerer Skala sind. Und mehr haben wir gerade halt nicht. Das ist gerade unsere eine große Hoffnung. Hätte es da früher schon eine sehr viel breitere Finanzierung gegeben, wie es zum Beispiel kurz nach der Ölkrise in den späten 60er, Anfang 70er Jahre war, würden wir jetzt wahrscheinlich anders dastehen und hätten mehrere Prototypen gleichzeitig und Konzepte, die wir so parallel testen würden. Aber das haben wir halt nicht. Und das bedeutet, wir warten auf ITER und wenn wir Ergebnisse von ITER haben, dann gucken wir weiter.
0: Und ja, ich habe auch gelesen, 300 Millionen im Jahr und wenn man drunter kommt, dann geht es keinen Schritt mehr weiter, irgendwie so bei ITER auch. Also das ist schon ein mächtiges Projekt. Aber kann man schon so sagen, dass es jetzt an einem Punkt ist mit dem, wie weit man ist mit Kernfusion, dass, also natürlich braucht es Geld, mehr Geld ist nie verkehrt, aber dass es jetzt nicht mehr das grundsätzliche Finanzierungsproblem ist, sondern jetzt laufen Dinge, die einfach laufen müssen, die brauchen ihre Zeit. Und
1: Das
0: ist eine Mischung aus beidem.
1: Eine Mischung aus beiden. Also ich glaube, mit nochmal einem großen Batzen mehr Geld würde man sicher neue Projekte anstoßen und könnte sich ein bisschen diversifizieren. Und im Moment stecken wir also letztendlich viele Subprojekte gleichzeitig in ITER rein, viele Technologien, die noch erprobt werden müssen. Und deswegen ist ITER, obwohl es ein sehr gut durchdachtes und auch sehr fokussiertes Projekt ist, ist es dann doch teilweise ein bisschen Kraut und Rüben, was dann an unterschiedlichen Konzepten dann letztendlich parallel getestet werden, also sowohl was zum Beispiel Wandmaterialien angeht, also ganz viel Materialtechnologie, aber auch grundlegende Plasmaphysik, das muss alles auf einmal in diesem einen Projekt realisiert und umgesetzt werden und das erhöht dann gleichzeitig auch die Komplexität. Das hätte ich lieber aufgeteilt auf viele weitere Experimente, die man halt parallel baut und das wäre immer noch was, wovon wir profitieren könnten.
0: Was ja immer gerne im Raum steht, war ja jetzt auch vor ein paar Wochen oder vielleicht zwei, drei Monaten spät, nicht länger her, sind ja die Chinesen. Die haben ja auch wieder irgendwie einen Fortschritt gemacht, der durch die Presse gegangen ist. Wie ist denn das so einzuschätzen?
1: Alle Fusionsprojekte sind sehr darauf erpicht, eine möglichst gut klingende Pressemitteilung zu schreiben. Also das machen wir nicht anders. Jedes Mal, wenn wir irgendeine Art von Rekord erzielen, ist es natürlich wert, darüber berichtet zu werden und ich will damit auch gar nicht schlecht reden. Also natürlich sind das dann ehrenwerte Rekorde, die dann aufgestellt wurden. Der neue Rekord, der jetzt vom EAST-Experiment in China gemeldet wurde, war letztendlich ein Langpulsrekord für einen Tokamak. Da wurde, ich glaube, das ist wahrscheinlich die Meldung, die du meinst, da wurde 1000 Sekunden lang ein Plasma gefahren. Das ist eine Leistung, das ist nicht ohne, das ist ingenieurstechnisch auch gar nicht so leicht hinzukriegen, gerade bei einem Tokamak. Tatsächlich ist aber auch so, dass die Qualität des Plasmas in Bezug auf Fusion quasi vollkommen unbrauchbar ist. Also es sind von den Parametern ist es eher eine Glühbirne verglichen mit irgendwie der Sonne, die man probiert dort zu bauen. Und es ist letztendlich, also das machen wir hier an Wendelstein-7X auch, wir haben halt unterschiedliche Projektziele und wir stechen dann jeweils in diese Projektzielrichtung vor und müssen dabei aber auch andere Abstriche machen, weil wir können quasi nicht alle unsere Optimierungskriterien oder alle Ziele gleichzeitig auf einmal erfüllen. Und deswegen natürlich eine Meldung wert, aber jetzt auch nicht so, dass wir uns jetzt abgehängt fühlen oder sagen, dass
0: das ist jetzt passiert quasi, das ist es nicht. Also interessant, weil es gab nämlich jetzt auch vor ganz kurzer Zeit, ich glaube aus den USA auch nochmal eine Meldung, die ähnlich geklungen hat und also man hatte schon so ein bisschen, also wirklich als Laie, ich bin ja auch totaler Laie, hab mir irgendwie ein bisschen was ranrecherchiert, das war's. Merkst du wahrscheinlich auch. aber irgendwie, also dass ich Laie bin.
1: Du machst
0: es. Okay. Naja, also ne, da war ich erst das Chinesische und dann jetzt irgendwie vor ein, zwei Wochen halt irgendwie, ich glaube, aus den USA auch nochmal so eine Meldung. Es hatte halt beides so dieses in der Presse, dieses Geschmäckle von so, das war jetzt ein ganz weiter Schritt und so. Mhm. Ne? Und also das ist im Endeffekt das, was du beschreibst, dass man da irgendwie so eine Art, naja, dass man quasi eine Form von Wettrüstpropaganda fährt, um das mal überspitzt zu sagen.
1: Ja, es ist auch, glaube ich, überspitzt. Also tatsächlich die Fusions-Community weltweit, die ist gar nicht so groß verglichen mit also anderen Forschungsbereichen oder auch der Geldmenge, die man da irgendwie vielleicht sich vorstellt, die da reinfließt. Also wir sind weltweit ein paar tausend Leute und größtenteils kennen wir uns tatsächlich und es ist jetzt kein exklusiver Wettbewerb, dass wir sagen, oh, jetzt haben wir es ihnen total gezeigt, sondern es ist größtenteils oder die erfolgreichsten und größten Projekte sind öffentliche Forschung und wir sind in ständigem Kontakt miteinander und machen zum Teil auch Experimente miteinander. Also die beiden Projekte, an denen ich hier an Wendelstein 7X arbeite, die eingangs erwähnt, sind Kooperationsprojekte mit dem MIT. Die hatten bis vor einigen Jahren einen eigenen, sehr erfolgreichen Tokamak bei sich stehen und die ganze Expertise, die ich für diese Projekte dann halt hier bekomme, kommt direkt von da. Also das sind Projekte, die dann da ausgelaufen sind und dann letztendlich auch mit der gesamten Hardware, die dazu gehört, dann hier rübergewandert sind. Und jetzt ist es andersrum wieder so, dass am MIT gerade vor ein paar Wochen jetzt auch bestätigt wurde, ein neuer tatsächlich zum ersten Mal eine private Firma, die sich gegründet hat, einen sehr großen Maßstab, um einen Tokamak zu bauen, der letztendlich auch von Privatinvestoren finanziert wird. Die haben mehrere Milliarden eingestrichen und wollen auf sehr solider wissenschaftlicher Basis dann in sehr kurzer Zeit einen Tokamak bauen, wie er so auch noch nicht gebaut wurde. Also das ist eine totale MIT-Spezialität, das Konzept, auf das sie da setzen, mit sehr hohen Magnetfeldern, mit Niedrigtemperatur-Superleitern, die so auch noch nicht erprobt wurden. Das heißt, es gibt viele Risiken. Und das ist halt so ein richtiges Technologieprojekt, was sie ja so im sehr typisch auch amerikanischen Stil jetzt so als Startup aus dem Boden gestanzt haben. Extrem beeindruckend auch und da freuen wir uns total drauf und steuern halt auch wissenschaftlich viel zu bei. Und genauso ist es auch mit EAST, dem chinesischen Tokamak. Also wir kennen da die Leute, wir haben auch Leute von EAST hier selber im Institut. Und das ist ein Projekt, an dem also magnetischer Einschluss als Fusionskonzept ist jetzt nichts, wo einer dann gewinnt am Ende und irgendwie jetzt mit dem Geld davon rennt und dann reich wird. Da gehen wir alle nicht von aus, dass wir irgendwie den großen Profit machen. Genau, und in dem Sinne ist es

0: die auf dem LKW laden kann und durch die Gegend fahren kann. Das ist jetzt auch schon 5 Jahre her und da ist dann nichts passiert. Und das ist natürlich für die Presse gefundenes Futter, dann auch zu uns zu kommen und zu sagen, wenn sie sagen, die können das in 5 Jahren, warum braucht ihr 30 Jahre dafür? Und das ist ein bisschen anstrengend, mit umzugehen, aber es ist letztendlich auch was, was wir jetzt auch gelernt haben, also gut einfach darauf zu antworten und wissenschaftlich fundiert, dann auch als Teil unseres Bildungsauftrags letztendlich als öffentlich finanzierte Forschung zu erklären, wo dann die Risiken und Schwierigkeiten sind bei diesen neuen Konzepten, die zum Teil völlig unerprobt sind.
1: Klar. Und 5 Jahre später wird sich ja keiner mehr daran erinnern, dass es mal vor 5 Jahren geheißen hat, es wird funktionieren. Das ist in Vergessenheit verschwunden. So. Also.
0: Deswegen graben wir das gerne nochmal aus und halten das vor.
1: Okay, sehr schön.
0: Genau, eine sehr schöne Meldung, die jetzt auch gerade letzte oder vorletzte Woche kam, war von JET, den Joint European Tours, der ja tragischerweise jetzt in seiner, ich glaube, fast oder ganz letzten Experimentkampagne ist, weil er nämlich in Großbritannien steht und ein gemeinsames EU-Projekt war und jetzt in einer etwas seltsamen verwaltungstechnischen Lage steht. JET ist aber der einzige wirkliche Fusionsreaktor bisher, bei dem die tatsächlich ja zu benutzenden Arbeitsgase dann auch benutzt wurden, also Deuterium und Tritium. Und der einzige Reaktor, der im großen Maßstab auch Fusionsenergie erzeugt hat. Und der hat dann jetzt im Januar einen neuen Fusionsrekord erzielt. Jetzt habe ich natürlich gerade die Zahl nicht parat. Aber es wurden, ich glaube, um die 20 Megawatt oder mehr über mehrere Sekunden an Fusionsenergie dann in diesem Reaktor dann erzeugt. Und das ist, also übertrifft einen vorherigen Rekord, den sie zuletzt 1996, glaube ich, aufgestellt hatten. Und seitdem viele verschiedene Dinge getestet haben und dann nie wieder auf den Deuterium- und Tritiumbetrieb wieder zurückgekommen sind, bis halt dieses Jahr, was quasi großen Abschluss dieser inzwischen dann doch relativ alten Maschine dann entschieden haben, es nochmal so richtig krachen zu lassen quasi. Und das ist auch schön für uns, dass man auch mal zeigt, ja, das funktioniert. Wir wissen, wie es funktioniert. Das ist oft gar nicht so der Fokus von den Fusionsexperimenten, ironischerweise. Groß Fusionsenergie zu erzeugen, sondern wir wollen eigentlich eher zeigen, dass unsere Einschlusskonzepte gut funktionieren, dass wir zu den Temperaturen, die wir brauchen, gut hochkommen und letztendlich die Plasmaphysik dahinter verstehen. Die Fusion ist was auch technisch letztendlich und sicherheitstechnisch einfach anstrengender ist in der so im täglichen Betrieb und deswegen macht man das eher selten. Aber das war nochmal ein guter so Moralboost auch für die gesamte Fusions-Community zu zeigen, ja, wir können es halt immer noch. Vom Energie-Output verglichen mit dem Heiz-Input ist es traurig bei JET. JET ist halt auch überhaupt nicht dafür ausgelegt, einen positiven Energie-Output zu haben. Und so ist es jetzt so, dass JET ungefähr 30% Q-Wert hatte. Das bedeutet also, man hat 30% der Energie als Fusionsenergie erzeugt, die man an Heizenergie zum Heizen des Plasmas reingepackt hat. Das heißt, es klingt jetzt nicht so dolle, aber ist für uns dann trotzdem ein wichtiger Schritt auch.
1: Naja, man merkt schon, ihr habt da auf jeden Fall Spaß und sportlichen Ehrgeiz, ne?
0: Kann
1: man
0: das nennen. Ja, auf jeden Fall.
1: Sehr gut. Mal eine andere Frage, das ist natürlich jetzt ein bisschen, auch wieder in so eine Richtung, wo man nur mutmaßen kann, aber also für mich drängt sich natürlich der Gedanke auf, wenn man das jetzt nicht aus Forschungsrichtung, sondern aus Politikrichtung betrachtet und sagt, okay, meinetwegen irgendwie Europa hat ITER, ne, ist ja ein übereuropäisches Projekt, ne? Also das mehr ist als Europa.
0: Internationales, ja.
1: International. Na, aber jetzt machen wir es mal vielleicht in Blöcken, ne? China ist natürlich wirtschaftlich quasi so ein Blockgegner und so weiter und das mag jetzt bei euch in der Forschung anders sein, dass man sich da austauscht, aber jetzt so auf dieser großen politischen Ebene, die man nicht gut finden kann, aber die ja auch nicht wegzuleugnen ist. Nicht gut finden muss jeder, wie er möchte. Aber so gedacht, also wenn ich mir überlege, nehmen wir mal an, China schafft es jetzt oder USA schaffen es oder wer auch immer schafft es jetzt irgendwie zu sagen, okay, zack, bumm, wir sind die Ersten, wir haben das Ding da stehen, wir können das jetzt so umsetzen, dann ist das ja ein gewaltiges Monopol auch. Also das hat ja schon ein Wirtschaftsgewicht. Also ich meine, wir reden hier letztlich von der Energieversorgung der Welt.
0: Ja, kann man so sehen. Ich sehe es ja anders. Also gerade ITER als sehr schönes Projekt oder auch die frühen Tokamaks, die gebaut wurden und auch überhaupt die ganze Geschichte der Fusionsforschung ist tatsächlich eine Geschichte der Zusammenarbeit.

0: Also die als damals der Tokamak und Stellarator erfunden wurden, als Konzepte waren beides tatsächlich militärisch glaube ich nicht, aber geschützte Geheimprojekte, die in der damals UdSSR und in den USA parallel zufälligerweise entwickelt wurden und zufällig auch im gleichen Jahr begonnen haben. Und man hat irgendwie Wind voneinander bekommen. Und es hieß dann irgendwann von russischer Seite, ihr Tokamak-Konzept hätte zum ersten Mal die 1 Kiloelektronenvolt, also sowas wie, was sind das, die 1-Million-Grad-Grenze geknackt, was immer noch weit von dem ist, was man für die Fusion braucht, aber was so eine erste richtige Hausnummer war. Und im Zuge dieser Meldung gab es dann die ersten wissenschaftlichen Kooperationen, wo dann tatsächlich auch Personal hin und her gewechselt wurde, damals noch, also durch den Eisernen Vorhang. Und es sind dann wirklich unter unglaublichen Sicherheitsvorkehrungen und ganz viel politischen Tamtam dann europäische und amerikanische Wissenschaftler dann nach Moskau gefahren mit ihren eigenen Instrumenten, weil sie es quasi den Auftrag hatten, messt das selber nach. Wir wollen wirklich den Beweis haben, dass es so ist. Und letztendlich zu dem Zeitpunkt dann auch angesehen wurde, die Russen, die haben es halt voll drauf. Also die haben diesen Tokamak viel schneller und erfolgreicher vorangebracht, als das Stellarator-Programm es damals hinbekommen hat. Das hatte auch eine ganze Reihe konzeptioneller Probleme, aber letztendlich waren sie führend und es war ein erstes Beispiel von internationaler Zusammenarbeit, als politisch die Fronten eigentlich noch unglaublich verhärtet waren. Also es war total früh, noch in den frühen 60ern. Und so ähnlich ist es, glaube ich, noch heute. Also wie gesagt, wir machen hier auch öffentlich finanzierte Forschung. Man kann uns besuchen, man kann einfach, jetzt gerade zu Corona-Zeiten nicht, aber man kann einfach eine Führung buchen und vorbeikommen und wir erzählen alles und es gibt keine Geheimnisse bei uns. Und in dem Sinne, es gibt politische Versprechen, zum Beispiel auch von China, dass sobald ein Design zur Verfügung steht, sie auch gleich ein Fusionskraftwerk bauen wollen, wenn das realistisch machbar ist. Und das würde ich sehr begrüßen. Am Ende bauen sie was oder würden sie was bauen, was sehr nah an etwas ist, was schon konzeptionell existiert. Da würden keine riesigen Geheimnisse mehr einfließen. Letztendlich wissen oder glauben wir zu wissen, wie man ein Fusionskraftwerk baut. Es muss halt tatsächlich nur jemand dann den Risikoschritt gehen. Und insofern ist es sehr anders als zum Beispiel bei der Kernspaltung, wo sehr viel Geheimhaltung auch gerade aus militärischen Gründen stattfindet. Und die gibt es bei der Kernfusion nicht. Das heißt, man geht auf eine beliebige Fusionstechnologiekonferenz, sammelt sich dann da seine Technologien zusammen und mit genug Manpower kriegt man das dann auch hin.
1: Okay, also ich meine, das heißt, wenn eine Regierung jetzt wirklich in so eine Richtung denken würde, so wir holen uns das Monopol, dann haben sie vielleicht 5 Jahre das Monopol. Aber weil der Austausch der Technologien einfach so fluide ist, ist dann halt höchstens der Rest der Welt ein paar Minütchen später dran.
0: Quasi. Genau. Das ist auch einer der Gründe, warum ITER so lange gedauert hat. Das ist also aus einer Management-Perspektive unglaublich furchtbar aufgebaut, dass zum Teil gleiche Komponenten, also wirklich baugleiche Komponenten, die sich quasi symmetrisch wiederholen in den ganzen Aufbau, in verschiedenen Ländern produziert wurden. Und allein aus dem Grund, weil niemand diese Technologie aus der Hand geben möchte oder dem jeweils anderen Partner das Know-how komplett überlassen möchte, was natürlich schon ein bisschen eigensinnig ist und aus einer reinen Effizienzdenkweise anders viel besser gewesen wäre. Aber so ist es halt so, dass die Schlüsselpartner letztendlich alle das Wissen, gerade also das Ingenieurswissen, dann in-house jetzt haben und sagen können, dass sie selber einen ITER nochmal für sich bauen könnten, weil alle Schlüsseltechnologien auch bei ihren ansässigen Ingenieuren und Physikern dann da ist. Und das hat natürlich auch seine Vorteile und ist auch so gewollt letztendlich.
1: Also man hat halt wirklich auch systemisch dafür gesorgt, dass es gar nicht zu Missbrauch und Untereinanderreise kommen kann. Auf der anderen Seite dann halt wieder die längere Zeit, wo wir natürlich wieder beim Klimawandel wären. Hast du eine Vorstellung, also erstmal, wie alt bist du momentan?
0: Ich bin 34.
1: Muss ich auch mal überlegen. Ja gut, nach 34 Jahren, da kann man eins durcheinander bringen. Aber meinst du siehst in deinem Leben noch eine Anlage, die einfach auch eine Stadt zum Beispiel mit Strom versorgt? Natürlich,
0: wenn ich nicht glauben würde, dann würde ich hier nicht arbeiten. Also so viel irgendwie Altruismus habe ich dann doch nicht, dass ich sage, das ist was, was nur irgendwie meine Enkel sehen werden. Also ja, ich denke schon, dass das vielleicht jetzt nicht das perfekte 10 Gigawatt liefernde Dauerstrich-Megakraftwerk, aber schon eins, was also im Sinne so der ersten Kernspaltungskraftwerke also sehr vielversprechend ist und ja, mehr schlecht als recht dann schon Strom liefert. Das kann ich mir sehr gut vorstellen, auch in meiner Lebenszeit.
1: Wie ist das eigentlich bei euch überhaupt so unter Forschern? Weil ihr arbeitet da an was, was halt also langfristig, ein langfristiges Ziel, da geht es nicht um nächste Woche fertig. Das ist was, wo es einfach um Energie geht. Also Energie, ne, wie wir unsere Energiehunger stillen. Also das ist natürlich von der assoziativen Brücke super eng am Klimawandel dran. Der ist auch, ne, da reden wir ja auch jetzt von irgendwie in 20 Jahren die Kipppunkte zum Beispiel und so weiter, haben ja auch diese weiten Schritte. Und also zumindest aus ein Menschensicht raus, weiten Schritte. Fürs Klima geht es natürlich super schnell. Und natürlich das Energiethema, ne? Also ist natürlich ganz klar auch wichtig. Also wie ist denn das Klimathema bei euch so? Ist das ein großes Thema bei euch oder wie?
0: Ja, ich glaube nicht anders als jetzt bei anderen Wissenschaftlern, also vielleicht mit Ausnahme der, die wirklich direkt an der Thematik dran sind. Vielleicht ist so gut zu erwähnen, dass jetzt im Alltag denke ich nicht unbedingt, also in meinem Arbeitsalltag über Fusion als Energieerzeuger, sondern ich habe ein sehr in dem Sinne eingeschränktes Fachgebiet. Ich gucke mir Plasmaturbulenz an. Das hat im weitesten Sinne führt das irgendwann zu Optimierung von Kernfusionskraftwerken und ist ein wichtiges Thema auf dem Weg dorthin. Aber meine Welt ist Plasmaphysik letztendlich und gar nicht, also erstmal gar nicht so sehr Kernfusion und dann auch nicht Energieerzeugung aus Kernfusion. Das heißt, das kommt halt gerade in solchen Gesprächen wie jetzt mit dir, kommt das mal vor und auch in so einem Öffentlichkeitsanspruch, also wir machen hier viel Führung und so, da kommt das dann für mich selber dann auch immer wieder hoch und da wird mir auch, das hilft mir auch moralisch letztendlich zu sagen, so ja doch, das lohnt sich hier die ganze Arbeit, die ich reinstecke. So in der Belegschaft, so die Leute, mit denen ich mich unterhalte, die sind auch zum größten Teil aus Überzeugung dabei. Also ich glaube, das geht auch in so einem Betrieb nicht anders. Also die meisten Wissenschaftler arbeiten viel zu viel hier und bekommen dafür viel zu wenig Geld. Und es ist halt öffentlicher Dienst und irgendwo hier im Norden von Deutschland in einer, wie ich finde, sehr schönen, aber dann nicht so super spannenden Stadt unbedingt. Da muss man schon hinterstehen und das tun wir dann auch und sehen das auch gerade im Hinblick dann auf Klimawandel. Und wir haben zum Beispiel auch in der Belegschaft, haben wir jetzt einen grünen Landtagsabgeordneten auch, das heißt, das ist schließlich auch nicht aus, dass man grün ist und also oder bei den Grünen ist und auch Kernfusion gut findet, obwohl es am Ende eine Nukleartechnologie ist. Ja, und wir haben am Ende sehr heterogene Belegschaft auch, die sich aber, also die würde ich sagen, alle auch mit Überzeugung dabei sind und glauben, das Richtige zu tun und auch über Thematik Klimawandel dann auch nachdenken, denen das ja bewusst ist.
1: Also der ein oder andere von euch wird physisch oder meinetwegen auf Twitter dann auch mal beim Klimastreik vorbeischauen.
0: Ja, genau. So. Da habe ich schon viele von uns gesehen.
1: Das ist gut, ja, je mehr, desto besser, gerade jetzt, weil nach 2 Jahren Corona ist das, glaube ich, ein wichtiges Statement. Ja, von mir aus wäre es jetzt so mit Fragen, falls du noch irgendwas abschließend hast, was dir noch wichtiger wäre, was jetzt gefehlt hätte oder noch irgendeine Brücke schlagen willst oder willst Onkel, Tante grüßen, wie auch immer.
0: Kann man sich jetzt nachdenken? Nö, nicht besonders. Also, mir hat auf jeden Fall Spaß gemacht, das Gespräch. Und ich hatte es ja schon erwähnt, also zu besseren Zeiten bieten wir auch immer Besucherführung an. Und haben auch immer gerne Besuchergruppen da und zu Nicht-Corona-Zeiten auch öfter Schulausflüge und so weiter. Und ich mache das persönlich auch total gerne und sehe das auch als unsere Pflicht, da Brücken zu schlagen und die Öffentlichkeit zu involvieren und auch auf kritische Fragen dann auch zu antworten. Deswegen auch danke, dass du auch kritische Fragen gestellt hast.
1: Ja, hat Spaß gemacht. Ich danke dir für die Antworten.
0: Alles klar.

Mein Name ist Aurelian. Wie Sie heißen, das weiß ich natürlich immer noch nicht. Sie können Radio Darmstadt auf 103,4 MHz über das normale Radio empfangen oder aber über DAB+. Das wird in Zukunft auch nur noch der Fall sein. Dann sind wir am Steubenplatz 12. Achso, unsere Telefonnummer ist die 87000 in Darmstadt. Wenn Sie mich erreichen wollen, können Sie die 29 1111 in Darmstadt wählen. Unser Firmensitz oder unser Radiositz ist am Steubenplatz 12. Sie gehen auf der rechten Seite durch die Torhalle, halten sich dann links und der Eingang ist gegenüber der Fahrradständer. Und was mir noch bleibt, ist auf Wiederhören zu sagen, und das ist wörtlich gemeint, wir sind ja ein Radioprogramm. Auf Wiederhören.

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2: Ja, und damit herzlich willkommen zum Kulturkalender. Heute mal nicht mit Petra, sondern mit mir, Ruben Brückner. Und bevor wir jetzt irgendwie anfangen, ab dem 30. Juni hört ihr uns nicht mehr über die 103,4 MHz, sondern nur noch über DAB Plus und bei uns im Web auf www.radiodarmstadt.de. Deswegen, wenn ihr da noch über unsere UKW-Frequenz hört, switcht doch nochmal schnell um. Genau, ich habe euch wieder ein bisschen was zusammengeschnipselt. Einmal vom bunten Montagsmix. Oho. Wie soll es auch anders sein? Und einmal von Ganz Schön Queer. Die haben da euch richtig, richtig coole Sachen bereitgestellt und vorgestellt. Da könnt ihr richtig cool gespannt sein.

0: Jetzt habe ich für euch aus dem bunten Montagsmix so ein bisschen, ja, was könnt ihr jetzt am Wochenende so machen? Was steht noch so an? Und eine Sendungsvorstellung. Denn ja, da wird im Schlagerbistro mal was anderes laufen. Was genau? Das sagt euch jetzt der Michael Geiser vom bunten Montagsmix.
1: Und wir haben auch ein langes Wochenende und einige von Ihnen auch einen Brückentag. Ja, und die Badesaison ist schon gestartet. Ungewöhnlich warm ist der Mai geendet. Und wir möchten Ihnen an dieser Stelle gerne auch mal wieder die Heimat ein bisschen näher bringen. Wie wär's denn mal jetzt, wenn es wieder wärmer wird, mit einem Ausflug in den Odenwald an den Marbach-Stausee? Der Eintritt ist frei und das Ufer jederzeit frei zugänglich. Das Wasser ist dort schön kalt, es gibt kaum Algen. In dem klaren Wasser können Frösche und Fische beobachtet werden. Am Ufer wachsen Schilf und Gräser. Dank einer großen Liegefläche gibt's Platz für alle. Außerdem kann man Schlauch- und Paddelboot fahren. Man kann segeln, Windsurfen und natürlich auch wandern am See. An der Südseite des Marbach-Stausees gibt's den Jugendzeltplatz Meisengrund. Der Marbach-Stausee liegt in der Nähe von Michelstadt im Odenwald, etwas südlich davon an der B460. Das Ufer grenzt an drei Gemeinden, an Erbach, Heisterbach, Oberzent, Hetzbach und Mosautal, Hüttental. Also wie wär's? Antonietta, das ist heute dieser bunte Montagsmix für uns beiden eine historische Sendung.
2: Ja, ja.
1: Sie wissen es. Es tut schon ein bisschen weh, das stimmt, nach fast 30 Jahren. Wir gehen jetzt ab heute eigentlich in einen längeren Urlaub. Die nächsten 4 Montage sind wir nicht da. Der nächste bunte Montagsmix in 5 Wochen am 6. Juli. Dann sind wir schon alle ein bisschen im Heinerfest. Da senden wir auch live vom Heinerfest. Ja, heute die letzte bunte Montagsmix-Sause noch auf der guten alten UKW 103,4. Wir werden ja abgeschaltet. Sie wissen das denn nicht? Da hören Sie jetzt mal gut zu.
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1: Hier ist Antonietta Machwert-Geiser.
4: Am vergangenen Donnerstag hat das Landgericht Darmstadt einen 62-jährigen Mann zu einer lebenslangen Haftstrafe verurteilt, nachdem er bereits im letzten September eine 38-jährige Frau mit 48 Messerstichen in einem Wald im Darmstädter Westen getötet hat. Bei dem Opfer handelt es sich um einen Drogenkurierin, von der er Heroin bekommen wollte. Noch aber ist das Urteil nicht rechtskräftig, da die Verteidigung noch in Revision einlegen will. Der bulgarische Nationalspieler Fabian Nürnberger bleibt in Lille nun doch erhalten. Am vergangenen Freitag teilte der Verein mit, dass mit Blick auf die kommende Spielzeit, dass Nürnberger nicht nur auf dem Feld ein wichtiger Leistungsträger sei, sondern als Teil des Mannschaftsrates auch ein ganz entschiedener Charakter für das Innenleben des Teams sei, so unser Geschäftsführer Paul Ferny anschließend. Schon mal bei den Lilien sind, direkt neben dem Maek-Stadion am Bölle befindet sich ein Beachclub 1898. Diese beliebte Sommer-Event-Location bietet neben Strandfeeling und tropischem Flair auch DJ-Abende und Live-Musik. Kulinarisch gibt es neben Bowls auch Pasta und Steaks. Außer montags ist täglich bei schönem Wetter geöffnet, ab 16 Uhr und Sonntag schon ab 12 Uhr.
1: Luis Capaldi.
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1: Im Kessel Buntes und diese Woche geht's wieder los. Das Filmseher Open Air Kino in der Freilichtbühne See am Jugendheim unten an der Bergstraße. Vom kommenden Freitag an bis 5. September laufen wieder die schönsten Filme der vergangenen 12 Monate im romantischen Rondell auf dem Gelände des Schulendorfs Bergstraße. Klicken Sie rein für mehr Infos auch zum Programm www.filmseher.de/Programm. Und wir bleiben ein bisschen beim Film mit Final V2 präsentieren Stefan Bühl und Christian Stardach. Beides sind Geschäftsführer der Darmstädter Kreativagentur Tag und Nacht Media, ein Podcast für Cineasten. Mit Liebe zum Bewegtbild quatschen die Kollegen über Filme, Serien, Popkultur und alles, was uns drumherum begeistert, beschäftigt oder auch nervt. Das Format vereint dabei sowohl Fanherz als auch die professionelle Perspektive als Filmemacher. Startschuss war der März und seitdem alle 14 Tage erscheint eine neue Episode. Die bisher veröffentlichten Folgen finden Sie überall da, wo es Podcasts gibt. 2007 schlossen sich Fachleute aus Psychiatrie, Psychologie, Psychotherapie und Seelsorge zusammen, um das Darmstädter Bündnis gegen Depression e.V. zu gründen. Der gemeinnützige Verein setzt sich seitdem nicht nur für Aufklärung zum Krankheitsbild Depression ein. Nein, mit Hilfsangeboten und Beratungsleistungen engagieren sich die ehrenamtlichen Mitglieder aktiv, um Fachkräfte und Multiplikatoren weiterzubilden und konkret Suiziden durch Aufklärung und Unterstützung vorzubeugen. Im April hatte nun Maike Schiele die Nachfolge von Gründungsmitglied Patricia Gill-Schulz als Koordinatorin des Bündnisses übernommen. Hier gibt's mehr Infos darmstadt-depression.de. Und die Festivalzeit steht an und bei uns gibt es ja jedes Jahr im Juni das Campus Festival, dieses Jahr am 18. Juni. Dieser Donnerstag steht ganz im Zeichen von Musik, Sommerfeeling und guter Stimmung. Das Open Air Campus Festival lädt wieder alle Musik- und Festivalbegeisterten herzlich ein. 4 Live-Acts für Umme auf der großen Bühne, dieses Jahr mit Aaron, Valentino Vivace, Panic Baby und die Band We Like Birds. Genreübergreifende Musik, poppiger Indie-Sound und Italo Disco verbinden sich zu einem bunten Festival. Ein großer Food Truck Court versorgt alle vor Ort. Ja, und mit erfrischenden Getränken und abwechslungsreichem Essensangebot. Das öffentliche Campus Festival steht im Zeichen der Müllvermeidung. Die Food Trucks verwenden Mehrweggeschirr, deshalb kein Mitbringen von Essen und Trinken. 18. Juni, Campus Hochschule, Schäfferstraße 3, ich sagte es vorhin, wir gehen in einen langen Urlaub und unter anderem werden wir vertreten übernächsten Sonntag im Schlagerbistro von meinem Kollegen Andreas Kannengießer, der gerade zufällig live im Studio lungert. Hallo Andreas.
2: Hallo Michael, Antonietta.
1: Was dürfen wir denn erwarten im nächsten Schlagerbistro, wo wir nicht da sind?
2: Ja, wo ihr nicht da seid, habe ich mir Großes vorgenommen. Wie immer deutsche Schlager, aber ihr kennt ja meine Liebe zur französischen Musik, die wird also wieder Einfluss finden. Aber ich werde die großen Geburtstage, 100 Jahre Peter Alexander, 80 Jahre Mireille Mathieu, 80 Jahre Udo Lindenberg, auch sehr stark einfließen lassen. Und natürlich die französischen Beiträge vom Eurovision Song Contest.
1: Dir eine schöne Sendung, Andreas.
2: Ja, danke. Und Hörerwünsche sind natürlich auch wieder dabei. Wer noch einen hat, kann noch einen hier loswerden.
1: Wo?
2: Bei tonstudio-kannengießer@t-online.de.
1: Und die Sendung ist am Sonntag, den 14. Juni, 15 bis 17 Uhr. So, die Comedy steht an, die wird diese Woche von Lars Reichow präsentiert.
6: Hallo, hier ist Lars Reichow. Ich grüße alle Radio Darmstadt-Hörer. Darmstadt, meine Lieblingsstadt, da habe ich ja jahrelang das Bildungswesen verbessert als Lehrer.
1: Am Freitag im Kapitol in Offenbach, Drama King, das neue Programm von Sünait Aykan. Robert Alan kommt am Samstag in die Schatzkiste nach Mannheim. Sein Programm heißt Perfekt. Das geht um 20 Uhr los. Das kostet knapp 24 Euro. Wir gehen nach Aschaffenburg in den Hofgarten. Kommen das Sonntag um 18 Uhr. Das Guteste aus 20 Jahren vorne mit Bodo Bach für 32 Euro. Und sie ist auf Abschiedstour. Christine Prayon ist präsentiert sie noch einmal im Lincoln Theater in Worms. Am kommenden Freitag am 5. um 20 Uhr. Da gibt es noch Tickets für 27 Euro.
0: Vielen lieben Dank, Michael. Dann wisst ihr ja auf jeden Fall schon mal fürs Wochenende Bescheid, was man da so alles machen kann. Und nicht nur das, sondern auch in der Sendung Ganz schön queer werdet ihr gleich auch nochmal Sachen hören, was man so dieses Wochenende oder die nächsten Wochenende

0: Genau, ich habe schon vorhin gesagt. Und zwar habe ich euch da ein bisschen was aus der Sendung Ganz schön queer zusammengeschnitten. Und zwar haben die einmal Thema CSD, denn wir haben jetzt Pride Month. Ich bin da nicht so ganz drinne, aber der Jürgen und der Leon, die sind da definitiv drinne und werden euch darüber so ein bisschen was erzählen und was es denn da so für CSD in der Nähe gibt oder auch eventuell etwas weiter entfernt. Nicht nur das, sondern sie werden auch über den ESC nochmal sprechen. Wie ihnen der gefallen hat und was ihnen aufgefallen ist, das hört ihr jetzt von den beiden.
1: Das fing heute Morgen schon richtig toll an. Wir haben das Kalenderblatt rumgedreht, eine neue Woche, ein neuer Erster, ein neuer Monat und damit herzlich willkommen im Juni.
2: Dem Pride Month. Du hast dann den Kalender umgedreht. Ich muss zugeben, ich habe Social Media geöffnet und dann war einfach da alles voll. Liegt vielleicht aber auch an mir, dass es dann da so voll war.
1: Pride-Paraden, Regenbogenflaggen und ganz viel Liebe. Vom 1. bis 30. Juni ist der Pride Month 2026. Doch der Erinnerungsmonat an die Stonewall-Aufstände 1969 in New York ist nicht nur zum Feiern da. Er macht vor allem auf den langen Kampf aufmerksam, den Menschen aus der LGBTIQ+-Community hinter sich und auch noch vor sich haben. Es ist der Kampf für ihre Rechte, ein Kampf für ihre Existenz.
2: So herrscht schon in zahlreichen Ländern seit Jahren eine restriktive Politik eben gegen die Rechte queerer Menschen. Damit ist Diskriminierung und Gewalt gegen queere Menschen, die dann auch vielerorts zunimmt. Und Unterstützung der LGBTIQ+-Community ist nicht mehr so sicher, wie sie vor einiger Zeit noch schien. Insbesondere in diesem Jahr sind viele Mode- und Beauty-Marken sehr leise. Also wahre Allyship-Fehlanzeige.
1: Wir sind zwar ein nicht kommerzieller Lokalfunk, trotzdem sprechen wir an dieser Stelle über einige dieser Companies. Der US-Sportartikelhersteller Converse hat nämlich seine Pride-Kollektion für das Jahr 2026 vorgestellt und setzt damit ein sichtbares Zeichen für LGBTIQ+-Community. Während zahlreiche große Unternehmen ihr öffentliches Engagement zuletzt zurückgefahren haben, hält Converse an seiner Unterstützung fest und wird damit laut einer neuen HRC-Studie immer mehr zum Einzelfall.
2: In den vergangenen Jahren hatten viele große Konzerne ihre Solidarität mit queeren Menschen offensiv präsentiert. Seit aber der Rückkehr von Donald Trump ins Weiße Haus haben sie sich offenbar jedoch zahlreiche Unternehmen wieder stärker zurückgezogen.
1: Converse verfolgt dagegen weiterhin einen offensiven Kurs. Der Sneakerhersteller bringt seit 2015 jährlich Pride-Produkte auf den Markt. Die neue Kollektion für 2026 bleibt deutlich von Regenbogenfarben geprägt und orientiert sich gestalterisch an der ursprünglichen Pride-Flagge von Gilbert Baker. Mehrere Modelle tragen die Aufschrift Still Here, Still Queer. Viele Schuhe verfügen zudem über eine auffällige Regenbogensohle.
2: Ein Teil der Verkaufserlöse wird dabei an LGBTIQ+-Organisationen gespendet. Unterstützt werden unter anderem aber auch It Gets Better Project, das Ally Forney Center für obdachlose queere Jugendliche, die Bostoner Organisation Backlink sowie das The Theatre Offensive. Converse hat seinen Hauptsitz ebenfalls in Boston und in sozialen Netzwerken stößt die Kollektion auf positive Resonanz.
1: Wen wundert's? Neben Converse gibt es auch Pride-Kampagnen und Kleidung bei zumindest Levi's, Abercrombie & Fitch, Happy Socks und Jean-Paul Gaultier. Menschen wollen gerne wissen und vorbereitet sein, wann sie wo sein müssen. Und ihr habt ja schon gemerkt, wir sind jetzt heute hier im Pride Month auch mal sehr, sehr fröhlich unterwegs in dieser Sendung und wollen mal diese positiven Themen auch ins Radio tragen. Und dazu gehören auch die Termine von den Prides, die im Juni noch stattfinden hier in Deutschland.
2: Und für diejenigen, wenn ihr euch denkt, so, ja, ich habe am Wochenende Zeit, aber weiß noch nicht, was ich tun soll, dann ist der 6. Juni die Gelegenheit, wenn ihr euch dachtet, ich will mir Aschaffenburg, Dresden, Düsseldorf, Karlsruhe oder mal Rosenheim anschauen und dabei auch irgendwie dann die lokale queere Community unterstützen, da sind nämlich dann die ganzen CSDs, die wir mal für euch dann rausgesucht haben.
1: Genau, die Reisen sind, ihr habt es gerade gemerkt, sehr, sehr unterschiedlich. Aschaffenburg ist eher so um die Ecke, da fährt man von Darmstadt gerne mal hin. Dresden, Düsseldorf, Karlsruhe und Rosenheim, da muss man ein bisschen mehr aufwenden, kann ja aber tatsächlich auch schön sein. 13. Juni ist das Wochenende, was folgt. Da könnt ihr fahren nach Kassel, nach Augsburg, nach Pforzheim, nach Emden oder nach Reutlingen.
2: Und damit ist der Monat aber gerade mal erst halb rum. Eine Woche später, am 20. Juni, könnt ihr entweder dann doch ja noch etwas näher dann Wetzlar oder Heidelberg aussuchen oder wahlweise kann dann eure Reise nach Bochum, Freiburg, Ulm, Oldenburg, Jena oder sogar Göttingen gehen.
1: Wir sollten eigentlich doch kontrollieren, ob die Leute es brav mitschreiben oder sich einfach nur ihren Liebling gerade gemerkt haben. Ein Wochenende bleibt noch, der 27. Juni fällt auch noch in den Pride Month rein. Hanau wäre um die Ecke, ansonsten wird es jetzt auch weiter. Wobei Marburg geht noch, dann hätten wir München, Hildesheim, Siegburg, Weimar, Würzburg oder Greifswald. Die alle sind dann an dem letzten Wochenende am 27. Juni.
2: Und damit gibt es aber noch welche, auf die wir die ja zumindest für uns beide dann Pflichttermine sind, die noch folgen, die sind dann nicht im Juni, sondern erst danach. Angefangen zum Beispiel mit der Monum Pride am 11. Juli.
1: So sieht's aus und es ist ja nicht nur, dass die wichtig sind, sondern da hängt auch unser Herz dran. Man kann das schon so, ne? Da ist so hier ganz viel Liebe mit dabei. CSD Frankfurt, 16. bis 19. Juli, die Parade am Samstag.
2: Der Mainzer CSD ist dann am 25. Juli.
1: Auch liebevoll Sommerschwüle genannt und CSD Darmstadt, die haben wir natürlich, also, oder? Jeder, der diese Sendung hört, der hat den schon ganz fett im Kalender markiert. Am besten noch den Sonntag zum Ausnüchtern hinterher oder zum nochmal runterkommen. 15. August ist der Termin, den wir dazu wissen müssen. Haben wir noch ein bisschen Zeit und können uns erst noch ein paar andere CSDs in Ruhe und mit Laune irgendwie genießen und können da schon mal Fahnen schwenken und demonstrieren gehen. Dann kommt Darmstadt am 15.8.
2: Und weil du gesagt hast, genau dann schon mal im Kalender markieren, das habe ich beim Darmstädter tatsächlich gemacht, direkt nachdem dann der im vergangenen Jahr war und die schon den Termin rausgehauen haben, habe ich mir markiert, aber es ist ja ohnehin, die haben immer so den 3. August Samstag, damit wusste ich das eigentlich schon und hat dann aus noch offen, das dann rausgelöscht war, dann ab dem Zeitpunkt ein fester Termin.
1: So sieht's aus. Und dann haben wir noch eine Casa Dresden, der kommt ja jetzt schon am kommenden Wochenende. CSD in Dresden hat jetzt mittlerweile 3 Demos angemeldet. Das hat damit zu tun, dass der CSD sonst nicht durchgegangen wäre. Es gab nämlich einen Streit um das dortige Straßenfest. Und der Christopher Street Day in Dresden macht aus der Not eine Tugend. Da die Landesdirektion Sachsen und das Verwaltungsgericht Dresden die Veranstaltung nicht in Gänze als Versammlung anerkennen, soll nun jeden Tag parallel zum geplanten Straßenfest ein Aufzug stattfinden.
2: Und die Stadt Dresden habe den Organisatoren freigestellt, die Modalitäten des Straßenfestes so zu ändern, dass es sich für objektive Dritte eben als Versammlung darstellt. Das erklärten die VeranstalterInnen. Der CSD in Dresden ist also vom 4. bis zum 6. Juni geplant.
1: So sieht's aus. Wir wollen auch nochmal in die Welt schauen. Wir haben jetzt natürlich sehr auf nahe Termine geschaut, aber vielleicht ist ja für euch auch kurzfristig möglicherweise für die ersten Juni-Termine oder vielleicht für langfristig die späten Juni-Termine auch noch eine Reise möglich. Am 6. Juni könnt ihr in Europa sein, beim Baltic Pride in Tallinn. Ihr könnt fahren nach Bergen oder nach Lissabon und einen Termin aus den USA nehmen wir mit, da ist er in Boston.
2: Am 13. Juni ist dann der USA-Termin dann New Orleans oder, was ja dann auch Thema ist, vielleicht dafür ein bisschen zu spät, in Wien kommt er dann noch oder ansonsten haben wir noch Zagreb, Ibiza oder dann Griechenland mit Athen.
1: Besonderer Tag für Donald Trump wird der 20. Juni sein, denn da ist der Pride in der Hauptstadt in Washington DC. Da werden da Menschen auflaufen und mit Regenbogenfahnen und tollen Plakaten, da bin ich mir ganz, ganz sicher, und auch mit der Transflagge unterwegs sein und werden auf ihre Situation aufmerksam machen. In Europa, ein bisschen näher dran, Thessaloniki Pride ist, in Palermo ist er, in Stoke-on-Trent wäre oder in Straßburg.
2: Der Pride Month weltweit endet dann vielleicht ja mit einem CSD dann in Lausanne, in Maastricht, Neapel, Dublin, Helsinki, Oslo oder dann wieder in den Staaten in Chicago.
1: Damit habt ihr einige Möglichkeiten, wo ihr hinreisen könnt. Und wenn ihr es einfach machen wollt, bleibt ihr einfach in Deutschland. Wir wollen natürlich sprechen über diese große Überraschung beim diesjährigen ESC, dem Eurovision Song Contest in Wien, wo mit Banga Ranga, die bulgarische Sängerin Dara, dieses Jahr den Sieg nach Hause getragen hat. Großartig, oder?
2: Richtig, und damit geht dieser Triumph dann erstmals an Bulgarien, das sich nach einer mehrjährigen Pause eindrucksvoll zurückgemeldet hat. Mit ihrem energiegeladenen Track setzte sich dann gerade gehört, dann klar gegen die Konkurrenz durch und sie zählt zu den bekanntesten Pop-Artists Bulgariens und prägt den modernen Sound des Landes maßgeblich mit.
1: Ja, mit ihrer markanten Stimme, mit starker Bühnenpräsenz und ihrem Mix aus verschiedenen Genres setzt sie immer wieder neue Maßstäbe. Besonders bemerkenswert, Dara überzeugte sowohl die internationalen Jurys als auch das Publikum und entschied beide Wertungen für sich. Insgesamt 516 Punkte. Damit sicherte sie sich in Wien den ersten Platz. Zweiter Platz ging an Israel, auch sehr verdient. Dritter Platz an Rumänien.
2: Richtig.
1: Doch. Wie fandst du ihn?
2: Den Song oder den ESC generell?
1: ESC in Gänze. Diese unendlich lange, 5 Stunden großartige Veranstaltung.
2: Ich muss sagen, ich war letztes Jahr deutlich mehr im ESC-Fieber. Das hat dieses Jahr dann wirklich gedauert. Also auch das erste Halbfinale habe ich dann erst nachträglich geschaut, weil ich dann mich für eine andere Unterhaltung an dem Tag entschieden habe. Mhm. Aber dann, es ging, also es war dann doch ja ein paar ganz coole dabei, wobei aber dann mein persönlicher Favorit dann halt dann doch Rumänien war.
1: Ja, können wir gleich vielleicht nochmal reinhören. Alexandra, und jetzt dürftest du, wenn es dein Favorite ist.
2: Ich dachte, du bist hier dann die Person, die da
1: liegt. Choke Me will er hören, auf jeden Fall.
2: Richtig.
1: Wir haben gerade festgestellt, Platz 3 und 4 sind das, glaube ich, ne? Ja. Bin ich richtig? Mit fast derselben Punktzahl sind unsere beiden Favoriten, Rumänien und Australien. Ich fand ja Delta Goodrum einen coolen Song. Mich hätte es gefreut, mal einen Popsong gewinnen zu lassen. Einen Song, der später auch im Radio dann eine Rolle spielt und da auch gespielt wird vielfach. Und ich hätte so gerne diese Diskussion gehabt, und es gibt ja anscheinend mittlerweile sogar Bestrebungen, dass der ESC aus Australien gesendet werden könnte. Also ich hätte so gern diese Diskussion gehabt. Also wird er dann doch hier von irgendeinem Gastgeberland in Europa wieder ausgetragen? Da hätte bestimmt ganz schnell Liverpool und UK die Hand gehoben. Oder machen wir es wirklich mal in Australien und Sydney wird der große Austragungsort und wir dürfen alle mal irgendwie, keine Ahnung, besonders früh aufstehen, damit wir den ESC dann zu deren 21 Uhr erleben können.
2: Stimmt, das gibt dann auch ganz neue Herausforderungen. Und weil wir jetzt mit Bulgarien und auch Australien hatten, das ist mir zumindest nicht in den letzten Jahren so sehr aufgefallen, dass die auch versucht haben, dann auf bewährte Künstlerinnen zu setzen. Also die dann schon auch so eher bekannter sind.
1: Das stimmt, ja. Wobei man muss schon sagen, am Ende, also dieses super in Gold getränkte und dann noch diese Hebebühne aus dem Piano raus. Also da musste ich auch sagen, jetzt kotze ich ja gleich. Also das war dann auch ein bisschen zu viel des Ganzen. Und vielleicht hat es deswegen auch wertvolle Punkte gekostet. Man muss sagen, Dara hat dann schon überzeugt. Ich habe es nicht gerochen an dem Abend. Aber man muss auch sagen, viele andere haben das und sind jetzt auch sehr glücklich darüber. Es ist die erste Nummer 1 seit 14 Jahren in den deutschen Singlecharts. Das hat zuletzt mit dem ESC-Song Lorien geschafft mit Euphoria. Jetzt halt Dara Bangaranga. Damit geht sie auf jeden Fall in die Geschichte ein. Und wir wissen ja schon auch annähernd, wo der nächste ESC jetzt stattfinden wird.
2: Genau, nachdem dann eben Bulgarien gewonnen hat, ist es dann Sofia. Und dann nämlich für das kleine südosteuropäische Land ist das der erste ESC-Sieg überhaupt. Erst seit rund 20 Jahren nimmt Bulgarien überhaupt teil und häufig qualifiziert es sich überhaupt nicht für das Finale. 2023 bis 2025 dann pausierte das zuletzt mit zahlreichen Neuwahlen beschäftigte Land aus finanziellen Gründen.
1: Ja, das ist natürlich auch eine schwierige Sache für den ESC, der dann jetzt kommen wird. Ne? Man wird da viel Geld ausgeben müssen, um so eine Show zu stemmen. Gleichzeitig ein armes Land in Europa. Das wird auch sehr, sehr spannend werden. Laut Umfragen gehört Bulgarien auch zu den queerfeindlichsten Mitgliedstaaten der EU. Muss man mal so sagen. Der ESC ist entsprechend als politischer Contest umstritten. Ja, Sarah Engels, was sagen wir dazu?
2: Es war wenig überraschend. Also wenn man sich so die Tabelle generell anschaut, war Cosmo laut meine, UK war auf dem letzten Platz und die ja dann zumindest dann deutschen Titel hatten. Cosmo mit Tanzschein hat dann den vorletzten und dann wir als Deutschland zwar mit einem englischsprachigen Titel waren dann auf Platz 26.
1: Ja, ich habe ja vom Vorfeld haben mich ja viele komisch.
2: Sagen, Platz 23.
1: Ja, haben mich ja viele komisch angeschaut, wenn ich immer was zu Deutschland gesagt habe. Und ich glaube, wenn wir über die 17 hinausgekommen wären, da wäre schon in meiner Wahrnehmung sehr weit gekommen. Und ich möchte sie auch nicht schlechter machen, als ist. Sie ist eine gute Sängerin, aber ich bin einfach von vornherein der Meinung gewesen, das ist ein schlechter Song, den sie ihr gegeben haben. Also da hätte man was anderes rausholen können mit dem, was sie kann. 12 Punkte. So wenig hätten es vielleicht nicht sein müssen, aber irgendwie war das so in meiner Wahrnehmung doch, glaube ich, das, was ich gesehen habe, Platz 23, du hast es schon gesagt. Naja, dann haben wir noch hier Viktoria Swarovski und Michael Ostrowski.
2: Die ganze Show sie dann moderieren durften.
1: Ja. War das gut?
2: es hat schon dann mehr Worte gesagt, obwohl ich nur eins gesagt habe. Meins war es nicht. Ich fand dann Petra Mede auf jeden Fall dann besser aus Schweden und auch dann Hazel Brugger dann im Duo hat mich doch mehr abgeholt. Da muss ich sagen, habe ich dann die Moderationspausen dafür dann eher genutzt, um dann Kekse aus der Küche zu holen.
1: Okay. Nee, ich fand die beiden schon solide gut, muss aber auch sagen, die konnten natürlich an irgendwelche anderen Großen da gar nicht ranreichen. Ich fand interessant, dass in vielen Diskussionen, die ich geführt habe, werde ich da einfach so ziemlich, ja, lass die mal machen, die machen jetzt auch nichts verkehrt. Das war solider Grundstock sozusagen. Sowas kann ein ESC gebrauchen, unaufgeregt da durchzumoderieren. Die Gags, naja, nicht immer gezündet. Da war ich trotzdem fein damit, aber es war halt kein Highlight. Wo ich viel eher nicht fein mit war, ist diese billige Kopie von Made in Switzerland.
2: Oh, du meinst den Gag zwischen dann
1: Australia und
2: Austria. Austria, ja. Nee, das fand ich ja auch nicht gut. Aber das war ja schon im ersten Halbfinale.
1: Oh, das ist eine gute Frage. Könnte auch im zweiten gewesen sein. Ich könnte mich jetzt auch nicht festlegen, aber das war halt so irgendwie, das war ja auf jeden Fall, hat zum diesjährigen ESC gehört und da muss ich sagen, nein, das haben wir schon besser bekommen. Ich weiß auch nicht, ob jetzt die ESC-Funktionäre vielleicht der Meinung sind, das muss man in Zukunft immer machen. Das gehört neuerdings mit dazu. Wir machen so ein Gag-Song quasi. Das kann gut sein. Made in Switzerland hat das bewiesen. Ich glaube, das ist das Beste, was wir je gesehen haben, vor allem, wo wir jetzt dieses Jahr schon den ersten Schwung in der Kurve nach unten betrachtet haben. Also nein, nein, nein. Also wenn ihr das so weitermachen wollt, dann muss das in meinen Augen zumindest besser werden. Und du hast ja jetzt auch schon so ein bisschen da.
2: Genau, und was man sich hätte auch manchmal sparen können, weil du ja schon dann bei schlechten Gags warst und dann den Song gewählt. Ich muss sagen, von Thorsten Schorn war ich in diesem Jahr auch nicht so ganz überzeugt. Also
1: was?
2: Tatsächlich, ja. Also den Gag hier dann aus, in Italien müsste dann Bangaranga Bunga Bunga heißen. War nicht so meins. Nee? Und auch bei, hast du drauf geachtet, Sarah Engels hat ja als dann es von im Televoting ja sehr wenige Punkte für Deutschland gab, dann die 6-7-Geste gemacht. Thorsten Schorn hat es mit 6-7 moderiert, wo ich nicht weiß, wusste er es nicht besser oder war das ein Gag, den ich nicht verstanden habe, weil dann, als es zur Aftershow wieder nach Deutschland zurückging, da hat er das halt wiederholt. Und deswegen glaube ich, es war ein sehr schlechter Gag, den ich nicht verstanden habe.
1: Ja, ich merke schon, da gehen die jungen Leute auch hart ins Gericht mit Thorsten Schorn. Ich muss ja sagen, nach 2 Jahren des Warmlaufens und im ersten Jahr hat man ihn seine Aufgeregtheit angemerkt, muss ich sagen. Er ist wirklich angekommen in dieser Veranstaltung. Ich finde es einen würdigen Nachfolger und er macht das wirklich gut. Ich fand schon immer, man konnte über die Gags für diese Zwischensachen streiten. Ich muss auch gestehen, ich muss mir wirklich die ganze Show nochmal anschauen, weil ich habe in großer Runde in München geschaut, im Sub, schwul und bunt wahrscheinlich, also so ein queeres Zentrum, was es in München gibt, die haben es übertragen in so einem separaten Raum. Wir waren, keine Ahnung, 100 Leute, 80 Leute, also irgendwie viele Menschen da drin, unterschiedlichsten Couleurs aus ganz Europa sogar, wie es sich dann rausstellte. Und damit muss ich gestehen, wir haben da immer noch gejubelt, uns kurz ausgetauscht, werden die Postkarten liefen und haben Thorsten Schorn genau in diesem Finale mit am wenigsten erlebt. Wir kennen die beiden Semifinals von ihm, da war ich auch sehr zufrieden. Ich müsste jetzt aber auch nochmal den ganzen ESC gucken, um das nochmal nachzubessern, weil zum Beispiel ne, den 6-7-Gag, der war bei mir raus.
2: Kannst du machen.
1: Das sollten wir mal machen. Wir wollen nochmal schnell schauen, wir hatten es ja schon angekündigt, auf die queeren Künstler 2026 und wie jedes Jahr sind auch in diesem Jahr wieder mehrere queere Acts beim ESC vertreten gewesen. Zu ihnen gehört in erster Linie Sören Torpegaard Lund, der Theater- und Musical-Schauspieler, tritt mit Dance-Pop über eine Partynacht an und Akilas mit einem gesellschaftskritischen Ethno-Pop-Rap. Litauen setzt auf Lion Checker, dessen jetziger früher Name Alan Chico eng verknüpft ist mit queerer Kunst, mit Drag und mit Aktivismus.
2: Und San Marinos erneute ESC-Vertreterin Zenhit trägt in Wien ihren englischen Song Superstar mit dem britischen schwulen Sänger Boy George vor. Eine vollständige Liste aber der queeren ESC-Teilnehmer lässt sich wie immer nicht erstellen. Das zeigte sich schon im vergangenen Jahr, als Alessandro sich kurz vor dem Wettbewerb in einem Interview noch als Ally bezeichnete, aber wenig später öffentlich mit seinem neuen Freund gesehen wurde. Es ist also gut möglich, dass einige Acts ihre Queerness bislang nicht thematisiert haben oder dies erst nach dem ESC tun oder auch eben gar nicht machen möchten.
1: Genau, jeder, wie er halt einfach möchte. Als Ally präsentiert sich hingegen die deutsche Kandidatin Sarah Engels, die vor wenigen Wochen ein exklusives Interview gegeben hat. Darin sagte sie: Der ESC war für mich schon immer ein Ort, an dem Vielfalt ganz selbstverständlich dazugehört. Die LGBTIQ+-Community lebt genau diese Offenheit, diesen Mut und diese Freiheit, sich selbst treu zu sein. Und das berührt mich sehr, sagt sie. Ich habe großen Respekt davor und empfinde viel Dankbarkeit für die Energie, die die Community, dem ESC und der Musik insgesamt gibt.
2: Ob jetzt aber queer oder nicht, für alle Acts war der Eurovision Song Contest 2026 ein außergewöhnliches Erlebnis. In diesem Jahr waren es mit 35 teilnehmenden Ländern übrigens so wenige wie schon lange nicht mehr.
1: Dieses Jahr waren auch nur 4 queere Künstler am Start. 2025 waren es noch 5. Die meisten queeren Künstler sind 2024 beim ESC angetreten. Insgesamt waren es 8. Unter ihnen

0: Together oder Taste the Rainbow waren auf den Plakaten zu lesen und überall waren Regenbogenflaggen zu sehen.
1: Zu der Demo am Samstag kamen mehr Teilnehmende als erwartet. Rund 3700 Menschen demonstrierten am Samstag beim Christopher Street Day in Wiesbaden für Toleranz und Zusammenhalt. Der Protestzug vom Warmen Damm am Staatstheater bis zum Kulturzentrum Schlachthof sowie eine Kundgebung am Rathaus verliefen laut Polizei friedlich und gut gelaunt.
0: Die Demonstration sei kein Festzug, sondern ein lauter Protest gegen Diskriminierung. Das wurde schon im Vorfeld deutlich betont. Und auch in Witzenhausen im Werra-Meißner-Kreis und in Gießen fanden am Samstag CSD-Paraden mit 300 bzw. 400 Teilnehmenden statt.
1: Die Feierlichkeiten in Wiesbaden endeten am Sonntag mit einem Familientag mit Kreativ- und Spieleangeboten für Kinder. Und wir wollen hier in Darmstadt bleiben und wollen auf die Stadtverordnetenversammlung schauen, die Anfang Mai stattgefunden hat. Da ging es nämlich um einen Antrag, der unseren CSD in Darmstadt betrifft. Philipp Löwel hören wir von Bündnis 90 Die Grünen.
2: 7000 Menschen demonstrierten vergangenes Jahr in der Innenstadt und auf dem Karolinenplatz für die Sichtbarkeit, für Toleranz und für die Gleichberechtigung queerer Menschen. Der Christopher Street Day in Darmstadt ist damit der zweitgrößte in Hessen. Er ist eine Veranstaltung, die wie viele andere Feste in Darmstadt zu der Weltoffenheit und der Vielfältigkeit, die diese Stadt ausmacht, beiträgt. Der CSD ist eine Veranstaltung, der für viele Menschen ein Safe Space ist. Es ist eine Veranstaltung, ein Tag im Jahr, an dem zwei Händchen haltende Frauen, an dem eine Drag Queen oder ein Transmensch in der Masse untergehen. Und der CSD in Darmstadt erhält schon immer breite Unterstützung. Von vielen Bürgerinnen und Bürgern, die spenden, von Ehrenamtlichen, die den ganzen Tag über auf- und abbauen und auch von der Politik. Die OrganisatorInnen konnten sich in der Vergangenheit und können sich auch darauf verlassen, dass Herr Oberbürgermeister Benz, dass Frau Bürgermeisterin Aktenis und auch, ich glaube, der restliche Magistrat immer eine offene Tür bei Anliegen und Problemen haben. Der Magistrat muss nicht extra gebeten werden, auf Vielbund zuzugehen. Man ist ja eigentlich schon im Austausch, aber dazu dann später mehr, wenn die CDU und die SPD und die FDP ihren Änderungsantrag eingebracht haben. Denn Fakt ist auch, dass Projekte wie Demokratie leben und andere Förderprogramme der Landes- und Bundespolitik inzwischen ausgelaufen oder nicht mehr verfügbar sind. Und deshalb möchten wir als Fraktion Bündnis 90 Die Grünen und als VOLT die ideelle und organisatorische Unterstützung, die es hier in der Stadt schon lange gibt, für die kommenden 3 Jahre um eine finanzielle Komponente erweitern. 3 Jahre lang sollen die OrganisatorInnen von der Stadt mit 10.000 Euro unterstützt werden. Warum jetzt in dieser STAFO? Weil der CSD 2026 abgesichert sein soll. Der Fortbestand des Christopher Street Days soll nicht davon abhängen, ob im August die Sonne scheint und genug getrunken wird am Getränkestand oder ob aufgrund eines Gewitters abgebrochen werden muss. Er soll abgesichert sein. Warum für 3 Jahre? Weil zu hoffen ist, dass die Landes- und Bundesebene in Zukunft auch solche Veranstaltungen wieder stärker fördern und der Verein auf diese dann zurückgreifen kann. Und weil wir mit solchen, zugegeben sehr hohen Fördersummen, vorsichtig umgehen sollten und solch eine Unterstützung nicht für immer und ewig gelten kann. Woher kommt jetzt diese Summe von 10.000 Euro? 10.000 Euro, das ist auch ungefähr die Summe, die die OrganisatorInnen bis vor kurzem noch aus dem ausgelaufenen Projekt wie Demokratie leben erhalten haben. Und gibt es das jetzt auch in anderen Städten oder sind wir jetzt hier wieder Vorbild? Nein, das gibt es in anderen Städten. Frankfurt beispielsweise unterstützt den Pride Month mit 50.000 Euro in diesem Jahr. Wiesbaden als Stadt zusammen mit den Ortsbeiräten unterstützt ihren CSD inzwischen mit 25.000 Euro. Letztes Jahr waren es noch 14.000. Und wir als demokratische Fraktion, wir sehen uns ja eigentlich jedes Jahr auf dem CSD. Wir debattieren gemeinsam auf dem Podium, wir demonstrieren gemeinsam und miteinander bei der Parade oder stoßen danach miteinander an. Der Christopher Street Day hat unserer Meinung nach die Unterstützung verdient. Ich bitte also um Unterstützung für unseren Antrag. Vielen Dank.
0: Genau, soweit dann Philipp Löwel, der den Antrag von Bündnis 90 Die Grünen und VOLT eingeworfen hat. Der Änderungsantrag kam dann von SPD, CDU und der FDP. Was dahinter steckt, stellt euch dann Tim Sackreuther dann von der SPD vor.
3: Die Kerstin Lau hat eben erläutert, dass es auch für Vielbund ein Anliegen ist, dass hier überfraktionell ein Konsens erfolgt.

0: Und deshalb bleibe ich hier bei dieser Formulierung. Es ist einfach unglücklich, wie das hier läuft. Für uns kommt die Summe 10.000 Euro gewissermaßen aus dem Nichts. Die Frage auf 3 Jahre im Vorgriff, das haben auch Kolleginnen und Kollegen schon erläutert, ist für uns auch in der Weise schwer greifbar und hier dann in der Form, in dem Antrag auch nicht angemessen zu beschließen. Und wir haben mit unserem Änderungsantrag hier in der Sache einerseits mal das Zeichen setzen wollen, dass die Stadt Darmstadt natürlich und unbedingt die Umsetzung des CSD unterstützt und auch Vielbund dabei unterstützt, es sicherzustellen, dass das stattfinden kann, wenn es signifikante Finanzierungslücken gibt, die uns vielleicht jetzt noch gar nicht bekannt sind. Und genau aus dem Grund ist es ja auch das richtige Vorgehen, dass hier aus diesem Hause nochmal das Zeichen ausgeht, dass wir den Magistrat bestärken, hier mit Vielbund in der Weise zu sprechen. Und deshalb bitte ich Sie um Unterstützung unseres Änderungsantrags und hoffe, dass wir uns vor allem erstmal in dem Ansinnen einig sind, diese Veranstaltung und diesen Verein zu unterstützen, das aber in einer Art und Weise machen, die dann auch zielführend ist. Und wenn wir auf die Geschichte des UFBASE-Antrags dazu blicken, was die Kerstin Lau eben ausgeführt hat, dann unterstreicht das alles auch in dieser Geschichte dieser beiden Anträge dann einfach das Prädikat, das ich dieser Debatte hier eben gegeben habe. Das ist einfach maximal unglücklich und das ist schade, liebe Kolleginnen und Kollegen.
1: Soweit Tim Sackreuter von der SPD und man merkt ja schon daran, Antrag und Änderungsantrag gehen da auseinander und es war auch insgesamt eine sehr hitzige Debatte. Worum es geht, die Versorgungslücke wurde benannt mit 5.000 Euro, die der CSD hat. Der Antrag ging auf 10.000 Euro und das sogar noch für 3 Jahre. Darüber wurde dann debattiert in der Stadtverordnetenversammlung Anfang Mai und am Ende bezieht dann Philipp Löwel von Bündnis 90 Die Grünen auch nochmal Stellung, um einen anderen Punkt auch nochmal klar zu machen.
2: Zur CDU will ich ganz kurz sagen, nochmal ganz klar unterscheiden. Wir unterstützen, wenn wir den CSD unterstützen, kein Vereinsfest. Wir unterstützen eine politische Demonstration für Vielfalt, für Gleichberechtigung und für Akzeptanz. Das ist ein ganz großer Unterschied und der CSD hat auch ganz eigene Kassen. Wir spülen da kein Geld in Vereinskassen rein, sondern der CSD hat komplett eigene Strukturen und wird aus eigenen Kassen finanziert. Von daher auch das müssen wir ein bisschen differenzierter betrachten.
1: Soweit die ganzen Kommentare, die wir von der Stadtverordnetenversammlung haben. Es gibt eine Pressemitteilung von Vielbund vom 8. Mai. Darin begrüßt der Verein die parteiübergreifende Unterstützung für den CSD Darmstadt.
3: Sowohl der ursprüngliche Antrag eben von Bündnis 90 Die Grünen und Volt als auch der Änderungsantrag von SPD, CDU und FDP sprechen sich klar dafür aus, den CSD finanziell und organisatorisch abzusichern. Damit signalisieren die demokratischen Fraktionen über Parteigrenzen hinweg, dass der CSD Darmstadt Rückhalt aus der Mitte der Stadtgesellschaft verdient.
1: Und darüber sind wir glücklich.
4: Ja, und glücklich sind wir auch, dass jetzt Freitag ist und das Wochenende startet. Ich glaube, mit den Infos, die ihr jetzt bisher gehört habt, damit könnt ihr euer Wochenende richtig, richtig schön planen. Und genau, der Ausschnitt eben war von Ganz schön queer. Die Sendung läuft jeden ersten Montag im Monat und wird moderiert von Jürgen Radestock und Leon Ebersbach.

0: und das war er auch schon wieder, der Kulturkalender. Hier auf Radio Darmstadt, noch auf der 103,4, bei uns im Web auf www.radiodarmstadt.de und auf DAB Plus zu erreichen. Dieses Mal wieder eine Ausgabe ohne Petra und mal schauen, was ihr nächste Woche hören werdet. Ob Petra, ob ich, ob Martha, ob wir zusammen, das entscheidet die Zukunft. Aber ich kann euch versprechen, ihr werdet irgendwas hören.
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6: Guten Tag, mein Name ist Aurel Jahn. Wie Sie heißen, das weiß ich natürlich nicht, aber ich kann Ihnen verraten, dass Sie das heutige lokale Thema weniger lokal ausfallen wird. Ich mache was über die Kernfusion und da wollen wir über den Stand der Dinge sprechen. Ja, jetzt mache ich erstmal ein Stück Musik und zwar von Franco Forte, Shake, Shake, Shake, Your Boogie.

0: Das war Franco Forte. Jetzt kommt ein Interview, das Dominik Memmel von dem Scientist for Future Leipzig gemacht hat, über die Kernfusion.
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0: Hallo, liebe Hörerinnen und Hörer einer weiteren Folge der Interviews for Future. Heute wollen wir uns einem interessanten Zukunftsthema widmen, nämlich Wendelstein 7X als konkretes Projekt und ganz allgemein der Kernfusion. Und da begrüße ich Dr. Adrian von Stechow. Hallo, Adrian. Hi. Ja, ich denke mal, dass die meisten Hörerinnen und Hörer so ein bisschen eine Idee von dem Begriff haben und ein bisschen wissen, was das ist, aber manchmal ist ja so ein Laienwissen auch fehlerhaft oder je nachdem. Ne? Deswegen würde ich dich jetzt erstmal stell's mal vor, wer du so bist, also was ist deine Rolle bei Wendelstein?
1: Also ich bin, wie gesagt, Adrian van Stechow, ich bin hier am Institut für Plasmaphysik, also im Max-Planck-Institut für Plasmaphysik, in Greifswald beschäftigt als wissenschaftlicher Mitarbeiter. Also quasi ganz schnöde und normal bin ich hier einfach Wissenschaftler. Richtig, ich betreue hier am Institut zwei Kooperationsprojekte, beide mit dem MIT zusammen. Und das sind zwei sogenannte Diagnostikprojekte, das heißt Projekte, die sich damit beschäftigen, unser großes Experiment, nämlich den Wendelstein 7X, unter bestimmten Aspekten letztendlich sich anzuschauen. Das heißt, ich betreue diese letztendlich wissenschaftlichen Instrumente, die in unser großes Kernfusionsexperiment reinschauen und sich dann einen bestimmten Aspekt letztendlich rauspicken und im Detail anschauen.
0: Okay, naja, wie ich jetzt schon angesprochen habe, erstmal so ein bisschen grundlegend. Mhm. Was ist Kernfusion? Wie funktioniert es? Mal so ein paar Basics.
1: Genau, so der vielleicht der Aufhänger für uns so als gesamte Forschungsrichtung ist das, sich hinter der Kernfusion, dass das Versprechen verbirgt, die gesamte Menschheit letztendlich mit fast unbegrenzt viel Energie zu versorgen, auf Basis der Kernfusion. Die Kernfusion, bei der verschmelzen Kerne unter hoher Relativgeschwindigkeit. Es gibt dabei viele verschiedene Arten, wie man das machen kann. Wir machen das mit Hilfe des magnetischen Einschlusses. Das heißt, wir schließen unser Plasma mit Hilfe von einem Magnetfeldkäfig letztendlich ein, erhöhen es auf sehr hohe Temperaturen, und bei diesen hohen Temperaturen fangen die Atomkerne letztendlich an zu fusionieren, und bei diesem Kernfusionsprozess wird dann letztendlich Energie frei. Und die Idee dahinter ist dann, diese frei werdende Energie, genau wie in jedem herkömmlichen Wärmekraftwerk, dann zu nutzen und die erzeugte Wärme letztendlich dann zur Stromproduktion zu benutzen.
0: Okay, also es würde dann erstmal Wärmeenergie frei, richtig, ähnlich wie wir es jetzt vom, naja, ein bisschen gegenteiligen Projekt der Kernspaltung ja auch kennen.
1: Genau. Nur
0: eben im Gegensatz zur Kernspaltung ist bei Kernfusion die Risiken gering oder nicht vorhanden, also zumindest kommt keine Strahlung frei.
1: Das muss man, glaube ich, sehr differenziert betrachten. Also da, okay, verstecken wir uns auch nicht hinter. Also Kernfusion ist genau wie die Kernspaltung ein nuklearer Prozess. Und obwohl bei den Reaktionen, die wir vorsehen als Hauptreaktion, kein hochradioaktiver Müll in dem Sinne entsteht, wie er im Kernspaltungskraftwerk entsteht, ist es bei uns dann trotzdem so, dass bei der Kernfusion Neutronen entstehen. Diese Neutronen, die idealerweise werden die von den Wänden des Kraftwerks, also einfach absorbiert und die Wände des Kraftwerks dadurch warm. Und genau diese Wärme ist dann die wir dann auch nutzen, letztendlich am Ende Wasser zu kochen, einfach auszudrücken. Trotzdem ist es aber auch so, dass diese Neutronen mit der Zeit dann die Wände des Reaktors aktivieren. Das heißt, der Reaktor selber wird dann mit der Zeit radioaktiv. Dabei ist aber ganz stark zu unterscheiden zu einem Kernspaltungskraftwerk, dass man dort halt die hochradioaktiven Abfälle hat der jetzt weniger hoch angereicherten Brennstäbe nach Gebrauch, aber immer noch hochradioaktiv, das heißt auch sehr gefährlich für den Menschen. Während es bei der Kernfusion Teile sind, die so in die Kategorie mittelstrahlenden Müll fällt. Das heißt, diese Teile würde man dann in Zukunft bei einem Kernfusionskraftwerk, das es halt heute noch nicht gibt, dann auf dem Gelände des Fusionskraftwerks dann aufbewahren und nach einer Abklingzeit, die man heute noch nicht genau kennt, weil die genauen Materialien noch nicht klar sind, aber deutlich unter 200 Jahren, dann wieder verwerten kann.
0: Okay, also es ist nicht komplett problemfrei, aber es ist ganz, ganz anders zu handeln als das, was man eben mit der Kernspaltung so an Problemen erzeugt.
1: Mhm. Und auch ein ganz gravierender Unterschied zwischen der Kernspaltung und Kernfusion ist, dass man bei der Kernspaltung also eine gewisse Mindestmenge an Brennstoff braucht, also einfach um die Kettenreaktion auch effizient aufrechtzuerhalten. Das heißt, so ein Kernspaltungskraftwerk tankt man jedes Jahr mit ungefähr dem Brennstoff auf, den man für das gesamte nächste Jahr braucht. Das heißt, diese Energiedichte ist im Reaktordruckbehälter einfach da. Moderne Kernspaltungskraftwerke, bei denen ist es extrem unwahrscheinlich bis hin zu fast unmöglich, dass diese Menge irgendwie so in Kontakt kommt, dass es dabei zu einer katastrophalen Kettenreaktion kommt. Aber die Geschichte hat halt gezeigt, dass das dann doch vorkommt, vor allem bei älteren Modellen. Und das ist nicht grundsätzlich auszuschließen. Beim Kernfusionskraftwerk ist es so, dass wir zu jedem beliebigen Zeitpunkt immer nur eine sehr geringe Menge des Brennstoffs im Reaktor drin haben. Gar nicht so sehr aus Sicherheitsgründen, sondern einfach, weil der Reaktor ansonsten ausgeht. Also wir würden ihn quasi ersticken, wenn wir zu viel des Arbeitsgases in den Reaktor einfüllen. Und genau, deshalb ist das Kernfusionskraftwerk intrinsisch schon mal sehr viel sicherer. Also das Schlimmste, was passieren kann, ist, dass der Reaktor zerstört wird, aber es gibt keine katastrophalen Unfälle in dem Sinne, dass irgendwie radioaktives Material austreten kann oder über Wochen oder Jahre ein gesamtes Gelände oder sogar ein Land verseucht werden kann.
0: Genau, wie wir es ja bei Fukushima hatten, jetzt zuletzt im Anführungsstrichen. Und naja, Tschernobyl ist ewige Jahrzehnte her und es ist heute noch nicht bewohnbar. Richtig, genau. Das ist natürlich schon ein Vorteil, wenn es diese Risiken nicht gibt, gar keine Frage. Genau. Jetzt habe ich so bei meiner Recherche zwei Hauptvarianten gefunden. Das eine ist Tokamak und das andere ist der Stellarator. Stellarator ist ja jetzt auch Wendelstein. Kannst du mal kurz die Unterschiede, dass wir einfach so ein bisschen wissen, wo steht da was?
1: Ich würde vielleicht sogar noch einen Schritt zurückgehen. Also ich hatte ja eingangs erwähnt, was wir hier machen, ist magnetischer Einschluss. Was bedeutet, dass wir ein Plasma, also Plasma sollte ich vielleicht auch noch erklären, also ein sehr heißes Gas, was ab einer bestimmten Temperatur dann ionisiert wird und dann nur noch aus seinen Ionen und Elektronen besteht. Das ist ein Plasma und bei den Temperaturen, mit denen wir es zu tun haben, also typischerweise ein paar 10 Millionen Grad, sind quasi alle oder sind alle Stoffe voll ionisiert und damit ein Plasma.
0: Genau, also Plasma, wenn ich richtig verstanden habe, ist eine Art Aggregatzustand.
1: Ja, die Definition ist nicht so super scharf, wie es bei den anderen ist. Also der Übergang von gasförmig zu Plasma ist eher so allmählich. Aber man kann es so sehen. Also es benimmt sich sehr viel anders als ein Gas. Die wichtigste Eigenschaft von einem Plasma ist, dass es aus freien Ladungsträgern besteht, die deswegen elektrisch und magnetisch auf externe Felder antworten. Und genau das nutzen wir bei uns jetzt speziell beim magnetischen Einschluss. Das heißt, wir designen und bauen Magnetfelder, die das Plasma auf seinen Bahnen hält, sodass es dann letztendlich in einem definierten Volumen gehalten wird und dort geheizt werden kann und dann letztendlich dann auch lokal dann Fusion eingeht. Es ist nicht das einzige Konzept, es gibt auch andere. Es gab gerade auch in den letzten Jahren wieder verstärkt Fusion-Startups, die sich mit anderen Konzepten beschäftigen, wie zum Beispiel der Inertialfusion mit Lasern. Da verzichtet man komplett auf ein externes Magnetfeld und, also vereinfacht ausgedrückt, ballert man einfach mit allen Seiten mit Lasern auf ein kleines Element, was dann die Arbeitsgase letztendlich enthält und kann so auch Fusion machen. Diese Konzepte sind alle entweder experimentell und neu und dadurch halt ja noch ein weiter Entwicklungsweg vor ihnen oder auch intrinsisch so, dass man nicht unbedingt sieht, wie man daraus später einen energieerzeugenden Reaktor bauen würde. Und wir sind hier im Institut relativ überzeugt, dass der einzig gangbare Weg wirklich der magnetische Einfluss ist, der sehr viel, ich sag mal, ruhiger abläuft. Also man hat ein Plasma in seinem Magnetfeldkäfig dann eingeschlossen. Und in diesem Magnetfeldkäfig wird das Plasma dann graduell, das heißt über Sekunden, dann aufgeheizt auf seine Betriebstemperatur, wo dann Fusionsreaktionen immer wahrscheinlicher und häufiger werden. Das sind dann typischerweise Temperaturen, die 10-mal heißer sind als die Sonne, also rund 100 Millionen Grad.
0: Und das sind dann auch diese Temperaturen, wo dann halt diese Form der Kettenreaktion in Gang kommt, dass es dann eben eine stabile, stabile Energie auswirft und nicht mehr zugeführt werden muss. Mhm. Und Tokamak ist ja auch ein Einschluss mit Magnet, aber eine andere Bauweise als Stellarator.
1: Richtig, also man unterscheidet da zwischen zweien. Der Tokamak ist geometrisch sehr viel einfacher zu verstehen und auch umzusetzen, ist aber vom Betrieb ein bisschen schwieriger, sage ich mal. Wir hier am Institut für Plasmaphysik, wir haben tatsächlich beide. Wir haben nämlich zwei Standorte, einen Standort in Garching bei München und der andere Standort hier in Greifswald. Und an jedem Standort verfolgen wir letztendlich das jeweils andere Konzept für sich. In Garching den Tokamak, in Greifswald den Stellarator. Der Tokamak ist axialsymmetrisch, mehr oder weniger. Das heißt, man hat dann regelmäßig angeordnete Magnetfeldspulen, die einen Magnetfeldkäfig erzeugen, der so toroidal umläuft und auch dann in jedem Schnitt letztendlich gleich aussieht. Das Problem bei einer solchen Magnetfeldkonfiguration ist, dass das Plasma so erstmal nicht eingeschlossen werden kann. Das heißt, eine wichtige Komponente, die man benötigt, um das Plasma wirklich also erstmal grundlegend einzuschließen, ohne jetzt auf weitere Details einzugehen, ist, dass man das Magnetfeld in sich verdrillen muss. Das heißt, die Magnetfeldlinien müssen quasi spiralförmig umlaufen. Und eine sehr grundlegende Eigenschaft von Magnetfeldern ist, dass in Axialsymmetrien nicht ohne weiteres nur mit externen Spulen geht. Das bedeutet also, dass man in einem Tokamak einen elektrischen Strom im Plasma selber laufen lässt. Das Ganze kann man sich wie ein Haushaltstrafo letztendlich vorstellen. Da ist ein riesiger Kern um den gesamten Tokamak-Schlauch letztendlich rumgebaut, also um diesen Donut rum. Und dieser Trafokern treibt dann letztendlich einen Strom im Plasma, der ein sehr guter elektrischer Leiter ist. Und dieser Strom selber erzeugt dann diese Verdrillung des Magnetfeldes.
0: Okay, das hat damit zu tun, dass die Ionen, also dass das Gas bzw. das Plasma dann letztlich immer wieder ausbricht an gewissen Stellen, ne? So habe ich da mal ein bisschen was gefunden.
1: Das ist eine Folge davon, dass man sehr starken Strom treibt, ja. Und das ist die grundlegende Krux des Tokamaks. Es ist tatsächlich ein Einschlusskonzept, was aktiv gesteuert werden muss. Das heißt, man hat einen stromtragenden Ring, also der aus Plasma besteht, und in denen ein unglaublich hoher Strom getrieben wird, also typischerweise Megaampere, also Millionen von Ampere. Und dieser Ring möchte quasi die ganze Zeit in alle Richtungen ausbrechen und letztendlich muss er aktiv dann kontrolliert und in der Schwebe gehalten werden. Das ist ein Problem, das ist lösbar, das macht man auch weltweit in Tokamaks, führt aber zu einer Reihe an Plasma-Instabilitäten, die letztendlich dafür sorgen, dass er, ich sag mal, anstrengender ist als ein Stellarator. Ein grundlegendes Problem beim Tokamak, was nicht vollständig gelöst ist, ist, dass man diesen Strom nicht unendlich lange treiben kann. Und das ist auch wirklich grundlegend der hauptnegative Aspekt des Tokamak-Designs, dass ein Tokamak erstmal prinzipiell nur gepulst betrieben werden kann. Und da stellt sich natürlich die Frage, wie man das letztendlich dann in ein Kraftwerk umsetzt, wenn man selbst die größten Tokamaks der Welt heute eher so in der Größenordnung 100 bis 1000 Sekunden betreiben kann. Man aber natürlich für ein Kraftwerk das Ding irgendwie dauerstrich fähig bekommen möchte. Das heißt nicht, dass es da keine Lösungsansätze gibt, aber es ist sehr viel schwieriger. Und damit komme ich zum Stellarator. Das ist das, was wir hier bauen. Da verzichtet man auf die Symmetrie. Das heißt, der Stellarator, wenn man sich mal ein Bild zum Beispiel von Wendelstein 7x im Internet anguckt, das Magnetfeld sieht total wild aus und die Regel.
0: Genau, da will ich gleich dazu sagen, also sehr empfehlenswert. Schaut euch das wirklich mal an. Das ist, wenn man es noch nicht gesehen hat, super interessant.
1: Genau, wir haben auch so ein relativ neues YouTube-Video, was einfach nur so ein Engineering-Design zeigt mit irgendwie einer Animation von einem Plasma, die jetzt nicht besonders akkurat ist, aber sie stellt dar, was gemeint ist. Und vor allem erkennt man aber die ganzen technischen Details und diese total abgefahrene Form des Magnetfelds. Die Regelmäßigkeit darin, die erkennt man, wenn man eine Weile damit arbeitet. Aber erstmal ist es ganz furchtbar zu bauen. Also von der Ingenieursperspektive ist es schrecklich. Man alles ist dreidimensional, man hat halt keine Bauteile, die sich regelmäßig wiederholen. Und das Design ist sehr, sehr anspruchsvoll. Was der Stellarator aber kann, ist, dass diese Verdrillung des Magnetfelds intrinsisch Teil des externen Designs ist. Das heißt, man muss im Plasma keinen Strom treiben, Man muss es quasi einfach nur heiß machen und es ist dann von sich aus gefangen in diesem Magnetfeldkäfig.
0: Also vielleicht so ein bisschen übersetzt gesagt, die Bahn ist so gebaut, dass es fließt wie soll.
1: Ja.
0: Und auch im Möbiusband ist die Grundlage, oder?
1: Das ist ein bisschen bei beiden, also bei sowohl beim Tokamak als auch beim Stellarator hat man diese Verdrillung, die letztendlich dafür sorgt, dass alle Magnetfeldlinien letztendlich irgendwann wieder an den gleichen Ort zurückkommen. Und es ist diese Eigenschaft, die letztendlich grundsätzlich dafür sorgt, dass ein Plasma überhaupt einschließbar ist. Genau. Und beim Stellarator verzichtet man letztendlich auf diesen zusätzlichen Strom, den man im Plasma selber treiben muss und hat damit eine ganze Kategorie von Schwierigkeiten, was sowohl die aktive Kontrolle angeht, als auch grundsätzliche Plasma-Instabilitäten von vornherein ausgeschlossen. Und man hat es mit einem vielleicht so sehr viel ruhigeren Tier zu tun, was einen Haufen andere Schwierigkeiten mit sich bringt. Und was sich dann am Ende wirklich durchsetzen will, das wird man dann sehen, wenn man soweit ist, einen wirklichen Reaktor bauen zu wollen.
0: Genau, das ist ja ein interessanter Punkt, weil bisher ist es sehr technisch interessant, aber hat jetzt mit Klima, Zukunft des Planeten noch gar nichts zu tun. Jetzt kommen wir natürlich an den Punkt, wie du ja anfangs schon gesagt hast, dass die Idee dahinter grundlegend ist, eine mehr oder weniger nicht versiegende Energiequelle für den Planeten, für die Menschheit zu haben. Und die letztlich ja mal so gesehen, also könnten wir jetzt aus dem Ärmel geschüttelt weltweit Reaktoren aufbauen, die einfach auch kommerziell oder beziehungsweise für die Gesellschaft genutzt werden, dann hätten wir ein riesiges Problem los und das wäre natürlich toll. Jetzt erstmal so grundlegend, also wo befindet sich das Ganze denn? Also ist man, wie nah ist man denn einer möglichen, ich nenne es jetzt mal Marktreife, auch wenn ich den Markt da gerne rausrechnen würde, was das Geldverdienen angeht?
1: Also wo wir in der Gesamtfusionsforschung im Moment sind, ist das mit dem immer noch experimentellen Reaktor ITER in Südfrankreich im Moment das erste Projekt gebaut wird. Leider erst jetzt, nach sehr vielen Jahren des Verhandelns, als internationales Projekt gebaut wird, der zum ersten Mal überhaupt an den Punkt kommen soll oder kann, wo der Energieoutput größer ist als der Energieinput, den man braucht, um das Plasma aufzuheizen. Und zwar rund um Faktor 10. Das heißt, zum ersten Mal wird man ein brennendes Fusionsplasma haben. Und zum ersten Mal wird man sich auch den ganzen Ingenieursfragen stellen können überhaupt, wie man von dort dann zu einem funktionsfähigen und auch zuverlässigen Kraftwerk kommt. Das ist ein gewaltiger Schritt für uns und das ist auch einer, der mehrmals fast schiefgegangen wäre aus organisatorischen und politischen Gründen. ITER ist ein Projekt, das schon in den 50ern anvisiert wurde und damals noch als Gemeinschaftsprojekt der Sowjetunion und der Staaten gemeinsam beschlossen wurde und hat dann zu dem Bedauern von allen einfach viel zu lange in der Umsetzung gedauert. Ist aber jetzt soweit, dass wir tatsächlich in 2022 haben wir also in 3 Jahren damit rechnen können, dass er tatsächlich eingeschaltet wird. Also bestehen schon große Teile des Reaktors rum und es wird unglaublich fleißig in diesem Megaprojekt gearbeitet. Ich sag mal, das hätten wir gerne sehr viel früher gesehen und wir wären dann auch schon sehr viel weiter. Meine persönliche Einschätzung ist, wenn man ITER gebaut hat, das heißt um 2025 rum und wenn man einiges an Erfahrung mit ITER gesammelt haben wird, sagen wir mal 2030, 2035 rum, man sich dann an das Design eines ersten richtigen stromerzeugenden Reaktors ransetzen kann. Design und Bau und dann Betrieb eines dann immer noch Forschungsreaktors, der jetzt nicht irgendwie besonders herausragend gigabyteweise Strom erzeugen wird, ist damit also immer noch, sagen wir mal, mindestens 30 Jahre weit weg. Aber es ist nicht mehr so, wie es seit Jahrzehnten in der Fusionsforschung ist, dass wir den Running Gag haben, Fusion ist immer genau 50 Jahre weit weg, sondern wir wissen jetzt sehr, also oder wir denken sehr genau zu wissen, wie der Weg nach vorne ist und was letztendlich die Herausforderungen sind, die auf eher technischer Seite noch angegangen werden müssen.
0: Und also bei ITER ist es jetzt nicht so, dass es ein experimenteller Reaktor in der Form wäre, dass man den baut und mal schaut, ob es funktioniert, sondern man baut eigentlich nur in groß das, was man schon kennt und möchte dann damit Erfahrung sammeln. Also ist Konstruktionsfehler mal außen vor, sollte das Teil funktionieren.
1: Genau, also es gibt keine bekannten großen Risiken, sage ich mal, dass man damit jetzt irgendwie man geht damit kein großes Risiko ein, man weiß letztendlich, wo man hin will, man weiß, wie diese, also ITER ist ein Tokamak, man weiß, wie Tokamaks skalieren, es gibt natürlich viele unbeantwortete Fragen, aber genau aus dem Grund wird ITER gebaut und wird uns zum ersten Mal auch mit der Frage konfrontieren, wie geht man um mit dem Fusionsenergie-Output, kann zum Beispiel Komponenten, die Neutronenbestrahlung letztendlich aushalten, und wie macht man das einfach ingenieurstechnisch? Das können wir noch nicht so gut als vor allem wissenschaftliche Betriebe, wenn es dann letztendlich in Richtung Kraftwerksbau geht. Und das ist das erste Mal wirklich, dass auch Kraftwerksbauingenieure sich also wirklich an einem Projekt beteiligen und sich Gedanken in die Richtung dann auch gemacht werden müssen. Und das ist, das bedeutet sehr viel für uns letztendlich.
0: Okay, aber wie du schon gesagt hast, also vom Timing her ist es natürlich furchtbar schlecht. Also wenn man jetzt sagen würde, klar, man hätte jetzt den Kalten Krieg nicht gehabt, man hätte sich damals, kann ja damit zusammengehängt haben, ne, dass es dann irgendwie sich verschleppt hat, wie auch immer. Man hätte dann in den 50ern, 60ern schon, also ist jetzt eine Mutmaßung, aber man hätte mal in den 50er, 60er angefangen, dann wäre man natürlich deutlich weiter. Und dass wir halt für den Klimawandel nicht mehr, also zumindest, natürlich kann man auf andere Sachen umsteigen. Erneuerbare Energien ist ja super wichtig, aber jetzt diese Vorstellung, die ja immer wieder durch die Presse wandert und auch immer wieder durch die Politik wandert, also Kernfusion ist es halt. Das kann man erstmal abschreiben, wenn es jetzt darum geht, Kipppunkte aufzuhalten und so weiter und so fort, die ja früher passieren werden wahrscheinlich.
1: Also grundsätzlich gehen wir davon aus, dass man Kernfusion immer wird gebrauchen können, egal wann sie kommt. Also die Energiewende, wie sie jetzt in Deutschland konzipiert ist, hat jetzt nicht super konkrete Ziele, aber eins der großen Ziele ist, man will auf 80% Erneuerbare kommen. Und die fehlenden 20%, die müssen dann immer noch durch irgendwas anderes abgedeckt werden. Was das dann konkret in Zukunft sein wird, ist, glaube ich, noch nicht so richtig klar, vor allem wenn man zu CO2-Neutralität bis 2050 kommen wird. Aber richtig angenehm wird es, glaube ich, nicht. Also wird ein Projekt, was uns noch weit in die Zukunft weiter beschäftigen wird. Und ich glaube, die Energiewende ist nichts, was dann plötzlich einfach abgeschlossen ist, dass man sagt, so, wir sind jetzt soweit. Sondern da steht uns einiges sehr Unangenehmes noch bevor, gerade wenn man sich so Skalierungen anguckt, was ab 60 oder 70% Erneuerbare passiert, gerade was denn so den täglichen Strommarkt und die fehlenden Speichertechnologien angeht. Und in dem Sinne glaube ich, dass ein großes Kraftwerk, das also einen konstanten und hohen Energieoutput auf relativ kleinen Raum liefern kann, immer noch was ist, was sehr attraktiv ist, gerade für Ballungszentren, wo dann lokal dann auch der Strom konstant gebraucht wird.
0: Naja, sicher, die Zukunft hört ja nicht irgendwie im Jahr 2060 auf. Also, ja. Aber man kann schon sagen, es ist dann langfristig, es ist eine Zukunftstechnologie, aber nicht im Christian Lindnerschen Sinne von wegen Zukunftstechnologie, die wir jetzt in 3 Jahren anschalten, haben wir alles gelöst, sondern da reden wir dann von deine Kinder werden das mal erleben, dass das vielleicht sogar schon weltweit nur noch über den Weg oder mit Kombination mit erneuerbaren Energie erzeugt wird.
1: Genau. Ich würde es auch sehr, sehr unehrlich finden, wenn man behauptet, Strom aus Fusionsenergie wäre ein Projekt, was irgendwie in den nächsten 10 Jahren realistisch realisierbar ist. Also da sind wir tatsächlich einfach noch nicht. Und das sollte man auch eher nicht so sagen, weil gerade in der Fusions-Community über die letzten Jahrzehnte sehr gebeutelt davon sind, dass wir mit schlechten Voraussagen, dass es sehr optimistischen Wissenschaftlern oft propagiert, das ist um die Ecke, wir sind quasi fast da, da haben wir dazugelernt und wir wissen, was uns noch bevorsteht und das ist nichts, was sich von heute auf morgen lösen lässt. Allein schon aufgrund der typischen Projektkomplexität, wenn man ein neues Kraftwerk beginnt. Und vor allem aufgrund der Finanzierungslage auch. Also wir haben ITER letztendlich als ein Riesenprojekt, was jetzt gerade umgesetzt wird, so Größenordnung 20 Milliarden in der kompletten Umsetzung. Das wäre bestimmt sehr viel günstiger gewesen, hätte man das nicht als internationales Megaprojekt aufgesetzt. Aber das so viel hat nun mal leider gekostet. Genau, und das war es eigentlich. Also es gibt dann noch ein paar, also andere sehr vielversprechende Projekte, die aber dann trotzdem auf sehr viel kleinerer Skala sind. Und mehr haben wir gerade halt nicht. Das ist gerade unsere eine große Hoffnung. Hätte es da früher schon eine sehr viel breitere Finanzierung gegeben, wie es zum Beispiel kurz nach der Ölkrise in den späten 60er, Anfang 70er Jahre war, würden wir jetzt wahrscheinlich anders dastehen und hätten mehrere Prototypen gleichzeitig und Konzepte, die wir so parallel testen würden. Aber das haben wir halt nicht. Und das bedeutet, wir warten auf ITER und wenn wir Ergebnisse von ITER haben, dann gucken wir weiter.
0: Und ja, ich glaube, gelesen, 300 Millionen im Jahr und wenn man drunter kommt, dann geht es keinen Schritt mehr weiter irgendwie so bei ITER auch. Also das ist schon ein mächtiges Projekt. Aber kann man schon so sagen, dass es jetzt an einem Punkt ist mit dem, wie weit man ist mit Kernfusion, dass, also natürlich braucht es Geld, mehr Geld ist nie verkehrt, aber dass es jetzt nicht mehr das grundsätzliche Finanzierungsproblem ist, sondern jetzt laufen Dinge, die einfach laufen müssen, die brauchen ihre Zeit. Und
1: Aber
0: das ist eine Mischung aus beidem.
1: Also ich glaube, mit nochmal einem großen Batzen mehr Geld würde man sicher neue Projekte anstoßen und könnte sich ein bisschen diversifizieren. Und im Moment stecken wir also letztendlich viele Subprojekte gleichzeitig in ITER rein, viele Technologien, die noch erprobt werden müssen. Und deswegen ist ITER, obwohl es ein sehr gut durchdachtes und auch sehr fokussiertes Projekt ist, ist es dann doch teilweise ein bisschen Kraut und Rüben, was dann an unterschiedlichen Konzepten dann letztendlich parallel getestet werden, also sowohl was zum Beispiel Wandmaterialien angeht, also ganz viel Materialtechnologie, aber auch grundlegende Plasmaphysik, das muss alles auf einmal in diesem einen Projekt realisiert und umgesetzt werden und das erhöht dann gleichzeitig auch die Komplexität. Das hätte ich lieber aufgeteilt auf viele weitere Experimente, die man halt parallel baut, und das wäre immer noch was, wovon wir profitieren könnten.
0: Was ja immer gerne im Raum steht, war ja jetzt auch vor ein paar Wochen oder vielleicht zwei, drei Monaten spät, länger her, sind ja die Chinesen. Die haben ja auch wieder irgendwie einen Fortschritt gemacht, der durch die Presse gegangen ist. Wie ist denn das so einzuschätzen?
1: Alle Fusionsprojekte sind sehr darauf erpicht, eine möglichst gut klingende Pressemitteilung zu schreiben. Also das machen wir nicht anders. Wir jedes Mal, wenn wir irgendeine Art von Rekord erzielen, ist es natürlich wert, darüber berichtet zu werden. Und ich will damit auch gar nicht schlecht reden. Also natürlich sind das dann ehrenwerte Rekorde, die dann aufgestellt wurden. Der neue Rekord, der jetzt vom EAST-Experiment in China gemeldet wurde, war letztendlich ein Langpulsrekord für einen Tokamak. Da wurde, ich glaube, das ist wahrscheinlich die Meldung, die du meinst, da wurde 1000 Sekunden lang ein Plasma gefahren. Das ist eine Leistung, das ist nicht ohne, das ist ingenieurstechnisch auch gar nicht so leicht hinzukriegen, gerade bei einem Tokamak. Tatsächlich ist aber auch so, dass die Qualität des Plasmas in Bezug auf Fusion quasi vollkommen unbrauchbar ist. Also es sind von den Parametern ist es eher eine Glühbirne verglichen mit irgendwie der Sonne, die man probiert dort zu bauen. Und es ist letztendlich, also das machen wir hier an Wendelstein 7X auch, wir haben halt unterschiedliche Projektziele und wir stechen dann jeweils in diese Projektzielrichtung vor und müssen dabei aber auch andere Abstriche machen. Wir können quasi nicht alle unsere Optimierungskriterien oder alle Ziele gleichzeitig auf einmal erfüllen. Und deswegen natürlich eine Meldung wert, aber jetzt auch nicht so, dass wir uns jetzt abgehängt fühlen oder sagen, dass
0: wir haben uns da jetzt weggenommen. Das ist jetzt passiert quasi, das ist es nicht. Also interessant, weil es gab nämlich jetzt auch vor ganz kurzer Zeit, ich glaube aus den USA, auch nochmal eine Meldung, die ähnlich geklungen hat. Und also man hatte schon so ein bisschen, also wirklich als Laie, ich bin ja auch totaler Laie, habe mir irgendwie ein bisschen was ranrecherchiert, das war's. Merkst du wahrscheinlich auch. aber irgendwie, also dass ich Laie bin.
1: Du machst es.
0: Okay. Naja, also ne, da war ich erst das Chinesische und dann jetzt irgendwie vor ein, zwei Wochen halt irgendwie, ich glaube, aus den USA auch nochmal so eine Meldung. Es hatte halt beides so dieses in der Presse, dieses Geschmäckle von so, das war jetzt ein ganz weiter Schritt und so. Mhm. Ne? Und also das ist im Endeffekt das, was du beschreibst, dass man da irgendwie so eine Art, naja, dass man quasi eine Form von Wettrüstpropaganda fährt, um das mal überspitzt zu sagen.
1: Ja, es ist auch, glaube ich, überspitzt. Also tatsächlich die Fusions-Community weltweit, die ist gar nicht so groß verglichen mit also anderen Forschungsbereichen oder auch der Geldmenge, die man da irgendwie vielleicht sich vorstellt, die da reinfließt. Also wir sind weltweit ein paar tausend Leute und größtenteils kennen wir uns tatsächlich und es ist jetzt kein exklusiver Wettbewerb, dass wir sagen, oh, jetzt haben wir es eben total gezeigt, sondern es ist größtenteils oder die erfolgreichsten und größten Projekte sind öffentliche Forschungen und wir sind in ständigem Kontakt miteinander und machen zum Teil auch Experimente miteinander. Also die beiden Projekte, an denen ich hier an Wendelstein 7X arbeite, die eingangs erwähnt, sind Kooperationsprojekte mit dem MIT. Die hatten bis vor einigen Jahren einen eigenen, sehr erfolgreichen Druckermark bei sich stehen und die ganze Expertise, die ich für diese Projekte dann halt hier bekomme, kommt direkt von da. Also das sind Projekte, die dann da ausgelaufen sind und dann letztendlich auch mit der gesamten Hardware, die dazu gehört, dann hier rübergewandert sind. Und jetzt ist es andersrum wieder so, dass am MIT gerade vor ein paar Wochen jetzt auch bestätigt wurde, ein neuer, tatsächlich zum ersten Mal eine private Firma, die sich gegründet hat, einen sehr großen Maßstab, um einen Druckermarkt zu bauen, der letztendlich auch von Privatinvestoren finanziert wird. Wir haben mehrere Milliarden eingestrichen und wollen auf sehr solider wissenschaftlicher Basis dann in sehr kurzer Zeit einen Druckermarkt bauen, wie er so auch noch nicht gebaut wurde. Also das ist eine totale MIT-Spezialität, das Konzept, auf das sie da setzen, mit sehr hohen Magnetfeldern, mit Niedrigtemperatur-Superleitern, die so auch noch nicht erprobt wurden. Das heißt, es gibt viele Risiken. Und das ist halt so ein richtiges Technologieprojekt, was sie ja so im sehr typisch auch amerikanischen Stil jetzt so als Startup aus dem Boden gestanzt haben. Extrem beeindruckend auch und da freuen wir uns total drauf und steuern halt auch wissenschaftlich viel zu bei. Und genauso ist es auch mit EAST, dem chinesischen Druckermarkt. Also wir kennen da die Leute, wir haben auch Leute von EAST hier selber im Institut. Und das ist ein Projekt, an dem also magnetischer Einschluss als Fusionskonzept ist jetzt nichts, wo einer dann gewinnt am Ende und irgendwie jetzt mit dem Geld davon rennt und dann reich wird. Da gehen wir alle nicht von aus, dass wir irgendwie den großen Profit machen. Genau, und in dem Sinne ist es in unserem jeweils eigenen Interesse, unsere jeweiligen Maschinen dann gut dastehen zu lassen. Aber es geht jetzt nicht unbedingt darum, zu zeigen, dass wir besser als die anderen sind.
0: Okay, also wenn man dann als eben interessierter Leser mal solche Pressemeldungen liest, dann ist es halt einfach letztlich auch der Presse ein bisschen geschuldet, die da vielleicht ein bisschen mehr Butter reingibt.
1: Ja, wobei das auch in den letzten Jahren ein bisschen besser geworden ist. Also früher war es noch schlimmer, gerade als okay. es gab eine Phase, wo viele neue Fusionsstartups entstanden sind, die extrem optimistische Ziele hatten und versprochen haben, in 5 Jahren einen Reaktor zu bauen, den man irgendwie auf einen LKW laden kann und durch die Gegend fahren kann. Das ist jetzt auch schon 5 Jahre her und da ist dann nichts passiert. Und das ist natürlich für die Presse gefundenes Futter, dann auch zu uns zu kommen und zu sagen, wenn sie sagen, die können das in 5 Jahren, warum braucht ihr 30 Jahre dafür? Und das ist ein bisschen anstrengend, mit umzugehen, aber es ist letztendlich auch was wir jetzt auch gelernt haben, also gut einfach darauf zu antworten und wissenschaftlich fundiert, dann auch als Teil unseres Bildungsauftrags letztendlich als öffentlich finanzierte Forschung zu erklären, wo dann die Risiken und Schwierigkeiten sind bei diesen neuen Konzepten, die zum Teil völlig unerprobt sind.
0: Klar. Und 5 Jahre später wird sich ja keiner mehr daran erinnern, dass es mal vor 5 Jahren geheißen hat, es wird funktionieren. Das ist in der Vergessenheit verschwunden. So. Also.
1: Deswegen graben wir das gerne nochmal aus und halten das vor.
0: Okay, sehr schön.
1: Genau, eine sehr schöne Meldung, die jetzt auch gerade letzte oder vorletzte Woche kam, war von JET, den Joint European Tours, der ja tragischerweise jetzt in seiner, ich glaube, fast oder ganz letzten Experimentkampagne ist, weil er nämlich in Großbritannien steht und ein gemeinsames EU-Projekt war und jetzt in einer etwas seltsamen verwaltungstechnischen Lage steht. Jet ist aber der einzige wirkliche Fusionsreaktor bisher, bei dem die tatsächlich ja zu benutzenden Arbeitsgase dann auch benutzt wurden, also Deuterium und Tritium. Und der einzige Reaktor, der im großen Maßstab auch Fusionsenergie erzeugt hat. Und der hat dann jetzt im Januar einen neuen Fusionsrekord erzielt. Jetzt habe ich natürlich gerade die Zahl nicht parat. Aber es wurden, ich glaube, um die 20 Megawatt oder mehr über mehrere Sekunden an Fusionsenergie dann in diesem Reaktor dann erzeugt. Und das ist, also übertrifft einen vorherigen Rekord, den sie zuletzt 1996, glaube ich, aufgestellt hatten. Und seitdem viele verschiedene Dinge getestet.

0: die Fusion ist was, was ja, was auch technisch letztendlich und sicherheitstechnisch einfach anstrengender ist in der so im täglichen Betrieb, und deswegen macht man das eher selten. Aber das war nochmal ein guter, so, ich sag mal, so Moralboost auch für die gesamte Fusions-Community zu zeigen, ja, wir können es halt immer noch. Ja, vom Energie-Output verglichen mit dem Heiz-Input ist es traurig bei Jet. Jet ist halt auch überhaupt nicht dafür ausgelegt, einen positiven Energie-Output zu haben. Und so ist es jetzt so, dass Jet ungefähr 30% Q-Wert hatte. Das bedeutet also, man hat 30% der Energie als Fusionsenergie erzeugt, die man an Heizenergie zum Heizen des Plasmas reingepackt hat. Das heißt, es klingt jetzt nicht so dolle, aber ist für uns dann trotzdem ein wichtiger Schritt auch.
1: Naja, man merkt schon, ich habe da auf jeden Fall Spaß und sportlichen Ehrgeiz, ne? Kann man
0: ja,
1: das nennen.
0: Ja, auf jeden Fall.
1: Sehr gut. Mal eine andere Frage, das ist natürlich jetzt ein bisschen, auch in so eine Richtung, wo man nur mutmaßen kann, aber also für mich drängt sich natürlich der Gedanke auf, wenn man das jetzt nicht aus Forschungsrichtung, sondern aus Politikrichtung betrachtet und sagt, okay, meinetwegen irgendwie Europa hat ITER, ne, ist ja ein übereuropäisches Projekt, ne? Also das mehr ist als Europa.
0: International ist, ja.
1: International. Na, aber jetzt machen wir es mal vielleicht in Blöcken. Ne? China ist natürlich wirtschaftlich quasi so ein Blockgegner und so weiter, und das mag jetzt bei euch in der Forschung anders sein, dass man sich da austauscht. Aber jetzt so auf dieser großen politischen Ebene, die man nicht gut finden kann, aber die ja auch nicht wegzuleugnen ist. Nicht gut finden muss jeder, wie er möchte. Aber so gedacht, also wenn ich mir überlege, nehmen wir mal an, China schafft es jetzt oder USA schaffen es oder wer auch immer schafft es jetzt, irgendwie zu sagen, okay, zack, bumm, wir sind die Ersten, wir haben das Ding da stehen, wir können das jetzt so umsetzen, dann ist das ja ein gewaltiges Monopol auch. Also das hat ja schon ein Wirtschaftsgewicht. Also ich meine, wir reden hier letztlich von der Energieversorgung der Welt.
0: Ja, kann man so sehen. Ich sehe es ja anders. Also gerade ITER als sehr schönes Projekt oder auch die frühen Tokamaks, die gebaut wurden, und auch überhaupt die ganze Geschichte der Fusionsforschung ist tatsächlich eine Geschichte der Zusammenarbeit. Also als damals der Tokamak und Stellarator erfunden wurden als Konzepte, waren beides tatsächlich militärisch glaube ich nicht, aber geschützte Geheimprojekte, die in der damals UdSSR und in den USA parallel zufälligerweise entwickelt wurden und zufällig auch im gleichen Jahr begonnen haben. Und man hat irgendwie Wind voneinander bekommen. Und es hieß dann irgendwann von russischer Seite, ihr Tokamak-Konzept hätte zum ersten Mal die 1 Kiloelektronenvolt, also sowas wie, was sind das, die 1-Million-Grad-Grenze geknackt, was immer noch weit von dem ist, was man für die Fusion braucht, aber was so eine erste richtige Hausnummer war. Und im Zuge dieser Meldung gab es dann die ersten wissenschaftlichen Kooperationen, wo dann tatsächlich auch Personal hin und her gewechselt wurde, damals noch also durch den Eisernen Vorhang. Und es sind dann wirklich unter unglaublichen Sicherheitsvorkehrungen und ganz viel politischen Tamtam dann europäische und amerikanische Wissenschaftler dann nach Moskau gefahren mit ihren eigenen Instrumenten, weil sie es quasi den Auftrag hatten, messt das selber nach. Wir wollen wirklich den Beweis haben, dass es so ist. Genau, und letztendlich zu dem Zeitpunkt dann auch angesehen wurde, die Russen, die haben es halt voll drauf. Also die haben diesen Tokamak viel schneller und erfolgreicher vorangebracht, als das Stellarator-Programm es damals hinbekommen hat. Das hatte auch eine ganze Reihe konzeptioneller Probleme, aber letztendlich waren sie führend, und es war ein erstes Beispiel von internationaler Zusammenarbeit, als politisch die Fronten eigentlich noch unglaublich verhärtet waren. Also es war total früh, noch in den frühen 60ern. Und so ähnlich ist es, glaube ich, noch heute. Also die wie gesagt, wir machen hier auch öffentlich finanzierte Forschung. Man kann uns besuchen, man kann einfach, naja gut, jetzt gerade zu Corona-Zeiten nicht, aber man kann einfach eine Führung buchen und vorbeikommen, und wir erzählen alles, und es gibt keine Geheimnisse bei uns. Und in dem Sinne, es gibt politische Versprechen, zum Beispiel auch von China, dass sobald ein Design zur Verfügung steht, sie auch gleich ein Fusionskraftwerk bauen wollen, wenn das realistisch machbar ist. Und das also würde ich sehr begrüßen. Am Ende bauen sie was oder würden sie was bauen, was sehr nah an etwas ist, was schon konzeptionell existiert. Da würden keine riesigen Geheimnisse mehr einfließen. Letztendlich wissen oder glauben wir zu wissen, wie man

0: Fusionskraftwerk baut. Und es muss halt tatsächlich nur jemand dann den Risikoschritt gehen. Und insofern ist es sehr anders als zum Beispiel bei der Kernspaltung, wo sehr viel Geheimhaltung auch gerade aus militärischen Gründen stattfindet. Und die gibt es bei der Kernfusion nicht. Das heißt, man geht auf eine beliebige Fusionstechnologiekonferenz, sammelt sich dann da seine Technologien zusammen und mit ja, genug Manpower kriegt man das dann auch hin.
1: Okay, also ich meine, das heißt, wenn eine Regierung jetzt wirklich in so eine Richtung denken würde, so wir holen das Monopol, dann haben sie vielleicht 5 Jahre das Monopol, aber weil der Austausch der Technologien einfach so fluide ist, ist dann halt höchstens der Rest der Welt ein paar Minütchen später dran, quasi.
0: Genau. Das ist auch einer der Gründe, warum ITER so lange gedauert hat. Das ist also aus
1: Ja.
0: einer Managementperspektive unglaublich furchtbar aufgebaut, dass zum Teil gleiche Komponenten, also wirklich baugleiche Komponenten, die sich quasi symmetrisch wiederholen in dem ganzen Aufbau, in verschiedenen Ländern produziert wurden. Und allein aus dem Grund, weil niemand diese Technologie aus der Hand geben möchte oder dem jeweils anderen Partner das quasi das Know-how komplett überlassen möchte, was natürlich schon ein bisschen eigensinnig ist und aus einer rein ja, Effizienzdenkweise anders viel besser gewesen wäre. Aber so ist es halt so, dass die Schlüsselpartner letztendlich alle das Wissen, gerade also das Ingenieurswissen dann in-house jetzt haben und sagen können, dass sie selber einen ITER nochmal für sich bauen könnten, weil alle Schlüsseltechnologien auch bei ihren ansässigen Ingenieuren und Physikern dann da ist. Und das hat natürlich auch seine Vorteile und ist auch so gewollt letztendlich.
1: Also man hat halt wirklich auch systemisch dafür gesorgt, dass es gar nicht zu Missbrauch und Untereinanderreißen kommen kann. Auf der anderen Seite dann halt wieder die längere Zeit, wo man natürlich wieder beim Klimawandel wären. Hast du eine Vorstellung, also erstmal, wie alt bist du momentan?
0: Ich bin 34.
1: Muss ich auch mal überlegen. Ja gut, nach 34 Jahren, da kann man eins durcheinander bringen. Aber meinst du siehst in deinem Leben noch eine Anlage, die einfach auch eine Stadt zum Beispiel mit Strom versorgt?
0: Ich
1: Natürlich
0: glaube,
1: nicht drauf
0: wenn ich
1: festgenagelt,
0: es nicht
1: aber.
0: glauben würde, dann würde ich hier nicht arbeiten. Also
1: Okay.
0: so viel irgendwie Altruismus habe ich dann doch nicht, dass ich sage, das ist was nur irgendwie meine Enkel sehen werden. Also ja, ich denke schon, dass das vielleicht jetzt nicht das perfekte 10 Gigawatt liefernde Dauerstrich-Megakraftwerk, aber schon eins, was also im Sinne so der ersten Kernspaltungskraftwerke also sehr vielversprechend ist und ja, mehr schlecht als recht dann schon Strom liefert. Das kann ich mir sehr gut vorstellen, auch in meiner Lebenszeit.
1: Wie ist das eigentlich bei euch überhaupt so unter Forschern? Weil ihr arbeitet da an was, was halt, ne, also langfristig, ein langfristiges Ziel, da geht es nicht um nächste Woche fertig. Es ist was, wo es einfach um Energie geht. Also Energie, ne, wie wir unsere Energiehunger stillen. Also das ist natürlich von der assoziativen Brücke super eng am Klimawandel dran. Der ist auch, ne, da reden wir ja auch jetzt von irgendwie in 20 Jahren die Kipppunkte zum Beispiel und so weiter, haben ja auch diese weiten Schritte. Und also zumindest aus ein Menschensicht raus, weiten Schritte. Fürs Klima geht es natürlich super schnell. Und natürlich das Energiethema, ne? Also ist natürlich ganz klar auch wichtig. Also wie ist denn das Klimathema bei euch so? Ist das ein großes Thema bei euch oder wie?
0: Ja, ich glaube nicht anders als jetzt bei anderen Wissenschaftlern, also vielleicht mit Ausnahme der, die wirklich direkt an der Thematik dran sind. Vielleicht ist so gut zu erwähnen, dass jetzt im Alltag denke ich nicht unbedingt, also in meinem Arbeitsalltag über Fusion als Energieerzeuger, sondern ich habe ein sehr in dem Sinne eingeschränktes Fachgebiet. Ich gucke mir Plasmaturbulenz an. Das hat im weitesten Sinne führt das irgendwann zu Optimierung von Kernfusionskraftwerken und ist ein wichtiges Thema auf dem Weg dorthin. Aber meine Welt ist Plasmaphysik letztendlich und gar nicht, also erstmal gar nicht so sehr Kernfusion und dann auch nicht Energieerzeugung aus Kernfusion. Das heißt, das kommt halt gerade in solchen Gesprächen wie jetzt mit dir, kommt das mal vor und auch in so einem Öffentlichkeitsanspruch, also wir machen hier viel Führung und so, da kommt das dann für mich selber dann auch immer wieder hoch und da wird mir auch, das hilft mir auch moralisch letztendlich zu sagen, so ja doch, das lohnt sich ja die ganze Arbeit, die ich reinstecke. So in der Belegschaft, so die Leute, mit denen ich mich unterhalte, die ja, die sind auch zum größten Teil aus Überzeugung dabei. Also ich glaube, das geht auch in so einem Betrieb nicht anders. Also die meisten Wissenschaftler arbeiten viel zu viel hier und bekommen dafür viel zu wenig Geld. Und es ist halt öffentlicher Dienst und irgendwo hier im Norden von Deutschland in einer, wie ich finde, sehr schönen, aber dann nicht so super spannenden Stadt unbedingt. Da muss man schon hinterstehen und das tun wir dann auch und sehen das auch gerade im Hinblick dann auf Klimawandel. Und wir haben zum Beispiel auch in der Belegschaft, haben wir jetzt einen grünen Landtagsabgeordneten auch, das heißt, das ist, schließt sich auch nicht aus, dass man grün ist und also oder bei den Grünen ist und auch Kernfusion gut findet, obwohl es am Ende eine Nukleartechnologie ist. Ja, und wir haben am Ende sehr heterogene Belegschaft auch, die sich aber, also die würde ich sagen, alle auch mit Überzeugung dabei sind und glauben, das Richtige zu tun und auch über Thematik Klimawandel dann auch nachdenken, denen das ja bewusst ist.
1: Also der ein oder andere von euch wird physisch oder meinetwegen auf Twitter dann auch mal beim Klimastreik vorbeischauen.
0: Ja, genau. So. Da habe ich schon viele von uns gesehen.
1: Das ist gut, ja, je mehr, desto besser, gerade jetzt, weil nach 2 Jahren Corona ist das, glaube ich, ein wichtiges Statement. Von mir aus wäre es jetzt so mit Fragen, falls du noch irgendwas abschließend hast, was dir noch wichtig wäre, was jetzt gefehlt hätte oder noch irgendeine Brücke schlagen willst oder willst Onkel, Tante grüßen, wie auch immer.
0: Kann ich jetzt nachdenken? Nicht besonders. Also, mir hat auf jeden Fall Spaß gemacht, das Gespräch. Und ich hatte es ja schon erwähnt, also zu besseren Zeiten bieten wir auch immer Besucherführungen an. Und haben auch immer gerne Besuchergruppen da und zu Nicht-Corona-Zeiten auch öfter Schulausflüge und so weiter. Und ich mache das persönlich auch total gerne und sehe das auch als unsere Pflicht, da Brücken zu schlagen und die Öffentlichkeit zu involvieren und auch auf kritische Fragen dann auch zu antworten. Deswegen auch danke, dass du auch kritische Fragen gestellt hast.
1: Ja, hat Spaß gemacht. Ich danke dir für die Antworten.
0: Alles klar.

Mein Name ist Aurelian. Wie Sie heißen, das weiß ich natürlich immer noch nicht. Sie können Radio Darmstadt auf 103,4 MHz über das normale Radio empfangen oder aber über DAB+. Das wird in Zukunft auch nur noch der Fall sein. Dann sind wir am Steubenplatz 12. 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Und was mir noch bleibt, ist auf Wiederhören zu sagen, und das ist wörtlich gemeint, wir sind ja ein Radioprogramm. 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
2: Ja, und damit herzlich willkommen zum Kulturkalender. Heute mal nicht mit Petra, sondern mit mir, Ruben Brückner. Und bevor wir jetzt irgendwie anfangen, ab dem 30. Juni hört ihr uns nicht mehr über die 103,4 MHz, sondern nur noch über DAB Plus und bei uns im Web auf www.radiodarmstadt.de. Deswegen, wenn ihr da noch über unsere UKW-Frequenz hört, switcht doch nochmal schnell um. Genau, ich habe euch wieder ein bisschen was zusammengeschnipselt. Einmal vom bunten Montagsmix. Oho. Wie soll es auch anders sein? Und einmal von Ganz Schön Queer. Die haben da euch richtig, richtig coole Sachen bereitgestellt und vorgestellt. Da könnt ihr richtig cool gespannt sein.

0: Jetzt habe ich für euch aus dem bunten Montagsmix so ein bisschen, ja, was könnt ihr jetzt am Wochenende so machen? Was steht noch so an? Und eine Sendungsvorstellung. Denn ja, da wird im Schlagerbistro mal was anderes laufen. Was genau? Das sagt euch jetzt der Michael Geiser vom bunten Montagsmix.
1: Und wir haben auch ein langes Wochenende und einige von Ihnen auch einen Brückentag. Ja, und die Badesaison ist schon gestartet. Ungewöhnlich warm ist der Mai geendet und wir möchten Ihnen an dieser Stelle gerne auch mal wieder die Heimat ein bisschen näher bringen. Wie wär's denn mal jetzt, wenn es wieder wärmer wird, mit einem Ausflug in den Odenwald an den Marbach-Stausee? Der Eintritt ist frei und das Ufer jederzeit frei zugänglich. Das Wasser ist dort schön kalt, es gibt kaum Algen. In dem klaren Wasser können Frösche und Fische beobachtet werden. Am Ufer wachsen Schilf und Gräser. Dank einer großen Liegefläche gibt's Platz für alle. Außerdem kann man Schlauch- und Paddelboot fahren, man kann segeln, Windsurfen und natürlich auch wandern am See. An der Südseite des Marbach-Stausees gibt's den Jugendzeltplatz Meisengrund. Der Marbach-Stausee liegt in der Nähe von Michelstadt im Odenwald, etwas südlich davon an der B460. Das Ufer grenzt an drei Gemeinden, an Erbach, Heisterbach, Oberzent, Hetzbach und Mosautal, Hüttental. Also wie wär's? Antonietta, das ist heute dieser bunte Montagsmix für uns beiden eine historische Sendung.
2: Ja.
1: Sie wissen es. Es tut schon ein bisschen weh, das stimmt, nach fast 30 Jahren. Wir gehen jetzt ab heute eigentlich in einen längeren Urlaub. Die nächsten 4 Montage sind wir nicht da. Der nächste bunte Montagsmix in 5 Wochen am 6. Juli. Dann sind wir schon alle ein bisschen im Heinerfest. Da senden wir auch live vom Heinerfest. Ja, heute die letzte bunte Montagsmix-Sause noch auf der guten alten UKW 103,4. Wir werden ja abgeschaltet. Sie wissen das denn nicht? Da hören Sie jetzt mal gut zu.
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1: Hier ist Antonietta Machwert-Geiser.
4: Am vergangenen Donnerstag hat das Landgericht Darmstadt einen 62-jährigen Mann zu einer lebenslangen Haftstrafe verurteilt, nachdem er bereits im letzten September eine 38-jährige Frau mit 48 Messerstichen in einem Wald im Darmstädter Westen getötet hat. Bei dem Opfer handelt es sich um einen Drogenkurierin, von der er Heroin bekommen wollte. Noch aber ist das Urteil nicht rechtskräftig, da die Verteidigung noch in Revision einlegen will. Der bulgarische Nationalspieler Fabian Nürnberger bleibt in Lille nun doch erhalten. Am vergangenen Freitag teilte der Verein mit, dass mit Blick auf die kommende Spielzeit dass Nürnberger nicht nur auf dem Feld ein wichtiger Leistungsträger sei, sondern als Teil des Mannschaftsrates auch ein ganz entschiedener Charakter für das Innenleben des Teams sei, so unser Geschäftsführer Paul Ferny anschließend. Wenn wir schon mal bei den Lilien sind, direkt neben dem Mac-Stadion am Bölle befindet sich ein Beachclub 1898. Diese beliebte Sommer-Event-Location bietet neben Strandfeeling und tropischem Flair auch DJ-Abende und Live-Musik. Kulinarisch gibt es neben Bowls auch Pasta und Steaks. Außer montags ist täglich bei schönem Wetter geöffnet, ab 16 Uhr und Sonntag schon ab 12 Uhr.
1: Luis Capaldi.
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1: Wir sind im Kessel Buntes und diese Woche geht's wieder los. Das Filmseher Open Air Kino in der Freilichtbühne See am Jugendheim unten an der Bergstraße. Vom kommenden Freitag an bis 5. September laufen wieder die schönsten Filme der vergangenen 12 Monate im romantischen Rondell auf dem Gelände des Schulendorfs Bergstraße. Klicken Sie rein für mehr Infos auch zum Programm www.filmseher.de/Programm. Und wir bleiben ein bisschen beim Film mit Final V2 präsentieren Stefan Bühl und Christian Stardach. Beide sind Geschäftsführer der Darmstädter Kreativagentur Tag und Nacht Media, ein Podcast für Cineasten. Mit Liebe zum Bewegtbild quatschen die Kollegen über Filme, Serien, Popkultur und alles, was uns drumherum begeistert, beschäftigt oder auch nervt. Das Format vereint dabei sowohl Fanherz als auch die professionelle Perspektive als Filmemacher. Startschuss war der März und seitdem alle 14 Tage erscheint eine neue Episode. Die bisher veröffentlichten Folgen finden Sie überall da, wo es Podcasts gibt. 2007 schlossen sich Fachleute aus Psychiatrie, Psychologie, Psychotherapie und Seelsorge zusammen, um das Darmstädter Bündnis gegen Depression e.V. zu gründen. Der gemeinnützige Verein setzt sich seitdem nicht nur für Aufklärung zum Krankheitsbild Depression ein. Nein, mit Hilfsangeboten und Beratungsleistungen engagieren sich die ehrenamtlichen Mitglieder aktiv, um Fachkräfte und Multiplikatoren weiterzubilden und konkret Suiziden durch Aufklärung und Unterstützung vorzubeugen. Im April hatte nun Maike Schiele die Nachfolge von Gründungsmitglied Patricia Gill-Schulz als Koordinatorin des Bündnisses übernommen. Hier gibt's mehr Infos darmstadt-depression.de. Und die Festivalzeit steht an und bei uns gibt es ja jedes Jahr im Juni das Campus Festival, dieses Jahr am 18. Juni. Dieser Donnerstag steht ganz im Zeichen von Musik, Sommerfeeling und guter Stimmung. Das Open Air Campus Festival lädt wieder alle Musik- und Festivalbegeisterten herzlich ein. 4 Live-Acts für Umme auf der großen Bühne, dieses Jahr mit Aaron, Valentino Vivace, Panic Baby und die Band We Like Birds. Genreübergreifende Musik, poppiger Indie-Sound und Italo-Disco verbinden sich zu einem bunten Festival. Ein großer Food-Truck-Court versorgt alle vor Ort, ja, und mit erfrischenden Getränken und abwechslungsreichem Essensangebot. Das öffentliche Campus-Festival steht im Zeichen der Müllvermeidung. Die Food-Trucks verwenden Mehrweggeschirr, deshalb kein Mitbringen von Essen und Trinken. 18. Juni, Campus Hochschule, Schöfferstraße 3, ich sagte es vorhin, wir gehen in einen langen Urlaub und unter anderem werden wir vertreten übernächsten Sonntag im Schlagerbistro von meinem Kollegen Andreas Kannengießer, der gerade zufällig live im Studio lungert. Hallo Andreas.
2: Hallo Michael, Antonietta.
1: Was dürfen wir denn erwarten im nächsten Schlagerbistro, wo wir nicht da sind?
2: Ja, wo ihr nicht da seid, habe ich mir Großes vorgenommen. Wie immer deutsche Schlager, aber ihr kennt ja meine Liebe zur französischen Musik, die wird also wieder Einfluss finden. Aber ich werde die großen Geburtstage, 100 Jahre Peter Alexander, 80 Jahre Mireille Mathieu, 80 Jahre Udo Lindenberg, auch sehr stark einfließen lassen. Und natürlich die französischen Beiträge vom Eurovision Song Contest.
1: Dir eine schöne Sendung, Andreas.
2: Ja, danke. Und Hörerwünsche sind natürlich auch wieder dabei. Wer noch einen hat, kann noch einen hier loswerden.
1: Wo?
2: Bei tonstudio-kannengießer@t-online.de.
1: Und die Sendung ist am Sonntag, den 14. Juni, 15 bis 17 Uhr. So, die Comedy steht an, die wird diese Woche von Lars Reichow präsentiert.
6: Hallo, hier ist Lars Reichow. Ich grüße alle Radio Darmstadt-Hörer. Darmstadt, meine Lieblingsstadt, da habe ich ja jahrelang das Bildungswesen verbessert als Lehrer.
1: Am Freitag im Kapitol in Offenbach, Drama King, das neue Programm von Sünait Aykan. Robert Alan kommt am Samstag in die Schatzkiste nach Mannheim. Sein Programm heißt Perfekt. Das geht um 20 Uhr los. Das kostet knapp 24 Euro. Wir gehen nach Aschaffenburg in den Hofgarten. Kommen das Sonntag um 18 Uhr. Das Guteste aus 20 Jahren vorne mit Bodo Bach für 32 Euro. Und sie ist auf Abschiedstour. Christine Prayon ist präsentiert sie noch einmal im Lincoln Theater in Worms. Am kommenden Freitag am 5. um 20 Uhr. Da gibt es noch Tickets für 27 Euro.
7: Vielen lieben Dank, Michael. Dann wisst ihr ja auf jeden Fall schon mal fürs Wochenende Bescheid, was man da so alles machen kann. Und nicht nur das, sondern auch in der Sendung Ganz schön queer werdet ihr gleich auch nochmal Sachen hören, was man so dieses Wochenende oder die nächsten Wochenende denn

0: Genau, ich habe schon vorhin gesagt. Und zwar habe ich euch da ein bisschen was aus der Sendung Ganz schön queer zusammengeschnitten. Und zwar haben die einmal Thema CSD, denn wir haben jetzt Pride Month. Ich bin da nicht so ganz drinne, aber der Jürgen und der Leon, die sind da definitiv drinne und werden euch darüber so ein bisschen was erzählen und was es denn da so für CSD in der Nähe gibt oder auch eventuell etwas weiter entfernt. Nicht nur das, sondern sie werden auch über den ESC nochmal sprechen. Wie ihnen der gefallen hat und was ihnen aufgefallen ist, das hört ihr jetzt von den beiden.
1: Das fing heute Morgen schon richtig toll an. Wir haben das Kalenderblatt rumgedreht, eine neue Woche, ein neuer Erster, ein neuer Monat und damit herzlich willkommen im Juni.
2: Dem Pride Month. Du hast dann den Kalender umgedreht. Ich muss zugeben, ich habe Social Media geöffnet und dann war einfach da alles voll. Liegt vielleicht aber auch an mir, dass es dann da so voll war.
1: Pride-Paraden, Regenbogenflaggen und ganz viel Liebe. Vom 1. bis 30. Juni ist der Pride Month 2026. Doch der Erinnerungsmonat an die Stonewall-Aufstände 1969 in New York ist nicht nur zum Feiern da. Er macht vor allem auf den langen Kampf aufmerksam, den Menschen aus der LGBTIQ+-Community hinter sich und auch noch vor sich haben. Es ist der Kampf für ihre Rechte, ein Kampf für ihre Existenz.
2: So herrscht schon in zahlreichen Ländern seit Jahren eine restriktive Politik eben gegen die Rechte queerer Menschen. Damit ist Diskriminierung und Gewalt gegen queere Menschen, die dann auch vielerorts zunimmt. Und Unterstützung der LGBTIQ+-Community ist nicht mehr so sicher, wie sie vor einiger Zeit noch schien. Insbesondere in diesem Jahr sind viele Mode- und Beauty-Marken sehr leise. Also wahre Allyship-Fehlanzeige.
1: Wir sind zwar ein nicht kommerzieller Lokalfunk, trotzdem sprechen wir an dieser Stelle über einige dieser Companies. Der US-Sportartikelhersteller Converse hat nämlich seine Pride-Kollektion für das Jahr 2026 vorgestellt und setzt damit ein sichtbares Zeichen für LGBTIQ+-Community. Während zahlreiche große Unternehmen ihr öffentliches Engagement zuletzt zurückgefahren haben, hält Converse an seiner Unterstützung fest und wird damit laut einer neuen HRC-Studie immer mehr zum Einzelfall.
2: In den vergangenen Jahren hatten viele große Konzerne ihre Solidarität mit queeren Menschen offensiv präsentiert. Seit aber der Rückkehr von Donald Trump ins Weiße Haus haben sie sich offenbar jedoch zahlreiche Unternehmen wieder stärker zurückgezogen.
1: Converse verfolgt dagegen weiterhin einen offensiven Kurs. Der Sneakerhersteller bringt seit 2015 jährlich Pride-Produkte auf den Markt. Die neue Kollektion für 2026 bleibt deutlich von Regenbogenfarben geprägt und orientiert sich gestalterisch an der ursprünglichen Pride-Flagge von Gilbert Baker. Mehrere Modelle tragen die Aufschrift Still Here, Still Queer. Viele Schuhe verfügen zudem über eine auffällige Regenbogensohle.
2: Ein Teil der Verkaufserlöse wird dabei an LGBTIQ+-Organisationen gespendet. Unterstützt werden unter anderem aber auch It Gets Better Project, das Ally Forney Center für obdachlose queere Jugendliche, die Bostoner Organisation Backlink sowie das The Theatre Offensive. Converse hat seinen Hauptsitz ebenfalls in Boston und in sozialen Netzwerken stößt die Kollektion auf positive Resonanz.
1: Wen wundert's? Neben Converse gibt es auch Pride-Kampagnen und Kleidung bei zumindest Levi's, Abercrombie & Fitch, Happy Socks und Jean-Paul Gaultier. Menschen wollen gerne wissen und vorbereitet sein, wann sie wo sein müssen. Und ihr habt ja schon gemerkt, wir sind jetzt heute hier im Pride Month auch mal sehr, sehr fröhlich unterwegs in dieser Sendung und wollen mal diese positiven Themen auch ins Radio tragen. Und dazu gehören auch die Termine von den Prides, die im Juni noch stattfinden hier in Deutschland.
2: Und für diejenigen, wenn ihr euch denkt, so, ja, ich habe am Wochenende Zeit, aber weiß noch nicht, was ich tun soll, dann ist der 6. Juni die Gelegenheit, wenn ihr euch dachtet, ich will mir Aschaffenburg, Dresden, Düsseldorf, Karlsruhe oder mal Rosenheim anschauen und dabei auch irgendwie dann die lokale queere Community unterstützen, da sind nämlich dann die ganzen CSDs, die wir mal für euch dann rausgesucht haben.
1: Genau, die Reisen sind, ihr habt es gerade gemerkt, sehr, sehr unterschiedlich. Aschaffenburg ist eher so um die Ecke, da fährt man von Darmstadt gerne mal hin. Dresden, Düsseldorf, Karlsruhe und Rosenheim, da muss man ein bisschen mehr aufwenden, kann ja aber tatsächlich auch schön sein. 13. Juni ist das Wochenende, was folgt. Da könnt ihr fahren nach Kassel, nach Augsburg, nach Pforzheim, nach Emden oder nach Reutlingen.
2: Und damit ist der Monat aber gerade mal erst halb rum. Eine Woche später, am 20. Juni, könnt ihr entweder dann doch ja noch etwas näher dann Wetzlar oder Heidelberg aussuchen oder wahlweise kann dann eure Reise nach Bochum, Freiburg, Ulm, Oldenburg, Jena oder sogar Göttingen gehen.
1: Wir sollten eigentlich doch kontrollieren, ob die Leute es brav mitschreiben oder sich einfach nur ihren Liebling gerade gemerkt haben. Ein Wochenende bleibt noch, der 27. Juni fällt auch noch in den Pride Month rein. Hanau wäre um die Ecke, ansonsten wird es jetzt auch weiter. Wobei Marburg geht noch, dann hätten wir München, Hildesheim, Siegburg, Weimar, Würzburg oder Greifswald. Die alle sind dann an dem letzten Wochenende am 27. Juni.
2: Und damit gibt es aber noch welche, auf die wir die ja zumindest für uns beide dann Pflichttermine sind, die noch folgen, die sind dann nicht im Juni, sondern erst danach. Angefangen zum Beispiel mit der Mannheim Pride am 11. Juli.
1: So sieht's aus und es ist ja nicht nur, dass die wichtig sind, sondern da hängt auch unser Herz dran. Man kann das schon so, ne? Da ist so hier ganz viel Liebe mit dabei. CSD Frankfurt, 16. bis 19. Juli, die Parade am Samstag.
2: Der Mainzer CSD ist dann am 25. Juli.
1: Auch liebevoll Sommerschwüle genannt und CSD Darmstadt, die haben wir natürlich, also, oder? Jeder, der diese Sendung hört, der hat den schon ganz fett im Kalender markiert. Am besten noch den Sonntag zum Ausnüchtern hinterher oder zum nochmal runterkommen. 15. August ist der Termin, den wir dazu wissen müssen. Haben wir noch ein bisschen Zeit und können uns erst noch ein paar andere CSDs in Ruhe und mit Laune irgendwie genießen und können da schon mal Fahnen schwenken und demonstrieren gehen. Dann kommt Darmstadt am 15.8.
2: Und weil du gesagt hast, genau, dann schon mal im Kalender markieren, das habe ich beim Darmstädter tatsächlich gemacht, direkt nachdem dann der im vergangenen Jahr war und die schon den Termin rausgehauen haben, habe ich mir markiert, aber es ist ja ohnehin, die haben immer so den 3. August Samstag, damit wusste ich das eigentlich schon und hat dann aus noch offen, das dann rausgelöscht war, dann ab dem Zeitpunkt ein fester Termin.
1: So sieht's aus. Und dann haben wir noch eine Casa Dresden, der kommt ja jetzt schon am kommenden Wochenende. CSD in Dresden hat jetzt mittlerweile 3 Demos angemeldet. Das hat damit zu tun, dass der CSD sonst nicht durchgegangen wäre. Es gab nämlich einen Streit um das dortige Straßenfest. Und der Christopher Street Day in Dresden macht aus der Not eine Tugend. Da die Landesdirektion Sachsen und das Verwaltungsgericht Dresden die Veranstaltung nicht in Gänze als Versammlung anerkennen, soll nun jeden Tag parallel zum geplanten Straßenfest ein Aufzug stattfinden.
2: Und die Stadt Dresden habe den Organisatoren freigestellt, die Modalitäten des Straßenfestes so zu ändern, dass es sich für objektive Dritte eben als Versammlung darstellt. Das erklärten die VeranstalterInnen. Der CSD in Dresden ist also vom 4. bis zum 6. Juni geplant.
1: So sieht's aus. Wir wollen auch nochmal in die Welt schauen. Wir haben jetzt natürlich sehr auf nahe Termine geschaut, aber vielleicht ist ja für euch auch kurzfristig möglicherweise für die ersten Juni-Termine oder vielleicht für langfristig die späten Juni-Termine auch noch eine Reise möglich. Am 6. Juni könnt ihr in Europa sein, beim Baltic Pride in Tallinn. Ihr könnt fahren nach Bergen oder nach Lissabon und einen Termin aus den USA nehmen wir mit. Da ist er in Boston.
2: Am 13. Juni ist dann der USA-Termin dann New Orleans oder was ja dann auch Thema ist, vielleicht dafür ein bisschen zu spät, in Wien kommt er dann noch oder ansonsten haben wir noch Zagreb, Ibiza oder dann Griechenland mit Athen.
1: Besonderer Tag für Donald Trump wird der 20. Juni sein, denn da ist der Pride in der Hauptstadt in Washington DC. Da werden da Menschen auflaufen und mit Regenbogenfahnen und tollen Plakaten, da bin ich mir ganz, ganz sicher, und auch mit der Transflagge unterwegs sein und werden auf ihre Situation aufmerksam machen. In Europa ein bisschen näher dran, Thessaloniki Pride ist, in Palermo ist er, in Stoke-on-Trent wäre oder in Straßburg.
2: Der Pride Month weltweit endet dann vielleicht ja mit einem CSD dann in Lausanne, in Maastricht, Neapel, Dublin, Helsinki, Oslo oder dann wieder in den Staaten in Chicago.
1: Damit habt ihr einige Möglichkeiten, wo ihr hinreisen könnt. Und wenn ihr es einfach machen wollt, bleibt ihr einfach in Deutschland. Wir wollen natürlich sprechen über diese große Überraschung beim diesjährigen ESC, dem Eurovision Song Contest in Wien, wo mit Banga Ranga, die bulgarische Sängerin Dara, dieses Jahr den Sieg nach Hause getragen hat. Großartig, oder?
2: Richtig, und damit geht dieser Triumph dann erstmals an Bulgarien, das sich nach einer mehrjährigen Pause eindrucksvoll zurückgemeldet hat. Mit ihrem energiegeladenen Track setzte sich dann gerade gehört, dann klar gegen die Konkurrenz durch und sie zählt zu den bekanntesten Pop-Artists Bulgariens und prägt den modernen Sound des Landes maßgeblich mit.
1: Ja, mit ihrer markanten Stimme, mit starker Bühnenpräsenz und ihrem Mix aus verschiedenen Genres setzt sie immer wieder neue Maßstäbe. Besonders bemerkenswert, Dara überzeugte sowohl die internationalen Jurys als auch das Publikum und entschied beide Wertungen für sich. Insgesamt 516 Punkte, damit sicherte sie sich in Wien den ersten Platz. Zweiter Platz ging an Israel, auch sehr verdient, dritter Platz an Rumänien.
2: Richtig. Doch.
1: Wie fandst du ihn?
2: Den Song oder den ESC generell?
1: ESC in Gänze. Diese unendlich lange 5 Stunden großartige Veranstaltung.
2: Ich muss sagen, ich war letztes Jahr deutlich mehr im ESC-Fieber. Das hat dieses Jahr dann wirklich gedauert. Also auch das erste Halbfinale habe ich dann erst nachträglich geschaut, weil ich dann mich für eine andere Unterhaltung an dem Tag entschieden habe. Mhm. Aber dann, es ging, also es war dann doch ja paar ganz coole dabei, wobei aber dann mein persönlicher Favorit dann halt dann doch Rumänien war.
1: Ja, können wir gleich vielleicht nochmal reinhören. Alexandra, und jetzt dürftest du, ne, wenn es dein Favorite ist.
2: Ich dachte, du bist hier dann die Person, die da
1: ist. Choke Me will er hören, auf jeden Fall.
2: Richtig.
1: Wir haben gerade festgestellt, Platz 3 und 4 sind das, glaube ich, ne? Ja. Bin ich richtig? Mit fast derselben Punktzahl sind unsere beiden Favoriten, Rumänien und Australien. Ich fand ja Delta Goodrum einen coolen Song. Mich hätte es gefreut, mal einen Popsong gewinnen zu lassen. Einen Song, der später auch im Radio dann eine Rolle spielt und da auch gespielt wird vielfach. Und ich hätte so gerne diese Diskussion gehabt, und es gibt ja anscheinend mittlerweile sogar Bestrebungen, dass der ESC aus Australien gesendet werden könnte. Also ich hätte so gern diese Diskussion gehabt. Also wird er dann doch hier von irgendeinem Gastgeberland in Europa wieder ausgetragen? Da hätte bestimmt ganz schnell Liverpool und UK die Hand gehoben. Oder machen wir es wirklich mal in Australien und Sydney wird der große Austragungsort und wir dürfen alle mal irgendwie, keine Ahnung, besonders früh aufstehen, damit wir den ESC dann zu deren 21 Uhr erleben können.
2: Stimmt, das gibt dann auch ganz neue Herausforderungen. Und weil wir jetzt mit Bulgarien und auch Australien hatten, das ist mir zumindest nicht in den letzten Jahren so sehr aufgefallen, dass die auch versucht haben, dann auf bewährte Künstlerinnen zu setzen. Also die dann schon auch so eher bekannter sind.
1: Das stimmt, ja, wobei man muss schon sagen, am Ende, also dieses super in Gold getränkte und dann noch diese Hebebühne aus dem Piano raus, also da musste ich auch sagen, jetzt kotze ich ja gleich. Also das war dann auch ein bisschen zu viel des Ganzen und vielleicht hat es deswegen auch wertvolle Punkte gekostet. Man muss sagen, Dara hat dann schon überzeugt. Ich habe es nicht gerochen an dem Abend, aber man muss auch sagen, viele andere haben das und sind jetzt auch sehr glücklich darüber. Es ist die erste Nummer 1 seit 14 Jahren in den deutschen Singlecharts. Das hat zuletzt mit dem ESC-Song Lorien geschafft mit Euphoria. Jetzt halt Dara Bangaranga. Damit geht sie auf jeden Fall in die Geschichte ein. Und wir wissen ja schon auch annähernd, wo der nächste ESC jetzt stattfinden wird.
2: Genau, nachdem dann eben Bulgarien gewonnen hat, ist es dann Sofia. Und dann nämlich für das kleine südosteuropäische Land ist das der erste ESC-Sieg überhaupt. Erst seit rund 20 Jahren nimmt Bulgarien überhaupt teil und häufig qualifiziert es sich überhaupt nicht für das Finale. 2023 bis 2025 dann pausierte das zuletzt mit zahlreichen Neuwahlen beschäftigte Land aus finanziellen Gründen.
1: Ja, das ist natürlich auch eine schwierige Sache für den ESC, der dann jetzt kommen wird. Ne? Man wird da viel Geld ausgeben müssen, um so eine Show zu stemmen. Gleichzeitig ein armes Land in Europa. Das wird auch sehr, sehr spannend werden. Laut Umfragen gehört Bulgarien auch zu den queerfeindlichsten Mitgliedstaaten der EU. Muss man mal so sagen. Der ESC ist entsprechend als politischer Contest umstritten. Ja, Sarah Engels, was sagen wir dazu?
2: Es war wenig überraschend. Also wenn man sich so die Tabelle generell anschaut, war Cosmo laut UK war auf dem letzten Platz. Mhm. Und die ja dann zumindest dann deutschen Titel hatten. Cosmo mit Tanzschein hat dann den vorletzten und dann wir als Deutschland zwar mit einem englischsprachigen Titel waren dann auf Platz 26.
1: Ja, ich habe ja vom Vorfeld,
2: Platz 23.
1: Ja, haben mich ja viele komisch angeschaut, wenn ich immer was zu Deutschland gesagt habe. Und ich glaube, wenn wir über die 17 hinausgekommen wären, da wäre schon in meiner Wahrnehmung sehr weit gekommen. Und ich möchte sie auch nicht schlechter machen, als ist sie. Ist eine gute Sängerin, aber ich bin einfach von vornherein der Meinung gewesen, das ist ein schlechter Song, den sie ihr gegeben haben. Also da hätte man was anderes rausholen können mit dem, was sie kann. 12 Punkte, so wenig hätten es vielleicht nicht sein müssen, aber irgendwie war das so in meiner Wahrnehmung doch, glaube ich, das, was ich gesehen habe, Platz 23, du hast es schon gesagt. Naja, dann haben wir noch hier Viktoria Swarovski und Michael Ostrowski.
2: Die ganze Show sie dann moderieren durften.
1: Ja, ja, ja, ja. War das gut?
2: es hat schon dann mehr Worte gesagt, obwohl ich nur eins gesagt habe. Meins war es nicht. Ich fand dann Petra Mede auf jeden Fall dann besser aus Schweden und auch dann Hazel Brugger dann im Duo hat mich doch mehr abgeholt. Da muss ich sagen, habe ich dann die Moderationspausen dafür dann eher genutzt, um dann Kekse aus der Küche zu holen.
1: Mhm. Okay. Nee, ich fand die beiden schon solide gut, muss aber auch sagen, die konnten natürlich an irgendwelche anderen Großen da gar nicht ranreichen. Ich fand interessant, dass in vielen Diskussionen, die ich geführt habe, werde ich da einfach so ziemlich, ja, lass die mal machen, die machen jetzt auch nichts verkehrt. Das war solider Grundstock sozusagen. Sowas kann ein ESC gebrauchen, unaufgeregt da durchzumoderieren. Die Gags, naja, nicht immer gezündet. Da war ich trotzdem fein damit, aber es war halt kein Highlight. Wo ich viel eher nicht fein mit war, ist diese billige Kopie von Made in Switzerland.
2: Oh, du meinst den Gag zwischen dann
1: Australia und
2: Austria. Austria, ja. Nee, das fand ich ja auch nicht gut. Aber das war ja schon im ersten Halbfinale.
1: Oh, das ist eine gute Frage. Könnte auch im zweiten gewesen sein. Ich könnte mich jetzt auch nicht festlegen, aber das war halt so irgendwie, das war ja auf jeden Fall, hat zum diesjährigen ESC gehört und da muss ich sagen, nein, das haben wir schon besser bekommen. Ich weiß auch nicht, ob jetzt die ESC-Funktionäre vielleicht der Meinung sind, das muss man in Zukunft immer machen. Das gehört neuerdings mit dazu. Wir machen so ein Gag-Song quasi. Das kann gut sein. Made in Switzerland hat das bewiesen. Ich glaube, das ist das Beste, was wir je gesehen haben, vor allem, wo wir jetzt dieses Jahr schon den ersten Schwung in der Kurve nach unten betrachtet haben. Also nein, nein, nein. Also wenn ihr das so weitermachen wollt, dann muss das in meinen Augen zumindest besser werden. Und du hast ja jetzt auch schon so ein bisschen da.
2: Genau, und was man sich hätte auch manchmal sparen können, weil du ja schon dann bei schlechten Gags warst und dann den Song gewählt. Ich muss sagen, von Thorsten Schorn war ich in diesem Jahr auch nicht so ganz überzeugt. Also
1: was?
2: Tatsächlich ja, also den Gag hier dann aus, in Italien müsste dann Bangaranga Bunga Bunga heißen. War nicht so meins. Nee? Und auch bei, hast du drauf geachtet, Sarah Engels hat ja als dann im Televoting ja sehr wenige Punkte für Deutschland gab, dann die 6-7-Geste gemacht. Thorsten Schorn hat es mit 6-7 moderiert, wo ich nicht weiß, wusste er es nicht besser oder war das ein Gag, den ich nicht verstanden habe, weil dann, als es zur Aftershow wieder nach Deutschland zurückging, da hat er das halt wiederholt. Und deswegen glaube ich, es war ein sehr schlechter Gag, den ich nicht verstanden habe.
1: Ja, ich merke schon, da gehen die jungen Leute auch hart ins Gericht mit Thorsten Schorn. Ich muss ja sagen, nach 2 Jahren des Warmlaufens und im ersten Jahr hat man ihm seine Aufgeregtheit angemerkt, muss ich sagen, er ist wirklich angekommen in dieser Veranstaltung. Ich finde es einen würdigen Nachfolger und er macht das wirklich gut. Ich fand schon immer, man konnte über die Gags für diese Zwischensachen streiten. Ich muss auch gestehen, ich muss mir wirklich die ganze Show nochmal anschauen, weil ich habe in großer Runde in München geschaut, im Sub, schwul und bunt wahrscheinlich, also so ein queeres Zentrum, was es in München gibt, die haben es übertragen in so einem separaten Raum. Wir waren, keine Ahnung, 100 Leute, 80 Leute, also irgendwie viele Menschen da drin, unterschiedlichsten Couleurs aus ganz Europa sogar, wie es sich dann rausstellte. Und damit muss ich gestehen, wir haben da immer noch gejubelt, uns kurz ausgetauscht, werden die Postkarten liefen und haben Thorsten Schorn genau in diesem Finale mit am wenigsten erlebt. Wir kennen die beiden Semifinals von ihm, da war ich auch sehr zufrieden. Ich müsste jetzt aber auch nochmal den ganzen ESC gucken, um das nochmal nachzubessern, weil zum Beispiel ne, den 6-7-Gag, der war bei mir raus.
2: Kannst du machen.
1: Das sollten wir mal machen. Wir wollen nochmal schnell schauen, wir hatten es ja schon angekündigt, auf die queeren Künstler 2026 und wie jedes Jahr sind auch in diesem Jahr wieder mehrere queere Acts beim ESC vertreten gewesen. Zu ihnen gehört in erster Linie Sören Torpegaard Lund, der Theater- und Musical-Schauspieler, tritt mit Dance-Pop über eine Partynacht an und Akilas mit einem gesellschaftskritischen Ethno-Pop-Rap. Litauen setzt auf Lion Checker, dessen jetziger früher Name Alan Chico eng verknüpft ist mit queerer Kunst, mit Drag und mit Aktivismus.
2: Und San Marinos erneute ESC-Vertreterin Zenhit trägt in Wien ihren englischen Song Superstar mit dem britischen schwulen Sänger Boy George vor. Eine vollständige Liste aber der queeren ESC-Teilnehmer lässt sich wie immer nicht erstellen. Das zeigte sich schon im vergangenen Jahr, als Alessandro sich kurz vor dem Wettbewerb in einem Interview noch als Ally bezeichnete, aber wenig später öffentlich mit seinem neuen Freund gesehen wurde. Es ist also gut möglich, dass einige Acts ihre Queerness bislang nicht thematisiert haben oder dies erst nach dem ESC tun oder auch eben gar nicht machen möchten.
1: Genau, jeder, wie er halt einfach möchte. Als Ally präsentiert sich hingegen die deutsche Kandidatin Sarah Engels, die vor wenigen Wochen ein exklusives Interview gegeben hat. Darin sagte sie: Der ESC war für mich schon immer ein Ort, an dem Vielfalt ganz selbstverständlich dazugehört. Die LGBTIQ+-Community lebt genau diese Offenheit, diesen Mut und diese Freiheit, sich selbst treu zu sein. Und das berührt mich sehr, sagt sie. Ich habe großen Respekt davor und empfinde viel Dankbarkeit für die Energie, die die Community, dem ESC und der Musik insgesamt gibt.
2: Ob jetzt aber queer oder nicht, für alle Acts war der Eurovision Song Contest 2026 ein außergewöhnliches Erlebnis. In diesem Jahr waren es mit 35 teilnehmenden Ländern übrigens so wenige wie schon lange nicht mehr.
1: Dieses Jahr waren auch nur 4 queere Künstler am Start. 2025 waren es noch 5. Die meisten queeren Künstler sind 2024 beim ESC angetreten. Insgesamt waren es 8. Unter ihnen Nemo, Olli Alexander und Sylvester Belt. Der CSD erinnert an den Aufstand von Homosexuellen in der Christopher Street in New York 1969. Heute steht er für den Kampf für die Rechte queerer Menschen und gegen Diskriminierung und Ausgrenzung. Am Wochenende war der CSD in Wiesbaden und unsere Landeshauptstadt warb für Toleranz.
2: Es geht darum, errungene Freiheiten zu feiern und gegen Diskriminierung zu protestieren. Das haben die Veranstalter als Motto für den diesjährigen Christopher Street Day in Wiesbaden ausgerufen. Botschaften wie Liebe ist ein Menschenrecht oder Strong Together oder Taste the Rainbow waren auf den Plakaten zu lesen und überall waren Regenbogenflaggen zu sehen.
1: Zu der Demo am Samstag kamen mehr Teilnehmende als erwartet. Rund 3700 Menschen demonstrierten am Samstag beim Christopher Street Day in Wiesbaden für Toleranz und Zusammenhalt. Der Protestzug vom Warmen Damm am Staatstheater bis zum Kulturzentrum Schlachthof sowie eine Kundgebung am Rathaus verliefen laut Polizei friedlich und gut gelaunt.
2: Die Demonstration sei kein Festzug, sondern ein lauter Protest gegen Diskriminierung. Das wurde schon im Vorfeld deutlich betont. Und auch in Witzenhausen im Werra-Meißner-Kreis und in Gießen fanden am Samstag CSD-Paraden mit 300 bzw. 400 Teilnehmenden statt.
1: Die Feierlichkeiten in Wiesbaden endeten am Sonntag mit einem Familientag mit Kreativ- und Spieleangeboten für Kinder. Und wir wollen hier in Darmstadt bleiben und wollen auf die Stadtverordnetenversammlung schauen, die Anfang Mai stattgefunden hat. Da ging es nämlich um einen Antrag, der unseren CSD in Darmstadt betrifft. Philipp Löwel hören wir von Bündnis 90 Die Grünen.
3: 7000 Menschen demonstrierten vergangenes Jahr in der Innenstadt und auf dem Karolinenplatz für die Sichtbarkeit, für Toleranz und für die Gleichberechtigung queerer Menschen. Der Christopher Street Day in Darmstadt ist damit der zweitgrößte in Hessen. Er ist eine Veranstaltung, die wie viele andere Feste in Darmstadt zu der Weltoffenheit und der Vielfältigkeit, die diese Stadt ausmacht, beiträgt. Der CSD ist eine Veranstaltung, der für viele Menschen ein Safe Space ist. Es ist eine Veranstaltung, ein Tag im Jahr, an dem zwei Händchen haltende Frauen, an dem eine Drag Queen oder ein Transmensch in der Masse untergehen. Und der CSD in Darmstadt erhält schon immer breite Unterstützung. Von vielen Bürgerinnen und Bürgern, die spenden, von Ehrenamtlichen, die den ganzen Tag über auf- und abbauen und auch von der Politik. Die OrganisatorInnen konnten

0: oder nicht mehr verfügbar sind. Und deshalb möchten wir als Fraktion Bündnis 90 Die Grünen und als Volt die ideelle und organisatorische Unterstützung, die es hier in der Stadt schon lange gibt, für die kommenden 3 Jahre um eine finanzielle Komponente erweitern. 3 Jahre lang sollen die OrganisatorInnen von der Stadt mit 10.000 Euro unterstützt werden. Warum jetzt in dieser STAFO? Weil der CSD 2026 abgesichert sein soll. Der Fortbestand des Christopher Street Days soll nicht davon abhängen, ob im August die Sonne scheint und genug getrunken wird am Getränkestand oder ob aufgrund eines Gewitters abgebrochen werden muss. Er soll abgesichert sein. Warum für 3 Jahre? Weil zu hoffen ist, dass die Landes- und Bundesebene in Zukunft auch solche Veranstaltungen wieder stärker fördern und der Verein auf diese dann zurückgreifen kann. Und weil wir mit solchen, zugegeben sehr hohen Fördersummen, vorsichtig umgehen sollten und solch eine Unterstützung nicht für immer und ewig gelten kann. Woher kommt jetzt diese Summe von 10.000 Euro? 10.000 Euro, das ist auch ungefähr die Summe, die die OrganisatorInnen bis vor kurzem noch aus dem ausgelaufenen Projekt Wie Demokratie Leben erhalten haben. Und gibt es das jetzt auch in anderen Städten oder sind wir jetzt hier wieder Vorbild? Nein, das gibt es in anderen Städten. Frankfurt beispielsweise unterstützt den Pride Month mit 50.000 Euro in diesem Jahr. Wiesbaden als Stadt zusammen mit den Ortsbeiräten unterstützt ihren CSD inzwischen mit 25.000 Euro. Letztes Jahr waren es noch 14.000. Und wir als demokratische Fraktion, wir sehen uns ja eigentlich jedes Jahr auf dem CSD. Wir debattieren gemeinsam auf dem Podium, wir demonstrieren gemeinsam und miteinander bei der Parade oder stoßen danach miteinander an. Der Christopher Street Day hat unserer Meinung nach die Unterstützung verdient. Ich bitte also um Unterstützung für unseren Antrag. Vielen Dank.
1: Genau, soweit dann Philipp Löwel, der den Antrag von Bündnis 90 Die Grünen und Volt eingeworfen hat. Der Änderungsantrag kam dann von SPD, CDU und der FDP. Was dahinter steckt, stellt euch dann Tim Sackreuther dann von der SPD vor.
2: Die Kerstin Lau hat eben erläutert, dass es auch für Vielbund ein Anliegen ist, dass hier überfraktionell ein Konsens erfolgt. Und deshalb bleibe ich hier bei dieser Formulierung. Es ist einfach unglücklich, wie das hier läuft. Für uns kommt die Summe 10.000 Euro gewissermaßen aus dem Nichts. Die Frage auf 3 Jahre im Vorgriff, das haben auch Kolleginnen und Kollegen schon erläutert, ist für uns auch in der Weise schwer greifbar und hier dann in der Form, in dem Antrag auch nicht angemessen zu beschließen. Und wir haben mit unserem Änderungsantrag hier in der Sache einerseits mal das Zeichen setzen wollen, dass die Stadt Darmstadt natürlich und unbedingt die Umsetzung des CSD unterstützt und auch Vielbund dabei unterstützt, es sicherzustellen, dass das stattfinden kann, wenn es signifikante Finanzierungslücken gibt, die uns vielleicht jetzt noch gar nicht bekannt sind. Und genau aus dem Grund ist es ja auch das richtige Vorgehen, dass hier aus diesem Hause nochmal das Zeichen ausgeht, dass wir den Magistrat bestärken, hier mit Vielbund in der Weise zu sprechen. Und deshalb bitte ich Sie um Unterstützung unseres Änderungsantrags und hoffe, dass wir uns vor allem erstmal in dem Ansinnen einig sind, diese Veranstaltung und diesen Verein zu unterstützen, das aber in einer Art und Weise machen, die dann auch zielführend ist. Und wenn wir auf die Geschichte des UFBASE-Antrags dazu blicken, was die Kerstin Lau eben ausgeführt hat, dann unterstreicht das alles auch in dieser Geschichte, dieser beiden Anträge dann einfach das Prädikat, das ich dieser Debatte hier eben gegeben habe. Das ist einfach maximal unglücklich und das ist schade, liebe Kolleginnen und Kollegen.
1: Soweit Tim Sackreuther von der SPD und man merkt ja schon daran, Antrag und Änderungsantrag gehen da auseinander und es war auch insgesamt eine sehr hitzige Debatte. Worum es geht, die Versorgungslücke wurde benannt mit 5.000 Euro, die der CSD hat. Der Antrag ging auf 10.000 Euro und das sogar noch für 3 Jahre. Darüber wurde dann debattiert in der Stadtverordnetenversammlung Anfang Mai und am Ende bezieht dann Philipp Löwel von Bündnis 90 Die Grünen auch nochmal Stellung, um einen anderen Punkt auch nochmal klar zu machen.
0: Zur CDU will ich ganz kurz sagen, nochmal ganz klar unterscheiden. Wir unterstützen, wenn wir den CSD unterstützen, kein Vereinsfest. Wir unterstützen eine politische Demonstration für Vielfalt, für Gleichberechtigung und für Akzeptanz. Das ist ein ganz großer Unterschied und der CSD hat auch ganz eigene Kassen. Wir spülen da kein Geld.

0: Geld in Vereinskassen rein, sondern der CSD hat komplett eigene Strukturen und wird aus eigenen Kassen finanziert. Von daher auch das müssen wir ein bisschen differenzierter betrachten.
1: Soweit die ganzen Kommentare, die wir von der Stadtverordnetenversammlung haben. Es gibt eine Pressemitteilung von Vielbund vom 8. Mai. Darin begrüßt der Verein die parteiübergreifende Unterstützung für den CSD Darmstadt.
2: Sowohl der ursprüngliche Antrag eben von Bündnis 90 Die Grünen und Volt als auch der Änderungsantrag von SPD, CDU und FDP sprechen sich klar dafür aus, den CSD finanziell und organisatorisch abzusichern. Damit signalisieren die demokratischen Fraktionen über Parteigrenzen hinweg, dass der CSD Darmstadt Rückhalt aus der Mitte der Stadtgesellschaft verdient.
1: Und darüber sind wir glücklich.
3: Ja, und glücklich sind wir auch, dass jetzt Freitag ist und das Wochenende startet. Ich glaube, mit den Infos, die ihr jetzt bisher gehört habt, damit könnt ihr euer Wochenende richtig, richtig schön planen. Und genau, der Ausschnitt eben war von Ganz schön queer. Die Sendung läuft jeden ersten Montag im Monat und wird moderiert von Jürgen Radestock und Leon Ebersbach.

0: Und das war er auch schon wieder, der Kulturkalender. 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

0: Hier ist die Labelo Late Night auf Radio Darmstadt. Heute mit
1: Linus
2: und
3: Benjamin. Hallöchen.
1: Hallo.
3: Einen wunderschönen guten Abend. Herzlich willkommen zur Labelo Late Night hier auf Radio Darmstadt. Schön, dass ihr dabei seid.
1: Sehr gut.
3: Ja, heute wieder mal nur zu zweit.
1: Das ist lange eigentlich nicht mehr vorgekommen, oder? Ich weiß es nicht.
3: Dass wir nur zu zweit waren?
1: Ja, also Laura ist heute nicht dabei, wie man hört, beziehungsweise
3: ist
1: nicht
3: richtig.
1: Hört. Wir grüßen natürlich ganz lieb.
3: Ja, Grüße und ins Homeoffice.
1: Vielleicht ist sie auch, genau, das nächste Mal wieder dabei.
3: Bestimmt, genau. Ganz sicher. Ja, starten wir rein in eine fantastische Sendung, die selbstverständlich wieder ganz fantastische Inhalte zu bieten hat. Wir haben ein Thema des Monats, was sich dieses Mal wirklich gewaschen hat. Wir haben ein fantastisches Spiel um die Moderationshoheit direkt nach einer kleinen Musikpause. Und heute wieder mit dabei, aus dem Untergrund hervorgestiegen, unser Radio Darmstadt Labelu Late Night Maskottchen Ferdinand.
1: Let's swing a bit.

0: Liebe Zuhörerinnen und Zuhörer, schön, dass Sie dabei sind. Hier ist die Labello Late Night auf Radio Darmstadt, auf DAB Plus und im Netz unter radiodarmstadt.de. Schön, dass Sie dabei sind, dass ihr dabei seid im Juni. Das ist die Juni-Ausgabe. Das ist jetzt schon die fünfte dieses Jahr. Das ist
1: die sechste. Oder haben wir eine ausfallen lassen?
0: Nee, tatsächlich die sechste. Du hast recht. Wir hatten eine Best-of, aber die zählt ja trotzdem dazu.
1: Also, die zählt trotzdem.
0: Die zählt
1: wunderbar
0: trotzdem dazu.
1: So. Wunderbar. Wir haben gesendet.
0: Ja. Ist richtig.
1: Wir hätten aber fast nicht gesendet, diese Sendung.
0: Das ist richtig. Was ist denn da passiert?
1: Ja, was ist da passiert? Ich glaube, also wir können einfach direkt mal quasi die Mats abfahren.
0: Wir haben da mal was vorbereitet.
1: Warum haben wir fast nicht gesendet? Mats ab.
2: Herr Niesenhagen.
3: Herr Nasenflug, hallo, wir haben ein Problem.
2: Wie?
3: Ja, ich habe meinen Schlüssel nicht dabei.
2: Aha.
3: Ja, jetzt komme ich nicht rein.
2: Also du stehst jetzt
3: vor meiner Tür stehe ich jetzt, genau, und ich komme nicht rein.
2: Du stehst da jetzt und suchst deinen Schlüssel.
3: Bis jetzt habe ich ihn auch nicht gefunden.
2: Aha.
3: Das ist schlecht, würde ich sagen. Ja, also ich könnte natürlich zum Hausmeister jetzt oder so.
2: Aha. Und wie, also?
3: Genau, also zum Hausmeister oder halt zurückfahren.
2: Wie weil, kann das denn sein, bitte?
3: Ich habe ihn in Stuttgart vergessen. Kommt mal vor.
2: Alter Schwede, ey.
3: Ja, ist ungünstig. Sehe ich ein.
2: Das heißt, die Optionen sind jetzt entweder zum Hausmeister oder was machst du jetzt?
3: Ich kann mal gucken, ob ich einen Hausmeister finde, dass die mir einen Ersatzschlüssel geben können.
2: Hausmeister.
3: Mhm. Das kostet aber 50 Euro.
2: 50 Euro?
3: Ja, oder also irgendwie sowas für, naja.
2: Sicher, dass du das ausgeben willst?
3: Oh, nicht unbedingt.
2: Oder halt nach Stuttgart fahren.
3: Ja, das wäre halt, sagen wir mal, kostengünstiger.
2: Ja, wenn du mich fragst, ja, Stuttgart.
3: Ja, dann kann man nicht aufnehmen, ne?
2: Wann käme er denn wieder hierher?
3: Ich morgen, achso, der Schlüssel. Ja, Mittwoch oder Donnerstag.
2: Also schon Mittwoch?
3: Ja gut, das ist bald.
2: Also.
3: Wie gesagt, wir können ja nicht aufnehmen, aber also ich hätte meinen Schlüssel
2: wieder. Ja gut.
3: Das wäre der
2: Ja.
3: Ja.
2: Ja, nee, Schwie, ja, dann.
3: Ich guck mal, was ich mache.
2: Ja, halt mich auf dem Laufenden, ne?
3: Mach ich dann weiter.
2: Jo.
3: Dann bis dann.
2: Viel Erfolg.
3: Danke, tschüss.
0: Herr Niesenhagen hat seinen Schlüssel verloren. Ja, was soll ich dazu sagen? Steht dieser junge Mann ernsthaft vor seiner eigenen verschlossenen Haustür und hat den Schlüssel in Stuttgart vergessen. Muss man ja eh schon sagen, fährt er mitten im Semester. Als hätte man nicht genug zu tun, ja, fährt man mitten im Semester in den Urlaub. Ja. Kommt da zurück, Schlüssel vergessen. Was ist das denn, ey? Wirklich, wirklich, wirklich, ne? Wäre der Kopf nicht angewachsen, den hätte er auch sonst wo schon vergessen. Wirklich, wirklich wahr, ey.
1: Soweit übrigens die Ausgangslage. Wie es zu der Situation kam, ich wollte meinen Schlüssel nicht mit in die finale Urlaubsdestination mitbringen, habe davor auch meinen Koffer noch umgepackt und den Schlüssel, der sonst immer in einer bestimmten Tasche oder in meinem Rucksack ist, quasi weggeräumt und vergessen, dass ich ihn dort hingelegt hatte. Das heißt, als ich meinen Koffer wieder umgepackt habe nach dem Urlaub und zurück von Stuttgart nach Ansbach gefahren bin, lag der eben da, wo ich ihn vor dem Urlaub abgelegt hatte. Und damit gehen wir jetzt zu mir, wie ich zurück zum Regio laufe.
3: So, der Bahnhof wurde, ich möchte meinen, quasi Rekordzeit erreicht. Der Zug kommt noch pünktlich. Ich bin immerhin schon da. Und schauen wir mal, wenn es hier weitergeht. Im Zug habe ich jetzt zumindest die Zeit, die Sendung, die ihr gerade hört, vorzubereiten. Und praktisch an dem Effekt ist Benjamin ja auch noch ein bisschen Zeit, seine Sachen vorzubereiten, sodass wir jetzt zu einem anderen Tag aufnehmen, aber die Sendung für euch da sein sollte. Also, ich schreibe gleich mal ein bisschen was zu Erdinand. Die Zeitreise habe ich auf der Hinfahrt schon erledigt. Da bin ich mal gespannt, wie es weitergeht. Es gibt Neuigkeiten. Der Zug hat 3 Minuten Verspätung, was unter anderem daran liegen könnte, dass die S-Bahn, die kurz vor ihm hier ankommt, gerade erst einrollt. Das heißt, ich denke mal so 3 Minuten und dann dürfte das hier weitergehen. Anderes Problem, was mir gerade aufgefallen ist. Hier stehen okay viele Leute am Bahnsteig. Je nachdem, wie lang der Zug ist, könnte das eng werden. Ich bin mal gespannt. Normalerweise muss ich in diesem Zug nicht stehen, im RE90 zwischen Nürnberg und Stuttgart, der einen übrigens in zügigen 2 Stunden von Ansbach nach
1: Stuttgart-Befahrer, was eigentlich nicht schlecht ist für einen Regionalzug. Aber ich schaue mal, ob ich stehen muss, weil wenn ich stehen muss, kann ich nicht arbeiten und das wäre doof. Es bleibt spannend. So, angekommen in Stuttgart mit einer Verspätung von 6 Minuten, aber laut Bahnzeitrechnung wissen wir ja, das ist noch keine Verspätung. Es ist mir auch egal, weil ich muss keinen Anschlusszug bekommen. Das letzte Mal was gegessen habe ich heute Morgen. Das war eine Brotscheibe mit niederländischer Erdnussbutter. Das ist zugegeben etwas wenig. Ich habe mir dann einen Latte Macchiato im Hochschulcafé gegönnt, aber man hört raus, ich sollte mir vielleicht mal was zu essen besorgen und das werde ich jetzt hier in Stuttgart tun. Ich habe mir da was rausgesucht und da schaue ich jetzt mal, ob das gut ist. Das Essen war in der Tat nicht schlecht, wenn auch etwas teuer, aber ich bin in jedem Fall satt geworden. Um die ganze Chose jetzt etwas abzukürzen, ich wurde mit meinem Schlüssel wieder vereint, habe ihn mitgenommen, auf ihn in der Jackentasche extremst aufgepasst. Hier hören wir jetzt mal kurz rein, wie der RE90 vom Weg nach Stuttgart nach Ansbach klang. Ganz großartig und damit wäre ich dann auch schon zu Hause angekommen und das hören wir jetzt nochmal eben.

0: damit wäre das auch abgeschlossen.
1: Oha. Ja, und ich würde sagen, du hast was draus gelernt, oder?
0: Ja, das in jedem Fall. Aber einmal vergisst man deinen Schlüssel doch irgendwo ganz blöd, oder? Also die meisten Dinge passieren hoffentlich nur einmal und dann ja, bin ich damit jetzt schon mal durch.
1: Ich habe, wenn ich, dass ich im Sender bin, manchmal so die Angewohnheit, meine Ladekabel liegen zu lassen. Mm. Das habe ich einmal sehr erfolgreich geschafft mit meinem Stecker für den fürs Laptop-Ladegerät. Das war doch sehr ungünstig, wo ich dann eine Woche lang irgendwie überbrücken musste, irgendwie meinen Laptop vollzukriegen und alle anderen Stecker natürlich diese Spannung nicht so wirklich drauf bekommen haben. Ja, Fun Fact, ja. Ich habe ihn danach wieder gehabt und 3 Wochen später komplett verloren. Ich weiß bis heute nicht, wo er ist. Naja, habe mir jetzt einen neuen bestellt.
0: Ich frage dich, wollen wir jetzt eine kurze Musikpause machen oder wollen wir direkt in das Spiel mit der Moderationshalt?
1: Nee, wir machen nochmal eine kleine Musikpause, und verdauen erstmal den Stock, den Schock den darüber. Den Stock, ja. Den Schock darüber, dass du einfach deinen Schlüssel
0: vergisst. Da brat mal einer an Schorsch. Ja. Ja, pass auf, wir hören jetzt was, wo Benjamin gesagt hat, erinnere mich bitte dran.
1: Oha.
0: Und zwar spielen wir ja immer Elektroswing in dieser Sendung und einer der vorreitenden Elektroswing-Künstler ist ja Pavlov Stella.
1: Haben und wir ja gelernt, ne, in der Reihe, die Geschichte des Elektroswing, die wir über den Jahreswechsel verfolgt haben.
0: Und dieser Pavlov Stella hat jetzt beim ESC, der stattgefunden hat in Wien, wie wir uns alle erinnern, wo man natürlich auch und auch sicherlich nächstes Jahr wieder hier auf Radio Darmstadt gut so informiert wird in einem Podcast von und mit Benjamin, hat er ein Stück gespielt und performt und das hören wir jetzt.
1: Er war ein sogenannter Interrail Act. Das bedeutet zwischen
0: Interrail. Ja, Axel.
1: Interrail, habe ich doch gesagt.
0: Ich habe Interrail verstanden.
1: Ja, dann hör halt mal zu.
0: Okay, Entschuldigung.
1: Wirklich, wie in der Vorlesung. das bedeutet, wenn alle Länder ihren Beitrag gespielt haben und es dann darum geht, anzurufen oder die Stimmen auszuzählen, dann gibt es Überbrückung. Also da wird jetzt nicht Schwarzbild gesendet, sondern da wird es dann ein paar Songs oder eine Performance geben, um eben diese Zeit zu überbrücken. Und genau ein solcher Interrail Act war genau Pavlov Stella. Und da hören wir einmal rein. Let's swing!

0: Ja, ist auch gut jetzt, Benjamin. Wir müssen weitermachen mit der Sendung, denn von der großen europäischen Bühne gehen wir jetzt wieder ins teilweise beschauliche Darmstadt, wo auch, wie ich gesagt bekommen habe, das heutige Spiel um die Moderationshoheit spielt.
1: Kann man so zusammenfassen, ja. Für alle, die zum ersten Mal diese Sendung hören und sich fragen, was ist denn die Moderationshoheit, was ist denn das nochmal, ganz kurz zusammengefasst. Jede Sendung spielen die beiden oder alle Moderatorinnen und Moderatoren, die in dieser Sendung auftauchen, darum, wer so ein bisschen den Hut auf hat. Und das bedeutet, man entscheidet so ein bisschen die Reihenfolge, wann machen wir was, welche Musik wird gespielt und was gibt's vielleicht sonst noch an extra Stuff in der Sendung. Das ist so ungefähr alles, was man so entscheiden kann. Und darum wird am Anfang dieser Sendung gespielt. In einem kleinen Spiel, was wir uns jeden Monat aufs Neue ausdenken, worum wir denn so spielen. So, jawohl. Und diesen Monat bleiben wir im kleinen, aber sehr feinen Radar-Universum. Denn, wie hoffentlich alle wissen, hat Radio Darmstadt Unmengen an Podcasts, die wir hosten. Das bedeutet im Grunde, viele unserer Sendungen sind ja Themensendungen. Die verarbeiten wir danach als Podcast und veröffentlichen sie auf allen möglichen gängigen Podcast-Plattformen. Und natürlich auf unserer eigenen Plattform. Und Linus ist ja jetzt Radar-Mitglied. Herzlichen Glückwunsch nochmal dazu.
0: Ja, danke.
1: Ja, ja. Und jetzt ist doch die Frage, wie gut kennst du denn unser Podcast-Angebot? Also ich kenne das natürlich gut genug, weil ich lade 90% von diesen Folgen irgendwann immer mal hoch. So. Ich verwalte den Bums. Dementsprechend ist jetzt die Frage, wie gut kennst du das denn? Wie viele Radar-Podcasts hörst du denn so?
0: Oh.
1: Und vielleicht kennst du sie auch, weil du sie vielleicht auch schon mal mitproduziert hast. Vielleicht, wie ist denn das so?
0: Ich kenne natürlich viele vom Hören. Also nicht vom an sich Hören, sondern so vom Hören sagen. So die Titel sind ein Begriff.
1: Ja, ja, ja, ja. Und dann würde ich sagen, wir testen das jetzt mal aus, weil ich habe dir 10 Podcast-Intros mitgebracht.
0: Oh Gott, gleich so viele. Ja.
1: Ja. Und die Entstellenden sprechen, wo gesprochen wird, gepiepst. Weil, wäre ja sonst so einfach. Und dann hast du 4 Antwortmöglichkeiten, aus denen du auswählst, welche jetzt der richtige
0: okay,
1: Podcast
0: cool.
1: ist.
0: Ja, dann ist es vielleicht sogar machbar.
1: Ja, alles andere wäre ein bisschen unfair. Alles sind hauseigene Podcasts, alles sind Podcasts, die von Radar e.V., von Radio Darmstadt gehostet werden und von Mitgliedern von uns gestaltet werden. Fangen Super. Wir an.
2: Radio Darmstadt. Radar.
0: Radio Darmstadt.
2: Podcast.
1: Richtig, das ist nämlich unser allgemeines Podcast-Intro. Also falls ihr einen Podcast euch überlegt, ist der vielleicht von Radio Darmstadt? Muss der damit starten. Wir kommen
0: Podcast.
1: Zu Intro Nummer 1. Welcher Podcast ist das?

0: Aha, okay.
1: So, ja, also wie, ne? Ist das Nummer A, Büchners Welt? Ist es B, Radarland Extra? Ist es C, ganz schön queer? Oder D, das Intro vom offenen Haus?
0: Oh. ich finde das ganz schwierig, von dem Intro quasi auf irgendwas zurückzuschließen.
1: Tja.
0: Ich rate ins das offene Haus. Hat das einen Podcast? Anscheinend ja schon. Oder hast du da auch Attrappen eingebaut?
1: Nein, tatsächlich nicht.
0: Okay. Dann sage ich einfach mal, das ist. Was war das zweite nochmal? Das war extra.
1: Ist es A, Büchners Welt, B, aha, Radarland Extra, C, ganz schön queer oder D, offenes Haus? Was sagst du, was hört sich irgendwie nach dem Intro an?
0: Radarland Extra.
1: Radarland Extra sagst du? Okay, dann ist das eingeloggt und dann hören wir doch mal rein.
2: Radarland Extra.
1: Jawoll! Richtig.
0: Sehr gut.
1: Radarland Extra.
0: Also ich kann nicht sagen, woran ich das genau festgemacht hast, aber irgendwie passte das am besten.
1: Okay, verstehe. Unsere Sendung, die sich so ein bisschen mit nicht nur Darmstadt beschäftigt, sondern halt darüber ein bisschen hinausgeht und über verschiedene Aspekte in ganz Südhessen berichtet. So, das ist ein Punkt. Herzlichen Glückwunsch. Wird notiert.
0: Sehr gut.
1: Intro Nummer 2.

0: So.
1: Das klingt sehr sporty irgendwie. Das ist, also es ist relativ dynamisch, möchte ich mal, das Intro.
0: Ist das A, der Kulturkalender? Ist das B, das offene Haus? Ist es C, die lokalen Themen? Oder D, Ökotopia?
1: Also Ökotopia würde so ein bisschen zu so einem zukunftsmäßigen Zeugs passen. Aber da könnte ich mir auch vorstellen, dass das anders klingt. Ich habe den Kulturkalender schon mal mitproduziert, live auf dem Heinerfest. Ich weiß nicht mehr, was es für ein Intro da gab. Ich glaube nicht, dass es das war, falls es da überhaupt eins gibt. Lokale Themen klingt, meine ich, auch. In meinem Kopf ist es einfach nur Aurel oder wer auch immer, der sagt, lokale Themen für Darmstadt oder sowas. Das ist das, was ich im Kopf habe. Deswegen, was ist noch übrig geblieben entsprechend?
0: Offenes Haus wieder.
1: Oh, dann nehme ich das.
0: Da, du glaubst, das ist das offene Haus?
1: Ja.
0: Okay, alles klar. Dann hören wir doch mal rein.
2: Ökotopia.
1: Meine erste Eingebung
2: für Darmstadt
1: war gar nicht so schlecht.
0: In dem Fall wäre es richtig gewesen. Es ist.
1: Nee, passt aber, würde ich sagen.
0: Ökotopia, unsere Umweltsendung bei Radio Darmstadt.
1: Das heißt, ich habe jetzt einen Punkt nicht. Wie viele Punkte brauche ich denn überhaupt, um hier zu gewinnen?
0: Über die Hälfte.
1: Über die Hälfte, ach ja.
0: Yes. Das heißt, das ist ein Punkt für mich.
1: Okay.
0: Okay.
1: Wir weiter rein.
0: Intro Nummer 3. Ist es A, ganz schön queer? Ist es B, der Film- und Serienclub? Ist es C, das offene Haus? Oder D, die Darmstädter Verkehrswende?
1: So, ich würde ja fast alle davon kennen, ne? Ja. Weil irgendwie so drei davon bist du definitiv mit drin. Jetzt weiß ich nicht mehr, was die Darmstädter Verkehrswende für ein Intro hatte.
0: Das ist jetzt ärgerlich, ne?
1: Ja, das ist ärgerlich. Was waren die anderen drei? Ganz schön queer?
0: A, ganz schön queer. B, Film- und Serienclub. C, offenes Haus. Oder D, Darmstädter Verkehr.
1: Also da bin ich der Meinung, das ist entweder Film- und Serienclub oder das offene Haus. Die Frage ist, kann ich das offene Haus so lange nehmen, bis es richtig ist?
0: Bestimmt, versuch's mal.
1: Willst du mich jetzt reinbeten? Ködert der Benjamin mich da jetzt rein oder tut das nicht? Ich nehme den Film- und Serienclub.
0: Du nimmst den Film- und Serienclub? Alles klar, wir hören rein.
3: Wenn ihr ganz schön queer schon etwas länger.
0: Das ist Leon, das ist ganz schön queer, der Podcast.
1: Ah. Ich hatte irgendwie andere Musik dafür im Kopf.
0: Okay, was hättest du gedacht?
1: Was
0: Queeres oder was?
1: Ja, nee. Ich war da nicht bei so einer Blues-Gitarre gedanklich.
0: Okay. Nächstes. Was haben wir denn hier?
1: Cool, ja. Sehr aufschlussreich. Die Hälfte ist komplett weggepiept.
0: Ja. Naja. Es ist halt ein bisschen tricky. Ist es A, der Kulturkalender? Ist es B, offenes Haus? C, Mathilde on Air? Oder D, Literatur mit Laura und Lilith?
1: Oh, Literatur mit Laura und Lilith habe ich in jedem Fall schon mal gehört. Aber ich weiß auch nicht mehr, was das da für ein Intro gab. Kann ich die erste Hälfte nochmal hören? Geht es?
0: Ja, klar.
1: Okay, danke. Ich wollte dieses Kassettengeräusch nochmal gucken und ob ich damit irgendwie. Ich glaube, das klang anders bei Laura und Lilith.
0: A, der Kulturkalender. B, das offene Haus. C, Mathilde on Air. Oder D, Literatur mit Laura.
1: Ich glaube entweder Mathilde on Air oder das offene Haus. Ich sag jetzt einfach mal Mathilde on Air.
0: Du sagst Mathilde on Air. Alles klar. Wir hören rein.
2: Herzlich willkommen bei
1: Na.
2: Mit Laura und Lilith hier bei Radio Darmstadt.
0: Literatur mit Laura und Lilith.
1: Das, weißt du, das Gute ist, ich kann immer noch, das offene Haus ist immer noch offen.
0: Ja, das stimmt.
1: Ach du Scheiße.
0: Wir kommen zum nächsten.
1: Ich sehe ganz viel Gefühl.
0: Richtig. Es ist ein bisschen, ja. Ja.
1: Oh, cool.
0: Ich skipp mal zum Schluss. Mhm.
1: Okay, Big Bandig.
0: Was haben wir hier? Ist es A, Mathilde on Air? Ist es B, der Silvester-Krimi von uns gewesen? Ist es C, das offene Haus? Oder D, Büchners Welt?
1: Ich bin der Meinung, wir hatten Big Band bei unserem Silvester-Krimi. Jetzt ist die Frage, was wird da so lange geredet? Also du könntest natürlich sagen, ein Silvester-Krimi zum Mitraten, für und von und überhaupt und sonst was. So, Mathilde und er, ich weiß nicht, was man da so lange redet.
0: Mhm. Vielleicht erzählt die Jutta Schütz ganz viel in ihrem Intro.
1: Vielleicht. Mhm. Vielleicht aber auch nicht. Vielleicht erzählt der Büchner da ganz viel.
0: Büchners Welt ist nicht von Büchner selbst. Das wäre crazy. Hätten wir Georg Büchner live on air.
1: Ja, das ist ja ein Name, den kann man ja auch.
0: Das stimmt, ja. Ich hatte eine Sportlehrerin, die hieß Frau Büchner in der Grundschule.
1: Hm. Ich würde aber mal sagen, das war unser Silvester-Krimi, weil ich da klingelt grob was mit Big Band und Zwingen bei mir.
0: Du sagst, das ist unser Silvester-Krimi, also du lockst B ein. Hören wir doch mal rein. Hier ist Radio Darmstadt mit der Radar Crime Time. Der Mitmach-Krimi
1: ja.
0: auf der 103,4 MHz.
1: Jawohl! Passt auch zu dem, dass du da relativ viel erklärst.
0: Unter Radio Darmstadt.
1: Ja, ja, ja.
0: Okay, kommen wir zu Intro Nummer 6.

0: Ist es A, Kabarett und Co.? Ist es Bier? Ist es B, Shakespeare und Co.? Ist es C, das offene Haus? Oder D, Langsamfahrt?
1: Boah, Langsamfahrt würde passen, ein Eisenbahnmagazin, wenn ich das richtig im Kopf bin, weil das richtig. Kam mal nach einer Stunde Würzen.
0: Richtig. Bevor ihr überlegt wurdet.
1: Aber klang das so?
0: Tja.
1: Ah, es würde schon passen.
0: Du sagst, es ist Langsamfahrt?
1: Ja, Moment, lass mich noch kurz überlegen. Das offene Haus steht immer noch offen, ne?
0: Das offene Haus ist immer noch offen.
1: Das hast du als allerletztes, sag ich. Mhm. Ich glaube, ich gehe mit Langsamfahrt.
0: Du lockst D ein. Langsamfahrt, alles klar. Hör mal da mal rein.

0: Kabarett und Co. Die Magazinsendung von Radio Darmstadt über Kabarett, Satire und andere Kleinkunst.
1: Und andere
2: Der Kleinkunst. Kollege Michael Ihringer war das
1: mit ja.
2: Kabarett und Co.
1: Weiß nicht, Kabarett hatte ich anders im Kopf. Keine Ahnung, aber wahrscheinlich, weil ich das gleichnamige Musical im Hinterkopf hatte. Da Tja. War für mich irgendwie was so Showband-mäßiges.
2: Ich würde sagen, bevor wir jetzt zu Intro Nummer 7 kommen, machen wir eine kurze Musikpause
1: ja,
2: und hören uns
1: nötig.
2: Danach wieder. Linus muss auf jeden Fall gut aufholen. Aktuell hat er 2 von...
1: Das heißt, ich muss ja alle richtig machen,
2: 6
1: oder wie?
2: Intros richtig.
1: Achso, 2 von 6.
2: Mal ja. schauen, wie es weitergeht. Er hat noch einen Fehlversuch offen. Das Ganze gleich nach einer kurzen Musikpause. Let's swing a bit. Now we play.

0: Herzlich willkommen zurück. Hier ist die Labelu Late Night Show auf Radio Darmstadt. Wir sind mit dem Endspiel um die Moderationshoheit. Und heute rät oder weiß, vielleicht weiß er es ja.
1: Ja, ich bin mehr weiß, am Raten, sind wir ehrlich.
0: Rät Linus Intros von Radar-Podcasts. Das lief bisher nur so mittel. 2 von 6 hatte er richtig, also 4 Punkte für mich. Mal schauen. Bei noch 2 Fehlschlägen hat er auf jeden Fall das Spiel verloren. Bei einem ist unentschieden. Linus, ich würde sagen, kriegst du hin? Vielleicht, hoffentlich, vielleicht aber auch nicht.
1: Was ist das denn?
0: Kommen wir zu Intro Nummer 7. Einem, sagen wir mal so, etwas längeren Intro. Für alle jetzt, die sich denken, ja, aber im Intro wird doch immer auch der Podcast-Titel genannt. Nein, der ist bei uns gepiepst, dass er Bescheid wisst. Und danach hören wir nochmal den richtigen Titel und dann ist richtig. So. Hören wir rein in Intro Nummer 7.
2: Boah, das klingt so nach Sport. Die Sportschau.
3: Auf.
2: Neues auf Radio Darmstadt zu Verein und Co. Inklusive Bundesliga-Tabelle am Ende.
0: Ja.
2: Brauchen auch Sie neue Sportschuhe? Und hier ist Ihr Moderator, Benjamin Hasenflug.
0: Nee, ist mal nicht Applaus. Ein Podcast von mir, sagen wir es mal so.
2: Da wollte man in jedem Fall das ganze Lied mitnehmen.
0: Was haben wir hier?
2: Ja, jung und dynamisch.
0: Ist es A, das offene Haus? Ist es B, die Sendung Und Nun? Ist es C, die Gigparade? Oder D, Langsamfahrt?
2: Nee, Langsamfahrt war, das war niemals so ein langes Intro.
0: Okay.
2: Also die Gigparade ist, lass mich lügen, war das nicht so ein Erstlingswerk von dir?
0: Nee, Gigparade gab es schon vor mir. Ah. Gigparade ist so ein bisschen unsere FSJ-Sendung, da müssen sich immer die FSJler drum kümmern. Dadurch, dass ich aber mit Paul zusammen der erste Jahrgang war, wo es 2 FSJler gab, wurde es bei uns aufgeteilt. Ich war für die Darmstädter Verkehrswende zuständig und Paul hat dann die Gigparade alleine gemacht. Aber ich musste, glaube ich, auch mal 1 oder 2 Gigparaden machen. Deshalb, ich habe da auch mal was gemacht, aber diesen nicht als Podcast.
2: Aber das Intro ist so lang, das könnte schon passen. Doch, am Anfang die Gigparade. Hier hören Sie lustige Witze zu.
0: Lustigen Witze. Gigparade, nicht Gagparade, was wir dann in der Sendung haben. Ne?
2: Ach so, ja gut. Gigs und Gags. Ja.
0: Das ist der Ursprung. Die Gigparade gibt es schon länger, als ich beim Verein bin.
2: Ja, was haben wir denn noch?
0: Ewig. Ist es A, das offene Haus. Ist es B und Nun, C die Gigparade oder D Langsamfahrt?
2: Das ist so lang, das muss das offene Haus sein. Da wird 30 Mal erklärt, was man da alles machen kann. Also das ist das offene Haus.
0: Da wird 30 Mal erklärt, was man da alles machen kann. Okay. Okay, hör mal rein.
3: Ihr hört die Gigparade.
0: Ah! Das war's leider nicht.
3: Auf Radio Darmstadt, auf der 103,4, auf DAB Plus und bei uns im Web auf www.radiodarmstadt.de.
0: Das war die Gigparade.
2: Nein, das war doch wieder meine erste Intuition.
3: Mein Name ist Ruben Brück.
0: Tja.
4: Mein Name ist
0: Es wird
4: ist
0: eng, Linus, es wird eng. Noch ja, ein falsch.
2: Das ist offene Haus jetzt.
0: Das ist offene Haus, meinst du?
2: Gucken wir mal.
0: Gucken wir mal. Hören wir doch mal rein bei Intro Nummer 8.

0: Spannend.
1: Ist es A, Büchners Welt? Ist es B, Meet and Speak? C, das offene Haus? Oder D, Sport heißt Bewegung?
0: Also das für Sport heißt Bewegung wäre schon, ich weiß nicht, das klingt so, als würde man, also zwar irgendwie gesund durchs Darmstädter Umland wandern, aber ich, also, wenn ich mir das jetzt bei so einem Fußballspiel vorstelle, das irgendwie passt das nicht.
1: Hättest du das eher bei Radarland extra zugeordnet, dass man da so durchs Darmstädter Umland dabei...
0: Wir haben immer noch das offene Haus, oder?
1: Wir haben immer noch das offene Haus, wir haben die Sendung Meet and Speak und Sport heißt Bewegung.
0: Es gibt mir ein bisschen Ikea-Werbung-Vibes, weißt du, dieses vom Sounddesign. Jetzt ist die Frage, welche Sendung passt da? Meet and Speak.
1: Also ich führe nochmal auf. Ist es A, Büchners Welt, B, Meet and Speak, C, das offene Haus oder D, Sport heißt Bewegung?
0: Ich weiß es nicht.
1: Ja, ist scheiße, ne?
0: Ich weiß es absolut nicht. Ich sag einfach, das ist... passt das zu Büchners Welt? Nee, Meet and Speak.
1: Du sagst, das ist Meet and Speak. Dann hören wir doch mal rein.
0: Ich hab den Anfang vergessen. Der ist so sehr marschig. Vielleicht ist es doch Büchner.
2: Hallo Papa.
3: Guten Tag Tochter.
2: Und herzlich willkommen zu unserer 29. Folge von Büchners Welt.
1: Das ist falsch. Es ist Büchners Welt.
0: Ja.
1: Ja, Mann. Eieiei. Und jetzt? Habe ich theoretisch gewonnen, ne?

0: Ist das eure Krimi-Hörspielsendung? Das wird in jedem Fall passen.
1: Unsere Krimi-Hörspielsendung.
0: Ich meine da im Hinterkopf zu haben, dass ihr sowas ab und zu mal macht.
1: Mhm. Okay.
0: So Radio-Krimi war ja ein Riesending mal.
1: Ja, liebe ich auch immer noch. Gibt es einen ganz fantastischen Podcast in der ARD, den ich nicht namentlich benennen würde, weil es sonst Werbung wäre. So, was ist das? Ich habe ein...
0: Damit. Naja.
1: Ja, irgend so einer, der Pastewka heißt. Intro Nummer 9, was ist das? A, der Film- und Serienclub, B, das offene Haus, C, der Kulturkalender oder D, lokale Themen?
0: Das ist entweder Film- und Serienclub.
1: Mhm.
0: Oder das offene Haus.
1: Warum?
0: Und da du aber die reine Instrumentalversion vorliegen hast,
1: ja.
0: Das ist gefährlich. Könnte ich mir vorstellen, dass es natürlich irgendwie von dir in jedem Fall mitproduziert ist.
1: Mhm.
0: Oder du hast es durch Zufall gefunden.
1: Mhm.
0: Und deswegen bin ich eigentlich für den Film- und Serienclub. Weil das
1: du
0: ist
1: bist ein bisschen,
0: es passt schon, in die Filmrichtung.
1: Ja, okay. Du lockst das ein und sagst, du lässt dich,
0: Warte mal.
1: Ist auf jeden Fall ein Hinweis.
0: Ich sehe da gerade was in der Audiospur von der Auflösung und da wird am Anfang direkt gesprochen. Kann natürlich auch sein, dass Aurel da lokale Themen sagt.
1: Du siehst das in der Audiospur, okay.
0: Es könnte natürlich auch Aurel sein, der sagt lokale Themen.
1: Mhm.
0: Ja, nee, ich gehe jetzt mit dem, was sie als erstes gesagt hat, was auch immer
1: okay.
0: Das war, Film und Serie.
1: Dieses Mal vertraust du deinem Bauchgefühl. Alles klar, dann hören wir doch mal rein, was es sein könnte. Du sagst Film- und Serienclub.
0: Mhm.
2: Lokale Themen.
1: Ah!
2: Ihr Stadtmagazin.
0: Ich hab's schon geahnt, als es so
2: jeden
0: anmoderiert
2: Freitag hast. Freitag um 17 Uhr auf UKW 103,3.
1: Das ist das Intro der lokalen Themen, 17 Uhr und einer unserer größten Podcasts tatsächlich. Da natürlich unter den lokalen Themen alles, was mit Stadtpolitik zu tun hat, auch läuft. Liebe Grüße an Aurel. So,
0: ja.
1: Kommen wir zu Intro Nummer 10.
0: Kommen wir nun zum offenen Haus.
1: Gucken wir doch mal. Vielleicht habe ich dich auch so in die Enge geführt, dass ich das gar nicht drin habe, das offene Haus.
0: Also ich sag mal, rein für die Story wäre es jetzt schöner, wenn es aufgelöst würde.
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1: Oh Gott. Ja, sehr schön.
0: Mhm.
1: So, was sagst du? Ist es A, das offene Haus? Ist es B, Shakespeare und Co.? Ist es C, und nun? Oder doch D, Langsamfahrt?
0: Also Langsamfahrt mit so einem schnellen Stück zu beginnen, wäre ein krasser Move. Auch wenn es wahrscheinlich nicht passen würde.
1: Du kennst Langsamfahrt nicht.
0: Ist ein Eisenbahnmagazin. Ne? Also man könnte schon sagen, Langsamfahrt. Das Eisenbahnmagazin auf Radio Darmstadt. Immer verspätet. Nee, keine Ahnung.
1: Na, die sind nein, das kommt pünktlich. Das kommt pünktlich.
0: Aber einfach aus des Memes Willen gehe ich wieder mit dem offenen Haus.
1: Du sagst, es ist das offene Haus. Du sagst, es ist das offene Haus. Hier ist das offene Haus bei Radio.
0: Jawohl!
1: Du hast es geschafft,
0: Internet,
1: es ist das offene Haus.
0: Ja, großartig. Ich hab doch beim Nummer 4 gesagt, du hast es ganz ins Ende gepackt, oder?
1: Ja,
0: krieg ich dafür einen extra Punkt?
1: Ja, gebe ich dir, weil ich nett bin und weil es nichts am Ergebnis ändert. Sehr schön. Ja, Mensch. Herzlichen Glückwunsch. Du hast verloren und ich habe gewonnen. Ist das nicht toll?
0: Ja.
1: Alle Podcasts, die ihr übrigens gerade gehört habt, alle Podcast-Namen, auch die Alternativen, gibt's

0: alle bei Radio Darmstadt auf allen möglichen Podcast-Plattformen. Von uns gehostet, ganz schön queer, mit regelmäßig Interviews und Ausschnitten aus der Sendung ganz schön queer. Das offene Haus sind Ausschnitte und Beiträge aus verschiedenen Sendungen. Da kommen meistens so ein bisschen unkategorisierte Beiträge rein, aber auch immer sehr interessant. Literatur mit Laura und Lilith, mit unserer Sendekollegin Laura Thoma und Lilith Fuchs, die jeden Monat über tolle Bücher immer wieder reden. Mathilde on Air, ein Frauenmagazin bei uns on Air, auch natürlich als Podcast. Der Silvesterkrimi, da haben wir 5 Stunden unserer Zeit rein investiert. Ach, noch ein bisschen mehr, aber 5 Stunden sind am Ende dabei rumgekommen, wo wir einen sehr spannenden Krimi zusammenlösen. Büchners Welt, alle 2 Wochen bei Radio Darmstadt und danach auch als Podcast, die sich sehr damit auseinandersetzen mit dem Leben und Schaffen von Georg Büchner und der gesamten Familie drumherum, was da heute vielleicht noch relevant ist. Eine tolle, fantastische Sendereihe. Langsamfahrt schon angesprochen vom Kollegen Gregor. Ein Podcast über das Thema Eisenbahn, alles was rundum damit zu tun hat. Meet and Speak, der Kollege Hannes Marb, hat immer wieder spannende Gäste bei sowohl Meet and Speak als auch Sport heißt Bewegung. Der Film- und Serienclub, der beschäftigt sich mit Filmen und Serien, da bin auch ich manchmal ein Teil davon. Die lokalen Themen von der Kollegin Petra Schlesinger hat immer die aktuellsten Kulturtipps jede Woche, Freitag von 18. Habe ich lokale Themen gesagt? Lokale Themen ist von Aurel, der über die Stadtpolitik informiert und alles, was in Darmstadt und Umgebung so abgeht. Kulturkalender hat die Ausgetipps für danach. Ja.
1: Perfekt.
0: Ja, und noch ganz viele.
1: Hoffentlich irgendwann auch Würzen als Podcast.
0: Ja, richtig, da arbeiten wir dran. Das vielleicht alles und noch tatsächlich viel, viel mehr Podcasts gibt es bei uns unter podcast.radiodarmstadt.de oder überall da, wo es Podcasts gibt, wo man das auch immer suchen kann. So, ich habe diese Moderationshoheit in einem von mir selbst konstruierten Spiel. Das, fantastisch.
1: Jetzt habe ich eine Nachricht. Hast du eine Nachricht bekommen? Oder ich? Ja, ich habe eine Nachricht
0: bekommen. Du hast eine Nachricht bekommen, ja.
1: Ich werde jetzt ganz schnell die Initiative ergreifen, die nächste Musikpause ansagen, damit ich auf Klo gehen kann.
0: Oh, also in dem musst Sinne, ja schon wieder aufs Klo, ey.
1: Viel Spaß mit jetzt Benjamins gut sortierter sommerlicher Playlist hier bei Labelu in der Radio. Nee, in der Radio Late Night Show. Hier auf Radio Darmstadt in der Labelu Late Night Show.
0: Benjamins Playlist. Der Mann muss so sehr aufs Klo, dass er sich so verpaspelt, ey.
1: Let's swing a bit und tschüss.

0: Herzlich willkommen zurück, hier ist die Labelu Late Night Show auf Radio Darmstadt. Schön, dass ihr dabei seid. Es ist heute meine Sendung, ich habe die Moderationshoheit gewonnen. Ich muss sagen, 2026 läuft bei der Moderationshoheit einfach bei mir besser.
1: Ja, bei mir
0: muss
1: so gar
0: nicht. Muss ich einfach mal sagen. Bei dir dieses Jahr so gar nicht. Also wir können ja mal ganz kurz reinhören, wie es so die letzten Monate so war mit Gewinnen der Moderationshoheit.
2: Ja! Sehr gut. Herzlichen Glückwunsch, Liebes.
1: Ja, es ist alles
2: wie immer.
1: Aber
2: ihr habt beide wirklich gute Fragen gestellt. Ich glaube, ihr werdet beide drauf gekommen.
0: Ja, und das gibt jetzt noch einen Punkt für Linus, aber Leute, die mitgezählt haben.
1: Boah, 4-3?
0: Haben festgestellt, dass tatsächlich Laura gewonnen hat.
2: Ja!
1: Sehr gut.
0: Herzlichen Glückwunsch. Herzlichen Glückwunsch.
2: Vielen Dank. Muss ich sagen, Linus, du hast 4 Plusse bekommen.
1: Ja, das ist okay.
2: Und damit hat Benjamin das Geschichtenspiel gewonnen.
0: Was?
3: Oh mein Gott.
0: So, ja. Klingt aber ganz gut, ne?
1: 0 Point.
0: Ja. Eieiei, was ist denn da los?
1: Tja.
0: Wie England dies Jahr beim ESC. Naja,
1: ja,
0: so.
1: Oder Italien in der Weltmeisterschaftsqualifikation.
0: Echt?
1: Oh. Ja, die haben sich zum dritten Mal oder so nicht qualifiziert.
0: Wusste ich gar nicht.
1: Tja.
0: Ah. Sind wir qualifiziert?
1: Ja.
0: Ah ja. Oh Mensch. Toll. Ja.
1: Neuer Spiel.
0: Dinge,
1: egal.
0: Dinge, die mich ebenfalls nicht interessieren. Nein, Spaß. Ja. Ist auch jetzt irgendwann, ne? WM.
1: Ja, ja. Irgendwie nach zwei Wochen, irgendwie so, ich weiß es auch nicht.
0: Ja, naja. Top. Wir machen weiter mit einer fantastischen Rubrik, finde ich. Wir machen ein wenig Zeitreise. Wir gehen immer so ein bisschen in die Zeit zurück. Heute ist Freitag, der 5. Juni. Was ist denn da so früher passiert? Linus hat da mal was vorbereitet.
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1: Ich habe was vorbereitet und natürlich darf Benjamin auch wieder sein Geschichtswissen testen.
0: Toll. Okay.
1: Ja, also du hast tatsächlich die Chance, jetzt heute nochmal zu gewinnen, quasi.
0: Ja!
1: Großartig. Dann beginnen wir mit der Zeitreise für heute, den 5. Juni.
0: Mhm.
1: 1224. Kaiser Friedrich II. Gründet die Universität Neapel. Was war das Besondere? A. Sie war die erste europäische Universität ohne Einwilligung der Kirche. B. Kaiser Friedrich II. Unterrichtete höchst selbst. Mhm. C. Schon zur Gründung konnte dort Kunst studiert werden. Oder D. Nichts.
0: Also, Ausschlusskriterium. Mhm. A, würde ich sagen, nein, weil ein Kaiser Friedrich klingt sehr noch nach kirchlich, der hat einen Segen bekommen. So, der fühlt sich selbst von Gott befähigt und das war nicht Zeit von Aufklärung oder sonst was. Damals war man mit der Kirche noch sehr, sehr, sehr verbunden. So, was hat bei B gesagt?
1: Er unterrichtete höchst selbst.
0: Er unterrichtete höchst selbst. Nee, also kann ich mir nicht vorstellen. Das waren jetzt meistens nicht gerade die Höchstgelehrten, aber Menschen, die sich schon dafür interessiert haben, dass Bildung in der Gesellschaft irgendwie ankam. Glaube ich. Ungegoogelt. C kann ich mir tatsächlich am ehesten vorstellen, dass es Kunst, wobei 1200 oder was war es? 1100, 1200?
1: 1224.
0: 1224 war da schon Kunst ein relevantes Gut. Ich sage einfach mal C.
1: Zur Gründung konnte dort Kunst studiert werden. Schon zur Gründung konnte dort Kunst studiert werden?
0: Ja.
1: Tatsächlich ist es so, dass Kaiser Friedrich die Universität eröffnete, ohne die quasi absegnen zu lassen vom Papst.
0: Ach, krass. Ach.
1: Also die fanden das natürlich nicht so gut. Er hat das gemacht, damit man da hauptsächlich ein bisschen mehr Naturwissenschaften machen kann. Und er wollte da unter anderem Staatsdiener ausbilden, soweit ich das jetzt richtig im Kopf habe.
0: Ja, nicht schlecht.
1: Kann man da heute, ich bin mir nicht sicher, ich glaube immer noch nicht studieren. Also ich habe es zumindest so formuliert, dass das nicht passt. Das ist hauptsächlich. Aber eine der größten Universitäten in Italien mit über 75.000 Studierenden.
0: Nicht schlecht. Wegen der Kunst können wir auch gerade mal unsere TI befragen.
1: Wir fragen Thorsten.
0: Ja, fragen wir doch mal Thorsten.
3: Ja, in Neapel kann man Kunst studieren, allerdings meist nicht an einer klassischen Universität, sondern an Kunsthochschule. Besonders bekannt ist die Accademia di Belle Arti di Napoli, die bereits im 18. Jahrhundert gegründet wurde und Studiengänge von Malerei über Bildhauerei bis hin zu neuen Medien anbietet.
0: Danke, Thorsten. Jetzt sind wir wieder ein bisschen schlauer. So.
1: Okay, gut, wir machen weiter mit unserer Zeitreise.
0: 1604. Und ganz kurz, da ist dann heute jetzt vor x 100 Jahren das Ganze eröffnet worden.
1: Ja, aber so genau, also es kann auch sein, dass es vielleicht offiziell auch erst einen Monat später war.
0: Ah.
1: So sicher ist man sich da ja immer nicht. Aber ja, gut. Ich fand das mal ganz gut, dass man es reinnehmen kann und es stand zumindest unter der Liste für den heutigen Tag.
0: Bodo. Verstehe.
1: 1654. Christina die Erste verzichtet auf den schwedischen Thron und konvertiert heimlich zum Katholizismus.
0: Oh, wie kann sie nur?
1: Ja. 1849. Welches heutige Land wird durch die Annahme des Grundgesetzes eine konstitutionelle Monarchie?
0: Oh.
1: Ist das A, die Niederlande? B, Großbritannien? C, Belgien oder D, Dänemark?
0: 1845 hast du gesagt?
1: 49.
0: Und die Antwortmöglichkeiten waren A,
1: die Niederlande, B, Großbritannien, C, Belgien, D, Dänemark.
0: Mhm. Oh, das ist eine sehr, sehr gute Frage. 1849. Eine konstitutionelle Monarchie sind auf jeden Fall alles drei. Meines Erachtens. Ich würde sagen, ich kenne mich null in der Königsgeschichten irgendeines Landes aus. Außer dank Serien wie The Crown in England. So ein bisschen. Mhm. Da weiß ich so, wer war es beim Ersten Weltkrieg, wer war es beim Zweiten Weltkrieg. Da gab es so zahlreiche Filme darüber und über das Königshaus. Das ist das Sagenumwobene und die Queen ist so eine Institution gewesen und King Charles ist es irgendwie auch. Und ja, kennt man irgendwie. Niederlande, mit denen habe ich persönlich ja mal gar nichts am Hut. Ich weiß auch nicht, wann die zu einer konstitutionellen Monarchie geworden sind. Niederlande, Dänemark und was war's noch?
1: Belgien.
0: Benelux, ja gar keine Ahnung. Ich sag mal Großbritannien.
1: Du sagst mal Großbritannien?
0: Ja, weil, also ich würde es ganz kurz mal begründen. Ich glaube, ich habe keine Ahnung, aber ich glaube, dass in der Zeit von Premierministern es genau die Zeit war, wo man dem Parlament im UK mehr Macht gegeben hat.
1: Mhm.
0: Dass das schon sehr früh war.
1: Dann lösen wir mal auf.
0: Ja.
1: Und zwar müssen wir, aber das habe ich auch beim Stellen dieser Frage durcheinander gemacht, es gibt einen Unterschied zwischen konstitutioneller Monarchie und einer parlamentarischen Monarchie. In der parlamentarischen Monarchie hat das Parlament die Regierungsgewalt und die Monarchie ist quasi nur so on top, so repräsentativ. In der konstitutionellen Monarchie gibt es noch mehr Gestaltungsmöglichkeiten für den Monarchen, die Monarchin, die ist aber durch die Verfassung, also durch die Konstitution eingeschränkt. Aus dem Kopf hätte ich dir das jetzt auch nicht sagen können, den Unterschied.
0: Okay.
1: Meines Wissens nach ist Großbritannien eine parlamentarische Monarchie.
0: Mhm. Wollen wir Thorsten fragen oder weißt du es?
1: Sehr sicher.
0: Okay. Fragen wir dich, Thorsten.
1: Die richtige Antwort wäre Dänemark.
0: Die
1: das heißt nicht, dass sie heute noch eine konstitutionelle Monarchie sind.
0: Nee.
1: Da können wir jetzt Thorsten fragen. Ich glaube nämlich nicht. Die sind
0: was ist Dänemark heute?
3: Dänemark ist heute eine konstitutionelle Monarchie. Das bedeutet, es gibt zwar mit König Frederik X ein Staatsoberhaupt, die politische Macht liegt aber bei Parlament und Regierung. Der König übernimmt vor allem repräsentative Aufgabe und hat keine eigenständige Regierungsgewalt.
1: Aber Dänemark hat das damals geändert.
0: Alles klar. Dänemark. Ja, spannend. Okay. Next.
1: Dann wieder nur ein Fakt. 1883, der erste Orient-Express startet am Gare de l'Est in Paris zur Fahrt nach Varna am Schwarzen Meer. Mhm. Von dort konnte per Schiff nach Konstantinopel übergesetzt werden.
0: Toll.
1: Wieder eine Frage für Benjamin.
0: Ja.
1: 1915.
0: Oh, 1915.
1: Als fünfter Staat der Erde verankert Dänemark etwas sehr Wichtiges im Grundgesetz. Was? A. Die 40-Stunden-Woche. B. Das Frauenwahlrecht. C. Gleichgeschlechtliche Ehe. Oder D. Pressefreiheit.
0: Ich wäre mir relativ sicher, dass es Frauenwahlrecht ist.
1: Möchtest du es einloggen oder nochmal drüber nachdenken?
0: Nein. Nein, ich möchte es einloggen.
1: Das ist richtig.
0: Warum weiß ich das? Wann wurde in der Weimarer Republik das Frauenwahlrecht in die Verfassung aufgenommen?
1: 1918
0: war es. 1918, deshalb, ich würde sagen, es ist so eine Phase gewesen, ja, wo das einfach so... wo das so durch die Länder ging, durch die Demokratien ging. Und deshalb kann ich mir das gut vorstellen, dass da die Dänen 3 Jahre schon früher dran waren.
1: Die waren auch nicht mit Krieg beschäftigt.
0: Das ist auch wahr.
1: Eines der letzten Länder übrigens angeblich die Schweiz. Wir können Thorsten da nochmal fragen.
3: Fast. Die Schweiz war nicht das letzte Land der Welt, aber eines der letzten in Europa. Auf Bundesebene erhielten Frauen dort erst 1971 das Wahlrecht und im Kanton Appenzell Innerrhoden sogar erst 1993 nach dem Gericht zu teilen. Damit kam das Frauenwahlrecht in Teile der Schweiz deutlich später als in den meisten europäischen Ländern.
1: Gut. 1954.
0: Danke, Thorsten.
1: Ja, super. Gut, dass wir den haben. Unser wichtigster Mitarbeiter.
0: Wirklich. Auch unser Schlauster. So.
1: Das ist in jedem Fall richtig. 1945. Nach Ende des Zweiten Weltkriegs in Europa übernimmt der alliierte Kontrollrat die oberste Regierungswahl in Deutschland. Das war also heute vor...
0: Krass.
1: 81 Jahren.
0: Kommt hin.
1: Ja. Eine Sportfrage. Wir wissen ja, Benjamin kennt sich gut mit Fußball aus. Oh. Am letzten Spieltag der Bundesliga gelingt einem Verein die erste Titelverteidigung. Aber welchem? Es ist A. Der VfB Stuttgart.
0: In welchem Jahr denn überhaupt?
1: 1971.
0: Ah.
1: Ist es A, VfB Stuttgart, B, Borussia Mönchengladbach, C, der Hamburger SV oder D, FC Bayern München?
0: Nee, Bayern war damals noch nicht wirklich wichtig. Also, der Stuttgart, was haben wir noch?
1: Mönchengladbach, Hamburg und München.
0: Ich sag Stuttgart. Bauchgefühl.
1: Bauchgefühl Stuttgart?
0: Ist falsch.
1: Ist falsch.
0: Ah.
1: Es war tatsächlich Borussia Mönchengladbach, die sich am letzten Spieltag gegen Bayern München durchsetzten.
0: Ach krass.
1: Also nicht im Spiel, Bayern München hat parallel gespielt und ich glaube verloren gegen Düsseldorf. Okay. Und deswegen hat...
0: Sowas weißt du, weil du natürlich auch so ein riesen Fußball-Nerd
1: bist. Naja, ich habe das ja, ich habe ja dazu noch ein bisschen recherchiert und mir das dann gemerkt.
0: Ja, das fotografische Gedächtnis. Gut.
1: So, 1972 in Stockholm beginnt die erste Weltumweltkonferenz. Der 5. Juni ist seitdem alljährlicher Weltumwelttag.
0: Oh.
1: Mhm. 1973, das Bundesverfassungsgericht bestätigt im Lebach-Urteil das Verbot der Ausstrahlung eines Fernsehbeitrages. Was wurde verboten?
0: Oh, 73 A. hast du gesagt.
1: Mhm. A. Eine Sportreportage über Doping. B. Ein Investigativstück zur Lobbyarbeit. C. Eine Pilotfolge einer freizügigen Unterhaltungssendung. Oder D. Eine Dokumentation über einen Kriminalfall.
0: Eine Doku über einen Kriminalfall. Eine Sportreportage über Doping, eine freizügige Sendung und was war's noch?
1: Ein Investigativstück zur Lobbyarbeit.
0: Lobbyarbeit.
1: Was wurde gerichtlich verboten?
0: Gehen wir doch mal in die Medienwelt von 1973. Soweit ich mich erinnern kann, gab es den Privatrundfunk damals noch nicht. So. Wir sind wahrscheinlich auch in Westdeutschland, richtig?
1: Ja, sonst wäre es nicht das Bundesverfassungsgericht gewesen.
0: Ah, du hast recht. Tatsache. Eine freizügige Sendung bei einem der dritten Sender oder im ZDF? Kann ich mir schwer vorstellen. Sonst wäre der Aufschrei bei Tutti Frutti Jahre später im Privatfernsehen, glaube ich, nicht so groß gewesen. Eine Reportage über Doping kann ich mir auch nicht vorstellen, weil Doping erst viele Jahre später wirklich ein relevantes Thema wurde. Habe ich zumindest im Hinterkopf. Habe ich das, was ich von Dokus gelernt habe. Was hatten wir noch? Lobbyarbeit und ein Kriminalfall. Kriminalfälle wurden schon immer irgendwie sehr ausschweifend erzählt. Aktenzeichen XY oder so ist ja auch schon eine Sendung, die schon jahrzehntelang gibt. Und immer sehr erfolgreich. Lobbyarbeit ist eigentlich ein nonstop relevantes Gut. Die Frage ist, bei Lobbyarbeit zählt es halt auch, ist es nicht richtig belegt worden? Es geht ja trotzdem immer noch, auch damals schon, die Rundfunkfreiheit, denn das Grundgesetz gab es schon damals. Ich glaube, es ist der Kriminalfall. Das war zu sehr an der Realität dran, das war zu viel Blut drin. Da hat man sich irgendwie nicht so, da hat man sich so ein bisschen hinreißen lassen, ein bisschen zu ausschweifend zu erzählen. Deshalb, ich glaube, es ist D, der Kriminalfall.
1: Family lockt D ein, damit hat er recht, auch wenn die Begründung falsch ist.
0: Ah, Mist.
1: Es ging in diesem Fall darum, also es gab einen Überfall auf ein Munitionslager, bei dem auch Soldaten, Wachsoldaten zu Tode gekommen sind.
0: Oh.
1: Das wollte das ZDF dann in einem Zweiteiler quasi
0: aufarbeiten, ja.
1: Rekonstruieren und auch die Beteiligten mit Namen und Bildern vorstellen.
0: Ah.
1: Da hat das Gericht gesagt, das gefährdet die Resozialisierung der Täter. Und deswegen macht ihr das bitte nicht so.
0: Okay.
1: Und das gilt als Grundsatzurteil zum Verhältnis von Rundfunkfreiheit und Persönlichkeitsrecht.
0: Spannend, tatsächlich immer noch ein sehr wichtiger Bestandteil in der Ausbildung von Menschen, die mit Medien zu tun haben. Ich erinnere mich an unsere Medienrechtsvorlesung. Da ist das ein sehr elementarer Teil, der Unterschied zwischen oder das Verhältnis zwischen Rundfunkfreiheit und Persönlichkeitsrechten.
1: Tatsächlich wollte Sat.1 das nochmal versuchen, dann Jahre später.
0: Ja.
1: Gut, so viel dazu. Zwei Zeitreisepunkte habe ich noch.
0: Bitte.
1: 1981 im Bulletin der US-Gesundheitsbehörde CDC erscheinen die ersten Fallbeschreibungen einer Krankheit, die als AIDS bekannt werden wird und an der bis heute über 44 Millionen Menschen starben. Ein wichtiges Ereignis habe ich, also wirklich spannende Ereignisse, ein sehr wichtiges habe ich auch noch, und zwar 1989 ist das passiert. Ein namentlich unbekannter Mann stellt sich während des Tiananmen-Massakers vor eine Panzerkolonne und verhindert durch seinen zivilen Ungehorsam deren Weiterfahrt. Wie wird dieser Mann in der Popkultur bekannt? A. Standing Man. B. Tank Man. C. Rebel Man oder D. Lonely Man. Das Foto haben bestimmt einige im Kopf, das können wir im Radio natürlich.
0: Das Foto habe ich sofort vor Augen. Ja.
1: Wie hieß der? Oder wie wurde er bezeichnet in der Presse und in der Popkultur?
0: Nochmal bitte. Standing Man, Tank Man,
1: Rebel Man und Lonely Man.
0: Was ich mir vorstellen kann, Tank Man ist mir zu platt. ist ein Mann vom Panzer. Lonely Man finde ich stark, weil es steht für die Symbolik. Ein einzelner Mann alleine kann schon Unterschied machen. Dieses alleine gegen eine Macht. Standman ist sehr gut, weil er aufgestanden ist und stehen geblieben ist. Was war's? Rebel Man oder sowas, ne? Finde ich immer auch zu platt. Ja, natürlich hat er rebelliert. Standman. Ich sag A.
1: Tatsächlich gilt hier, platt gewinnt. Es ist der Tankman.
0: Ah, shit. Mist. Okay.
1: So, Benjamin war so, war ähnlich erfolgreich wie ich beim Podcast raten. Trotzdem haben wir beide viel gelernt heute.
0: Ja, definitiv.
1: Und ganz zum Schluss machen wir noch was Fröhliches. Wir gratulieren Leuten zum Geburtstag.
0: Oh ja,
1: toll. Wer hat am 5. Juni Geburtstag? 1906 war das Ruth Rehwald, deutsche Kinderbuchautorin und Opfer der Shoah. 1938 Karin Balzer, deutsche Leichtathletin und Olympiasiegerin. 1941 Martha Argerich, argentinische Pianistin. Spielt auch immer noch. 1964 Rick Riordan, US-amerikanischer Schriftsteller. 1966 Sebastian Krumbiegel, deutscher Sänger, bekannt von den Prinzen. Und 1970 Claudia Obstadt-Mingus, deutsche Schauspielerin, Synchron- und Hörspielsprecherin. Und wenn ich mich nicht ganz irre, ist das die deutsche Feststimme von Angelina Jolie.
0: Ja, und einen dürfen wir auch nicht vergessen. Unser lieber Justin hat heute auch Geburtstag. Herzlichen Glückwunsch, lieber Justin.
1: Großartig. Liebe Grüße auch. Vielleicht hört er zu, vielleicht hat er was Besseres zu tun gerade.
0: Ja, wenn nicht, bekommt er diesen Ausschnitt auf jeden Fall geschickt. Ja, herzlichen Glückwunsch zum Geburtstag. Wir grüßen alle, die heute Geburtstag haben und wünschen ihnen einen wunderschönen Tag. Ich hoffe, den hattet ihr auf jeden Fall. Und wir, würde ich sagen, machen jetzt ein bisschen Musik und entspannen uns von unserem ganzen Gelaber und spielen etwas Electronic Swing.
1: Ich finde, wir machen ein Double Play und in der Mitte hören wir einfach Justin nochmal. Nämlich in einem schönen Radar-Jingle.
0: Gut, dann... Let's
1: Schön. Swing a bit.

0: Herzlich willkommen zurück, hier ist die Labelu Late Night Show auf Radio Darmstadt, auf DAB Plus und mit unter radiodarmstadt.de. Ich bin Benjamin, Hallöchen, und an meiner Seite ist der liebe Linus mir online zugeschaltet. Schön, dass du auch da bist, lieber Linus.
1: Ja. Ja. Danke.
0: Ja. So. Wir machen hier zusammen diese wunderbare, tolle Sendung, kam gerade ja, von der Zeitreise.
1: Wir kommen aus dem Quizzen gar nicht raus gerade.
0: Wir kommen gar nicht aus dem Quizzen raus, das ist richtig. Wir haben schon die Moderations heute gespielt und alles so schön. Ja, und jetzt würde ich sagen, widmen wir uns doch mal so ein bisschen einem etwas ernsteren Thema, nämlich dem Thema des Monats.
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0: Im heutigen Thema des Monats widmen wir uns mal wieder einem etwas ernsteren Thema. Stellt euch vor, ihr sitzt abends auf dem Sofa mit eurem Partner, eurer Partnerin. Es ist kurz nach 12:30, euer Kind schläft oben. Und dann ein lauter Knall. Splitterndes Holz, Rauch. Jemand hat einen Sprengsatz an eurer Haustür gezündet. Das ist kein Krimi. Das ist das, was Edeltraud Tschapfler passiert ist. Im Oktober 2025 in Dietzenbach. Hier bei uns um die Ecke.
3: Wir waren erstmal unter Schock. Ich habe die Polizei angerufen. Mein Mann ist nach draußen. Die Nachbarschaft war schon draußen. Und dann kam auch schon direkt die Polizei und hat hier den Tatort gesichert.
0: Gegen 12:30 in der Nacht detonierte ein Sprengkörper direkt an ihrem Haus. Die Explosion beschädigt die Tür massiv. Tschapfler ist Kommunalpolitikerin in Dietzenbach. Keine Ministerin, keine Bundestagsabgeordnete, sondern jemand, der sich ehrenamtlich vor Ort engagiert. Und genau das macht diesen Fall so bemerkenswert. Denn wer Kommunalpolitik macht, entscheidet nicht über Weltpolitik, sondern über Spielplätze, Radwege, Schulen oder Busverbindungen. Über die Dinge, die direkt vor unserer Haustür passieren. Trotz des Anschlages zog Tschapfler nicht zurück.
3: Wenn das politisch motiviert war und mich davon abhalten soll, dann ist das der falsche Weg.
0: Ja, sie kandidierte wenige Monate später erneut für die Kommunalwahl. Aber nicht jeder kann oder will das. Und genau darum geht es heute. Anfang März diesen Jahres hat die hessische Polizei ihre Kriminalstatistik für 2025 vorgestellt. Eine Zahl ist dabei besonders herausgestichen. 994 Straftaten gegen Amts- und Mandatsträger. Das ist mehr als doppelt so viel wie im Jahr davor. Ein neuer Höchststand. Von 24 auf 25, eine Steigerung von über 100%. Von aber tatsächlich von 23 auf 24 schon eine Steigerung um 50%. Und hinter dieser Zahl steckt einiges. Beleidigung, Bedrohung, Sachbeschädigung, aber halt auch körperliche Angriffe. Das ist eine Zahl, die mich persönlich nicht so ganz loslässt. Nicht, weil sie abstrakt ist, sondern weil hinter jedem einzelnen Fall ein Mensch steht, der Verantwortung übernimmt, jemand, der sich für seine Gemeinde, seinen Landkreis oder seine Stadt engagiert und dafür bedroht, beleidigt oder angegriffen wird. Um zu verstehen, warum das so alarmiert ist, müssen wir ein paar Jahre zurückgehen.
4: Zum ersten Mal seit 1945 ist ein amtierender Politiker von einem mutmaßlichen Rechtsextremisten ermordet worden. Eine Tat, die die Menschen hierzulande zutiefst erschüttert.
0: Ja, die Rede ist hier von der Ermordung von Walter Lübcke. CDU-Politiker, Regierungspräsident in Kassel. Er hat sich öffentlich für eine menschliche Flüchtlingspolitik ausgesetzt und war dafür über Jahre Ziel von Hass und Drohung. Im Juni 2019 wurde er auf der Terrasse seiner Wohnung erschossen. Der Fall löst bundesweit Entsetzen aus. Viele sprachen damals von einem Weckruf. Die Entwicklung der vergangenen Jahre zeigt allerdings, das Problem ist nicht verschwunden, sondern ganz im Gegenteil. Wer jetzt denkt, ja, das ist ja ein Problem irgendwo anders in Deutschland, der irrt. Auch hier in Darmstadt gab es vor der Kommunalwahl Vorfälle gegen Politiker. Im Februar wurden die Wohnhäuser zweier AfD-Kommunalpolitiker mit roter Farbe beschmiert. Der Staatsschutz ermittelt. Ich sage es ganz klar. Solche Angriffe sind falsch, egal gegen wen. Politische Überzeugungen werden durch Argumente bekräftigt, nicht durch Farbbeutel, nicht durch Drohung, nicht durch Morde und auch nicht durch Gewalt. Und natürlich ist ein Farbanschlag auf ein Haus auf gar keinen Fall das gleiche wie ein Sprengsatz an einer Haustür. Aber beides überschreitet eine Grenze. Politische Auseinandersetzung wird dann nicht mehr mit Worten geführt, sondern durch Einschüchterung. Und genau das ist das Problem. Besonders in Wahlkampfzeiten nimmt die Zahl solcher Vorfälle regelmäßig zu. Betroffener sind Politiker unterschiedlicher Parteien. Das Problem lässt sich nicht auf eine einzelne politische Richtung zuschieben. Besonders in Wahlkämpfen ist es auch gefährlich geworden, alleine zu plakatieren. Viele Kommunalpolitiker trauen sich gar nicht mehr, Plakate aufhängen zu gehen, alleine. Aber was macht das eigentlich mit den Menschen, die betroffen sind? Mit denjenigen, die sich eigentlich engagieren wollen. Für die Schule vor Ort, für den Sportverein, für den Nahverkehr oder den Radweg. Der Deutsche Städte- und Gemeindebund hat dazu Bürgermeisterinnen und Bürgermeister gefragt. Und das Ergebnis ist erschreckend. Jeder fünfte Bürgermeister hat bereits darüber nachgedacht, sich aus Sorge um seine eigene Sicherheit oder die Sicherheit der Familie aus der Politik zurückzuziehen. Ein Drittel sagt, bestimmte politische Themen heute vorsichtiger anzusprechen als früher. Und das hat Folgen. Denn Demokratie lebt davon, dass Menschen Verantwortung übernehmen. Und wenn immer mehr Menschen sagen, das tue ich mir nicht mehr an, dann fehlen irgendwann die Leute, die kandidieren, die mitarbeiten, die Verantwortung übernehmen. Und besonders problematisch wird es, wenn genau diejenigen aufgeben, die ohnehin oft unterrepräsentiert sind. Menschen, die neue Perspektiven einbringen können. Menschen, die unsere Kommunalpolitik vielfältiger machen würde. Das war das Thema des Monats.

0: Herzlich willkommen zurück. Hier ist die Labelu Late Night Show auf Radio Darmstadt. So, Linus, ich würde sagen, wir machen weiter und wir widmen uns unserer Comedy. Wie schaut's aus? Was geht in Wörzen diesen Monat ab?
1: Oh, Wörzen, wir erinnern uns ja, in Wörzen ist jeden Juni das Völkerballfest. Also passend zur WM ist in Wörzen quasi im Wichiballfieber.
0: Ja, ich bin ja der Meinung, das ist das einzig größere Sportevent, was wir überhaupt feiern sollten. Ja.
1: Wichiball.
0: Ja.
1: Das ist richtig, das kann man auch in Darmstadt dieses Jahr wieder tun. Und wie jedes Jahr hat sich die Radio Wörzen-Redaktion schlau gemacht und es gibt wohl umstrittene Regeländerungen.
0: Oha.
1: Ja, und da müssen wir dann jetzt doch mal rausfinden, was es damit auf sich hat.
0: Mats ab.
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3: In Wörzen steht eine Rekordveranstaltung an, das Wörzener Völkerballfest. Dieses Jahr werden knapp 402 Teams und 15.000 Menschen erwartet. Diese Zahl übersteigt den Vorjahresrekord um satte 400% ungefähr. Es findet auch dieses Jahr wie immer in der Woche um den 15. Juni statt, der bekanntermaßen den Todestag des Abtes Wichibert markiert. Dieser gilt ja als mittelalterlicher Erfinder des Völkerballsports, in Wörzen nach ihm bis heute Wichiball genannt. Für eine bessere Versorgung wird die Altstadt weitflächig abgesperrt, sodass mehr kulinarische Angebote ihren Platz finden können. Der Fahrpersonalsbund Land- und Privatpersonenbeförderung, kurz FLUB, warnt vor Überlastungen des ÖPNV, nachdem der Verkehrsbund Wörzen dieses Jahr das Wichiball-Ticket angekündigt hatte, das im Zeitraum der Feierlichkeiten für läppische 9 Euro freie Beförderung zu den Spielstätten ermöglicht. Aufgrund der Größe des Turniers finden nämlich einige Spiele in Kikau am See statt. Damit erlebt Kikau ein noch nie dagewesenes Ausmaß an Fremdenverkehr, was nicht nur positiv auffällt. Wir hören einige Stimmen aus der Bevölkerung.
4: Also zuerst fand ich es ja noch gut, dass hier mal was passiert. Aber als es dann hieß, dass die ganzen Leute auch hierher kommen und uns die Parkplätze zuparken sollen, da bin ich stutzig geworden.
5: So berichtet es uns eine Bürgerin in Kikau, die lieber anonym bleiben will. Und ihre Sorgen bestätigen sich. Geht man durch die noch ruhigen Straßen des beschaulichen Kikau, fragt man sich unwillkürlich, wo sollen hier die ganzen Menschen hin?
4: Ich habe gehört, dass ein paar Leute auf der freien Wiese hinter dem Bürgertreff kampieren wollen. Und von da ist es ja auch nicht weit zum Supermarkt und ich fürchte die vollständige Abtrennung von Lebensmitteln. Also ich habe nun das Glück, dass ich in den letzten Tagen schon Vorräte anlegen konnte. Aber das Geld hat nicht jeder und mein Keller reicht platzmäßig eben auch für höchstens 20 Tage Vorräte.
5: Doch die Stadtpolitik ist fest überzeugt von dem Projekt. Der Bürgermeister sagte uns, diese Veranstaltung bringe unschätzbare Chancen für Kikau und die Region.
6: Diese Veranstaltung bringt auch unschätzbare Chancen für Kikau und die ganze Region. Viele Menschen kommen zu uns und bringen Geld mit. Das bietet Chancen für den Einzelhandel. Außerdem können wir vielleicht Menschen davon überzeugen, wie schön es hier ist, um nachhaltig und so weiter. Für Kikau und die Region und so. Also kann man von vielen Chancen für die ganze Region und Kikau bei dieser Veranstaltung sprechen. Dankeschön.
5: Die Meinungen gehen also auseinander. Fest steht, ganz Kikau blickt gespannt auf die kommenden Tage und das, was sie mit sich bringen. Und damit zurück ins Funkhaus.
3: Vielen Dank nach Kikau am See. Doch nicht nur der neue Standort sorgt für Diskussionen, auch die diesjährige Regeländerung ist äußerst kontrovers. Dazu besuchen wir gleich die Pressekonferenz in Waldingen, in der das Büro der Wichiliga liegt, deren krönender Abschluss in Wörzen auf dem Marktplatz stattfindet. Zunächst möchte ich Sie allerdings auf denselben Stand bringen, was die bisherigen Regeln betrifft. Wichiball, die Sportart Wörzens. Doch wie geht das eigentlich? Jeweils 13 Spielende stehen sich in zwei Mannschaften gegenüber. Gemäß Wörzener Tradition werden diese, unabhängig von Geschlecht, Mönche genannt. Den Teamvorsitz übernimmt der sogenannte Abt, der als einziger das Spiel in der Außenzone, traditionell Krypta genannt, beginnt. Nun wird ein Ball ins Feld geworfen und das Spiel startet. Ziel des Spiels ist es, die gegnerischen Mönche abzuwerfen und damit in die Krypta zu verbannen. Das Fangen eines feindlichen Balles zählt allerdings als Abwurf des werfenden Mönches. Kopftreffer zählen nicht. In der Krypta befindliche Mönche können sich von hinten, nicht von den Seiten, auf das gegnerische Feld werfen und sich mit einem Treffer wieder in das eigene Feld einwerfen. Das gilt nicht für den Abt, dessen Treffer zwar zählen, ihn aber nicht ins Feld befördern. Sind von einer Mannschaft nur noch 3 Mönche im eigenen Feld, so kommt automatisch der Abt dazu, welcher 3 Leben hat. Die auch historisch weit verbreitete Abwandlung, 3 Äbte mit je einem Leben zu haben, ist laut aktuellen Turnierregeln nicht zulässig. Die Mannschaft, die alle Mönche und den Abt des gegnerischen Teams abwerfen kann, gewinnt den Satz. Es werden 3 Sätze gespielt.
5: Kontroverse Regeln gab es schon immer. Wie bereits erwähnt, war die Version mit den 3 Strohpuppen mit je einem Leben sehr beliebt und wird bis heute noch an Schulen Wörzens gespielt. Darüber hinaus sorgte die Frage, ob man sich nur von hinten oder auch von den Seiten reinwerfen darf, für große Diskussion auch in der Öffentlichkeit, sagte mir der Sportwissenschaftler und Experte Herr Dr. Ball.
7: Die Frage, ob man sich nur von hinten oder auch von den Seiten reinwerfen darf, sorgte für große Diskussionen auch in der Öffentlichkeit.
5: Ebenso wichtig ist die Abgrenzung zum Völkerball, was bekanntlich 1834 von Volker Völkers aus Wichiball hervorging, aber einige bedeutende Unterschiede aufweist. Dazu Stadthistoriker und Radiowürzen-Experte Professor Dr. Kemperenski.
8: Volker Völkers, nach dem der moderne Völkerball benannt ist, versuchte eine schultaugliche Version des Wichi-Spiels, wie es damals noch hieß, zu entwickeln. Der große Unterschied liegt also in der variablen Spielfeldgröße sowie der Anzahl der Personen auf dem Feld. Ansonsten müsste ich über weitere Differenzen erst noch nach der forschen. Forschen müsste ich, ja.
5: Neben den bereits genannten Beispielen, die erfolgreich in das Regelwerk aufgenommen wurden, gab es auch einige Änderungen, die schnell wieder zurückgezogen wurden. So hieß es im Frühjahr 1969, in Zukunft würde man auf runden Feldern spielen, da dies die Gesamtheit des Völkerrechts, die das Spiel im Kleinen darstellt, besser symbolisiere. Diese Regel schaffte es allerdings nicht bis ins Turnier. Ob sich die aktuell vorgeschlagenen Regeländerungen durchsetzen oder zu solchen Kuriositäten werden, muss sich noch zeigen.
3: Vielen Dank, David Liebecker. Und damit gehen wir auch direkt zur aktuell laufenden Pressekonferenz nach Waldingen, meiner lieben Heimatstadt, in der das Büro der Wichilega liegt.
9: Kommen wir nun zu den diesjährigen Regeländerungen. Anders als der Fußball und weitere große Sportarten verzichten wir auf Videoschiedsrichter. Stattdessen haben wir uns dazu entschieden, unklare Entscheidungen nicht mehr wie bisher durch die Abstimmung im Publikum zu entscheiden, sondern durch einfachen Münzwurf. Weitere Regeländerungen gibt es nicht. Vielen Dank.
10: Frau Präsidentin, eine Frage. Kuno Krümel vom Baststädter Backboten. Wird wieder das gleiche Bienenstich vom letzten Jahr zu den Spielen verkauft werden?
3: Eine wirklich interessante Regeländerung, die es in diesem Jahr gibt. Doch wie denken die Leute darüber? Fragen wir einige uns bekannte Wörzel. Hallo Herr Holz, Sie engagieren sich ja in der historischen Pflege des Wichiball. Wie stehen Sie zu dieser Regeländerung?
11: Ganz, ganz schlimm. Früher hätte es das nicht gegeben. Ich dachte schlimmer, als die Entscheidung vor einigen Jahren, Trinkpausen mit Zeitmessung durchzuführen, könnte es nicht werden. Aber das entspricht so gar nicht der Tradition. Ich bin empört.
3: Vielen Dank, Hubert Holz. Was sagen Kinder dazu? Wir fragen Josephine von der Grundschule an der Mauer zu Wörzen.
12: Also, das braucht man doch gar nicht. Also, man muss ja einfach werfen, aber nicht auf den Kopf. Weil das schüttelt den Kopf, sagt meine Mama, und das ist gefährlich. Aber wenn man das nicht macht, dann macht das voll Spaß.
3: Als letztes hören wir nun Hans Hoppel, der selbst Abt der Rabbitploer Hasen ist und auch dieses Jahr wieder am Turnier teilnehmen wird.
13: Ja, also ich das Team der Rabbitploer Hasen stehen der neuen Regeländerung positiv gegenüber. Die neue Regelung bei angefochtenem Unentschieden nahm das Tempo einfach aus dem Spiel, sodass Aufwärmen vorher überflüssig schien, diplomatisch ausgedrückt. So haben wir jetzt hoffentlich etwas

0: Blicken gespannt auf das Finale, das wie immer am 15. Juni auf dem Marktplatz in Wörzen stattfindet. Ich weiß nicht, was Sie zu Hause denken, aber ich habe jetzt Lust, eine kleine Partie Wichiball mit dem Redaktionsteam auszutragen. Wir wünschen Ihnen allen ein schönes Turnier und vielleicht sieht man sich am Austragungsort. Auf Wiederhören und schalten Sie wieder ein, wenn es wieder heißt
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2: Ja, vielen Dank an die Redaktion Wörzen. Das sind doch durchaus spannende Regeländerungen und da wird noch einiges zu diskutieren sein. Münze werfen. Spannender Ansatz.
3: Spannender Ansatz, ja, aber geht in jedem Fall schneller als Videoschiedsrichter. Ich finde, damit sind wir jetzt auch in einem guten Monat gelandet mit dem Thema. Nächstes Mal, wir wissen noch nicht ganz, worum es geht, vielleicht widmen wir uns mal Stadtrenovation.
2: Oha. Ja, das wird auf jeden Fall spannend. So, wir machen jetzt auf jeden Fall nochmal eine kleine Musikpause und hören uns danach wieder.
3: Ja, Let's! Gut ist das.

0: Dann fangen wir um 19 Uhr an, ne?
1: Ja, alles klar.
0: Okay. Tschüssi.
1: Bis später, ciao. Ja. Mein Telefonat ist beendet, die Musikpause leider auch. Ach, Elektro-Swing ist auch immer wieder schön, ne?
2: Ja, ja, ist schon gut.
1: Ja. Ist schon eine tolle Musikrichtung, die wir uns hier ausgewählt haben. So.

0: Bevor wir uns jetzt mit dem Niveau unterirdisch begeben, würde ich sagen, machen wir noch einen kurzen Abstecher, der uns mit runternimmt, sozusagen.
1: Ganz
0: unser nicht neues Labelu Late Night Maskottchen Erdinand war mal wieder unterirdisch unter Darmstadt unterwegs und hat spannende Dinge herausgefunden, oder?
1: Jawohl, Erdinand hat sich mal den Boden ein bisschen angeguckt und vor allem auch die ganzen Leitungen, die da so durch die Gegend fließen.
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3: Hallo Leute, hier ist mal wieder euer Erdinand. Ich hab mich mal wieder durch Darmstadt gegraben und bin auf ein spannendes Thema gestoßen. Wasser- und Bodennutzung. Klingt vielleicht erstmal nicht so spannend, ist aber sehr wichtig. Das sagt natürlich auch das Umweltamt. Da heißt es, die Bewahrung von gesunden Boden und sauberem Wasser ist die Grundlage für unser Dasein und für zukünftige Generationen. So, dafür braucht man viele Kanäle, Leitungen, Becken, Pumpen, Klärwerke und was weiß ich noch. Aber wie kommen wir da an Wasser? Genau genommen kommt das Wasser zu uns. Nämlich von oben als Regenwasser. Das fällt Richtung Boden, das hat Wasser so an sich. Damit es Grundwasser werden kann, das wir ja auch zum Trinken brauchen, muss es auf natürlichem Wege durch den Boden sickern, der das Wasser auf noch natürlicher Art und Weise filtert. Das kann natürlich gezielt geschehen durch oberirdisch angelegte Versickerungseinrichtungen. Und die Vorteile von solchen Versickerungen, zum Beispiel eine Entlastung des Kanalnetzes, geringere Gewässerbelastung, Schaffung von naturnahen Lebensräumen, bessere Reinigungsleistung der Kläranlage und die Verbesserung der Grundwasserneubildung. Das ist unterm Strich ziemlich gut, oder unter der Erde, versteht ihr? Kleines Späßchen. Allerdings ist viel Boden gar nicht zum Versickern geeignet, weil er versiegelt ist, so durch Asphalt oder Beton. Aber ihr könnt im Kleinen schon überprüfen, ob euer Grundstück nicht regenwasserfreundlicher gestaltet werden könnte. Zum Beispiel Parkplätze und Einfahrten nicht pflastern oder asphaltieren, sondern mit Material wie Kies oder Rasengittersteinen anlegen. Das schaut ihr einfach mal im Baumarkt. Regenwasser vom Dach könnt ihr auch sammeln und dann gießen, die Pflanzen in euren Garten damit. Und wer richtig aktiv werden will, so richtig, der kann dann eine Mulde anlegen. Aber da informiert euch mal besser auf der Website von Darmstadt zu den Voraussetzungen. Das ist hübsch aufgelistet und das würde hier zu lange dauern. Wasser, das muss aber irgendwohin abfließen. Das solltet ihr jetzt mitbekommen haben. Passiert das aber nicht, kommt das zu Hochwassern und Überschwemmungen. Und als Buffer hat Darmstadt dafür 35 Regenbecken und Überläufe angelegt, ebenso 50 Kilometer Regenwasserkanäle und durch Darmstadt fließen einige Gewässer, so durch das Stadtgebiet durch, grob Richtung Rhein und kombiniert sind das ungefähr 160 Kilometer Gewässer. Und bei starkem Regen können das zu gefährlichen Strömen kommen. So, und drei sind da hervorzuheben. Das ist im Süden die Modau, die auch über eine Hochwassermessstation verfügt. Und im Norden dann die Salz und der Rotzenbach. Und entlang letzteren sind einige Hochwasserrückhaltebecken errichtet worden, damit ihr in Darmstadt trockene Füße behaltet. Eingriffe in Flüsse durch Menschenhand, wie zum Beispiel Begradigung, schaden diesen Gewässern. Deswegen versucht man auch in Darmstadt, diese Gewässer stückchenweise zu renaturieren, also ansatzweise den ursprünglichen natürlichen Zustand wiederherzustellen. Und das geht zum Beispiel mit dem Anlegen von Uferböschung oder dem Entfernen von Staustufen, nicht? Biber dürfen das, Menschen nicht. Dadurch entstehen wieder Lebensräume für Tiere und Pflanzenarten können sich wieder ansiedeln und der Hochwasserschutz wird verbessert und das Allerbeste, die Wasserqualität steigt. Wenn ihr jetzt das nächste Mal einen Schluck aus eurem Hahn nimmt oder bei Regen mal nach oben guckt, denkt an das, was euer Erdinand gesagt hat. Wir brauchen gutes Wasser und ihr könnt schon ein bisschen mithelfen. Tschüss, bis zum nächsten Mal. Euer Erdi.
0: Vielen Dank an unseren Außenreporter Erdinand.
1: Ich habe gehört, er ist schon dran an Bodennutzung, Landwirtschaft im Raum Darmstadt.
0: Oha, das kann
1: das spannend. War jetzt ja vor allem Wasser gerade.
0: So. Ja, definitiv. Ja, spannend. Vielen Dank, Erdinand. Wir freuen uns immer wieder über diese ausführlichen Berichte und würden sagen, damit gehen wir in eine wunderschöne Musikpause. Ganz kuratiert die Musik von mir, weil ich die Moderationshoheit diese Folge habe. Muss man ja schon mal sagen, ne? Also, ne? Let's swing a bit. So.

0: Herzlich willkommen zurück bei der Labelu Late Night Show hier auf DAB Plus und im Netz unter radiodarmstadt.de. Ich bin Benjamin und wir machen das gemeinsam. Ich mit Linus zusammen. Wir sind hier die Moderatoren. Müssen wir nicht gendern, weil wir sind ja
1: apropos,
0: alle männlich.
1: Apropos Tor.
0: Ja.
1: Damit wären wir auch vom Thema für die Gag-Parade am heutigen Tag. Aber erstmal haben wir jetzt das wunderschöne Intro.
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0: Fantastisch.
1: So, denn passend zur anstehenden Fußball-Weltmeisterschaft, dessen Feeling noch nicht so ganz da ist, habe ich zumindest schon mal ein paar Witze rausgesucht.
0: Ah, sehr gut.
1: Bei denen du hoffentlich lachen musst. Also erstmal, was ist der brutalste Sport der Welt?
0: Keine Ahnung.
1: Fußball, da wird geköpft und geschossen.
0: Ja, das ist gut. Ich will dagegen kontern mit normalen Gags. Wie nennt man einen Rudel aggressiver Wölfe?
1: Wolfgang.
0: Ja, oh, schade, den kennst du schon.
1: Der Mannschaftsarzt zum Thema Doping im Fußball. Doping im Fußball bringt nichts, das Zeug muss in die Spieler.
0: Okay, der ist gut. Welches Gebäck war es auf alles die Antwort? Wer ist in Spanien ohne Auto?
1: Carlos. Der Sohn des Fußballstars bringt stolz sein Zeugnis nach Hause. Papa, mein Vertrag mit der dritten Klasse wurde erfolgreich verlängert.
0: Warum so ein Bienen? Weil sie den Text nicht können.
1: Fragt der Lehrer, nennt mir bitte...
0: Okay, Entschuldigung.
1: Das ist schön. Lehrer, nennt mir bitte drei berühmte Männer mit den Anfangsbuchstaben B, sagt der Schüler. Beckenbauer, Breitner, Basler. Sagt der Lehrer, hast du noch nie was von Bach, Brahms oder Beethoven gehört? Und der Schüler, nee, Regionalliga interessiert mich nicht.
0: Oh Gott, ey. So, ihr Lieben, schön, dass ihr dabei wart. Das war die Labelu Late Night Show für Juni. Im Juli machen wir tatsächlich eine Pause mit unserer Labelu Late Night Show, denn... Im Juli ist Heinerfestradio. Wir hören uns auf jeden Fall im August wieder. Und Linus, wann genau im August?
1: Wir hören uns wieder am 7. August.
0: Wir wünschen euch einen schönen Abend. Macht's gut. Bis dahin, macht's gut. Tschüss.
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3: Wunderschönen guten Tag. Hier ist Radio Darmstadt 103,4 MHz und radiodarmstadt.de. Dort finden Sie auch eine Livestream auf unserer Webseite. Ich bin Elich Plichter von der internationalen Redaktion, von der polnischen Sektion, und heute erinnern wir uns an die 80er in Polen, in der Welt. Ich wünsche Ihnen wie immer guten Appetit.
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0: einen wunderschönen guten Abend. Schön, dass ihr dabei seid. Herzlich willkommen hier zur Hörbuchstunde im offenen Haus auf Radio Darmstadt. Mein Name ist Benjamin Hasenflug. Ich bin euer Gastgeber die nächsten 2 Stunden, die wir uns hier mit einem wunderschönen Hörbuch beschäftigen. Und es ist nicht irgendein Hörbuch. Nein, es ist tatsächlich ein Radar-eigenes Hörbuch. Der Kollege Julian Obermann, der auch hier regelmäßig im Film- und Serienclub zu hören war, hat mit ein paar Freunden in seinem FSJ, das ist jetzt schon ein paar Jahre her, aber tatsächlich hat er es dort produziert, ein Hörbuch mit uns als Radar Radio Darmstadt produziert. Und das ist sehr schön geworden. Das sind jetzt insgesamt 5 Teile. Gut, der letzte, der ist, naja, sehr kurz. Aber ansonsten sind das sehr schöne 5 Teile. Und dann würde ich mal sagen, quatsch ich nicht weiter. Wir werfen uns direkt rein. Viel Spaß mit Teil 1 unseres Radar-Hörbuchs, That Eyes. Radar-Hörbuch Original. Teil 1 von That Eyes.
1: Der sichelförmige Mond schien herab auf den mit schwachem, dunkelblauem Licht durchströmten sommerlichen Wald. Der Wind ließ die Äste sanft rascheln. Mittendrin lag die mit Blättern und Ästen bedeckte Straße, die wie ein Fremdkörper die Landschaft spaltete. Ein grelles Licht begann aus der Ferne durch die Bäume zu fallen. Es wurde langsam immer heller und es zeigte sich, dass sich mit rasender Geschwindigkeit ein Auto näherte. Es zischte vorbei und wirbelte alles auf, was im Weg lag. Der Wagen war ein kleines, veraltetes Fahrzeug, ausgestattet mit nichts als dem Notwendigsten. Es wurde von einem jungen Mann gefahren, der sichtlich nervös war. Er schwitzte aus allen Poren seines Gesichts und zitterte am ganzen Körper. Hastig wischte er sich eine Strähne seines langen Haares aus dem Gesicht und brachte dadurch eine scheinbar noch frische Wunde zum Vorschein, die sich von der Schläfe bis zur Stirn zog. Er blickte auf den Beifahrersitz, auf dem eine angerissene, zerknitterte Landkarte lag. Mit voller Geschwindigkeit bog das Fahrzeug um eine Kurve. Unruhig knetete der Fahrer das Lenkrad durch, während sein Kopf herumfuhr, um hastig alle 3 Spiegel zu kontrollieren. Blitzartig wendete sich sein Blick wieder der Straße zu, auf der urplötzlich eine Gestalt zu stehen schien. Sie trug einen langen gelblichen Mantel und ihre verfilzten und mit Blättern bedeckten Haare verdeckten den Großteil ihres Gesichts. Nur die blutrot blitzenden Augen schauten heraus und starrten direkt in seine Seele. Er trat reflexartig auf die Bremse, konnte aber nicht schnell genug anhalten, um den Aufprall zu vermeiden. Die Figur wurde mit einem mächtigen Ruck

0: Gemächlich, aber zielstrebig schleppte sich die Strömung des Gewässers an den felsigen Ufern vorbei. Etwa 15 Meter oberhalb breitete sich das Brückengeländer über die Kante der Befestigung aus. Ein Schimmer blauen Lichts zog vorbei und ließ das Metall glitzern. Nachdem er vorbeigezogen war, kehrte er etwas später aus der gleichen Richtung wieder und wieder und wieder. Ein Bein glitt über das Geländer und kurz darauf folgte ein zweites. Etwas darüber sah man das dazugehörige Gesicht. Alexandra war kaum erwachsen, trug schulterlanges Haar. Sie blickte herab in den plätschernden Fluss, ohne der Polizistin hinter ihr große Beachtung zu schenken.
1: Komm da weg! Du weißt nicht, was du tust!
2: Und was machen sie jetzt? Wollen sie schießen?
1: Vertrau mir, du machst einen Riesenfehler! Das kannst du nie wieder gut machen!
2: Oh nein, wie traurig. Das steht dann morgen in der Zeitung. Ende der Woche gibt's einen schlecht recherchierten Fernsehbeitrag. Nächste Woche gibt's den nächsten Skandal und keiner interessiert sich mehr für das Mädchen, das von der Brücke gesprungen ist.
1: Wir werden uns erinnern. Du hast noch alles vor dir.
2: Oh ja, super. Wenn das stimmt, was mache ich denn hier? Soll ich Ihnen meine Voraussage erzählen? Nichts Gutes kommt mehr. Alles scheißegal. Ob wir noch 2 oder 200 Jahre leben, es wird sich nichts ändern. Wir werden essen, arbeiten, schlafen und das dann jeden Tag wieder. Und wieder und wieder. Wenn man das einfach so macht, das ist dann doch alles vollkommen egal. Also warum? Warum mache ich hier mit?
0: Alexandra sah zurück in den rauschenden Abgrund und ein kleines bisschen Angst zeigte sich in ihren leeren Augen. Ihr unruhiges Spiegelbild im Fluss wurde immer wieder von den Strömungswirbeln weggerissen. Aus einem zweiten Polizeiwagen trat etwas unbeholfen, aber mit einer bestechenden Lockerheit Sheriff Andrew Harker.
3: Also Capulla, was ist das hier bitte für ein Notfall? Das sind ja wohl Sie, Miss.
2: Keine Sorge, Sie sind mich gleich los, Sie alter Sack.
0: Demonstrativ ließ sie vom Geländer ab und schob ihre Zehenspitzen vorsichtig auf den Abgrund zu.
3: Ach du
0: Sheriff Harker begann sich ihr langsam zu nähern. Dabei achtete er darauf, dass sie sein Anpirschen nicht wirklich bemerkte.
3: Warum dauert das so lange? Ich habe auch noch andere Fälle als dich.
2: Was?
3: Wenn du springen willst, dann spring halt.
2: Ich würde ja, wenn die mich nicht die ganze Zeit vollgelabert hätte.
3: Das hättest du wohl gerne. Wir wissen es aber besser. Du kannst es nicht. Du bist mehr so ein Typ, der vor Langeweile ein Haus anzündet. Du springst nicht einfach von der Brücke und das war's.
0: In ihrer Geistesabwesenheit war Sheriff Harker ihr bereits so nah gekommen, dass er ihr die Hand reichen konnte.
3: Aber hey, ich bin auch nicht so drauf. Wenn schon sterben, dann richtig. Stimmt's, Partner?
2: Wer hat gefragt, Sie Arschloch?
0: Wutentbrannt tat sie einen halben Schritt über den Abgrund, ließ aber ihr Körpergewicht vollständig auf dem hinteren Bein ruhen, das noch festen Halt auf der Brücke hatte. Harker packte sie fest an beiden Armen.
2: Sie Mistkerl! Lassen Sie mich los! Verdammt nochmal!
0: Bei den letzten 3 Worten zerrte sie mit ungeahnter Gewalt an ihrem Arm und Harker hatte Mühe, sie festzuhalten.
3: So leicht lasse ich nicht los.
0: Mit etwas Kraftaufwand gelang es dem 52-jährigen Sheriff tatsächlich, die junge Frau wieder auf die Befestigung zu hieven. Ihr gesamter Körper war durch die Erschütterung in einen tranceartigen Zustand verfallen, der es nicht einfach machte, sie wieder auf die andere Seite des Geländers zu verfrachten.
1: Was war das? Sie können doch nicht einfach...
3: Laut Gesetzbuch Beleidigung eines Polizeibeamten und vorläufige Untersuchungshaft des Täters.
1: Das war vor allem...
3: Wissen Sie, wie es immer heißt, keine verschreckten Tiere zu provozieren. Bei Menschen hilft's.

Die uns wohlbekannte Landstraße war nun von der ruhigen Nachmittagssonne erleuchtet, die dem Wald eine mystische Atmosphäre verlieh. In einem entspannten Tempo tuckerte ein beiger Geländewagen über die Straße. Drinnen saß ein tief entspannt nach draußen schauender Mann Anfang 60. Kurz nachdem das Fahrzeug die Kurve passiert hatte, wandelte sich seine Stimmung jedoch drastisch. Immer größer werdend zeichnete sich am Straßenrand eine merkwürdige gelbliche Form ab, die durch dunkelrote Streifen hervorgehoben wurde. Als er etwa 10 Meter von der Erscheinung entfernt war, senkte er sein Fahrtempo und betrachtete eine Ansammlung schwarzer Flecken, die um das Objekt herumzuschwirren schienen.

Bei genauerer Beobachtung handelte es sich um einen Schwarm Fliegen, die wie magisch davon angezogen um die dunkelroten Streifen kreisten. In einem Moment des Schocks wurde dem Mann sofort klar, was das hier war. Er musste weiter. Sofort.

0: Am Rande des einwohnerarmen Dorfs stand seit Jahrhunderten die beschauliche Kirche. Trotz mehrerer Erneuerungen über die Zeit wirkte das Gebäude wie aus der Zeit gefallen. Nicht, dass die umliegenden Häuser als modern bezeichnet werden könnten, aber die Kirche wirkte doch deutlich mehr wie ein Relikt der Vergangenheit. Eine Ansammlung von steinernen Drachen und Trollen schmückte das Äußere und bot einen fast beängstigenden, imposanten Anblick. Im Inneren fand wie immer um diese Tageszeit ein Gottesdienst statt, der, auch wie üblich, nur eine Handvoll Besucher hatte. Unbetroffen von dieser Zahl hielt der mittlerweile etwa 72-jährige Pfarrer Werner Kreisler die Predigt.
1: Ihr habt gehört, dass gesagt ist, Auge um Auge, Zahn um Zahn. Ich aber sage euch, dass ihr nicht widerstreben sollt dem Bösen, sondern wenn dich jemand auf die rechte Wange schlägt, biete ihm auch die linke dar. Und wenn dir jemand nach deinem Rock trachtet, so lass ihm auch deinen Mantel.
0: Mit diesen beruhigenden Schlussworten verabschiedete der Pfarrer die Gäste und begab sich auf den Weg nach draußen. Die Nachmittagssonne ließ den kurzen Weg von der Kirche bis ins Gemeindehaus wie einen romantischen Parkspaziergang wirken, was dem Pfarrer aber in seiner aufsteigenden Nervosität nicht in den Sinn kam. Im Gemeindehaus angekommen, ließ er hinter sich die Tür zufallen und betrat einen Raum mit einem großen rechteckigen Tisch und einer Reihe von Holzstühlen, die an einer der beiden längeren Seiten standen. In der Mitte nahm er Platz und befreite sich von der langen Kutte, die er über die Stuhllehne hängte. Von hinten wärmte die Sonne durch das Fenster seinen Nacken und er ging für eine Zeit, die er später nicht hätte bestimmen können, in seine Gedanken über. Seine zittrigen Finger entspannten sich wieder und sogar der zeitweilig unaushaltbare Schmerz in seiner rechten Schulter verstummte fast komplett. Völlig geistesabwesend erhob er sich wieder von dem Stuhl und verließ das Zimmer. Zwei Räume weiter war er bereits an seinem Ziel angelangt. Mühevoll kramte er den Schlüsselbund aus der Tasche und steckte den Schlüssel in das Schloss der dicken Kellertür. Auf das, was das aufflammende Licht preisgab, war er nicht gefasst gewesen. Die Polizeistation hatte auch schon bessere Tage gesehen. Inmitten von Stapeln über Stapeln von Ordnern und Dokumenten, deren Relevanz zwischen unwichtig und überraschend bedeutend schwebte, standen die drei Schreibtische der Beamten. Der erste war vollkommen mit Papier zugemüllt und es wäre selbst dem aufmerksamsten Betrachter entgangen, wessen Arbeitsplatz das hier war. Der zweite Schreibtisch war ebenfalls verlassen, wirkte aber fehl am Platz, weil hier Ordnung herrschte. Eine mit bunten Zetteln ausgeschmückte Pinnwand und ein fast frischer Strauß Orchideen umgaben harmonisch die ordentlich sortierten Papiere und ein goldenes Schild mit der Aufschrift Officer E. Capuya. Der dritte Schreibtisch war im Bereich Ordnung etwa zwischen den beiden anderen angesiedelt. Der Besitzer schien Wert auf Ordnung zu legen, jedoch nicht besonders viel. Hinter dem ebenfalls goldenen, jedoch deutlich weniger glänzenden Schild mit der Aufschrift Sheriff R. Harker saß eben dieser und tippte einen Text ab.
2: Wie heißt sie noch gleich?
3: Alexandra.
2: Alexandra wer? Was ist der Nachname?
3: Ich weiß es nicht.
2: Sie hatte doch wohl einen Personalausweis dabei.
3: Nein, gar nichts.
2: Oh, ich hab's immer gesagt. Diese Generation macht mich fertig. Wird es Ihnen was ausmachen, jetzt zu übernehmen? Soweit ich weiß, steht sonst heute Abend nichts mehr an. Ich hab ja gut weiß genug gemacht.
3: Ja, kann ich machen.
2: Ja, super. Hat sich doch gelohnt, Sie mit reinzunehmen. Sie wissen ja, was noch ansteht.
3: Ich muss auch den Steckbrief machen und die Angehörigen ausfindig machen, oder?
2: Da. Dann schönen Abend noch.
3: Du willst uns nichts erzählen, oder?
0: Alexandra nahm quietschend auf dem kargen Zellenbett Platz und schaute ausdruckslos durch die Polizistin hindurch.
3: Vielleicht siehst du es jetzt noch nicht, aber glaub mir, du wirst es verstehen. Wir wollen dir nichts tun. Wir schützen dich nur vor dir selbst.
0: Noch immer rührte sich die Eingesperrte nicht vom Fleck. Man hatte nicht das Gefühl, als sei sie wütend oder trotzig. Ganz im Gegenteil. Keine lebhaften Emotionen waren in ihrem tranceartig stehen gebliebenen Gesicht abzulesen.
3: Jeder hat einen Platz im Universum. Vielleicht kennst du nur deinen noch nicht. aber ich kann dir versprechen, dass du ihn finden wirst. Und keine Panik, bald bist du hier raus.
0: Todd Kanan stand an der Theke der kleinen Bar, trocknete einige Gläser mit dem Handtuch ab und ließ seinen Blick durch den menschenleeren Raum schweifen. Die letzten Sonnenstrahlen reflektierten sich in den gläsernen Vasen auf den Fensterbänken und zeigten deutlich die dünne Staubschicht, die sich inzwischen wieder auf den Stofftüchern der Holztische angesammelt hatte. Das Glas war mittlerweile mehr als sauber und Todds Aufmerksamkeit wendete sich dem nächsten zu. Während er begann, das zweite Glas abzutrocknen, schweifte er wieder ab und beäugte nachdenklich ein Foto auf dem Regal hinter ihm, das ihn als Kind mit einem Mann zeigte, auf dessen Schoß er saß. Beide lächelten in die Kamera und trugen weiß-rote Basecaps. Der Mann schien sich mit einer Hand an einem metallenen Baseballschläger abzustützen. Nach einigen Sekunden klappte Todd das Bild ruckartig nach unten und schrubbte mit wütender Zielstrebigkeit weiter im Glas.
4: Überschaubarer Betrieb heute. Stimmt's, Todd?
5: Ja, Sheriff. Vorhin waren ein paar Leute da, aber sonst...
4: Naja, es wird ja noch... Die Nacht ist noch jung. Wenn dein Vater wieder da ist, dann kommen die anderen sicher auch wieder. Ich nehme einmal das Übliche.
0: Todd nickte ihm geistesabwesend zu.
4: Der alte Herr ist ehrlich gesagt auch der bessere Gesprächspartner von euch beiden. Und wer sind Sie?
6: Du musst gar nicht so viel sagen. Du musst gar nicht so viel reden. Du musst dich einfach nur mal wieder so bewegen, wie du willst.

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2: Noch nachdem das letzte Tageslicht verglommen war und sich vor der Tür die leise knisternden Birnen der Straßenlaternen an ihre Arbeit machten, saß Officer Capuya an ihrem Schreibtisch und schaute zur Wanduhr herüber. 8:02. Sie griff den Hörer des schwarzen Telefons und begann zu wählen. Sie nahm den Hörer ans Ohr und wartete. Nach einigen Sekunden verformte sich ihr gestresster Gesichtsausdruck zu einem beruhigten Lächeln.
3: Hallo, ich bin's. Ja, ich bin schon seit einer Stunde hier fertig. Ich habe eigentlich die ganze Zeit hier noch nicht viel erlebt. Heute war nur eine Sache. Soll ich's dir echt erzählen? Das war irgendwie traurig. Ich weiß. Okay, also es war so, dass... Was? Ich verstehe dich gerade ganz schlecht. Warte mal. Hallo? Hörst du mich? Scheiße. Oh, fuck! Wieso gehe ich auch in sein beschissenes Dorf, wo nichts funktioniert?
2: Auch in der Bar der Familie Kanan war es nun dringend nötig, die knisternde Deckenbeleuchtung zu aktivieren, um die bereits 2 graubraune Motten zu schwirren begannen. Teilnahmslos saß Todd auf dem Boden hinter dem Tresen, blätterte in einem Comicheft und überließ seine beiden Gäste sich selbst. Neben Sheriff Harker saß nämlich dort noch ein 2, etwas älterer Mann, der etwas zuvor mit seinem beigen Geländewagen im Ort angekommen war. Im Gegensatz zum letzten Mal, als wir ihn erlebt hatten, wirkte er wieder sehr entspannt.
4: Also, Mr.
5: Nennen Sie mich ruhig Nelson, Sheriff.
4: Ah, ja, okay. Nelson, wie gefällt's Ihnen bei uns?
5: Ich bin heute Nachmittag erst angekommen, aber ich muss sagen, tolle Altstadt.
4: Da sind ein paar ganz nette Orte dabei. Stimmt's, Todd? Vergiss es. Darf ich fragen, wie Sie auf unser Dorf hier kamen?
5: Naja, Sie sind ja ein Luftkurort. Und das ist gut für meinen.
4: Sind wir das mittlerweile? Als ich hier angefangen habe, stand hier noch die alte Stahlfabrik. Nur Rauchen kann dir deine Lunge mehr zerschießen als der Dreck, der damals da rausgeblasen wurde.
5: Und was ist passiert? Ich meine mit der Fabrik.
4: Och, einfach nur das Bergwerk bei uns um die Ecke. Kein Eisen mehr, kein Stahl mehr, keine Arbeiter und kein Schwein, der sich mehr für uns interessiert.
5: Also ich find's toll hier. Keine Touristenmassen, faire Preise, gutes Essen.
4: Ja. Und wo kommen Sie her, wenn ich fragen darf?
5: Ja, also, ich komme...
6: Ich hatte mir fast gedacht, Sie hier zu treffen, Mr. Harker.
4: Ist das ein Kompliment oder eine Beleidigung?
6: Oh, entschuldigen Sie. Weder noch. Ich möchte Sie wegen etwas Beruflichem sprechen.
4: Na, dann schießen Sie mal los.
2: Die Laterne vor der Bar tauchte die Szene in ein dämmeriges und zweifelsfrei etwas unheimliches Licht. In einem Abstand von etwa 1 Meter standen der Sheriff und Pfarrer Kreisler sich gegenüber und führten eine hitzige Diskussion.
6: Sie stand einfach so da, regungslos. Ich hatte das Gefühl, als starren mir ihre Augen direkt in die Seele. Blutrote, tote Augen.
4: Hören Sie, ich betreibe hier ehrliche Polizeiarbeit. Ich glaube nicht an Geister.
6: In unserer Welt sind die unglaublichsten Dinge möglich.
4: Ja, war das erste Mal, dass Sie diese Person gesehen haben?
6: Ja.
4: Und wohin ist sie dann am Ende gelaufen?
6: Ich weiß es nicht. Ich habe Angst bekommen und bin in die Kirche zurückgelaufen.
4: Ja, klar. Ich kann schon verstehen, warum sich keiner mehr für Ihren Laden interessiert.
6: Sie sollten doch am besten wissen, dass Sie mir besser glauben sollten.
4: Sorry, als Polizist hat man nie Feierabend.
5: Haben Sie keine Kollegen, die für Sie einspringen?
4: Das müssen Sie ihn hier fragen.
6: Ich möchte nicht, dass Sie mein Anliegen so sorglos behandeln.
4: Ja, wie auch immer. Wo waren wir?
5: Sie sind wohl der Mann des Vertrauens hier im Ort.
4: Nun, ich glaube, mein Vorgänger war das. Aber seit der in Rente gegangen ist...
5: Ich verstehe schon.
4: Ja, und meine Kollegin ist noch nicht ganz drin in der ganzen Sache. Keine Ahnung, was man heutzutage in diesen Eignungsprüfungen machen muss. Aber Schießen gehört wohl nicht mehr dazu.
5: Ich war nie Polizist, aber es klingt so, als wären die Einsätze das, was man so aus dem Fernsehen kennt.
4: Ah, nicht mehr. Früher. Noch bevor ich hier angefangen habe, da war das hier der Wilde Westen. Mein Vorgänger hat mir immer erzählt, dass die hier mein bester Freund werden wird.
5: Ihre Pistole?
4: Das Ding ist der Hammer.
6: Können Sie das bitte unterlassen? Wir sind hier an einem öffentlichen Ort.
4: Da, was auch immer. Hey Todd, krieg ich noch so ein Bier?
7: Sonst noch jemand irgendwas?
6: Ein kleines Mineralwasser für mich.
2: Im Herunternehmen seines Arms gab der Pfarrer ein schmerzerfülltes Keuchen von sich, das wohl seiner Zerrung zuzuschreiben war.
4: Alles gut?
6: Es geht schon wieder.
2: Etwas unsicher nickend drehte sich Todd um und schenkte das Bier in ein Glas ein, bis es fast voll war. Er stellte es beiseite und nahm sich ein kleineres Glas, das er mit Wasser zu befüllen begann. Ein Knistern alarmierte ihn und er sah nach oben, wo die Glühbirne zu flackern anfing. Auf einen Schlag war es stockfinster. Für einige Sekunden war alles schwarz. Selbst wenn man wollte, hätte man nicht die Hand vor seinen Augen erkennen können. Auch der bisher von draußen einfallende Laternenschein hatte vollständig aufgehört. Ein aufflammendes Feuerzeug durchbrach die Dunkelheit.
4: Todd!
2: Der Lichtkegel des Feuerzeugs wanderte durch den Raum.
7: Hier drüben!
6: Was ist passiert?
4: Sieht nach einem Stromausfall aus. Ist sowas hier schon mal passiert?
7: Nein, glaube nicht.
4: Habt ihr hier irgendwas für Notstrom?
7: Drüben im Schuppen ist so eine große Lampe. Die kann ich holen.
4: Sehr gut. Hier, nimm das Feuerzeug.
7: Unter der Theke stehen noch ein paar Kerzen. Hat noch jemand ein Feuerzeug?
6: Ja, wir können meins benutzen.
2: Todd trat vor die Tür der Bar. Der mit Pflastersteinen bedeckte Weg war nur durch den Mondschein in ein karges Licht getaucht. Er sah herauf zur unbelichteten Laterne, deren Silhouette vom Mondschein blau umrandet war. An der Dachkante hing ein metallenes Windspiel, das sich kaum merklich hin und her bewegte. Langsam drehte er sich zurück und machte sich auf den Weg zum Schuppen. Hier draußen war es gerade so hell genug, um den Weg ohne Feuerzeug zu erkennen. Sein Pfad führte ihn vom Pflastersteinweg auf eine Wiese, deren nasses Gras sein Hosenbein streifte. Todd nahm große Schritte, um so kurz wie möglich hier draußen sein zu müssen. Ihn beschlich ein Gefühl der Unsicherheit. Fast als wäre er hier draußen nicht alleine. Er sah sich um. Nichts. Er ging ein paar Schritte weiter ums Haus, bis er ängstlich stehen blieb. Er schaute sich panisch um und horchte konzentriert in die Nacht. Nichts. Endlich hatte er den Schuppen im Hinterhof erreicht. Ein stabiles kleines Hütchen aus dicken Metallplatten bot sich ihm. Er entzündete das Feuerzeug und bewegte es in die Richtung des dreistelligen Zahlenschlosses. Seine zittrige Hand griff danach und drehte die drei Rädchen vorsichtig. 4, 9, 5. Das Schloss schnappte auf und Todd steckte es in seine Jackentasche. Die zuckenden Schimmer des Feuerzeugs gaben einen Blick auf die Innenseite des Schuppens frei. Eng zusammenstehende Regale mit allen möglichen Arten von Ausstattung, die unsauber dort eingeräumt worden war. Kurz wanderte sein Blick hin und her, bis er das erblickte, was er gesucht hatte. Auf einem Regal stand die mit hartem Plastik ummantelte Lampe. Das Feuer ging aus und er griff atemlos in die Dunkelheit. Er bekam etwas Langes, Kaltes zu fassen. Der Metallgriff der Lampe. Erleichtert zog er sie zu sich und betätigte den Knopf. Todd hatte die Lampe bestimmt schon seit 5 Jahren nicht mehr verwendet und war überrascht, wie hell sie nach all der Zeit ohne Batteriewechsel noch schien. Die in der Bar entzündeten Kerzen schienen kaum einen Unterschied zu machen und wirkten eher wie Dekoration als wie richtige Lichtquellen. Fast wieder von seiner Paranoia erholt, saß Todd wieder auf seiner vorherigen Position und blätterte weiter in seinem Comicheft. Auf der anderen Seite des nun wieder hell erleuchteten Raums saß Pfarrer Kreisler, Nelson Warwick und Sheriff Harker, der an seinem Walkie-Talkie herumdrückte.
4: Kapulla, hören Sie mich? Hier spricht Harker. Hören Sie mich? Hier spricht der Sheriff.
8: Sheriff, hier spricht Kapuya. Bei uns ist das Licht ausgefallen.
4: Geht es Ihnen gut?
8: Ja, soweit nichts passiert. Wissen Sie, was los ist?
4: Nicht genau. Wann war der Ausfall bei Ihnen?
8: Vor 5, 6 Minuten.
4: Das kann kein normaler Aussetzer sein.
8: Ja, das hatte ich befürchtet. Das Telefon ist auch tot.
4: Haben Sie die Zelle kontrolliert?
8: Nein, noch nicht.
4: Tun Sie das bitte umgehend.
8: Verstanden.
2: Officer Capuya hob die bereits leuchtende Taschenlampe von ihrem Schreibtisch auf und erhob sich vom Stuhl. Das Walkie-Talkie hakte sie in ihren Gürtel ein. Der Lichtkegel der Taschenlampe fuhr unruhig durch den stockdunklen Raum und beleuchtete die altmodischen Schränke, in deren Ecken Spinnenweben hingen und auf denen sich dicke Staubschichten angesammelt hatten. Eine ausgestopfte Eule thronte auf einem der Regale und wirkte, als würde sie die orientierungslose Polizistin wie ein Beutetier beäugen. Etwas unbeholfen schlich diese auf eine metallene Tür zu, die in der hintersten Ecke des Raumes lag. Eine Reihe halb abgekratzter Aufkleber wies darauf hin, dass es hier zu den Zellen ging. Capuya zückte einen kleinen Schlüsselbund aus ihrer Hosentasche. Vorsichtig näherten sich die Schlüssel dem angeleuchteten Schlüsselloch, bis der Erste seinen Weg hineinfand. Die Tür sprang ein Stück weit auf und wurde quietschend von Capuya weitergeschoben. Der Lampenschein wanderte durch das kellergewölbeartige Zimmer und landete schließlich auf der in der Ecke kauernden Alexandra. Wie ein erschrockenes Tier saß sie starr im erleuchteten Kreis der Taschenlampe.
3: Alles gut bei dir?
2: Alexandra nickte geistesabwesend.
3: Das ist nur ein kurzer Stromausfall. Geht gleich wieder an. Sheriff, hier Officer Capuya. Da...
9: Officer, wir brauchen Sie sofort hier.
3: Was ist denn los? Wo sind Sie?
2: Durch die gemusterte Glasscheibe der hölzernen Eingangstür konnte man den Umriss einer Person erkennen. Augenscheinlich ein durchschnittlich großer Mann mit längeren Haaren. Während dessen linke Hand den Hals umklammerte, suchte die rechte mit unbeholfenen Ruckbewegungen nach der Türklinke. Stieß mit einem lauten Klatschen an das Glas und hinterließ einen dunkelroten Abdruck, der von ihrer Bewegung nach unten verschmiert wurde.
8: Sheriff, hier Officer Capuya, da...
2: Der junge Mann starrte mit blutroten, glasigen Augen an Harker vorbei, nahm die linke Hand vom Hals und stützte sich notdürftig an der Tür ab. Aus seiner offenen Halswunde drang Blut hervor, das in den hölzernen Fußboden einzog. Er kam nun ins Taumeln und bevor der Sheriff ihn auffangen konnte, landete der Sterbende auf dem harten Holzboden. Harkers Gesicht war kreidebleich und seine Finger begannen zu zittern, als er sich zum Mann herunterkniete. Plötzlich zuckte dessen Kopf abrupt nach oben und er sah zu den drei schockstarren Bargästen herüber. Während sie in Ausdrücken unvergleichlichen Schreckens zu ihm zurückschauten, erhob er seine blutverschmierte Hand und richtete den Zeigefinger auf sie.
10: Versprechen Sie mir!
2: Parker beugte sich zu ihm runter, um ihn verstehen zu können.
10: Er wird bezahlen!
2: Die Augen des Mannes weiteten sich, während er zu den dreien starrte und der letzte Funke wich aus seinem Blick. Für einige Sekunden zeigte seine verkrampfte Hand noch in ihre Richtung, dann sackte sie zu Boden. Sheriff Harker hielt zitternd seinen Zeige- und seinen Mittelfinger an die Innenseite des erschlafften Arms. Betroffen drehte er sich um und schüttelte den Kopf. Er stand wieder auf und griff nach seinem Walkie-Talkie.
9: Officer, wir brauchen Sie sofort hier.
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3: Noch Minuten später saßen Todd, Kreisler und Warwick farblos mit aufgerissenen Augen totenstill auf ihren Plätzen. Harker stand nervös im Raum und legte das Walkie-Talkie beiseite. Er fuhr sich durchs Haar und war sichtlich am Überlegen.
4: Ich hätte es wissen müssen.
5: Was? Haben Sie was gesagt?
4: Ich dachte nur.
5: Was?
4: Meine Herren, das ist ein Tatort. Dieser Tatort wird erst verlassen, wenn ich es sage.
6: Ich bitte Sie, was haben wir damit zu tun?
4: Ganz ruhig, Pfarrer. Ich will Ihre Menschenrechte nicht mehr verletzen als Sie meine. Keiner von Ihnen hat meines Wissens was mit diesem Fall hier zu tun. Ich würde nur gerne einige Fragen stellen. In ein paar Minuten trifft meine Kollegin mit den Sachen ein und es geht dann los.
6: Sie können uns nicht ohne Vorwand hier festhalten. Vielleicht sind wir auch in Gefahr.
4: Das sind Sie doch nicht. Keiner von uns ist hier in Gefahr. Und wenn ich Sie wäre, würde ich beim Polizisten bleiben, statt in die Dunkelheit rauszurennen. Noch irgendwelche Widersprüche?
7: Und wer sind die Verdächtigen?
4: Verdächtigen?
7: Eben hieß es noch, wir haben damit nichts zu tun. Wer sonst?
4: Ich weiß es nicht.
6: Wie kann denn das sein? Sie müssen doch irgendeinen Verdacht haben.
4: Vor 5 Minuten ist hier ein toter Mann reingefallen, den ich noch nie zuvor gesehen habe. Und Sie wollen wissen, wer's war? Keine verdammte Ahnung. Und wenn ich's wüsste, bräuchte ich Sie ja auch nicht zu fragen.
6: Worauf warten Sie dann?
3: Aus der finsteren Nacht kam jemand auf das Gebäude zu. Eine Hand umfasste die Türklinke und drückte diese kraftvoll herunter. Im Inneren begann Harker auf die Tür zuzusteuern und erblickte endlich die Person, die nun auf die Leiche herabsah. Harker nickte Capuja zu, die zwischen dem toten Körper und dem daneben stehenden Polizisten hin und her schaute.
4: Haben Sie alles?
3: Lautlos schob Capuja die andere Hand in den Raum, in der sie einen schwarzen Koffer hielt und die mit Handschellen an sie gebundene Alexandra hereinhiefte.
8: Ich dachte Sie, weil der Strom ausgefallen ist und weil...
4: Ja, ich verstehe schon. Sie haben ja recht. Sie kann erstmal da drüben sitzen bleiben.
3: Capuja stellte den Koffer ab und die beiden begannen wortlos den Raum zu durchqueren, wobei Capuja sich weiterhin nervös umschaute, während Alexandra emotionslos mitgeschleift wurde.
6: Entschuldigung? Ich kann doch nicht der Einzige sein, dem das hier alles etwas komisch vorkommt, oder? Was ist denn das hier? Erst halten Sie uns fest und dann wird hier irgendjemand angekettet. Sind Sie jetzt vollkommen übergeschnappt, Harker?
4: Seien Sie doch einfach leise, okay? Wir wollen hier nämlich auch Ihnen helfen.
3: Noch verärgerter als zuvor drehte sich Kreisler Alexandra zu.
6: Wer bist du?
3: Alexandra schaute verständnislos durch ihn hindurch.
6: Wir wissen ja wohl beide, dass Sie mir besser glauben sollten. Und wir kannten da mal jemanden, der im Nachhinein auch lieber auf mich gehört hätte.
3: Harkers Geduld war am Ende. Er starrte dem Pfarrer erst entsetzt, dann wutentbrannt ins Gesicht und versuchte, einen Satz zu formulieren. Als ihm das misslang, zog er geistesabwesend die Pistole und richtete sie auf Kreisler, der sofort begann, nervös zu schwitzen und seine Hände vor den Körper streckte.
4: Das hier hat nichts damit zu tun. Und das wissen Sie. Ich mache hier meinen gottverdammten Job. Schnauze, bis Sie gefragt werden.
3: Kreisler kam vor Angst die Tränen und er konnte kein Wort herausbringen. Auch Todd, Nelson und Capuja waren von dieser Wendung sichtlich schockiert. Als sei nichts gewesen, steckte Harker die Waffe weg, atmete tief durch und drehte sich zu Capuja.
4: Es tut mir leid, muss so sein. Haben Sie den Fotoapparat und das Band?
8: Ja.
3: Sie öffnete zittrig den Koffer, ohne den Sichtkontakt von Harker zu lassen. Aus dem Behältnis zog sie eine Fotokamera und eine Rolle Kreppband. Behutsam breiteten die beiden Polizisten eine schwarze Plane über der mit Klebeband umrandeten Leiche aus und ersparten allen Anwesenden endlich den grausamen Anblick.
4: Okay, hören Sie mir gut zu. Es gibt hier genau eine Möglichkeit für uns alle gut wegzukommen. Ich werde Sie drei gleich dort drüben in der Küche einzeln befragen, während die anderen hier mit meiner Kollegin warten. Wenn wir fertig sind, sollten Licht und Telefone wieder gehen und wir kommen alle gemütlich wieder nach Hause.
3: Bevor die Befragung beginnen konnte, zogen sich Kapuya und Hake jedoch noch einmal zur Besprechung in die Küche zurück. Die Küche war ein kleiner, vollgestellter Raum, in dem sich überall Messer, Teller und Töpfe stapelten. Leider profitierte sie nicht vom Schein der großen Lampe und der improvisierte Verhörtisch wurde lediglich durch ein paar Kerzen beleuchtet.
4: Das Ding hier ist vielleicht der einzige Anhaltspunkt, den wir zu dem Fall haben.
3: Nachdenklich präsentierte der Sheriff einen runden Anstecker, dessen polierte Metallüberfläche im Kerzenschein schimmerte.
8: Was haben Sie da?
4: Haben Sie dieses Symbol schon mal gesehen?
8: Nein. Das sieht irgendwie aus wie eine Art Sonne oder Blume oder sowas.
4: Tja, mit einem lächelnden Gesicht. Ich glaube, in diesem Ding liegt unsere Lösung.
8: Kann sein.
4: Denken Sie drüber nach. Ich spreche währenddessen mal mit.
9: Todd Craner. Hier spricht Sheriff Andrew Hucker. Es ist 22.35 Uhr. Der Vorfall liegt jetzt 29 Minuten zurück. Wir befinden uns noch im Gebäude der Tat. Ich werde Ihnen jetzt einige Fragen stellen. Eine Verweigerung der Beantwortung oder eine nachweislich beabsichtigte Falschantwort. Dieser wird in einem Gerichtsverfahren resultieren.

0: In 2 Wochen.
1: Hat er gesagt?
0: Ja.
1: Wann hat er das gesagt?
0: Dienstagabend.
1: Und hat er sich noch nicht gemeldet?
0: Nein.
1: Du hast seit Dienstag nichts mehr von ihm gehört?
0: Doch, doch.
1: Und zwar?
0: Eine Karte. Eine Postkarte.
1: Und wo ist die Karte?
0: Bei uns zu Hause.
1: Ja, egal. Darum geht's ja jetzt nicht. Waren Sie mit der Person vertraut?
0: Mit?
1: Dem Mordopfer.
0: Nein.
1: Nun gut. Ich glaube, das ist alles, was ich wissen möchte. Stopp. Bleib sitzen. Wir müssen da noch was besprechen.
0: Was? Aber ich dachte...
1: Was auch immer du dachtest, denke ich nicht.
0: Was?
1: Todd, mein Junge, ich weiß, dass du nichts damit zu tun hast. Ich beobachte diesen Fall schon seit längerem. Und das vorhin hat meinen Verdacht bestätigt. Ich möchte, dass du jetzt wieder ganz ruhig den Raum verlässt und dir nichts anmerken lässt.
0: Was ist denn?
1: Ich kann es dir nur sagen, wenn du versprichst, ganz ruhig zu bleiben, okay?
0: Ja, verspreche ich.
1: Ich bin mir mittlerweile sicher. Es war... Nelson Warwick, richtig?
2: Ja, das stimmt.
1: Hier spricht Sheriff Andrew Harker. Es ist 22.42 Uhr. Der Vorfall liegt jetzt 36 Minuten zurück. Wir sind immer noch im Gebäude der Tat. Ich werde Ihnen jetzt ein paar Fragen stellen. Eine Verweigerung der Beantwortung oder eine nachweislich beabsichtigte Falschbeantwortung. Dieser wird in einem Gerichtsverfahren resultieren. Sind Sie mit diesen Konditionen vertraut?
2: Ja, das bin ich.
1: Ja, weshalb waren Sie am Tatort anwesend?
2: Ich mache hier in der Stadt Urlaub.
1: Seit wann sind Sie hier?
2: Ich bin heute Nachmittag angekommen.
1: Und weshalb haben Sie diese Bar aufgesucht?
2: Ich weiß nicht, sah von außen gut aus.
1: Wo kamen Sie her?
2: Also ich...
1: Als Tourist ist man doch nicht mehr auf der Hauptstraße unterwegs, oder?
2: Ja, nun, ich bin einfach so rumgelaufen. Ich hatte erst kein richtiges Ziel.
1: Wissen Sie, sowas gefällt mir. Früher gab es noch mehr wie Sie. Einfach kein Druck und die Gegend erkunden. So befreit lebt heute fast niemand mehr. Wissen Sie das?
2: Wirklich? Ich...
1: Naja, egal. Wo waren wir?
2: Ich wohne hier im Hotel, direkt an der Hauptstraße. Ich bin von da aus die Straße entlang. Da ging es da so rein. An der Ecke war eine Bäckerei.
1: Ah ja. Ich glaube, ich weiß, was Sie meinen. Und dann?
3: Im dämmerigen Kerzenschein, der nur in der Raummitte durch die grelle, aber langsam abschwächende Standlampe unterbrochen wurde, saßen die verbliebenen Personen. Alexandra saß fast regungslos vor dem Ofen und nahm die Umgebung auf. Todd saß etwa 1 Meter daneben, mittlerweile aber nicht mehr auf dem Stuhl, sondern auf dem Boden, außerhalb der Sichtweite der anderen. Trotz seines sichtbaren Unbehagens versuchte er sich wieder auf seinen Comic zu konzentrieren. Am Tisch mit der Lampe fand eine hitzige, wenn auch nicht lautstarke Diskussion zwischen dem aufgebrachten Pfarrer und Officer Capuya statt, die versuchte, das Verhalten ihres Vorgesetzten zu rechtfertigen.
4: Wenn das hier alles vorbei ist, dann können Sie und Ihr Chef sich schon mal von Ihren Dienstmarken verabschieden. Sowas habe ich wirklich noch nie erlebt. Wissen Sie, was das ist? Machtmissbrauch ist das. Für so etwas ist die Französische Revolution nicht passiert. Ihnen wird die Macht gegeben, für Ordnung zu sorgen, und Sie tyrannisieren hier Ihre Mitmenschen.
5: Wir versuchen doch nur...
4: Aus Ihnen spricht Ihr Vorgesetzter. Wie traurig, dass Sie nichts gelernt haben.
3: Capuya schwieg. Sie wusste, dass er sich nicht umstimmen lassen würde. Auch Kreisler hielt das Gespräch für beendet und lehnte sich verärgert zurück. Es kehrte für einige Sekunden Stille ein und niemand schien etwas sagen zu wollen. Todd blätterte die Seiten seines Comics um und fing an zu zögern.
4: Hey!
3: Alexandra reagierte nicht und schaute regungslos auf den Tresen.
0: Warum bist du... Ich saß auch mal im Gefängnis.

0: Naja, nicht wirklich. Aber mein Vater.
1: Er schaute wieder zum Tresen herüber.
0: Egal.
1: Etwas Zeit verging und die beiden betrachteten still den Tresen vor sich. Todd bückte sich zu seinem Comic herunter und versuchte, ihn wieder aufzuheben.
2: Was war?
1: Sie sah ihn immer noch nicht an und schien noch immer in ihren Gedanken verloren.
2: Mit deinem Vater?
0: Vor 5 Jahren habe ich noch in der Großstadt gelebt. Mein Vater hat Baseball für das Team gespielt und ich war noch in der Schule. Ich weiß gar nicht mehr, wie genau, aber eines Tages hat er mich mitten in der Nacht aufgeweckt und gemeint, wir müssen los. Und wir sind dann nachts um 2 zu der Polizeistation gefahren und ich saß da komplett übermüdet in der Ecke, während mein Vater irgendwas mit denen besprochen hat. Ich glaube, am Ende saßen wir da bis mittags um 3.
2: Und dann?
0: Und jetzt wohnen wir hier.
2: Und warum? Ich habe versucht, von der Brücke zu springen.
0: Was?
2: Heute Morgen.
0: Warum?
2: Warum nicht? Warum leben wir überhaupt alle noch?
1: Parker und Nelson hatten sich in ein vollkommen vom Thema abweichendes Gespräch hineingesteigert. Den Umständen entsprechend wirkten beide sehr entspannt, während sie sich austauschten.
3: Und so nach einer halben Stunde oder mehr kam eine Kellnerin zu dem Tisch und lehnte sich zu dem Typen herunter. Entschuldigung, hier ist Rauchen verboten.
4: Die spinnen doch.
3: Nach einer halben Stunde.
4: Ich befürchte, wir müssen unser Gespräch wann anders fortführen. Sonst dreht mein christlicher Freund da drüben völlig durch.
3: Schon gut, Sheriff. Die Arbeit kommt immer zuerst, habe ich recht.
4: Ja, außerdem haben Sie hiermit sowieso nichts zu tun.
3: Ja?
4: Ach, das hoffe ich doch. Oder habe ich was verpasst?
3: Nein, aber haben Sie schon irgendwas?
4: Eine ziemlich gute Vermutung, ja.
3: Und zwar?
4: Versprechen Sie, dass Sie nichts anmerken lassen, ja?
3: Ja, verspreche ich.
4: Es war Todd. Ich bin mir sehr sicher.
1: Todd wurde aus seinen Gedanken gerissen, als er hörte, wie die Küchentür aufschnappte. Er, Alexandra, Capuja und Kreisler schauten den in den Raum eintretenden Nelson Warwick an, der von Sheriff Harker gefolgt wurde. Während Warwick sich an den Tisch von Kreisler und Capuja setzte, lehnte sich Harker an den Türrahmen.
4: So, wir sind hier gleich fertig. Und ihr könnt alle heim. Zuerst brauche ich natürlich noch die Aussage von Werner Kreisler. 22.47 Uhr. Der Vorfall war vor 51 Minuten.
5: So nennen Sie das also. Vorfall, hä?
4: Was an Sie können hiernach gehen, war denn so schwer zu verstehen? Wir sind hier eh gleich fertig. Also machen Sie hier bitte kurz mit, okay?
5: Na schön, aber das hat ein Nachspiel.
4: Ich werde Ihnen jetzt ein paar Fragen stellen. Verweigerung oder...
5: Ich kenne Ihren Unfug. Ja, ich bin mit den Bedingungen einverstanden.
4: Wunderbar. Na dann los.
1: Kreisler sah ihn genervt an. Scheinbar war er vom Sarkasmus seines Gegenübers nicht sehr angetan.
4: Wieso waren Sie zum Tatzeitpunkt am Ort?
5: Um mit Ihnen zu sprechen. Aber mit Ihnen kann man ja nicht sprechen.
4: Was? Weil Sie ein Gespenst gesehen haben, kommen Sie zur Polizei?
5: Ich dachte, Sie haben keine Ahnung, wer den Mord begangen hat. Was, wenn...
4: Ich weiß, wer es war, Pfarrer.
5: Wie bitte?
4: Ich weiß es. Und er sitzt nebenan.
5: Nebenan sitzt ein Mörder?
4: Ja, tut er.
5: Und dann was? Also, das... Also...
4: Ich weiß. Aber bitte Sie, bleiben Sie ruhig. Ich habe alles unter Kontrolle.
5: Hoffen wir das.
1: Capuja und Nelson saßen ungeduldig ihre restliche Zeit ab und machten keine Anstalt, eine Unterhaltung zu führen. Während Nelson seelenruhig an die Decke starrte, knetete Capuja ihre Finger durch und schaute unruhig die Küchentür an. Todd hatte sich wieder Alexandra zugewandt und begann erneut, Kontakt aufzunehmen.
0: Gibt es denn nichts, das...
2: Naja, überleg mal. Wir als Menschen sind das Gleiche wie alle anderen Tiere. Wir leben unsere Leben und irgendwann sind wir tot.
1: Sie nickte in die Richtung von Capuya, die dem Gespräch keinerlei Aufmerksamkeit schenkte.
2: Die hat vorhin gesagt, wir hätten alle irgendwie einen Platz im Universum oder so. Aber das ist doch alles...
0: Nein. Ich denke, das ist so, weil... Also zum Beispiel, dieses Gespräch hier. Wenn du nicht...
2: Was? Wenn ich nicht versucht hätte, von der Brücke zu springen, dann wäre ich nicht hier?
0: Ja, genau.
2: Ist doch egal.
0: Nein, eben nicht. Alles, was du sagst und machst, verändert die Zukunft.
2: Also hängt alles zusammen?
0: Ja, genau. Alles hängt irgendwie zusammen.
2: Vielleicht ist es ja wirklich so.
0: Ich weiß es nicht. Manchmal fühle ich mich auch so nutzlos. Ich denke auch immer so, dass sich halt einfach irgendwie nichts ändert. Vor ein paar Monaten war ich mal in so einer verlassenen Lagerhalle, direkt wo es hier im Dorf reingeht. Da dachte ich mir auch so, dass halt irgendwie alles umsonst ist.
2: Ja, ich weiß, was du meinst. Aber warum bist du dann...
0: Ich habe einfach gedacht, wir leben immer nur einmal. Also will ich was damit machen.
2: Ja, kann sein.
1: Capuya rutschte in ihrem Stuhl hin und her und fing an, mit den Fingern auf den Tisch zu trommeln.
0: Glauben Sie, das stimmt?
6: Was stimmt?
0: Naja, Sie wissen schon, das mit dem Täter.
6: Was?
0: Der Sheriff hat gesagt, dass er glaubt, das mit dem Mord war der Pfarrer.
1: Warwick zuckte zusammen, seine Augen weiteten sich vor Schreck und er begann sofort stark zu zittern. Um ihn schien die Zeit stehen zu bleiben. Ruckartig bewegten sich seine Augen hin und her und seine Hände verkrampften sich. In seinem Kopf wurden die Stimmen lauter.
4: Es war Todd.
7: War der Pfarrer.
4: Eine ziemlich gute Vermutung. Sie sind der Täter.
5: Nein. Nein.
4: Sie sind festgenommen.
5: Ist mir egal wie. Ich will ihn tot haben.
7: Ich brauche 24 Stunden.
1: Er wurde von einem Rausch aus Erinnerungen erfasst. Bilder aus seiner Vergangenheit. Abdrücke seiner dunkelsten Ängste. Ein Wollhandschuh wischte ein blutiges Messer ab. Eine Pistole wurde ein Schalldämpfer aufgeschraubt. Eine Art Logo, das eine Sonne darstellte. Eine Sonne mit einem lächelnden Gesicht in der Mitte. Und die letzten Sekunden des Mordopfers, diesmal aus seiner Perspektive. Zuletzt kehrte auch der in Schatten gehüllte Mann zurück. Alle Farben und Emotionen waren aus Warwicks Gesicht gewichen. Seine Augen begannen sich rötlich zu färben. Er stand mit einem leeren Gesichtsausdruck auf und lief polternd auf die Küchentür zu. Ruckartig riss er die Tür auf. Mit dem Rücken saß Kressler zu ihm und drehte sich langsam um. Blitzartig griff sich Warwick ein Küchenmesser aus der Messerbank und rammte es Kressler in die rechte Schulter. Er berührte mit seiner linken Hand seine blutüberströmte Wunde und kippte geschwächt nach hinten. Schockstarr saß Harker am Tisch. In schweigendem Entsetzen erblickte er den verwundeten Kressler und Warwick, der mit unglaublicher Präzision und Schnelligkeit ein zweites langes Messer aus der Messerbank zog. Bevor er reagieren konnte, wurde Harker das Messer in die rechte Hand gerammt. Sofort floss Blut aus der offenen Wunde auf den dünnen Holztisch, in den das Messer tief eingedrungen war. Schwindel überkam den Sheriff, der nicht reagieren konnte, als Warwick ihn mit krallenartig verkrampften Fingern bei den Haaren packte und brutal mit dem Kopf auf die Tischplatte aufschlagen ließ. Reflexartig versuchte Harker wieder den Kopf zu heben, aber Warwick kam ihm zuvor und schlug ihm mit der Faust auf den Hinterkopf, der erneut mit dem Gesicht auf den Tisch aufprallte. Harker blieb liegen und Warwick drehte sich mit einem Ruck um. Hinter ihm stand Capuya und richtete ihre Pistole auf seinen Kopf. Wutentbrannt schaute Warwick ihr in die Augen. Für eine Sekunde bewegte sich keiner. Plötzlich rannte Warwick auf sie zu und schubste sie nach hinten. Capuya kam ins Taumeln und stolperte zurück in den Hauptraum. Im Augenwinkel sah Warwick den verängstigten Todd sich hinter den Tresen ducken. Warwick holte zum Schlag aus und traf Capuya im Gesicht. Die Waffe fiel ihr aus der Hand und sie fiel zu Boden. Capuya trat dem näherkommenden Warwick kräftig gegen das Schienbein, was ihn stolpern ließ. So schnell sie konnte, griff Capuya nach der Pistole, bekam sie aber nicht mehr zu fassen, bevor er seine Schuhspitze in ihren Magen rammte. Sie zuckte zusammen und zog den Arm zum Körper. Warwick trat noch einige Male zu, dankte für die Pistole vom Boden. Er hielt sie nach vorne und marschierte zielstrebig auf den Tresen zu. Panisch versuchte Alexandra, die Handschellen vom Ofen zu lösen, schaffte es aber lediglich, die Ofentür aufzureißen. Warwick kam näher und näher auf den Tresen zu. Plötzlich erhob sich Todd hinter dem Tresen. In beiden Händen hielt er fest einen metallenen Baseballschläger, den er mit voller Wucht gegen Warwicks Schläfe schwang. Der harte Schlag ließ ihn sofort zu Boden gehen. Leicht zuckend lag Warwick auf dem Bauch. Sein Gesicht war nicht zu sehen, aber er hatte die Waffe fallen gelassen. Vorsichtig zitternd kam Todd hinter dem Tresen hervor. Zu einem weiteren Schlag ansetzend, hielt er den Schläger fest in beiden Händen. Behutsam schob er mit dem Fuß die Pistole in die Ecke. Jetzt stand er direkt vor dem auf dem Boden liegenden Mann. Mit dem Schläger stieß er Warwick an, der aber keine Reaktion zeigte. Noch einmal stieß er ihn an. Dann sah Todd sich im Raum um. Zitternd krampften sich seine Hände um den verschwitzten Schläger. Auf einmal drehte sich Warwick wieder um und schaute Todd an. Warwicks Augen hatten sich blutrot gefärbt und sein funkelnder Blick und das zertrümmerte Gesicht erschreckten Todd fast zu Tode. Mit noch mehr Gewalt als beim ersten Mal brettete Todd ihm den Schläger gegen den Kopf.

0: herzlich willkommen in Stunde Nummer 2 des Radar-Hörbuchstunde hier im offenen Haus. Wir hören weiterhin Dead Eyes. Mein Name ist Benjamin Hasenflug. Ich bin euer Gastgeber für noch die nächsten 45 Minuten ungefähr. Wir sind jetzt aktuell bei Teil 4 von Dead Eyes angekommen. Hier auf Radio Darmstadt auf der 103,4 MHz im Netz unter radiodarmstadt.de. Schön, dass ihr dabei seid. Und dann würde ich mal sagen, machen wir direkt weiter. Let's go. Hier ist Teil 4 von Dead Eyes, dem Radar-Hörbuch hier von Julian Obermann.
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2: Grelles Licht drang in ihre Augen. Kapuya blinzelte. Vor ihr stand ein Tisch, der im Lampenschein nur teilweise zu erkennen war. Sie schloss wieder die Augen. Sie schreckte hoch und öffnete wieder die Augen. Alles drehte sich um sie herum. Langsam nahm sie beide Hände an ihre schmerzende Seite. Sie lag auf dem kalten Holzboden der Bar. Mühevoll schaffte sie es, sich von ihrer linken auf die rechte Seite zu drehen. Auf ihrer Seite des Tresens saß Todd zusammengekauert mit einem blutigen Baseballschläger, auf dem er sich abstützte. Er schaute herüber zur Leiche von Nelson Warwick, die ausgebreitet auf dem Fußboden lag. Mit enormem Kraftaufwand drückte sie sich hoch. Stehend kämpfte sie kurz damit, ihr Gleichgewicht zu finden. Verwirrt taumelte sie durch den Raum, bis ihr die offene Küchentür auffiel. Sie stolperte mühselig in die Küche und betrachtete voller Schock den Tisch in der Raummitte. Sich gegenüber lagen Harker und der Pfarrer Kreisler mit dem Oberkörper auf der Tischplatte. In Kreislers rechter Schulter steckte ein Küchenmesser und die Wunde war zu einem dunkelroten Fleck verlaufen, der in der hölzernen Tischplatte einzog. Harker lag mit dem Gesicht auf dem Tisch und seine ausgestreckte Hand war von einem weiteren Messer durchbohrt dort festgenagelt.
3: Harker!
2: Ihr Schwindel kam wieder auf und sie lehnte sich an ihren Kopf fassend gegen den Schrank an der Wand. Mit Zeige und Mittelfinger prüfte sie unruhig an seiner Halsschlagader den Puls. Sie drehte sich zu Kreisler um und prüfte auch dessen Puls. Etwas erleichterter lief sie in den Hauptraum zurück und öffnete ihren in der Ecke liegenden Koffer. Dort zog sie hastig eine Verbandsrolle heraus und ging damit zurück in die Küche. Als sie das Küchenmesser aus Harkers Hand zog, zuckte dieser aus reinem Reflex stark zusammen. Kapuya wickelte den Verband um seine Hand und legte sie dann vorsichtig auf den Tisch zurück. Dort liegend begannen sich plötzlich seine Finger zur Faust zu verkrampfen. Seine Stirn war an einer Stelle aufgeplatzt und aus seiner Nase rann Blut. Schwerfällig blinzelte er und schaute sich langsam um.
4: Was zum Teufel war das denn eben?
2: 10 Minuten später wurde die zweite Leiche der Nacht mit Klebeband umrandet und fotografiert. In seinen Taschen fanden sich Alltagsgegenstände wie Autoschlüssel, Kaugummis und eine Brieftasche. Sein Ausweis zeigte ein sehr aktuelles Foto mit dem Namen Nelson Warwick. Einzig ungewöhnlich war der Fund eines Ansteckpins, der eine lächelnde Sonne zeigte. Harker drehte in seinen blauen Gummihandschuhen den seltsamen Anstecker hin und her. Er kratzte sich an seiner mit einem großen Pflaster bedeckten Stirnverletzung. Um seine Hand wickelte sich der blutige weiße Verband, der die Beweglichkeit seiner Finger erheblich beschränkte. Kapuya näherte sich dem in der Hocke sitzenden Sheriff und präsentierte einen identischen Pin, der in einer durchsichtigen Plastiktüte hing.
4: Haben Sie diese Dinge wirklich noch nie gesehen?
3: Nein, keine Ahnung, was das für ein Symbol ist.
4: Ich weiß es auch nicht.
3: Vielleicht ein Club oder Verein oder sowas.
4: Ein Sportverein?
3: Muss ja nicht sein, es gibt ja alle möglichen Vereine.
2: Harker überlegte und sah sich im Raum um. Er erblickte den traumatisiert in der Ecke sitzenden Todd. Mühsam richtete er sich auf und ging zu ihm hin. Dort angekommen, hockte er sich.
4: Ich hab gehört, was du gemacht hast. Sowas sollte niemand durchmachen müssen. Besonders nicht in deinem Alter.
2: Todd schaute ihn zwar an und nickte das Gesagte ab, antwortete aber nichts.
4: Aber du hast das richtig gemacht. Du hast uns alle gerettet, mein Junge. Ich bin mir sicher, dein Vater wäre sehr stolz auf dich. Naja, egal. Wir haben jetzt unseren Täter. Das reicht erstmal.
2: Die beiden setzten sich an einen Tisch. Harker lehnte sich erschöpft zurück und legte den Pin vor sich. Kapuya spielte noch immer unruhig mit ihrem Beweisstück im Plastikbeutel herum. Sie konnte noch nicht den Gedanken loslassen, dass hier noch nicht alles vorbei war.
3: Was, wenn es ein religiöses Symbol ist?
2: Kurz vor Mitternacht saßen Harker und seine Kollegin am Küchentisch gegenüber von Pfarrer Kreisler. Er trug mittlerweile einen dicht um seine Schulterverletzung gewickelten Verband. Sein Gesicht hatte noch keine sehr lebhafte Farbe angenommen. Er schluckte eine Schmerztablette aus einem auf dem Tisch stehenden Glas.
5: Oh, wenn ich es Ihnen doch sage. Ich weiß nicht, was es mit diesem Abzeichen auf sich hat.
3: Haben Sie vielleicht irgendeine Theorie, eine Idee oder so?
5: Ach, ein Verein, eine Gemeinschaft, irgendeine Art.
3: Aber das ergibt doch keinen Sinn. Der Killer und das Opfer tragen identische Anstecknadeln mit sich rum.
5: Woher wollen Sie wissen, dass er der Täter war?
4: Weder Sie noch Todd haben ein Motiv. Ich kenne Sie beide seit Jahren und hatte bis vor ein paar Stunden keine Ahnung, wer dieser Typ überhaupt war.
5: Der Mann wusste eindeutig, was er tut. Er hat mich direkt in meine verkrampfte Schulter gestochen.
4: Und mich in meine rechte Hand. Er wusste, dass ich damit meine Waffe abfeuere. Er wusste, dass Sie eine schlechte Schützin sind.
3: Wie kommen Sie darauf?
5: Er hat es vorhin erzählt.
4: Der Bastard war ein Profi. Der wusste ganz genau, was er tut.
3: Aber woher wusste er, dass Sie ihn verdächtigen?
4: Das habe ich gar nicht.
5: Aber ich dachte, Todd und ich hätten kein Motiv und wir...
4: Aber er genauso wenig. Ich habe ernsthaft geglaubt, was er gesagt hat. Sie nicht?
5: Wieso haben Sie dann überhaupt einen von uns verdächtigt?
4: Als das Opfer zur Tür reinkam, sagte er noch...
6: Versprechen Sie mir, dass er bezahlen wird.
5: Aber warum hat er sich dann selbst verraten?
4: Gute Frage.
3: Ich habe gesehen, wie er vom Tisch aufgestanden ist. Erst saß er da gefühlt eine halbe Minute. Dann ist er plötzlich aufgestanden und losgestürmt. Als er zurückkam, waren seine Augen rot. Einfach...
5: Nein, das darf nicht...
2: Seine Augen weiteten sich und begannen zu tränen. Harker fuhr zu ihm herum.
4: Was? Was darf nicht sein?
5: Oh Herrgott, beschütze uns alle. Oh Jesus.
2: Mit panischem Blick starrte ihm der kreidebleiche Kreisler entgegen.
5: Ich wollte Sie warnen, aber Sie wollten mir nicht zuhören.
4: Was? Wann?
5: Wissen Sie, wie ich vorhin vor der Bar sagte? Sie stand einfach so da, regungslos. Ich hatte das Gefühl, als starren ihre Augen direkt in die Seele. Blutrote, tote Augen. Ich hätte es Ihnen schon früher erzählen sollen.
2: Harker und Capuja schauten den Pfarrer misstrauisch an. Er erzählte angsterfüllt seine Geschichte im flackernden Schein der Kerzen.
5: Vor ein paar Wochen saß ich abends im Nebengebäude unserer Kirche. Ich war gerade dabei, etwas zu essen, als es an der Tür klopfte. Erst sachte, dann immer fester, bis ich dorthin eilte. Vor der Tür stand ein Mädchen. Sie war kaum älter als 15 Jahre und blickte mich mit traumatisierten Augen an. Sie erzählte mir, sie wolle eine Beichte ablegen und wir setzten uns an den Tisch. Sie berichtete mir von dunklen Orten, an die ihre Gedanken immer und immer wieder zurückkehrten. Seit Tagen habe sie nicht geschlafen, aus Angst, diese Bilder wiederzusehen. Sie berichtete von Mord, Gewalt und Folter jenseits des menschlichen Verständnisses und mir wurde klar, was hier los war. Sie sah die Hölle vor sich. Abgründe, fern von Hoffnung, Zuversicht und Glauben, an denen unsere schlimmsten Ängste wahr sind. Plötzlich wandelten sich ihre Augen blutrot und sie packte mich beim Kragen. Mit letzter Kraft schaffte ich es, sie zu überwältigen und schloss sie im Keller ein.
4: Soll das heißen, Sie haben eine Person in den Keller gesperrt, ohne die Polizei zu rufen?
5: Ich musste. Mir war klar, dass Sie es nicht verstehen würden.
4: Was nicht verstehen? Irgendwelche Satanisten erlauben sich einen Spaß mit Ihnen und Sie sperren die weg?
5: Das war keine Satanistin. Sie war besessen und ich weiß es. Ich musste sie einsperren, bis ich jemand Fachkundiges gefunden hatte.
4: Und die Polizei ist Ihrer Ansicht dazu nicht qualifiziert, mit Verbrechern umzugehen?
5: So einfach ist das nicht, Sheriff. Sie war besessen und hat das irgendwie auf Mr. Warwick weitergegeben.
4: Ist das Ihr Ernst? Sie können doch nicht...
3: Was, wenn er recht hat? Was, wenn das so eine Art Virus ist, der das Gehirn durchdrehen lässt? Das würde zumindest erklären, warum er auf einmal so ausgerastet ist.
2: Harker wechselte misstrauisch zwischen dem nickenden Kreisler und der erklärenden Capulla hin und her, ohne sich zu äußern.
3: Wann haben Sie das Mädchen zum letzten Mal gesehen?
5: Gestern Nachmittag. Das habe ich Ihrem Kollegen auch erzählt.
3: Und sie war wochenlang im Keller eingesperrt?
5: Was hätte ich denn tun sollen? Ich habe ihr regelmäßig Essen und Getränke heruntergebracht. Und heute Nachmittag, nach der Messe, war sie weg.
3: Sie ist ausgebrochen?
5: Ja, sehr wahrscheinlich. Ich weiß aber nicht genau wann. Das letzte Mal habe ich sie gestern Nachmittag im Keller gesehen. Ich habe immer nachmittags nach ihr geschaut.
4: Sie haben mir aber vorhin gesagt, Sie seien heute noch um die Kirche geschlichen.
5: Das musste ich doch, sonst hätten Sie mir nie zugehört.
3: Sheriff, wenn das hier alles stimmt, dann hat sich unser Problem doch gelöst.
4: Nein, ist es nicht. Sagen wir mal, ich würde Ihre absurde Theorie glauben. Die Satanistin bricht also aus dem Keller aus, steckt einen vollkommen zufälligen Typen mit dem Virus an, der rein zufällig gerade einen Mord begangen hat. Er setzt sich in eine Bar neben den Sheriff und wartet, bis sein Opfer reinstolpert. Dann, kurz bevor er als freier Mann entlassen wird, entscheidet er sich um und versucht, alle Leute in der Bar umzulegen. Merken Sie, das macht von vorne bis hinten keinen Sinn.
3: Was ist, wenn er durch seine Angstzustände keine Wahl hatte, als uns anzugreifen? Vielleicht hatte er Angst, wir würden ihn verdächtigen.
5: Ganz genau. Der andere Fall hat doch gezeigt, dass die Betroffenen gewaltbereit sind.
4: Ich glaube kein Wort von diesem Voodoo-Quatsch. Dafür gibt es alles eine rationale Erklärung. Was mit dem Stromausfall?
3: Wenn dieser Mann wirklich so gut organisiert war, wie wir glauben, kann ich es mir gut vorstellen, dass er geplant hat, die Lichter ausgehen zu lassen und in der Verwirrung zu verschwinden.
4: Selbst wenn, wieso setzt er sich nach dem Mord in eine Bar neben die Polizei?
3: Das war wahrscheinlich einfach Zufall?
5: Es wäre doch noch verdächtiger, wenn er gleich wieder gegangen wäre.
4: Ja, schon, aber jetzt nochmal zurück zu der Virusgeschichte. Wann und wie soll der Typ sich bitte infiziert haben?
3: Das könnte doch irgendwann gewesen sein. Natürlich nachdem die Wirtin ausgebrochen ist.
4: 15, sagen Sie.
5: Ja, ungefähr. Vielleicht auch 14 oder 16.
4: Das ist ja nicht wichtig. Aber die Hauptsache, sie kann kein Auto genommen haben.
3: Ja, stimmt. Und im öffentlichen Verkehr wäre sie bestimmt aufgefallen mit den Augen.
4: Und wie genau hatten die Augen sich verfärbt?
5: Rot. Blutrot.
3: Wir sollten wieder zurück zu den anderen. Hoffentlich geht's denen gut.
2: Die drei standen auf, aber Kreisler fiel zurück in seinen Stuhl. Er knetete seine Stirn durch und nahm noch eine Schmerztablette.
5: Ach, gehen Sie ruhig, ich komme gleich nach.
2: Harker und Capulla verließen den Raum.
3: Hey.
2: Das Licht sprang an und der Raum war hell erleuchtet. Die Wanduhr zeigte Mitternacht. Alexandra versuchte, sich von ihrer Handschelle loszureißen. Capulla eilte zu ihr hin.
3: Was ist denn?
4: Todd ist weg.
2: An Todds vorherigem Sitzplatz vor dem Tresen lehnte einsam der blutige Schläger.
7: Er ist gerade eben abgehauen.
3: Ohne was zu sagen?
7: Einfach so. Er hat sich die Lampe genommen und ist losgesprintet.
4: Irgendwas kam mir heute sowieso komisch an ihm vor. Vielleicht weiß er was, was wir nicht wissen. Kommen Sie, wir haben keine Zeit zu verlieren.
3: Warten Sie kurz, ich bin gleich da. Ich weiß, du hast es nicht leicht. Und ich weiß, du wirst es nicht immer leicht haben. Aber denk daran, eines Tages findest du deinen Platz im Universum.
2: Capulla legte ihr Walkie-Talkie neben Alexandra ab.
4: Officer!
3: Ja, ich komme!
2: Sie zog den Schlüssel der Handschellen aus der Tasche und warf ihn der überraschten Alexandra in den Schoß.
3: Mach was draus!
2: Harker und Capulla liefen zügig durch die wieder von Laternen erhellten Straßen. In einigen Häusern brannte das Licht und man sah hin und wieder jemanden zum Fenster herausschauen.
4: Genau um Mitternacht, habe ich recht?
3: Ja, ganz genau, als die Uhr umgesprungen ist.
4: Dann war es wahrscheinlich wirklich so geplant. Wissen Sie, wann das Licht ausgegangen ist?
3: Kurz bevor wir gesprochen haben. Kurz vor der Leiche.
4: Ja, das muss so ziemlich genau 22 Uhr gewesen sein. Der hat sich ein genaues Zeitfenster rausgesucht, in dem er verschwinden kann.
3: Wie weit kommt man in der Zeit?
4: Mit dem Auto kommt er da überall hin. Wahrscheinlich auch ins Ausland.
3: Sheriff? Was war das vorhin über jemanden, den Sie beide kannten?
4: Den wer kannte?
3: Sie und der Pfarrer?
4: Ich weiß nicht, wovon Sie reden.
3: Wieso haben Sie dann den Pfarrer mit Ihrer Waffe bedroht?
4: Weil er die Ermittlungen störte.
3: Das glaube ich nicht.
4: Na gut, ich werde es Ihnen erzählen, aber das bleibt unter uns.
3: Das kann ich nicht versprechen.
4: Das müssen Sie.
3: Na gut.
4: Also schön, vor Ewigkeiten, da muss ich so in Ihrem Alter gewesen sein. Da war ich mit meinem Vorgesetzten in einer Geiselsituation verwickelt. Irgend so ein Psychopath hat seine Frau als Geisel genommen und drohte ihr die Kehle aufzuschlitzen. Der Pfarrer war auch irgendwie dabei und hat auf uns eingeredet. Er meinte, die beiden stecken unter einer Decke und würden den ganzen Mist nur vortäuschen. Wir glaubten ihm beide nicht. So hab ich den Kerl abgelenkt, damit der Sheriff ihn von hinten erwischt. Er hat es auch geschafft und war gerade dabei, den ohnmächtigen Mistkerl festzubinden. Da hat die Frau das Messer genommen und den Sheriff erstochen. Ich habe sie noch angeschossen, aber die Wunde war schon zu groß.
3: Oh nein.
4: Der Pfarrer hat seitdem kein Vertrauen mehr in mich.
3: Wie war er so?
4: Wer? Mein Vorgänger. Terence Carter war sein Name. Er war ein Hut und eine Patronengürtel davon entfernt, ein Cowboy aus dem Bilderbuch zu sein. Als ich hier neu war, hielt ihn jeder für einen unbesiegbaren Superhelden. Jeder grüßte ihn und redete mit ihm über alles Mögliche. Er hatte so eine optimistische und lässige Art an sich. Ich dachte, nichts könnte ihm etwas anhaben. Dann kam der Tag. Nur die Ärzte, der Pfarrer und ich wussten, dass er es nicht überleben würde. Und so einigten wir uns. Jedes Mal, wenn uns jemand fragt, was mit Sheriff Carter passiert ist, sagen wir, er sei nach dem Unfall in Rente gegangen.
2: Die beiden steuerten auf ein mehrstöckiges Einfamilienhaus zu, das am Straßenende stand. Das metallene Klingelschild war beschriftet mit einer Reihe schwarzer Buchstaben. Kanan. Das Haus von Todd und seinem Vater. Innen brannte kein Licht und auf sonst war kein Lebenszeichen zu hören.
4: So, da sind wir. Ich hab's eben schon gesagt, aber ich kann's nicht oft genug betonen. Vorsicht, der Junge hat bestimmt noch Angst und vertraut uns vielleicht nicht sofort. Wir müssen ihm klar machen, dass wir ihm nur helfen wollen.
3: Verstanden.
2: Der Schein von Capullas Taschenlampe wanderte durch die großen Fenster, die an beiden Seiten der Eingangstür die Wand unterbrachen. Schränke, Tische, Stühle und Vasen hinterließen beim Vorbeiziehen des Lichtkegels lange dunkle Schatten, die sich mit dem Verschwinden des Scheins wieder der Dunkelheit anglichen.
4: Todd, du kannst ruhig rauskommen.
3: Du hast nichts falsch gemacht. Wir wollen dir nur helfen.
4: Todd, ich habe mit deinem Vater gesprochen. Er möchte, dass ich dir was sage.
2: Etwas widerwillig zog er aus seiner Jackentasche zwei Stücke Draht und steckte sie konzentriert in das Türschloss.
4: Ist ein bisschen her, als ich das zuletzt gemacht habe. Jedes Schloss, was älter als 10 oder 15 Jahre ist, hat so eine Schwachstelle. Man muss nur genau... Ah.
2: Mit der Taschenlampe vorausleuchtend betrat Capullo den langen Flur. Die steinernen Fliesen wurden von einfallendem Licht matt reflektiert und die seitlich ins Bad führende Tür stand einen Spalt offen. Mit einem behutsamen Schub gab sie den Blick auf das Zimmer frei. Ebenso wie von außen betrachtet war hier nichts Außergewöhnliches zu finden und sie verließ den Raum wieder. Die beiden Polizisten gingen weiter den Flur entlang, bis sie auf die geschlossene Wohnzimmertür trafen. Auch hier entdeckten sie auf den ersten Blick nichts Besonderes. Auf dem Tisch lag ein Messer und einige kleine Papierfetzen, von denen im Papierkorb neben dem Tisch noch mehr zu finden waren. Eine grob zerrissene Postkarte breitete sich über die Innenseite des Metallbehälters aus. Als Hacker diesen sah, wurde er nachdenklich und zückte seinen Notizblock.
4: Todd hatte was von einer Postkarte. Hier. Hier steht es. Anscheinend hatte ihm sein Vater von der Geschäftsreise eine Karte geschrieben.
3: Warum hat er die dann zerrissen?
4: Keine Ahnung. Kriegen Sie es wieder zusammengepuzzelt?
3: Ich denke schon.
2: Capuya setzte sich mit der Taschenlampe hin und schob die Kartenfragmente wieder zusammen. Währenddessen blätterte Harker weiter in seinen Notizblock.
4: Ach du Scheiße, ich weiß, wie alles zusammenhängt.
2: Vor Harkers geistigem Auge spielte sich erneut das Ereignis ab, das alles in Bewegung gesetzt hatte. Röchelnd brach der Mann auf den Holzdielen zusammen und stammelte etwas, das Harker kaum verstehen konnte. Wie hypnotisiert blickte er in die blutrot verfärbten Augen des Opfers. Aber der Sterbende schaute ihn nicht an, er schaute zu jemand anderem.
4: Ich weiß, wie der Virus übertragen wurde.
3: Aber ich dachte, Sie glauben nicht das.
4: Es ergibt viel zu viel Sinn, um es zu ignorieren. Der letzte Blick in die toten Augen des Wirts. Wer auch immer dem vorherigen Träger zuletzt in die Augen schaut, dreht kurz darauf selbst durch.
3: Alexandra, hörst du mich? Todd ist da draußen und er könnte gefährlich sein. Schließ dich mit dem Pfarrer in der Bar ein. Wir sind gleich da. Und egal, was du tust, schau ihm nicht in die Augen.
2: Ohne wirklich zugehört zu haben, sprintete Alexandra über den schlammigen Pfad, der eine große Wiese spaltete, deren ungeschnittene Grashalme und Büsche im bläulichen Mondlicht schimmerten. Noch vom Regen des Vortags durchnässt, streiften vereinzelte Äste hin und wieder ihr Hosenbein und hinterließen Wasser- und Schlammspuren.
8: Vor ein paar Monaten war ich mal in so einer verlassenen Lagerhalle, direkt, wo es hier im Dorf reingeht.
2: Alexandra war am Ende der Wiese angelangt und schaute auf ein sich in Nachthimmel erstreckendes Gebäude. Von der Bauart her schien es schon einige Zeit hinter sich zu haben und die eingeschlagenen Fenster, durch die sich Efeu schlangen, zeugten davon, dass es schon lange nicht mehr in Betrieb gewesen war. Auf dem Boden lag ein gewelltes Metallschild, das schon halb von Rost und Blättern verdeckt war. Es präsentierte eine seltsam passende Botschaft: Betreten auf eigene Gefahr. Sich nervös umschauend, näherte sich Alexandra der Eingangstür. Sehr zu ihrem Unbehagen war sie nicht verschlossen und ließ sich mit etwas Kraft öffnen. Das Innere der riesigen Halle war durch das schwache Mondlicht von draußen, das einen rechteckigen Schatten hineinwarf, nur teilweise zu erkennen. Fast keine Wände oder andere Ausgänge ließen sich ausmachen und bis auf den schwach beleuchteten Eingangsbereich verschwand der leere Raum in einer scheinbar unendlichen Schwärze. Neugierig betrachtete Alexandra das verlassene Gebäude, dessen ursprüngliche Funktion kaum noch erkennbar war. Als sie nach vorne trat, musste sie die schwere Tür loslassen. Langsam gewöhnten sich ihre Augen an die Dunkelheit und sie erkannte eine auf dem Boden liegende Laterne. Beim längeren Anblick erschien ihr diese Laterne sehr vertraut. Sie hob sie auf und betätigte den Knopf, der sofort einen kleinen Lichtkegel in den Raum warf. Plötzlich sah sie aus dem Augenwinkel, wie sich in etwa 5 Meter Entfernung etwas bewegte. Sie bekam kaum einen Blick auf die dunkle Gestalt, als diese schon wieder in der Dunkelheit verschwunden war. Alexandra ging einen Schritt zurück und schaute sich panisch um. Vorsichtig tappte sie rückwärts auf eine Wand zu und lehnte sich dort an. Links vor ihr stand eine kleine Kommode, auf der neben anderem Schrott auch ein Schraubenzieher mit Plastikgriff lag. Sie hob ihn auf und hielt ihn defensiv vor sich hoch.
7: Hallo? Todd?
2: Sie leuchtete mit angehobener Laterne durch den Raum. Neben alten Kisten, Schränken, Benzinkanistern und verstaubten Maschinen konnte sie zunächst nichts erkennen. Ängstlich schlich sie wieder auf den Eingang zu und leuchtete sich dabei nach vorne den Weg aus. Der Laternenschein führte an einem Kistenstapel vorbei. Alexandras Herz machte einen kurzen Aussetzer, als sie zwischen den Kisten jemanden sitzen sah. Seine Haltung wirkte unnatürlich zusammengekrümmt und seine Haut hatte sich so stark verfärbt, dass man die Adern unter ihr pulsieren sah. Er grinste verzogen und seine Augen hatten eine milchig-rote Farbe angenommen. Voller Panik rannte Alexandra zurück in die Halle und ließ die Laterne fallen. Außer Atem versteckte sie sich hinter einem Kistenstapel. Dort kauerte sie zitternd und versuchte, ihren Atem anzuhalten. Krampfhaft umklammerte sie den Schraubenzieher. Noch immer konnte sie kaum glauben, was sie gerade gesehen hatte. So vertraut und doch so fremd hatte diese Gestalt auf sie gewirkt. Er kam näher. Sie zwang sich dazu, aus ihrer Deckung heraus einen Blick zu riskieren. Im offenen Raum sah sie keine Bewegung und die Laterne lag noch immer schwach glühend auf dem Boden. Auf allen Vieren wagte sie sich ein Stück weiter zu kriechen. Am Ende des Stapels angekommen, schwenkte ihr Blick zu einer Reihe von Regalen, die sich neben einem eisernen Treppenaufgang aufreihten. Sie überflog noch einmal hastig den Raum. Die Laterne lag noch immer leuchtend am Boden. Verängstigt wagte sie sich langsam zum Treppenaufgang hinzukriechen. Auf halbem Weg hörte sie ein plötzliches Geräusch. Das Licht war aus. Nach einer Schrecksekunde fing sie wieder an und kroch noch schneller nach vorne, wo sie kurz erleichtert innehielt, als sie den kalten Spind zu fühlen bekam. Mühsam tastend fand sie den Spalt hinter der Treppe, in den sie kroch. Ihr Versteck schien erst einmal recht sicher zu sein. Hinter und links davon erhoben sich die steinernen Mauern des Gebäudes. Rechts neben ihr standen die hohen Schränke und über ihr ging die Metalltreppe herunter. Nur durch einen kleinen Spalt zwischen den Schränken konnte man hier hinkommen. Wieder horchte sie in die Dunkelheit. Durch einen kleinen Spalt zwischen den Stufen sah sie den Umriss die Treppe hinaufsteigen. Er ging gebückt und sein Kopf bewegte sich mit jedem Schritt unzusammenhängend in eine andere Richtung. In die hinterste Ecke geduckt, verweilte sie unter der Treppe, bis er die oberste Stufe erreicht hatte. Sie nutzte die Chance und kroch vorsichtig auf den Ausgang zu. Dort angekommen, visierte sie die Eingangstür an und machte sich bereit, loszulaufen. Er ging wieder langsam die Treppe herunter und Alexandra zog sich in die hinterste Ecke ihres Verstecks zurück und hielt den Atem an.
4: Hast du verstanden, was wir vorhin gesagt haben? Schau ihm nicht in die Augen. Er ist mit dem Virus infiziert, der durch Blickkontakt übertragen wird.
7: Nein, bitte nicht!
2: Todd kam unnatürlich verbogen durch das Loch hineingekrochen. In einer verrenkten Bewegung richtete er sich auf und schwankte langsam auf sie zu. Sie trat mit einem Bein nach vorne. Ihr Fuß traf Todds Schienbein so stark, dass er überrascht nach hinten gestoßen wurde und mit dem Hinterkopf auf das Treppengeländer stieß. Benommen fiel er mit dem Gesicht zuerst flach auf den Boden. Blitzartig huschte Alexandra an ihm vorbei durch das Loch und sprintete auf den Ausgang zu. Hinter ihr begann sich etwas zu nähern. Sie musste sich umdrehen. Drohend hielt sie den Schraubenzieher in Todds Richtung. Auch er blieb stehen und schaute sie mit einem schiefen Kopf an. Sein Lächeln war nun verblasst und er schaute sie emotionslos an. Er fasste sich an den Hinterkopf und betrachtete seine blutige Hand.
7: Bleib stehen! Was auch immer mit dir los ist, wir kriegen das hin! Du hast mir doch gesagt, ich soll nicht aufgeben! Du hast doch vorhin gesagt, wir leben nur einmal und wir sollten es nutzen.
2: Todd schloss die Augen und sein Kopf zuckte hin und her. Innerlich überschlugen sich seine Gedanken. Emotionen vermischten sich zur Erkennungslosigkeit. Nach einem Augenblick öffnete er wieder die Augen. Der rote Stich war fast verschwunden, aber seine Hautfarbe hatte sich noch nicht wieder normalisiert. Er richtete sich schwerfällig auf. Alexandra nahm einen Atemzug der Erleichterung und näherte sich ihm langsam.
9: Ich hab Sachen gesehen, als ich den Mann erschlagen hab. Da hat es angefangen.
7: Aber es ist jetzt vorbei, oder?
9: Ich glaube, es ist vorbei.
7: Das war ein Virus oder so, hat die Polizei gesagt.
2: Sie schauten sich unsicher für einige Sekunden an. Fast zeitgleich wendeten sich ihre Blicke voneinander ab und der Tür zu. Erst zögerlich, dann zunehmend entschlossen gingen sie auf die geschlossene Eingangstür zu. Erleichtert verstaute Alexandra den Schraubenzieher in ihrer Tasche. Dort angekommen, öffnete Todd die Tür, aber Alexandra kam ins Stocken.
7: Kannst du kurz hier warten? Ich hol noch das Walkie-Talkie.
9: Okay.
2: Alexandra lief zu den Schränken zurück und hob auf dem Weg die Laterne auf. Mit eingeschaltetem Licht ging sie zum Loch und kroch hinein. In der groben feuchten Erde auf dem Boden lagen halb eingegraben die Batterien und das Walkie-Talkie. Beim Herauskommen drückte sie die Batterien wieder in das Gerät. Mit der Laterne in der einen und dem Walkie-Talkie in der anderen Hand machte sie sich auf den Rückweg.
7: Hallo? Hier ist Alexandra. Wo bist du? Wir sind jetzt wieder in der Bar und haben versucht, dich zu erreichen. Ich habe Todd wiedergefunden. Wie geht es ihm?
9: Gut. Mir geht es wieder besser.
4: Schön, dich zu hören. Hast du dich nicht mit dem Virus angesteckt?
9: Doch, aber nach einer Zeit hat das irgendwie aufgehört.
4: Aufgehört?
7: Ja, ich war dabei. Erst ist er komplett durchgedreht und dann hat's aber nachgelassen.
9: Ich weiß gar nicht so genau, was bis eben passiert ist.
7: Wo seid ihr? Wir können euch abholen kommen.
4: Und Todd, wir müssen noch was wegen dieser Postkarte besprechen.
2: Vor Todd blieb die Zeit stehen. Seine Augen weiteten sich vor Schreck und er begann sofort stark zu zittern. Ruckartig bewegten sich seine Augen hin und her und seine Hände verkrampften sich. Vor seinem geistigen Auge wiederholten sich die Ereignisse des Abends und die von vorher.
4: Und wann wird er wieder da sein?
9: Ich weiß es nicht.
4: Wann kommt dein Vater wieder? Rede mit mir.
2: Verschwommen, fast wie durch ein Glas Wasser betrachtet, sah Todd seinen Vater, dessen langer Mantel fast bis auf den Boden des Wohnzimmers reichte. Trotz der Wellen, die immer wieder das Bild verzerrten, erinnerte Todd sich gut an diesen Moment.
10: Das wird jetzt eine schwere Zeit für dich und für mich. Ich habe wirklich gehofft, unsere Vergangenheit holt uns nicht ein, aber irgendwann musste es ja passieren. Wünsch mir Glück.
8: Wann kommst du wieder?
10: Wenn ich in 2 Wochen nicht wieder da bin, dann tut es mir leid.
8: Du kannst doch nicht.
10: Ich muss. Und niemand darf davon erfahren. Verstanden?
8: Nein. Nimm mich mit.
2: Während dieser letzten Worte verblasste die Szene und Todd wurde in die Gegenwart zurückgeworfen. Die plötzliche Kälte und Dunkelheit sorgte bei ihm für eine Gänsehaut. Eine Träne floss über sein Gesicht und traf in Zeitlupe den Boden. Dann verschwand die Trauer aus seinem Gesicht und seine Augen verfärbten sich zu einem blutroten Farbton. Instinktiv griff Alexandra nach dem Schraubenzieher und rammte ihm diesen in die Schläfe. Todds Gesicht war vor Schreck erstarrt und Alexandra konnte keine Emotion zeigen, als er zu Boden kippte. Mit weit aufgerissenen Augen lag er auf dem Rücken und hörte auf zu atmen. Die rote Farbe verschwamm in seiner Iris und löste sich langsam auf. Alexandra schaute zögerlich auf ihn herab. Sich kaum ihrer Tat bewusst, sackte sie zu Boden und saß traumatisiert auf den Knien. Ungläubig schaute sie zu Todds Leiche, die regungslos vor ihr lag.
4: Er ist mit dem Virus infiziert, der durch Blickkontakt übertragen wird.
2: Umrisse ihrer Umgebung drehten sich in ihrem Kopf und alles vermengte sich zu einem schwarzen Meer.
8: Alles, was du sagst und machst, verändert die Zukunft.
3: Eines Tages findest du deinen Platz im Universum.
2: Sie blinzelte. Dann wusste sie, was zu tun war.

0: Personen kamen aus der Ferne gelaufen. Bei näherer Betrachtung erkannte man Haka und Kapuya, die langsam und total übermüdet den Pfad durchquerten.
1: Die Feuerwehr scheint schon da gewesen zu sein. Aber die wollte uns anscheinend dabei haben.
2: Was haben wir mit Feuer zu tun?
1: Vielleicht Brandstiftung.
2: Kann das nicht warten? Wir haben die ganze Nacht nach den beiden gesucht.
1: Wenigstens geht's denen gut, wo auch immer die sind.
0: Sie erreichten die Einsatzstelle, an der ein noch immer rauchendes, steinernes Gebäude voller schwarzer Brandflecken stand.
1: Es hat mich schon gewundert, wenn sie das Gebäude mal abreißen. Das stand hier schon ewig. Aber anscheinend hat das irgendein Vandale für uns gemacht.
0: Ein Feuerwehrmann näherte sich den beiden.
3: Hier hat heute früh alles gebrannt. Das hätten sie sehen sollen.
1: Aber hier ist doch alles wieder gut. Was sollen wir hier?
3: Das ist ja das Spannende. Kommen Sie mit.
0: Er führte die beiden durch die Ruinen, bis sie einen Haufen zusammengestürzter Backsteine fanden.
3: Ja, das scheint wieder verschüttet worden zu sein. Ja, warten Sie kurz. Hier!
0: Unter den Trümmern lag eine verbrannte Skeletthand, die ein Feuerzeug hielt. Kapuya war etwas verwirrt, aber Haka merkte plötzlich, worum es sich handelte.
4: Drüben im Schuppen ist so eine große Lampe. Die kann ich holen.
5: Sehr gut. Hier, nimm das Feuerzeug.
0: Haka betrachtete entsetzt sein Feuerzeug.
3: Wir haben hier in den Trümmern zwei Leichen gefunden. Keine Ahnung, wer das mal war. Ziemlich ekelhaft das Ganze. Die beiden hatten keine Haare und kein Fleisch mehr. Alles verkohlte Knochen. Alles okay bei Ihnen?
0: Kapuya saß nachdenklich an ihrem Schreibtisch und klopfte mit den Fingern auf der Tischplatte herum. Sie hatte in den letzten 3 Tagen kaum geschlafen und konnte die Bilder aus ihrem Kopf nicht mehr loswerden. Dennoch war sie wieder etwas erleichtert, dass das alles hier vorbei war. Sie konnte die warmen Sonnenstrahlen aus dem Fenster auf ihren Handrücken fühlen, als sie die Arme ausstreckte.
1: Da bin ich wieder.
2: Und, wie geht's ihm?
1: Glaube, der alte Gauner wird's überstehen. Das Messer hat wohl keine wichtigen Organe getroffen.
2: Ich glaube, ich brauche erstmal Urlaub nach dem ganzen Zeug.
1: Mach das. Ich hatte auch noch nie so einen schlimmen Fall.
2: Schaffst du es denn die paar Tage ohne mich?
1: Ja, das wird schon. Du musst aber noch bis morgen hier bleiben.
2: Warum?
1: Ich habe noch was zu erledigen.
0: Haka stand in der offenen Tür seines Autos und schaute die leere Straße herunter. Die gleißende Nachmittagssonne spiegelte sich orange auf dem dunkelblauen Lack seines Wagens wieder und gab ihm zu denken. Die eine Seite seiner Gedanken sagte ihm, er solle diese Überlegungen fallen lassen. Doch auf der anderen Seite rasten die 2 Plastikanstecker in seinem Unterbewusstsein herum und machten ihn wahnsinnig. Nun, schlussendlich gab es nur einen Weg, um herauszufinden, was es damit auf sich hatte.
6: Das war Dead Eyes, geschrieben und geschnitten von Julian Obermann. Erzählerin Leo Haun, Sheriff Harker Benjamin Hasenflug, Alexandra Laura Thoma, Todd Leon Ebersmann, Capulla Amelie Wagner, Pfarrer Kreisler Jonas Wunsch, Nelson Warwick, Paul Röder, der Mann Aurel Jahn, Todds Vater Christoph Winkelmann. Musik Julian Winkelmann. Einen besonderen Dank an Clara Manzel und Emanuel Skatschow.

das war die Radar-Hörbuchstunde für heute. Schön, dass ihr dabei wart. Ich wünsche euch noch einen schönen Abend. Macht's gut. Wir hören uns das nächste Mal wieder hier auf Radio Darmstadt. Bleibt uns treu. Macht's gut. Tschüss. Und vielleicht.

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2: 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Am Mikrofon und an der Technik begrüßt euch heute unter anderem Joachim Stark. Hallo! Live mit dem heutigen Gast-DJ Just Blaze bzw. Cheyenne in unserer heutigen regulären Sendung aus dem Raum Wiesbaden. Live von der in dem Mix und dem eventuellen Kurzinterview. Dazu aktuelle Party- und Event-Tipps, einige, vor allem Open Airs, eventuelle Sendungsvorankündigungen und vieles mehr. Bleibt einfach dran in den nächsten noch knappen 2 Stunden. Es lohnt sich, euer aktuelles Clubbers Paradise Team um Joachim Stark und den Rest der Crew. Viel Spaß mit unserer heutigen Ausgabe. Gleich gibt's auch unter anderem Future Beast mit Why Don't You Dance With Me aus den 90er Jahren, denn Future Beast sind unter anderem heute in Barkhäusl bei der Sunshine Live, die 90er Live on Stage Summer Open Air. Seit heute Mittag, jetzt bis in den Abend hinein, live und Open Air mit zig anderen DJs und Künstlern, aber dazu später in unseren aktuellen Party-Event-Tipps mehr.
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Jetzt also mit unserem heutigen Gast-DJ Just Blaze bzw. Cheyenne aus dem Raum Wiesbaden live on air in the Mix und im Kurzinterview bis zum Schluss der heutigen Sendung. Dazu aktuelle Party- und Event-Tipps, eventuelle Sendungsvorankündigungen oder Sendungsvorankündigungen und vieles mehr. Bleibt einfach dran in den, ja, nicht ganz 2 Stunden mehr und darüber hinaus. Es lohnt sich. Mehr dazu später. Euer aktuelles Clubbers Paradise Team um Joachim Stark und den Rest der Crew. Viel Spaß. Bleibt weiterhin dran und er lohnt sich.

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Am Mikrofon und an der Technik begrüßt euch heute nach wie vor in der jetzt kommenden zweiten Sendestunde unter anderem Joachim Stark, live mit dem heutigen Gast-DJ Just Blaze bzw. Cheyenne aus dem Raum Wiesbaden. Live von Air in the Mix und demnächst im Kurzinterview, dazu aktuelle Party- und Event-Tipps, eventuelle Sendungsvorankündigungen und vieles mehr. Bleibt einfach weiter dran, es lohnt sich. Viel Spaß noch heute.

Ihr hört immer noch Clubbers Paradise auf Radio Darmstadt und in Wiederholung über den Bermuda-Funk aus Mannheim via UKW noch 103,4 MHz über Radar und auch unter Radio Darmstadt via Digitalradio und also DAB Plus und online www.radiodarmstadt.de unter anderem. Und jetzt gleich unser heutiger Gast-DJ live on air, quasi im Kurzinterview gleich.

0: Ja, jetzt habe ich den Gast-DJ Cheyenne bzw. Blaze live on air im Kurzinterview im Studio hier sitzen. Und also im Sendestudio. Und ja, hallo, schön, dass du auf jeden Fall da bist heute.
1: Grüß dich, Joachim, vielen Dank erstmal für die Einladung.
0: Gern geschehen, ja, ja, genau. Seit wann legst du denn schon genau auf? Also produzieren tust du ja wohl noch nicht.
1: Nee, wie gesagt, ich mache das mehr hobbymäßig. Ich bin hauptberuflich Ingenieur und habe die Leidenschaft schon relativ früh entwickelt, Anfang 2000er. Da aber erst im Hip-Hop-Bereich, Hip-Hop-R&B mit Vinyl damals noch klassisch. Dann irgendwann aufgehört, beziehungsweise auch ab und zu in Wiesbaden und Umgebung aufgelegt, im Big Apple vielleicht, sagt dir das noch was, in Wiesbaden, in der Innenstadt. Dann hatte ich eine Zeit lang, sage ich mal, kein Interesse mehr am Musik auflegen, da waren die Interessen anderweitig. Und das Ganze hat vor ein paar Jahren auf Ibiza dann wieder angefangen, als wir dort einen Urlaub mit den Jungs gemacht haben. Da hat es mich wieder gepackt und da dann auch mit der elektronischen Musik im Afro-House-Bereich, Tech-House-Bereich, Latin-Tech-House, und seitdem, jetzt sage ich mal zweieinhalb Jahre, lege ich jetzt regelmäßig auf, eher auf privaten Veranstaltungen, weil es mir einfach Spaß macht. Jetzt habe ich die Zeit und mache das, wie gesagt, hobbymäßig neben meinem Beruf.
0: Wie fing alles bei dir an, beziehungsweise mit wem hast du schon alles aufgelegt?
1: Also ich hatte einen kurzen Gastauftritt beim Sofian, mit dem Sofian zusammen in Mainz gehabt. Ansonsten habe ich, wie gesagt, wenig Club-Erfahrung oder dergleichen. Habe das häufiger, beziehungsweise mehr den Fokus auf private Veranstaltungen gelegt und gucke jetzt aber, dass ich so langsam, gerade jetzt, wo es im Raum Wiesbaden auch wieder ein bisschen vorwärts geht, dass man da vielleicht das ein oder andere starten kann. Und das ist eine gute Plattform hier, denke ich mal, um zu zeigen, was man drauf hat. Und hoffe, dass es den Hörern gefallen hat bisher. Ja?
0: Jo, ich denke schon. Auf jeden Fall bis jetzt ein cooles Set. Deine nächsten Gigs bei Events, Partys, gibt's da was, auch privatmäßig als auch Online-Sendern in den nächsten Wochen?
1: Ja.
0: Was steht noch alles bei dir so genau an und wo?
1: Also nächsten Freitag und Samstag lege ich gemeinsam mit meinem DJ-Kollegen Mello auf. Das ist ein sehr guter Freund von mir. Wir machen das seit neuestem auch im Duo B2B. Da legen wir auf dem Wilhelmstraßenfest in Wiesbaden auf. Für das Tattoo-Studio Purple Ink, auch sehr bekanntes Tattoo-Studio in Wiesbaden. Und da sind wir an dem Stand vertreten und werden die Leute mit guter Musik und die Kollegen dann auch mit guten Getränken beliefern, ja.
0: Ja, wie kann man dann noch mit dir in Kontakt treten, Infos über dich erhalten, also, und gegebenenfalls buchen, Stichwort Internet?
1: Genau, also hauptsächlich über Instagram. Das ist, sage ich mal, die Plattform, über die mich jeder kontaktieren kann. Für weitere Anfragen oder dergleichen bin ich da relativ flott und antworte auch relativ zügig.
0: Hast du vielleicht noch irgendwelche Grüße oder Sonstiges?
1: Auf jeden Fall. Grüße gehen raus an meinen treuesten und besten Fan, an meinen Sohn Matthias und an meine Frau Alexa. Und vielen Dank an die Jungs, die heute Abend mit mir hierher gekommen sind, der Patrick und der Hutan.
0: Die sind drüben im DJ-Studio.
1: Genau. Hat mir eine Freude gemacht, dass sie mitgekommen sind, und wir haben viel Spaß und ich hoffe, dass das zweite Set genauso vorwärts geht.
0: Jo, ein bisschen schneller. Gleich noch. Genau. Genau. Also vielen Dank für das Interview und dass du heute hier bist, und weiterhin alles Gute und vielleicht bis bald mal hier wieder bei uns in der Sendung oder Show.
1: Ja. Sehr gerne, vielen Dank.
0: Vielen Dank, jo. Viel Spaß jetzt noch mit dem heutigen Gast-DJ aus Wiesbaden.

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1: Und hier wieder unsere aktuellen Party- und Event-Tipps für die nächsten paar Tage und auch Wochen, auch in Vorschau mal, ja. Da gibt es jetzt natürlich auf den Sommer hin, ja, einige Open Airs, würde ich sagen. Unter anderem das Summer Open Air heute am 6.6.2026. Genau. 17 Acts, 2 Floors, 9 Stunden von Radio Sunshine Live, die 90er live on stage mit Cord in the Act, Luna, ATC, Masterboy und Beatrix Delgado, Erotic, Fun Factory, Rednecks, Captain Jack, Bellini, Guru Josh Project, Aquagen, Future Breeze, das haben wir ja auch am Anfang der Sendung heute Future Breeze gespielt mal, Woody von Aiden, Paffendorf, Taller 2XLC aus Frankfurt Rhein-Main, Erik SSL und DJ Falk von Sunshine Live. Am heutigen Samstag, 6.6.2026 an der Eremitage Waaghäusl. Ja, Infos unter die90er.de. 17 Acts, 2 Floors, 9 Stunden.

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1: Ja, und am 20.06.2026 im MoMEM, Modern Electronic Music Museum, oder am MoMEM in Frankfurt am Main, die Club Night, hosted by Frank Lorber und Hardfloor Live. Ja. Von abends bis 3 Uhr nachts am 20. auf 21.06.2026 in Frankfurt am Main.
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1: Ja, dann muss ich noch mal eine Woche zurück hier, sehe ich. Und zwar am 13. Juni 2026. Hours Open Air mit Ellen Alien, Ellie Akula, Gregor Trasher und Len Farki. Open Air am 13.06.2026. Von 14 bis 22 Uhr. Mehr Infos bestimmt auch unter Hours, also ours-ffm.de. Und das Ganze in der Franziskusstraße 35 in Frankfurt am Main, am Mainufer. Open Air.

Am 21.06. Oh, jetzt ein bisschen alles durcheinander mit den Terminen, aber ich hoffe, ihr checkt's. Noch Cocoon, Adiel, TBE, Daniel Wu, André Galuzzi. Am 21.06.26 von 13 bis 22 Uhr im Sparta Frankfurt, Germany. Unter anderem von Cosmopop und Cocoon und Co. SCS Sport, Franziskusstraße 35 in Frankfurt am Main. 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Juni die Flussperle Open Air mit Bebeta, Elisa, mit einem Pool, In- und Outdoor und Bootstouren und auch noch den DJs oder DJs Joblin Live, Joyce Muniz und Mira und Bebeta und Elisa. Tickets und Info unter www.flussperle.net. Auch in der Franziusstraße 35 in Frankfurt am Main.

Und dann habe ich bei Live-Sendung heute Abend noch was für euch. Und zwar sind wir heute von Clubbers Paradise von 23 bis 9 Uhr on air mit dem Clubbers Paradise Special vom 6.6. auf 7.6.2026 mit verschiedenen DJs und einer DJ: Nano Rausch, Sofian, Peter Latino, Extravaganza Music, Christis and Cosmo oder Back to Back Cosmo und der Gast-DJ Anna Jahn mit dem Schluss. Electronic Radio Night hier bei uns von Clubbers Paradise im Special. Ganze 10 Stunden hauen wir für euch heute wieder weg. Und ja, würde mich auch freuen, wenn ihr da wieder reinhören würdet nachher bei Live-Sendung. Ansonsten alles Weitere nochmal in der Abmoderation. Und weiter jetzt bis zum Schluss der heutigen Sendung mit unserem heutigen Gast-DJ Just Blaze bzw. Cheyenne aus dem Raum Wiesbaden. Viel Spaß noch!

Auch unsere Sendung ist leider einmal zu langsam, aber sicher zu Ende. Ihr könnt uns jeden Samstag, außer dem zweiten und vierten Samstag von 19 bis 21 Uhr live on air auf Radio Darmstadt auf noch UKW 103,4 MHz via DAB Plus im Raum Rhein-Neckar und Rhein-Main oder online www.radiodarmstadt.de nach wie vor regulär hören. In der Sendungswiederholung immer am zweiten und vierten Dienstag von 22 bis 24 Uhr auf Bermudafunk, dem freien Radio Rhein-Neckar auf UKW 89,6 MHz von Mannheim und Ludwigshafen-Rhein, UKW 105,4 MHz 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jeweiliger Wiederholung, so auch diese Sendung wieder. Am Mikrofon und an der Technik begrüßt er euch heute unter anderem Joachim Stark. Mehr Infos über uns findet ihr wie immer auf www.clubbersparadise.de.net.org oder auf Facebook, sucht nach der Gruppe und der Seite von Clubbers Paradise womöglich. Ihr möchtet mit uns direkt Kontakt aufnehmen, dann schickt einfach eine E-Mail an info@clubbersparadise.de. Nicht vergessen, bereits am heutigen Samstagabend, 6. Juni, nach Live-Sendung gibt es uns in Clubbers Paradise Special live on air erneut im Zeitraum zwischen 23 Uhr und 9 Uhr in der extra langen Radionacht über Radio Darmstadt zu hören. Via noch UKW 103,4 MHz, DAB Plus und oder auch Online-Radio-Verbreitung zu hören. Dann mit vielen Live-DJs aus dem Raum Rhein-Main, unter anderem mit Peter Latino. DJ Sofian wird live da sein, Chris Dis and Cosmo Electrovaganza, Nano Rausch und der Gast-DJ Anna Jahn. Ab Samstag, 20.06. 19 Uhr bis 21 Uhr geht es dann nach der Nachtsendung wieder weiter mit uns über

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Wir, das ganze Clubbers Paradise Team, wünschen euch alles Gute, bleibt gesund, zuversichtlich und bis zur jeweiligen kommenden Sendung. Tschüss, tschüss, euer aktuelles Clubbers Paradise Team um Joachim Stark und den Rest der Crew. Im Anschluss über Radio Darmstadt hört ihr gleich ausnahmsweise wieder die Sendung Chartradar, die Dance 50 Chart Show statt der Radioshow mit und von dem Radarkollegen Björn Weber. Wir sagen tschüss bis in circa zwei bis drei Wochen, vielleicht auch bis später, und freuen uns, wenn ihr bei uns wieder jeweils einschaltet und zuhört. Bleibt gesund und munter, euer Team von Clubbers Paradise. Und jetzt die letzten Klänge von unserem heutigen Gast DJ Just Blaze bzw. Cheyenne aus dem Raum Wiesbaden. Vielen Dank für sein tolles Set und vielleicht bis bald mal wieder. So, tschüss, und jetzt die letzten Klänge von unserem heutigen Gast DJ noch.

Vielleicht hören wir uns ja wieder heute am 6.06.2026 von 23 bis 9 Uhr morgens. Würde mich freuen, wenn ihr wieder einschalten würdet und dabei bleiben würdet. In Clubbers Paradise Special mit verschiedenen DJs.

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2: 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Am Mikrofon und an der Technik begrüßt euch heute unter anderem Joachim Stark. Hallo!

mit den heutigen Gast-DJs Maniac and Me aus Berlin, dem DJ Köhe aus dem Raum Rhein-Main, Berlin und dem Darmstädter DJ Timothée live von in the Mix und dem eventuellen Interview direkt bzw. live aus dem Studio von Radio Darmstadt. Dazu auch wieder aktuelle Party- und Event-Tipps, Sendungsvorankündigungen, eventuelle Release-Vorstellungen und vieles mehr. Bleibt einfach dran in den nächsten noch knappen 2 Stunden. Es lohnt sich. Euer aktuelles Clubbers Paradise Team um Joachim Stark und den Rest der Crew mit dem Best-of unter anderem von unserer letztwöchigen Nachtsendung über Radar, Radio Darmstadt. Bleibt dran, habt Spaß, lohnt sich.

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0: war wieder ein Gänsehautmoment. 10.000 Party-People fanden sich zusammen. In der Maimarkthalle Mannheim. Zur Sunshine Live, die 90er Live on Stage 2025. Vamos a la playa, a mí me gusta bailar, el ritmo de la noche, sounds of fiesta. 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Ein Abend mit den Stars aus eurer Jugend und den Songs, die euch geprägt haben. 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Im November 2026.
1: Das ist nicht ganz richtig, denn am 6.6.2026 gibt es ein Summer Open Air von der 90er Live on Stage Open Air. Und zwar an der Eremitage Schwarkhäusl, das ist zwischen Mannheim und Karlsruhe gelegen. Dabei sind unter anderem bisher im Line-Up am Samstag, den 6. Juni 2026, Caught in the Act, Luna, ATC, Masterboy and Beatrix Delgado, Erotic, Fun Factory, Rednecks, Captain Jack, Bellini, Guru Josh Project, Aquagen, Future Breeze, mit vielleicht auch Why Don't You Dance With Me, Woody van Eyden, Paffendorf, Tala 2XLC aus Frankfurt, Erik SSL und DJ Falk von Radio Sunshine Live Mannheim bzw. Berlin. Samstag, den 6. Juni 2026, Eremitage Schwarkhäusl, ein Summer Open Air von der 90er Live on Stage Party. 11 Acts, 2 Floors und 9 Stunden Party. Tickets und mehr Infos auch unter die90er.de im Internet. Wir spielen jetzt für euch auch praktisch Future Peace mit Why Don't You Dance With Me. Von Clubbers Paradise, Radio Darmstadt. Und aller Voraussicht nach werden wir auch am 6.6. vermutlich vor Ort sein. Schauen wir mal. Und darüber natürlich nachträglich, wie ihr es eben gewohnt seid, auch davon berichten. Mehr dazu zu späterem Zeitpunkt. 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

Jetzt also an den Turntables und Decks für euch vom vergangenen Wochenende von unserer Clubbers Paradise Special Nachtsendung Maniac and Me, Timothée und Carol aus und live von Radio Darmstadt vom 28.02. auf 1.03.2026 und Maniac and Me auch im Interview gleich. Also bleibt dran, es lohnt sich. Dazu auch wieder aktuelle Party, Event-Tipps, Sendungsvorankündigungen und vieles mehr. Also dranbleiben am Mikrofon und an der Technik nach wie vor bis zum Schluss der heutigen Sendung. Joachim Stark, viel Spaß!

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Am Mikrofon und an der Technik begrüßt euch heute unter anderem Joachim Stark. Mit unserer heutigen extra langen Radionacht, 10 Stunden circa, eigentlich ab 23 Uhr, doch es gab erst technische Probleme, aber jetzt sind wir mittlerweile für euch on air und auch mit dem Gast-DJ Peter Latino endlich mit seinem Set. Ihn gibt es nachher dann auch nochmal im Interview, weil das habt ihr ja leider verpasst wegen den technischen Problemen vermutlich. Aber holen wir alles noch nach. Jetzt habe ich erstmal in der langen Radionacht Clubbers Paradise Special den Gast-DJ Peter Latino. Auch ein Urgestein und House-DJ quasi auch aus dem Raum Rhein-Main. Viel Spaß mit unserer Ausgabe. Es sind noch andere DJs dabei heute, unter anderem Christis und Cosmo, Nanorausch, Sofian und eben Peter Latino und zum Schluss noch die Anna Jan aus dem Raum Darmstadt oder woher sie kommt, aber ja, die wird auf jeden Fall zum Schluss hin auflegen. Jo, alles weitere dann. Bleibt auf jeden Fall weiter dran. Es lohnt sich. Wir sind noch eine ganze Zeit lang jetzt für euch live on air. Viel Spaß mit unserer heutigen langen Radionacht Clubbers Paradise Special.

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0: Ihr hört immer noch Clubbers Paradise. Clubbers Paradise Special jetzt bis maximal 9 Uhr in der langen Radionachtausgabe mit verschiedenen DJs und auch zum Schluss hin mit einer Gast-DJ, Anna Jahn. Ja, und jetzt habe ich hier verschiedene Leute im Studio, auch den Peter Latino unter anderem. Ja, Peter Latino, der hat ja jetzt aufgelegt eine ganze Zeit lang, auch on air. Wir hatten leider ein technisches Problem am Anfang, da war das Interview leider nicht zu hören, aber jetzt sind wir ja mittlerweile seit, ja, kurz nach 20 nach 23 Uhr wieder on air quasi live. Und jetzt habe ich den Alex Reinhardt mir gegenüber stehen.
1: Stimmt doch gar nicht, ich stehe neben dir.
0: Oder neben
1: dir, neben mir.
0: Ja. Jo. Dann den Peter Latino und den Nano Rausch von Toxic Family Frankfurt. Jo.
2: Genau.
0: Ich glaube, jetzt fangen wir mal mit dem Peter Latino erst an.
2: Ja, den wussten wir durch jetzt.
0: Genau. Auf jeden Fall war das ein schönes Set bis jetzt.
3: Dankeschön.
0: Auf jeden Fall.
3: Danke.
0: Hat mir sehr gefallen zum Eingrufen quasi.
3: Siehst du, ihm hat's gefallen, dir nicht, du Blödmann, du.
2: Das ist überhaupt gar nicht wahr.
3: Nee, jetzt. Du hast aber echt komisch geguckt, du, ey.
1: Ja, wenn er nichts kann, komisch gucken kann er immer.
2: Komisch gucken, da hab ich das.
3: Ist gut, ich hör mir jetzt gleich dein Set an, du.
0: Ja.
1: Okay. Ihr habt euch lieb, ne?
3: Sicher.
1: Oh. Keine Details.
3: So, dann weiter zum Programm, würde ich sagen.
2: Ja, bitte, bitte.
1: Das wäre jetzt auch so meine Idee.
0: Ja. Zu den Fragen, genau. Wie kommt man dazu eigentlich, sich den Künstlernamen Peter Latino in der elektronischen Musikszene zu geben?
3: Wieso, du lachst schon wieder.
2: Pass auf, das Problem ist, ich wurde mal gefragt in Frankfurt im Radio, wie kommt man zu Nanorausch? Und ich habe genauso da gesessen. Ich meine, du hast eine leichte Erklärung.
3: Ich habe eine sehr leichte Erklärung.
2: Das ist halt der Name.
3: Ja.
2: Aber ich musste echt erklären. Und ja, das ist der Unterschied.
3: Also nochmal für alle draußen, er hat schon drauf geachtet. Das ist mein bürgerlicher Name, das ist richtig, ja. Also, ja. Also nicht Nanorausch, sondern Latino dann. Also ich heiße Peter Latino,
1: heißt
3: bürgerlich.
1: Heißt du wirklich Peter?
3: Ja, und jetzt halt du die Fresse, Mann.
1: Das ist aber nicht nett, mein Lieber.
0: Habt euch lieb.
3: Ja.
0: Welche Auftritte stehen denn als nächstes bei dir, Peter Latino, an?
3: Ja.
0: Wo bist du zu hören demnächst und zu sehen vor allen Dingen?
3: Ja, ich bin nächste Woche, das ist der 13. und 14. bin ich unterwegs. Am 13. auf dem ausverkauften Palazzo-Boot in Bingen. Da spielen die Palazzo Resident DJs und ja, und...
2: Das ist, ohne
3: ja, ist es aber. Ist ja, der Nano-Rausch.
2: Nein, das ist
3: Quatsch. Nee, also am 13. auf dem Palazzo-Boot und am 14. ist eine schöne Sache, das ist eine neue Veranstaltungsreihe, die startet jetzt auch im Rheingau. Da spiele ich im Baldassares und zwar im Gutshaus vom Baldassares und das wird so eine Daydrinking-Geschichte. Das beginnt um 14, 15 Uhr und geht an dem Tag nur bis 18 Uhr, weil abends wohl Deutschland spielt und viele Leute empfinden das ja als extrem wichtig und ja, also das ist im Gutshaus, da spielt noch ein guter Freund von mir, David BPM ist noch mit dabei und ja, das sind erstmal die nächsten zwei Termine für die kommende Woche.
0: Jo. Und das Palazzo-Boot da in Bingen am Rhein, also Bingen, Mainz, die Ecke, ne?
3: Also es startet,
0: an der schönen, ja, Rheinstrecke.
3: Es startet tatsächlich am alten Palazzo und fährt dann Richtung Koblenz hoch. Wunderschöne Strecke, also schönste Strecke vom Rhein.
0: Ja, ich kenne das ja, wenn ich immer Richtung Koblenz-Bonn fahre. Ja, schöne Rheinstrecke.
3: Schöne Ecke, ja.
0: Ja.
3: Fährst du immer mit dem Schiff oder was?
0: Nee, mit der Bahn.
3: Okay, okay.
1: Ja gut, die linke Rheinstrecke, die ist ja auch weiter in Betrieb. Wir wissen ja auch, dass ab Mitte Juli die rechte Rheinstrecke gesperrt ist.
2: Soll komplett gesperrt werden,
3: ja.
2: Ja. Katastrophal.
3: Ja. Das ist unglaublich, wie viele Informationen wir hier bekommen.
0: Das ist aber hallo,
1: wir wollen ja auch morgen noch
2: wieder. Wir werden auch zur Infosendung.
3: Ja, ja, absolut.
1: Ja, kann man noch was lernen hier auf Radio Darmstadt.
0: Genau. Genau. Ja, dann gibt es mal wieder einen aktuellen Release von dir, Peter.
3: Ja, seit langer, langer Zeit. Seit langer, langer Zeit mit dem Sofian zusammen und seine Freundin Biene haben wir eine Nummer wieder aufgelegt, die 2006 schon auf Vinyl rauskam. Das war eine Nummer von mir, die hieß oder die heißt Willenlos. Und Sofian hat sich sogar damals die Vinyl gekauft, hat er mir irgendwann mal gestanden. Ja, aber den hört er ja auch später in seinem Set noch hier. Und ja, wir haben uns zusammengesetzt, beziehungsweise er hat angefangen, hat mir was rübergeschickt und ich fand das super interessant. Dann haben wir uns nochmal zusammengesetzt und mit der wunderbaren Stimme von Biene dann die Vocals nochmal neu aufgelegt und das wird so das nächste Projekt für uns werden. Also Willenlos, 20 Jahre später, 2026.
0: Wann wird das ungefähr erscheinen?
3: Sofian, wann wollen wir die rausbringen? So schnell wie möglich, ja Mann. Okay. ja.
0: Super. Da kann man also dann gespannt sein auf den Track.
3: Ich habe ihn als vorletzte Nummer gespielt eben.
1: Das heißt, was eben mit der
0: Stimme
1: im Hintergrund zu hören war, das war dieser Release, der demnächst erscheinen
3: wird. Exakt, genau. Das mit der schönen Frauenstimme, ja.
0: Okay. Ja, dann wird übrigens Peter Latino jetzt noch 2 Tickets in der jetzigen Show für das High Root Open Air on Air verlosen quasi.
2: Oh, das und High Root ist großartig.
1: Das sind zweimal
2: wir müssen ein bisschen Werbung machen auch fürs High Root, weil das High Root ist nämlich eine großartige Nummer. Und ich finde es ganz großartig, weil die kümmern sich nämlich darum, dass sie Familien dahin bekommen.
3: Das ist richtig, genau. Also das High Root Festival war ja in Taunusstein letztes Jahr im September. Ganz genau, ja. Und da haben wir ein richtig schönes Open Air gehabt. Schnick S, mit dem ich ja früher Quariat gemacht habe, der hat das dann mit dem Fernando irgendwie dann ins Leben gerufen und das war Wahnsinn. Hüpfburgen für Kids hinten auf der Wiese und vorne Bühne und Rambazamba und genug zu trinken. Also es war eine richtig schöne Veranstaltung. Und die feiern dieses Jahr zweimal. Einmal das Open Air wird wieder im September stattfinden in Taunusstein und das High Root wird im Rahmen von Summer in the City in Mainz stattfinden am 26.06. Und dazu muss ich leider sagen, bin ich leider diesmal nicht dabei, weil ich im Urlaub bin. Der Termin wurde nämlich dann verschoben und da habe ich halt Pech gehabt. Ja, aber es ist nicht schlimm, es ist immer noch eine gute.
2: Außerdem trotzdem krasse Acts da.
3: Naja, mal gucken. Also,
0: ja, es ist ja so. Einige Headliner dabei, glaube ich.
3: Ja. Genau, ja. Also wir haben am 26.06., das ist die alte Zitadelle zu Mainz, da findet tagsüber dann das Open Air statt. Milk and Sugar ist dabei, die Disco Boys sind dabei, Tom Novi, also für alle Oldschool Hauser ist auf jeden Fall was dabei und natürlich die ganzen Locals, Fernando, Schnickes etc. Sind dabei und danach gibt es eine Afterparty im Roxy direkt um die Ecke und da wird unter anderem halt Gregor Drescher spielen, George Perry, da wird es ein bisschen technoider werden. Ja, und für die Veranstaltung am 26.06. würden wir gerne 2x2 Tickets verlosen und der Alex muss jetzt erklären, wie wir das dann am besten machen.
0: Da haben wir nämlich schon gequatscht drüber, ja.
1: Ja, haben wir auch Quatsch gemacht. Ja, das heißt, wer jetzt hier zuhört, wer Interesse hat auf diesem Open Air dabei zu sein, sendet bitte eine E-Mail an jstark, also J wie der Buchstabe J, stark ohne Zwischendings, @radiodarmstadt.de.
0: Auch Radio geschrieben Darmstadt, und zusammen.
1: Alles in einem durch, nicht Bindestrich, nicht Komma, nicht irgendwas. Radiodarmstadt.de, jstark für Joachim Stark. Und wir werden nach dem Zufallsprinzip auswählen, wer diese beiden zweimal Tickets bekommt. Wir werden euch dann per E-Mail benachrichtigen. Die kommen auf elektronischem Weg. Das heißt, es gibt keine Hardtickets. Ihr kriegt die als theoretisch ausdruckbare PDF.
3: Ja, als
1: könnt
3: Code,
1: ihr natürlich
3: ja,
1: genauso dann, ja. Auch direkt mit dem Handy vorzeigen.
3: Ja.
1: Und dann könnt ihr mit einer Begleitung eurer Wahl auf das Festival kostenlos.
0: Müssen wir nur noch klären intern nachher, wie ich das dann wohin weiterleiten soll.
1: Das schicken wir euch. Das schicken wir euch auf jeden Fall. Wir werden es auch auskaspern und dann.
3: Jo. Ja. Und das Zufallsprinzip war eine ganz coole Idee von mir, die fand ich sehr lustig. Es gewinnt die 15. und die 25. Mail, die eintrifft. Also ihr könnt ruhig schreiben. Wichtig ist halt, dass ihr euren Vor- und Zunamen schreibt und eure E-Mail-Adresse, weil der Gewinner wird ja per E-Mail dann elektronisch benachrichtigt und das Ticket kommt ja auch elektronisch.
1: Die E-Mail-Adresse sieht man, wenn man die E-Mail-Adresse die E-Mail schickt, ne? Also Teilnahme ausschließlich über E-Mail, jetzt haben wir es aber.
3: Was? Ey, das ist, ich habe es heute echt hier nur mit Klugscheißern zu tun, oder? Kann das sein? Das ist so, mein Gott.
1: Nein, du darfst, ja, aber dass du mich Gott nennst, finde ich gut, aber so, okay. Ich möchte doch bitte gerne als Korinthenkacke so, ja, bezahlen.
3: Aber du kannst doch mit dem Feder auch sein Mikrofon runterfahren, oder?
0: Also so frech will ich jetzt nicht sein.
1: Schade eigentlich, ich habe jetzt damit gerechnet, dass ich schon nicht mehr zu hören bin.
3: Ja, jetzt kommen wir mal zum Nanorausch hier. Hä?
0: Ah ja, genau.
1: Geduldeter Gast 3.0, nachdem ich ja sowieso auch nur der geduldete Gast hier bin.
0: Also, warum geduldet, alles gut?
2: Ihr habt euch gerade voll die Faust gegeben.
3: Ja, wir mögen uns ja auch.
1: Ja, du also kennst hier, doch.
3: Also wenn ich dir die Faust gebe, weißt du wie, gell?
1: Brutal, ich erinnere mich da an ein gewisses T-Shirt eines bekannten DJs, der heute auch hier in Darmstadt gespielt hat, der Andy Dux. Der hat doch dieses schöne Shirt mit den Good Girls. Ihr kennt das alle? Ich möchte es nicht wiederholen, weil das könnte gegen den Sender verwendet werden. Ja, dann.
0: Gut. Andy Dux aus Mainz, ja, ja, heute natürlich. In Darmstadt.
1: Unser Duxi, ja, der hat.
3: Deswegen hört keiner Radio heute.
0: Nee, oder?
1: Ja, natürlich.
0: Wo legt er auf oder hat er aufgelegt?
1: Wenn ich das richtig im Kopf habe, Galerie Kurzweil.
0: Ah, in der Kurzweil-Galerie.
1: Zusammen mit unserem besten Taller. Und
0: Taller 2010.
1: Ja, natürlich.
0: Okay.
3: Ja, Grüße an der Stelle.
1: Ja.
0: Ja, genau.
1: Vielleicht hört er es ja, vielleicht hört er es auch nicht. Jo. Vielleicht macht er auch gerade Krach, ich weiß es nicht.
0: Keine Ahnung, oder am Auflegen, wie auch immer. Jo, dann kommen wir jetzt auf jeden Fall mal zu DJ Nano Rausch. Simon.
2: Ja.
0: Du bist ein Urgestein hier, toll, dass du auf jeden Fall wieder da bist und wir uns nach längerer Zeit mal wieder hier sehen. Freut mich außerordentlich auf jeden Fall. Wo hört man dich demnächst denn wieder?
2: Ich habe ja diesen Monat noch ganz vieles vor. Ich heirate noch. Und deswegen.
0: Darf man da schon vorgratulieren?
2: Nein,
3: es bringt Unglück.
2: Unglück. Ich freue mich ganz großartig drauf. Nein, mein nächstes Date ist am 27.06. diesen Monat im Tanzhaus West in Frankfurt. Und das wird auch meine B-Day-Party werden. Also nicht nur meine B-Day-Party, das wird auch die B-Day-Party von vielen anderen. Es ist eine sogenannte Quadripol. Ich weiß nicht, wie das richtige Wort heißt.
3: Also Prol wird ja bei dir zugreifen jetzt.
2: Es haben mehrere Leute jetzt im Juni Geburtstag, zum Beispiel der Alex Diepart, der wird seinen Geburtstag mitfeiern. Der Steve Simon, der hat Geburtstag jetzt im Juni, ich natürlich dann, und der Tom Schön. Wir feiern unseren Geburtstag dann im Tanzhaus West im Rahmen von der Toxic Family Veranstaltung und das wird, denke ich, ganz großartig werden.
3: Und hast du auch Karten zu verlosen?
2: Also ich kann auf jeden Fall sagen, es gibt auf jeden Fall Karten, die verlost werden. Ich kann nur darauf hinweisen, es gibt

0: Alles gut. Was ist denn dein wichtigster Event im Juni jetzt?
1: Ich glaube, die Hochzeit, oder?
2: Das ist die Hochzeit.
0: Eindeutig, oder?
2: Wenn man es ganz genau nimmt, ja, ist meine Hochzeit. Aber unabhängig jetzt von meinen persönlichen Bedürfnissen ist der 27. Ja, ist die B-Day Party. Da wird Party gemacht. Ja, wir sind im Radio, keiner kann es sehen, aber alle laufen hier rum und machen irgendwelche komischen Faxen.
1: Du hast damit angefangen übrigens, ich habe es gesehen.
2: Ich
1: ja.
2: weiß,
1: ja.
2: Ich mache das gern, aber wenn es andere machen, finde ich es nicht gut.
0: Ich fühle mich jetzt gerade ein bisschen diskriminiert, nur ein bisschen.
2: Darfst du.
0: Ja, du wirst ja dann auch gleich die Tenano-Rausch auflegen. Wie würdest du deinen Sound heute beschreiben?
2: Ganz ehrlich, ich habe gar keine Ahnung. Also ich hab mir überhaupt keine Gedanken gemacht heute, was ich spielen werde, in welcher Form oder sonst wie. Ich habe einfach eben irgendeinen Track mal rausgesucht, der steht jetzt in den Startlöchern. Das ist zumindest mal ein Track, wo ich weiß, den habe ich ganz gern, wenn ich morgens auf die Arbeit fahre, weil er verhältnismäßig entspannt ist und ich glaube auch, wer mich kennt, da geht es oftmals und meistens auch ein bisschen mehr zu Sachen. Das kann ich aber auch im Radio auch nicht so ganz ausleben. Da muss man sich immer ein bisschen zurückhalten. Also es wird ein bisschen seichter werden heute, ein bisschen entspannter. Mal gucken, was passiert. Ich kann es nicht genau sagen.
0: Okay. An Peter Latino noch und auch an DJ Nano Rausch noch. Wo kann man mit euch in Kontakt treten, Infos erhalten, Stichwort Internet oder buchen?
2: Alles über den Peter.
1: Ach, jetzt hast du es dir aber einfach gemacht, du. Ich habe nicht mal deine Telefonnummer, doch, die habe ich. Aber nee, Social Media ganz klar, Instagram peter.latino, genauso wie du. Also wir sind einfach so vertreten wie alle anderen ganz normal auch. Und ja, aber ich kann euch die Seite geben, wo ihr die Nacktbilder vom Nanorausch sehen könnt.
2: Boah, die sind aber auch gut.
1: Die sind echt gut geworden, ja. Ja, ich finde die auch echt.
2: Sind schon eine Schnitte auch.
1: Ja, schon schön, ja, erotisch, ja. Ist schon schön. Ja, doch.
2: Es
1: ja.
2: wurde aber auch viel retuschiert, muss ich sagen.
1: Ja, ja, Photoshop macht's möglich, ne? Ja.
2: Ist das so?
0: Naja. Auf jeden Fall schön, dass ihr hier seid.
1: Ja, vielen Dank auch für die Einladung.
0: Ja. Jo. Und ich hoffe, es macht Spaß und zu allem und hat Spaß gemacht, noch aufzulegen.
1: Ja.
3: Ja. Die Taxi-Rechnung schicken wir dann auch zu Händen Radio Darmstadt, ne?
0: Was denn?
3: Weil, dass die Jungs hierher kamen.
1: Ach so, danke an Alex, der uns liebenswürdigerweise gefahren hat, ja.
3: Ja, wie, ihr kennt sich ja noch aus SWF und später SWR3, Uetzwurst und Osterwelle, wo du wolle, jetzt fahre Memphis, aber heute fahre Darmstadt.
0: Genau, ja. Die alte Comedy von damals, genau, von SWR3, unvergessen, ja.
1: Gut,
0: jo, dann vielen Dank und euch noch viel Spaß. Und jetzt auch DJ Nano Rausch beim Auflegen. Ich frage mich schon die ganze Zeit noch an den Nano Rausch, ob ich es fragen soll oder nicht.
2: Du darfst alles fragen.
0: Okay. Warum gerade DJ Nano Rausch?
2: Wurde ich schon häufig gefragt. Also ich wurde es tatsächlich auch schon mal mehr im Radio gefragt. Ich kann es gar nicht genau betiteln. Ich habe damals gesagt, und ich glaube, das ist auch die Realität, wir haben uns irgendwann mal darüber Gedanken gemacht, wie kann man denn eigentlich das bezeichnen, und wir waren im Rausch und es war irgendwie, es war also super verzwickt, und dann haben wir uns das super toll einfallen lassen. Hätte ich gewusst, dass das längerfristig so bestehen bleibt, hätte ich mir einen schöneren Namen ausgedacht, wahrscheinlich.
1: Zum Beispiel Latino.
2: Latino, ja, natürlich. Latino ist natürlich universell. Ja. Das muss man einfach mal sagen. Nein, es ist einfach da so, war halt auf einmal da und dann ist es halt irgendwie so geblieben.
0: Okay, dann hätten wir das auch geklärt.
2: Also, ja.
0: Genau. Ansonsten noch viel Spaß und weiter jetzt dann gleich in Live-DJ-Set mit dem DJ Nano Rausch von Toxic Family Frankfurt Main. Yes.
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0: Ihr habt die Chance auf 2x2 Karten für das Festival an der Zitadelle in Mainz.
1: Genau, mit Tom Novi und
2: Megan Sugar, die Disco Boys und natürlich die ganzen Hamburg. Locals.
1: Ja. Jo, ja. Genau. Also lohnt sich. Jo, dann viel Spaß weiterhin noch. Danke.

Clubbers Paradise, eure Sendung für elektronische Musik mit News, Hintergrundinformationen und Veranstaltungstipps auf Radio Darmstadt hier in der extra langen Radionacht Clubbers Paradise Special heute mit verschiedenen DJs. Jetzt an den Decks quasi kann man sagen, DJ Nana Rausch von Toxic Family Frankfurt. Vorhin war es Peter Latino. Es folgen noch weitere DJs und eine DJ Anna Jan zum Schluss hin noch, aber bleibt auf jeden Fall weiter dran und hört weiter fleißig on air zu. Viel Spaß noch. 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Am Mikrofon und an der Technik nach wie vor Joachim Stark.